0: Es ist 5 Uhr.
1: 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Viele, die zuhörten, erstaunten und sprachen: Solche Wunderwerke geschehen durch seine Hände. Das sind Worte aus Markus Kapitel 6, Vers 2. Jesus Christus kennenlernen, seine Hände. Jesu Hände wirken mächtig, voller Liebe, Kraft und Huld. Früh am Morgen, spät am Abend, immer zeigte er Geduld. Hoffnungslose Menschen kehrten innerlich gestärkt zurück, denn der Meister schenkte allen tiefes, wahres Lebensglück. Jesu Hände heilten alle, die durch Satans Macht gebannt, Blinden, Lahmen, Tauben, Schwachen war er helfend zugewandt. Kindern legte er in Liebe, schützten seine Hände auf, nahm dafür von seinen Jüngern sogar Widerstand in Kauf. Jesu Hände zeigten Gnade, doch wo nötig auch Gericht. Denn sein Handeln und sein Reden stellte jeden in sein Licht. Er befähigte zum Dienen, schenkte Leben, Mut und Kraft, denn nur er als Gott und Schöpfer in uns Menschen Neues schafft. Jesus segensreiche Hände wurden an dem Kreuz durchbohrt. Auf die Liebe unseres Retters war die Antwort Hass und Mord. Seither lenken Jesu Hände unseren Blick nach Golgatha, wo am Kreuz in tiefen Leiden das Erlösungswerk geschah. Jesu Hände offenbaren Gottes Gnadenangebot. Niemand wird zurückgewiesen, der bereut in Sündennot. Jesu ausgestreckte Hände rufen vielmehr allen zu: Kommt zu mir, die ihr beladen, denn ich schenke wahre Ruhe.

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Aus der Übersetzung Neues Leben, 5. Buch Mose, Kapitel 5 und 6. Die 10 Gebote. Mose rief alle Israeliten zusammen und sagte zu ihnen: Hört auf die Gesetze und Vorschriften, die ich euch heute gebe. Prägt sie euch ein und befolgt sie gewissenhaft. Am Sinai schloss der Herr, unser Gott, einen Bund mit uns. Er schloss diesen Bund nicht mit unseren Vorfahren, sondern mit uns allen, die wir hier heute am Leben sind. Der Herr sprach auf dem Berg mitten aus dem Feuer persönlich zu euch. Ich stand zwischen euch und dem Herrn, denn ihr hattet Angst vor dem Feuer und seid nicht auf den Berg gestiegen. Er sprach zu mir, und ich gab seine Worte an euch weiter. Er sagte: Ich bin der Herr, dein Gott, der dich aus der Sklaverei in Ägypten befreit hat. Du sollst außer mir keine anderen Götter haben. Du sollst dir kein Götzenbild anfertigen von etwas, das im Himmel, auf der Erde oder im Wasser unter der Erde ist. Du sollst sie weder verehren noch dich vor ihnen zu Boden werfen, denn ich, der Herr, dein Gott, bin ein eifersüchtiger Gott. Ich lasse die Sünden derer, die mich hassen, nicht ungestraft, sondern ich kümmere mich bei den Kindern um die Sünden ihrer Eltern bis in die 3. und 4. Generation. Denen aber, die mich lieben und meine Gebote befolgen, werde ich bis in die 1000. Generation gnädig sein. Du sollst den Namen des Herrn deines Gottes nicht missbrauchen. Denn der Herr wird jeden bestrafen, der seinen Namen missbraucht. Halte den Sabbat, indem du ihn heiligst, wie der Herr dein Gott es befohlen hat. 6 Tage in der Woche sollst du arbeiten und deinen alltäglichen Pflichten nachkommen. Der 7. Tag aber ist ein Ruhetag für den Herrn, deinen Gott. An diesem Tag darf kein Angehöriger deines Hauses irgendeine Arbeit verrichten. Das gilt für dich, deine Söhne und Töchter, deine Sklaven und Sklavinnen, deinen Ochsen, deinen Esel und dein übriges Vieh, sowie für alle Fremden, die bei dir wohnen. Alle deine Sklaven und Sklavinnen sollen ausruhen, so wie auch du ausruhst. Denk daran, dass du selbst einmal Sklave in Ägypten warst und dass der Herr, dein Gott, dich mit großer Macht und gewaltigen Taten aus dem Land geführt hat. Deshalb hat dir der Herr, dein Gott, befohlen, den Sabbat zu halten. Ehre deinen Vater und deine Mutter, wie der Herr, dein Gott, dir befohlen hat. Dann wird es dir gut gehen und du wirst lange in dem Land leben, das dir der Herr, dein Gott, geben wird. Du sollst nicht töten. Du sollst nicht die Ehe brechen. Du sollst nicht stehlen. Du sollst keine falsche Aussage über einen deiner Mitmenschen machen. Du sollst nicht die Frau deines Nächsten begehren, und du sollst auch nicht sein Haus, sein Feld, seinen Sklaven oder seine Sklavin, seinen Ochsen oder Esel oder irgendetwas anderes begehren, das deinem Nächsten gehört. Diese Worte sprach der Herr mit lauter Stimme auf dem Berg zu euch allen, mitten aus dem Feuer und den dunklen Wolken heraus. Dem fügte er nichts mehr hinzu. Er schrieb seine Worte auf 2 Steintafeln und gab sie mir. Doch als ihr die Stimme aus der Dunkelheit hörtet, während der Berg in Flammen stand, kamen die führenden Männer eurer Stämme zu mir. Ihr ließt mir durch sie ausrichten: Der Herr, unser Gott, hat uns seine Herrlichkeit und Macht gezeigt, und wir haben seine Stimme mitten aus dem Feuer gehört. Heute haben wir erlebt, dass Gott zu Menschen sprach und sie trotzdem nicht sterben mussten. Aber am Ende werden wir doch noch sterben, denn dieses gewaltige Feuer wird uns noch töten. Wenn wir den Herrn, unseren Gott, auf diese Weise weiter zu uns reden hören, werden wir sterben. Kann denn ein Mensch die Stimme des lebendigen Gottes mitten aus dem Feuer hören, so wie wir, und am Leben bleiben? Geh du doch und höre, was der Herr, unser Gott, zu sagen hat, und teile uns anschließend alles mit, was er dir gesagt hat. Dann wollen wir es hören und befolgen.
Der Herr erhörte eure Bitte, die ihr an mich gerichtet habt. Daraufhin sprach er zu mir: Ich habe gehört, was die Leute zu dir gesagt haben. Sie haben in allem Recht. Wenn sie mich doch nur immer so achteten und jeden Tag allen meinen Geboten gehorchten, dann würde es ihnen und ihren Nachkommen für immer gut gehen. Geh und fordere sie auf, in ihre Zelte zurückzukehren. Bleib du aber hier bei mir, dann will ich dir meine Gebote, Gesetze und Vorschriften geben. Teile sie anschließend dem Volk mit, damit die Menschen sie in dem Land befolgen, das ich ihnen zum Besitz gebe. Achtet darauf, dass ihr genauso handelt, wie der Herr, euer Gott, es euch befohlen hat. Weicht nicht davon ab. Bleibt auf dem Weg, den der Herr, euer Gott, euch gezeigt hat. Dann werdet ihr lange in dem Land leben, das ihr erobern werdet, und es wird euch gut gehen. Aufforderung zur bedingungslosen Hingabe. Dies sind die Gebote, Gesetze und Vorschriften, die ich euch nach dem Willen des Herrn, eures Gottes, lehren soll. Denn ihr sollt sie in dem Land befolgen, in das ihr nun hinüberzieht, um es zu erobern. Ihr, eure Kinder und Enkel, ihr sollt dem Herrn, eurem Gott, mit Ehrfurcht begegnen und alle seine Gesetze und Gebote halten, solange ihr lebt. Dann wird er euch ein langes Leben schenken. Hört genau zu, ihr Israeliten, und gehorcht. Dann wird es euch gut gehen, und ihr werdet viele Nachkommen haben in dem Land, in dem Milch und Honig überfließen, wie der Herr, der Gott eurer Väter, es euch versprochen hat. Hört, ihr Israeliten, der Herr, unser Gott, ist der einzige Herr. Ihr sollt den Herrn, euren Gott, von ganzem Herzen, von ganzer Seele und mit eurer ganzen Kraft lieben. Bewahrt die Gebote, die ich euch heute gebe, in eurem Herzen. Schärft sie euren Kindern ein. Sprecht über sie, wenn ihr zu Hause oder unterwegs seid, wenn ihr euch hinlegt oder wenn ihr aufsteht. Bindet sie zur Erinnerung um eure Hand und tragt sie an eurer Stirn. Schreibt sie auf die Pfosten eurer Haustüren und Tore. Der Herr, euer Gott, wird euch schon bald in das Land bringen, dass er euren Vätern Abraham, Isaak und Jakob mit einem Eid versprochen hat. Darin sind große, reiche Städte, die ihr nicht erbaut habt, Häuser voller Waren, die ihr nicht gekauft habt, Zisternen, die ihr nicht gegraben habt, und Weinberge und Olivenhaine, die ihr nicht gepflanzt habt. Wenn ihr euch also in dem Land satt essen könnt, dann vergesst den Herrn nicht, der euch aus der Sklaverei in Ägypten befreit hat. Ihr sollt den Herrn, euren Gott, fürchten und ihm dienen. Wenn ihr einen Eid ablegt, dürft ihr es nur in seinem Namen tun. Lauft nicht den Göttern eurer Nachbarvölker hinterher, denn der Herr, euer Gott, der mitten unter euch wohnt, ist ein eifersüchtiger Gott. Sonst wird sich sein Zorn gegen euch richten und euch vernichten. Fordert den Herrn, euren Gott, nicht heraus, wie ihr es bei Massa getan habt. Haltet die Gebote des Herrn, eures Gottes, alle Anordnungen und Vorschriften, die er euch gab. Tut, was in den Augen des Herrn gut und richtig ist. Dann wird es euch gut gehen, und ihr werdet in das schöne Land kommen, das der Herr euren Vorfahren mit einem Eid versprochen hat, und es erobern. Ihr werdet alle eure Feinde vor euch vertreiben, wie der Herr euch angekündigt hat. Eure Kinder werden euch später fragen: Was bedeuten diese Anordnungen, Vorschriften und Gesetze, die der Herr, unser Gott, euch gegeben hat? Dann sollt ihr ihnen antworten: Wir waren Sklaven des Pharao in Ägypten, doch der Herr hat uns mit großer Macht aus Ägypten geführt. Vor unseren Augen schlug er Ägypten und den Pharao samt seinem ganzen Hofstaat mit schrecklichen Plagen und mächtigen Zeichen. Er führte uns aus Ägypten, um uns in das Land zu bringen, das er unseren Vorfahren mit einem Eid versprochen hatte. Und der Herr, unser Gott, befahl uns, alle diese Vorschriften zu halten und Ehrfurcht vor ihm zu haben, damit er für uns sorgt und es uns alle Tage gut geht, wie es nun der Fall ist. Denn wenn wir die Gebote genau befolgen, die der Herr, unser Gott, uns gab, sind wir dadurch gerechtfertigt.
Aus der Übersetzung das Buch Markus Kapitel 4 Vers 30 bis Kapitel 5 Vers 20. Gottes neue Wirklichkeit. Dann ergriff Jesus wieder das Wort. Wie können wir Gottes neue Wirklichkeit erklären? Mit welchem Beispiel sollen wir sie deutlich machen? Sie ist wie ein Samenkorn des Senfbaums. Wenn es auf den Boden ausgesät wird, ist es kleiner als die meisten Samenkörner, die es gibt. Doch wenn das Korn ausgesät wird, dann wächst es auf und wird größer als alle anderen Sträucher. Seine Zweige werden so groß, dass die Vögel, die unter dem Himmel fliegen, in ihrem Schatten Zuflucht finden können. Jesus gebrauchte viele solcher Beispiele, um ihnen Gottes Botschaft nahezubringen, so wie sie es verstehen konnten. Er benutzte immer Vergleiche, um zu ihnen zu sprechen. Seinen eigenen Schülern aber erklärte er alles genau. Der Sturm auf dem Galiläischen Meer. Am Abend dieses Tages sagte Jesus: Lasst uns zum anderen Ufer hinüberfahren. So schickten sie die Menschenmenge nach Hause und nahmen Jesus mit in ihr Boot. Es waren auch noch andere Boote dabei. Da erhob sich ein gewaltiger Wirbelwind, die Wellen schlugen gegen das Boot, so dass es unterzugehen drohte. Jesus hatte sich im Heck des Bootes auf ein Kissen zum Schlafen niedergelegt. Da weckten seine Schüler ihn auf und sagten: »Lehrer, ist es dir ganz gleichgültig, dass wir untergehen?« Da stand er auf und wies den Wind in seine Schranken. Und zum See sagte er: »Sei still!« Der Wind legte sich und eine große Stille breitete sich aus. Dann sagte er zu seinen Schülern: »Wie ängstlich ihr doch seid! Habt ihr immer noch kein Vertrauen?« Doch sie fürchteten sich nur noch mehr und sagten zueinander: »Wer ist nur dieser Mensch? Selbst der Wind und der See tun, was er befiehlt.« Jesus und die Dämonen. Dann kam er an das andere Ufer des Sees, in das Gebiet der Gerasener. Kaum war er aus dem Boot ausgestiegen, lief ihm ein Mann entgegen. Der kam aus den Gräberstätten und war von einem unreinen dämonischen Geist getrieben. Er hauste dort in den Gräberstätten. Niemand war in der Lage, ihn festzuhalten, selbst nicht mit Ketten, denn er war schon häufig mit Fußfesseln und Ketten gebunden gewesen, doch er riss die Ketten immer wieder entzwei und zertrümmerte die Fußfesseln, so dass niemand ihn bändigen konnte. Ganze Nächte und Tage hielt er sich in den Grabstätten und auf den Bergen auf, wobei er schrie und mit Steinen auf sich einschlug. Als er Jesus von Weitem sah, rannte er zu ihm hin und warf sich vor ihm nieder. Mit lauter Stimme schrie er: »Was willst du von mir, Jesus, du Sohn des allerhöchsten Gottes? Ich beschwöre dich bei Gott, quäl mich nicht!« Jesus sagte zu ihm: »Verschwinde aus diesem Menschen, du unreiner Geist!« Dann fragte er ihn: »Wie heißt du?« Da antwortete er: »Legion ist mein Name, denn wir sind viele.« Er flehte Jesus an, sie nicht aus dieser Gegend wegzuschicken. Dort auf dem Berg graste eine große Schweineherde. So baten sie ihn inständig: »Schick uns in die Schweine, dann können wir in sie hineinfahren.« Jesus erlaubte es ihnen. Da fuhren die üblen Geister in die Schweine. Die Herde, es waren etwa 2000 Schweine, raste über den Berghang hinweg und in den See hinein und ertrank im Wasser. Die Schweinehirten rannten fort und berichteten das alles in der Stadt und in den umliegenden Dörfern. Da kamen die Leute, um zu sehen, was geschehen war. Sie gingen zu Jesus hin und sahen dort den vorher von Dämonen gequälten Mann. Er saß ruhig da, war gekleidet und bei vollem Verstand. Und das war der, der die Legion in sich gehabt hatte. Da bekamen sie es mit der Angst zu tun. Die, die es mit eigenen Augen gesehen hatten, berichteten, wie sich die Sache mit dem von Dämonen gequälten Mann und auch das mit den Schweinen ereignet hatte. Da baten die Leute Jesus, aus ihrer Gegend fortzugehen. Als Jesus in das Boot einstieg, bat ihn der Mann, der von Dämonen beherrscht gewesen war, dass er bei ihm bleiben könnte. Aber Jesus erfüllte ihm diese Bitte nicht, sondern sagte stattdessen zu ihm:
Geh hin in dein Haus und zu deiner Familie. Berichte ihnen, was Gott der Herr dir Gutes getan hat und wie er dir seine Barmherzigkeit gezeigt hat. Da ging der Mann fort und berichtete von diesem Zeitpunkt an in dem ganzen Gebiet der 10 Städte, wie Jesus ihm geholfen hatte. Alle, die das hörten, wunderten sich sehr. Aus der Übersetzung das Buch Psalm 68, die Verse 19 bis 35. Du bist in die Höhen hinaufgestiegen und hast Gefangene mit dir geführt. Du hast von den Menschen Gaben angenommen, sogar deine Feinde, die sich gegen dich auflehnten, sind bereit, sich Gott, dem Herrn, zu unterwerfen. Gelobt sei der Herr täglich. Gott, unser Retter, trägt für uns Belastungen. Musik. Unser Gott ist ein Gott, der rettet. Der allmächtige Herr befreit uns vom Tod. Seinen Feinden aber wird Gott den Kopf zerschmettern, denen, die an ihren sündigen Wegen festhalten. Der Herr spricht: Ich will meine Feinde vom Gebirge Baschan herabbringen, ich will sie aus den Tiefen des Meeres heraufholen. Du, mein Volk, sollst deine Füße in ihrem Blut baden, und deine Hunde werden es auflecken. Gott, dein Triumphzug ist bereits zu sehen, der Zug meines Gottes und Königs, der in sein Heiligtum einzieht. Sänger ziehen voraus und Spielleute hinterher, mitten unter ihnen junge Frauen, die Tamburine schlagen. Lobt Gott, ihr Völker Israels, lobt den Herrn, ihr Nachkommen Israels. Seht, der kleine Stamm Benjamin führt den Zug an. Hinter ihm schreiten viele Fürsten aus Juda und die Fürsten aus Sebulon und Naphtali. Zeige deine Macht, deine Stärke, Gott, wie du es in der Vergangenheit getan hast. Die Könige der Erde bringen dir Tribut in deinem Tempel in Jerusalem. Bestrafe die feindlichen Nationen, das wilde Tier, das im Schilf lauert, und die Schar der Fürsten und die Anführer der Völker. Erniedrige die, die Tribut von uns fordern. Zerstreue die Völker, die Freude am Krieg haben. Ägypten soll dir kostbare Erze schenken, Äthiopien soll dich anbeten. Singt Gott, ihr Königreiche der Erde, lobt den Herrn. Musik. Lobt den, der durch den Himmel reitet, der seit Anbeginn der Zeit besteht. Seine gewaltige Stimme erschallt. Erzählt allen Menschen von Gottes Macht. Seine Herrlichkeit ist über Israel und seine Macht ist größer als der Himmel. Herrlich ist Gott in seinem Heiligtum, der Gott Israels, der seinem Volk Macht und Stärke schenkt. Gepriesen sei Gott. Aus der Übersetzung Neues Leben, Sprüche Kapitel 11, die Verse 29 bis 31. Wer seine Familie vernachlässigt, erbt nur Wind, und der Narr wird zum Diener des weisen Menschen. Der Gottesfürchtige führt andere Menschen zum Leben, und wer Leben rettet, ist weise. Wenn schon die Gerechten hier auf Erden ihren Lohn erhalten, wie viel mehr werden dann die Bösen und Sünder bekommen, was sie verdienen?

0: Es ist 5 Uhr und 30 Minuten.
1: In Matthäus 28, Vers 20 lesen wir die Worte Christi: Siehe, ich bin bei euch alle Tage bis an der Weltende. Die Gegenwart Christi in unserem Leben ist etwas sehr Wertvolles, etwas Wunderbares. Seine Gegenwart ist Trost in Problemen und Trübsal, ist Freude in Einsamkeit, ist Kraft im Kampf, ist Sicherheit in Zweifeln. Christus ist das höchste Gut, der beste Freund, der stärkste Schutz. Kennst du die beglückende Gegenwart Christi in deinem Leben? Die Gegenwart Christi in unserem Leben ist eine Verheißung der Bibel. Wie die meisten Verheißungen ist sie an eine Bedingung geknüpft. Die Bedingung finden wir in den vorhergehenden Versen. Sie lautet kurz zusammengefasst, ein Jünger Jesu zu sein, der den Missionsbefehl ausführt. Wenn du die bewahrende, beglückende Gegenwart Christi in deinem Leben erfahren willst, dann musst du ein Gotteskind sein. Ein Mensch, der einmal Jesus in sein Leben aufgenommen hat. Aber du musst auch in der Nachfolge stehen und die Befehle des Herrn ausführen. Ein Mensch, der im Ungehorsam und Egoismus dahinlebt, kann nicht mit der Gemeinschaft des Herrn rechnen. Er könnte sich auch gar nicht an die Gemeinschaft mit dem Heiligen erfreuen. Die Gegenwart Christi in unserem Leben ist auch ein Gefühl. Vielleicht kennst du das Gefühl seiner Gegenwart zum Beispiel bei einem besonders gesegneten Gottesdienst. Die meisten Menschen fühlen die Gegenwart Jesu wenigstens einmal bei ihrer Bekehrung, als sie ihre Schuld vor Gott erkannten und um Vergebung baten und Jesus in ihr Leben einließen. Ich las einmal von einem Mann, der um Christi willen sehr viel gelitten hat. Er bezeugte, dass manchmal gerade in den schwierigsten Umständen und in der größten Not die Gegenwart Christi ihn warm und spürbar umfing. In allen möglichen Situationen des Lebens können wir diese Gegenwart Christi erfahren. Manchmal freilich ist uns das Gefühl seiner Nähe unangenehm, wenn wir nämlich sündigen. Es ist aber durchaus nichts Anormales oder Schwärmerisches darin, die Gegenwart Christi in unserem Leben zu fühlen. Die Gegenwart Christi ist aber auch eine Tatsache. Wenn du die Bedingung erfüllst, lieber Freund, also wenn du ein im Gehorsam und Dienst stehendes Gotteskind bist, dann darfst du mit der Gegenwart Christi in deinem Leben rechnen. Dabei spielt es keine Rolle, ob du seine Gegenwart fühlst oder nicht. Christus ist nämlich nicht nur dann gegenwärtig, wenn wir es fühlen. Unsere Gefühle sind ein wichtiger Teil unserer Persönlichkeit, aber manchmal täuschen sie uns eben. So ist es gut, wenn wir uns auch in dieser Sache nicht in erster Linie an unsere Gefühle halten, sondern an die Verheißungen Gottes. Wir müssen immer wieder an die Tatsache der Gegenwart Christi denken und in diesem Bewusstsein unser Leben führen. Wir beten. Herr, wir danken dir für deine Gegenwart in unserem Leben. Jetzt können wir diese Tatsache oft nur im Glauben annehmen. Aber einst wird es sichtbar und greifbar sein. Herr, ich bitte jetzt, dass ein jeder unserer Hörer ein Verlangen haben möchte nach deiner Gegenwart in seinem Leben.

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1: Liebe Hörer, wir wollen das InfoG ganz herzlich begrüßen. Am Mikrofon begleiten Sie Tabea Wardein, Vivian Budeus, Wolf-Dietrich Malitte, Günter Klause und Marc Thorsten Wardein. Der evangelische Gospelchor von Bilbao trat im Städtischen Theater auf. Wir berichten mehr über das Konzert in den christlichen Nachrichten aus Spanien. Anschließend geht die Reise nach Australien. Nik Vujicic, der ohne Arme und Füße als Evangelist in der Welt unterwegs ist, betont, jeder Mensch ist wertvoll. Am Schluss spricht Günter Klause über neues Leben.

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1: Gospelchor von Bilbao singt im Theater. Bilbao. Die Presse von Bilbao berichtete ausführlich über das Konzert von dem evangelischen Gospelchor im Theater Campos Elíseos. 500 Besucher hörten von 30 Musikern und Sängern die ganze Bandbreite der Gospelmusik. Ayan Gallego, Leiter des Gospelchores, äußerte sich in der evangelischen Nachrichtenagentur Protestante Digital sein Resümee: Wir haben 2 Jahre intensiv geübt, um das Konzert im Theater zu geben. Die Botschaft der Hoffnung soll an die Menschen weitergegeben werden. Im Jahr 2012 wurde das Projekt Gospel Bilbao ins Leben gerufen. Die beiden evangelischen Kirchen CT Santuxu und Ibea Vizcaya begannen die Arbeit des Chores unter der Leitung von Elena Martin. Elena Martin lehrt an der Musikschule von Eibar. In den 2 darauffolgenden Jahren erreichte der Chor ein hohes Niveau. Die Zeitung Diario Deia schrieb: Die Gospelmusik der beiden evangelischen Kirchen bringen die afroamerikanische Kultur nach Bilbao. Die Lieder berichten über das Leid und die Sorgen der afrikanischen Sklaven in Amerika. Sie enden aber nicht im Hass, sondern geben Hoffnung. Idoia Mendiay von der Sozialistischen Partei richtete ein Grußwort an die Gäste. Bilbao ist eine Stadt mit einer breiten Kultur. Da passt das Konzert gut hinein. Der Leiter der Musikhochschule, Joxan Lorente, nahm als Assistent am Konzert teil. Der Gospelchor von Bilbao will die Hoffnung Jesu den Menschen nahebringen. Die Besucher zeigten sich sehr angetan von dem Konzert im Theater. Nächstes Jahr soll es wieder eine Vorstellung im städtischen Theater geben.
0: Axarquía Amiga. Christliche Jugendliche verbessern Umfeld in Malaga. Malaga. Bei der Internationalen Woche für ein gutes Zusammenleben engagierten sich junge Christen für bedürftige Familien. Der Bürgermeister von Axarquía, Malaga, Natacha Rivas, begrüßte Jugendliche aus verschiedenen Ländern. Auf dem Programm standen sportliche und künstlerische Veranstaltungen für die Familien. Zudem sollten Einrichtungen für diese Gruppe wieder in Schuss gesetzt werden. Im Wohngebiet Algarrobo Costa wurde die städtische Sportanlage neu gestrichen und Schäden behoben. Anschließend gab es ein Basketball- und ein Volleyballturnier. Für die Kinder organisierten die jungen Christen ein Extra-Festival mit Clown- und Kreativaktivitäten. Die Events in Axarquía wurden von der Stiftung Renacer und der Organisation Entscheidung getragen.

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1: Mit Vertrauen ins Leben. Nik Vujicic, jeder Mensch ist wertvoll. Er ist ein Mann, der beeindruckt. Nik Vujicic wurde ohne Arme und Beine geboren. Lediglich ein kleines linkes Füßchen und allerlei Apparaturen helfen dem Australier beim Zähneputzen, Telefonieren, Haare waschen oder Essen. Aber nicht nur das. Der 28-Jährige bewältigt seinen Alltag weitgehend selbstständig. Er schwimmt, surft und reist als Motivationsredner um die ganze Welt. Wie du aussiehst, was andere über dich denken oder wie viele Freude du hast, sagt nichts über deinen Wert aus, sagte er auf der Jugendveranstaltung Jesus House Anfang April. Für Gott ist jeder Mensch wertvoll. Der Australier, der als Teenager 2 Selbstmordversuche unternahm und bis dahin glaubte, er wäre ein Fehler Gottes, hat diese Erfahrung selbst gemacht. Mit 15 habe ich Gott gefunden und Jesus meine Liebe geschenkt. Ich habe verstanden, dass Gott einen Plan für mich hat, sagt Vujicic. Seinen Zuhörern will er vor allem eins mitgeben. Seid nicht wütend auf das, was ihr nicht habt. Seid dankbar dafür, was ihr habt. Ich brauche keine Arme und Beine, um glücklich zu sein. Aber es ist wichtig für mich zu wissen, dass ich nicht allein bin und Gott vertrauen kann.
0: Gott führt Regie. Musicalproduzent Friedrich Kurz ließ sich taufen. Er war einer der Großen, bis er ganz tief fiel. Friedrich Kurz hat in den 1980ern berühmte Musicals wie Cats, Starlight Express und Das Phantom der Oper nach Deutschland gebracht und damit die Theaterlandschaft stark geprägt. Doch dann kam der Ruin. Nachdem er seine Produktionsfirma verkauft hatte, 2 neue Produktionen floppten und seine langjährige Freundin mit Robert Redford durchbrannte, stand er vor dem Ende. Alles kam auf einmal. Ich habe etwa 50 Millionen Euro verloren und hatte fast nichts mehr, berichtet der 1948 bei Stuttgart geborene Produzent. In einem Stehcafé am Berliner Kuhdamm erzählt ihm ein Mann immer wieder von der Bibel, bis Kurz sich schließlich eine kauft und durchliest. Sein ganzes Leben zieht wie in einem Film an ihm vorbei. Da bin ich dem Licht begegnet. Die Finsternis hatte keine Chance mehr. So der Musicalmann. Kurz darauf lässt er sich taufen. Heute plant Kurz, in Dresden ein Musiktheater für den Michelangelo-Stoff zu bauen. Ich bin ein anderer Mensch geworden, sagt er. Und ich bin sicher, dass Gott in meinem Leben schon immer Regie geführt hat.

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1: Kürzlich kam ein Bericht im Radio über einen ehemaligen Warlord, einen Kriegsherren, Joshua Milton Plahihi. Sein Spitzname war General Butt Naked, zu Deutsch General Splitternackt, denn er ging nackt in die Kämpfe, nur mit Turnschuhen bekleidet. Oftmals war er auch komplett unbewaffnet. Er ist ein Beispiel von einem Menschen, der Satan folgte. Als Elfjähriger schon nahm er an einem Ritual teil, an dem Menschenopferfleisch gegessen wurde. Menschenopfer gehörten später zu seinem Leben dazu, wie morgendliches Essen von Menschenfleisch. Bevor er in den Kampf zog, wurde ein Kind geopfert. Das Blut wurde getrunken, das Herz in Stücke geteilt und von den Kriegern gegessen. Er galt als unverwundbar, und die Leute, die mit ihm zogen, waren es auch. Nackt und ohne Waffe in der Hand ging er oft zum Angriff, doch keine Kugel verwundete ihn oder seine Anhänger. Er stand unter dem Schutz Satans und seiner Dämonen. Er war als Schamane ausgebildet worden und Satan hatte regelmäßig zu ihm gesprochen. Seine Grausamkeiten richteten sich vor allem gegen die Zivilbevölkerung. Er hat mit seinen Leuten nach eigenen Angaben über 20.000 Menschen umgebracht. Seine Grausamkeit und Verbrechen sind absolut unvorstellbar. Zu dieser Zeit gab es einen Pastor namens John Kunkun, heute Bischof in Liberia. Dieser bekam von Gott den Auftrag, zu dem General zu gehen und mit ihm zu beten. Ein Auftrag, der ihn normalerweise das Leben gekostet hätte. Aber er ging an den Wachen vorbei, in das Zelt des Generals, ließ sich von dessen Drohen aber nicht beeindrucken und betete. Als er gegangen war, stellte der General die Wachen zur Rede, warum sie den Pastor durchgelassen hätten. Sie sagten, sie hätten niemanden gesehen, woraufhin der General einige erschoss. Später erschien ihm Jesus selber und sagte zu ihm, dass er nutzlos sterben würde, wenn ihm die Sünden nicht vergeben würden. Im nächsten Kampf, da hatte er eine Pistole dabei, aber als er abdrückte, zersprang diese in seiner Hand. Das führte dazu, dass er endgültig zum Glauben kam und sein Leben Jesus übergab. Er floh dann zu dem Pastor und später ins Ausland. Heute ist er wieder in Liberia und steht Rede und Antwort vor der Wahrheits- und Versöhnungskommission des Landes. Außerdem predigt er und gibt Zeugnis für Gott. Er ist bisher nicht verurteilt worden und wird daher von vielen Seiten bedroht, gerade von den Menschen, deren Verwandte er umgebracht hat. Seine Frau hat ihn deshalb schon verlassen. Sein Lebensweg ist eine sehr interessante Geschichte, wie er überzeugt wurde von der Kraft Gottes. Ja, Jesus ruft selbst die schlimmsten Mörder und Kriegsverbrecher in seine Nachfolge. Vom Nachfolger Satans ist er nun zum Nachfolger Jesu geworden. Was Menschen unmöglich ist oder unmöglich erscheint, ist bei Gott möglich. Denn nur er ist allmächtig und ihm ist nichts unmöglich. Er ist barmherzig und gerecht. Haben Sie auch schon seine Barmherzigkeit angenommen? Jesus starb für all unser schlechtes Tun, damit wir ewiges Leben haben können. Ja, selbst ein Joshua Milton Plahihi wurde all das Böse vergeben, das er getan hat. Nehmen auch Sie diese Vergebung an und stellen Sie sich unter die Führung Gottes. Lassen Sie sich ein neues Leben schenken.
2: Liebe Hörer, wir stellen Ihnen heute christliche Nachrichten aus Spanien und aller Welt vor. Falls Sie Fragen oder Anregungen haben, können Sie uns anrufen oder schreiben. Die Angaben folgen mit der nächsten Melodie. Ich wünsche Ihnen noch Gottes Segen.
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2: Da steht sie doch tatsächlich schon wieder in der elegant eingerichteten Kanzlei des Rechtsanwalts. Die Hartz-IV-Empfängerin aus der Plattenbausiedlung in Marzahn-Hellersdorf. Ihre flehenden E-Mails und SMS wurden bisher ignoriert. Am Telefon hat man sie abgewimmelt. Beim ersten Besuch schon im Vorzimmer der Tür verwiesen. Und nun hat sie sich schon wieder irgendwie Einlass verschafft. Der Rechtsanwalt seufzt. Aber irgendetwas hindert ihn daran, die Bittstellerin erneut abzuweisen. Imponiert ihm ihre entschlossene Hartnäckigkeit? Fürchtet er, sie könne sich am Ende gar an die Presse wenden und damit seinem guten Ruf schaden? Egal, für diesmal wird er seine menschenfreundliche Seite zeigen und dieser Frau helfen, egal was für ihn am Ende dabei herausspringt. So ähnlich erzählt Jesus diese Geschichte. Er will damit seine Zuhörer zum beharrlichen Beten ermutigen. Sagt Gott regelmäßig, was ihr auf dem Herzen habt. Werdet nicht ungeduldig, wenn er nicht sofort reagiert. Wenn schon der Rechtsanwalt am Ende die Hartz-IV-Empfängerin angehört hat, Gott hat noch viel mehr Grund dazu. Er hat euch nämlich lieb. Gott ist zwar kein Gebetomat, er erfüllt eure Bitten immer nach seiner Weisheit. Aber seid gewiss, jedes Wort, das ihr betet, klingt in Gottes Herzen nach. Gelobt sei Gott, der mein Gebet nicht verwirft, noch seine Güte von mir wendet. Aus Psalm 66, Vers 20. Für diesen Wochenspruch zum Sonntag Rogate hörten Sie Gedanken, verfasst von Angelika Krieser, produziert von Petra Schmid.

0: das Vaterunser. Und es begab sich, dass er, Jesus, an einem Ort war und betete. Als er aufgehört hatte, sprach einer seiner Jünger, seiner Nachfolger, zu ihm, Herr, lehre uns beten, wie auch Johannes seine Jünger lehrte. Er aber sprach zu ihnen, wenn ihr betet, so sprecht,
1: Vater unser im Himmel, geheiligt werde dein Name, dein Reich komme, dein Wille geschehe, wie im Himmel so auch auf Erden. Unser tägliches Brot gib uns heute und vergib uns unsere Schuld, wie auch wir vergeben unseren Schuldigern. Und führe uns nicht in Versuchung, sondern erlöse uns von dem Bösen. Denn dein ist das Reich und die Kraft und die Herrlichkeit in Ewigkeit. Amen.

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1: Es ist 6:30 Uhr.

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1: David, der künftige König von Israel, muss um sein Leben bangen. Denn der noch amtierende König Saul, sein Schwiegervater, trachtet ihm nach dem Leben. Die Gründe dafür sind kaum nachzuvollziehen. Krankhafte Eifersucht sowie Wutanfälle treiben Saul an. Dann wieder versinkt er in tiefe Schwermut. Wie es scheint, verliert Saul immer mehr die Kontrolle über sich selbst. Er sieht nur noch ein Ziel vor Augen. Er will David und eine Schar von mehreren hundert Sympathisanten, die sich David angeschlossen haben, unbedingt auslöschen. Wie es jedoch scheint, wird ihm das vorerst nicht gelingen. Im 1. Samuel-Buch, am Anfang von Kapitel 22, wird berichtet, wie sich David in der Höhle Adullam versteckt hält, um König Saul und seinen Soldaten zu entkommen. Die Höhle Adullam wurde einst von den Kanaanitern zu einer Bergfestung ausgebaut und befindet sich in einer unbewohnten und ziemlich unwegsamen Gegend. Im Zusammenhang mit Davids Aufenthalt dort wird im Bibeltext erwähnt, dass sich ihm, ich zitiere, allerlei Männer, die in Not und Schulden und verbitterten Herzens sind, anschließen. Etwa 400 Mann, die wahrscheinlich wie David selbst bei König Saul in Ungnade gefallen sind. Teilweise wohl auch deshalb, weil sie schon früher zu David gehalten haben. In Kapitel 23 ist bereits von 600 Mann die Rede, die zusammen mit David als Anführer eine schlagfertige Truppe ergeben. Obwohl vor allem ihre Feindschaft gegen König Saul sie eint, sind sie beispielsweise den Einwohnern der Stadt Keila zur Hilfe geeilt, als sich diese gegen die Philister verteidigen mussten. Ich bin mir ziemlich sicher, dass diese Jahre auf der Flucht David sehr verändert und geprägt haben. Zunächst einmal wird er natürlich zuallererst älter und dadurch reifer. Des Weiteren lernt er, der schon einige Zeit am Königshof gelebt hat und irgendwann selbst König sein wird, auf Komfort und Luxus zu verzichten. Vor allem aber vertraut David in allem, was er tut, auf Gottes Führung und Beistand. Anders geht es gar nicht, weil ihm König Saul und seine Leute ständig auf den Fersen sind. Ohne Zweifel wird aus David, den wir zunächst als musikalisch begabten Hirtenjungen kennengelernt haben, nach und nach ein glaubensstarker Mann, der sich durchs Leben durchzukämpfen weiß. Der vorerst letzte Aufenthaltsort von David und seinen Leuten, der in Kapitel 23 des 1. Samuel-Buches genannt wird, ist die Wüste Maon. Auf der Landkarte leicht zu finden, wenn sie ungefähr die Mitte des Toten Meeres anpeilen. Von dort aus sind es nur wenige Kilometer bis zum Westufer und dem Ort En-Gedi, von dem nun gleich die Rede sein wird. Von En-Gedi ein Stück in Richtung Südwesten und sie finden die Wüste Maon, von der sich David nach En-Gedi aufmacht. Und damit erreichen wir die ersten Verse von Kapitel 24. Dort wird berichtet, und David zog von dort hinauf und blieb in den Bergfesten bei En-Gedi. Als nun Saul zurückkam von der Verfolgung der Philister, wurde ihm gesagt, siehe, David ist in der Wüste En-Gedi. Und Saul nahm 3000 auserlesene Männer aus ganz Israel und zog hin, David samt seinen Männern zu suchen, in Richtung auf die Steinbockfelsen. Als ich vorhin erwähnte, dass David im Lauf der Zeit etwa 600 Leute um sich scharen konnte, dachte ich bei mir selbst, eigentlich eine stattliche Anzahl. Doch im Vergleich zu den 3000, mit denen König Saul nun angeprescht kommt, eben doch nur ein kleiner Haufe. Allerdings versucht David, das zahlenmäßige Ungleichgewicht durch eine ausgeklügelte Strategie wettzumachen. Außerdem scheint er sich in der unwegsamen Gegend gut auszukennen und er verfügt über hochmotivierte Männer, die hart im Nehmen sind. Vers 4. Und als König Saul kam zu den Schafhürden am Wege, war dort eine Höhle, und Saul ging hinein, um seine Füße zu decken. David aber und seine Männer saßen hinten in der Höhle. Eine durchaus pikante Situation bahnt sich an, Denn wer meint, dass sich König Saul für ein Nickerchen in die Höhle zurückzieht und dabei seine Füße mit einer königlichen Wolldecke zudeckt, der liegt falsch. Saul hat in der Höhle nichts anderes vor, als seine Notdurft zu verrichten. Weil man dabei in die Hocke ging und sein Gewand um sich ausbreitete, sprach man eben davon, dass man die Füße bedeckte. Und weil König Saul dort, wo bekanntlich selbst der Kaiser allein hingeht, für ein paar Minuten unbewacht ist, ergibt sich für David und seine Männer die Gelegenheit, mit Saul kurzen Prozess zu machen. Denn sie befinden sich, was keiner ahnt, in einem hinteren Teil der Höhle. Weiter ab Vers 5. Da sprachen die Männer Davids zu ihm: Siehe, das ist der Tag, von dem der Herr zu dir gesagt hat: Siehe, ich will deinen Feind in deine Hände geben, dass du mit ihm tust, was dir gefällt. Und David stand auf und schnitt leise einen Zipfel vom Rock Sauls. Aber danach schlug ihm sein Herz, dass er den Zipfel vom Rock Sauls abgeschnitten hatte, und er sprach zu seinen Männern: Das lasse der Herr ferne von mir sein, dass ich das tun sollte und meine Hand legen an meinen Herrn, den Gesalbten des Herrn, denn er ist der Gesalbte des Herrn. Und David wies seine Männer von sich mit harten Worten und ließ sie sich nicht an Saul vergreifen. Die Begründung, warum David die Gelegenheit nicht beim Schopfe packt, um König Saul für immer loszuwerden, ist wirklich interessant. Dass David mit einer Tochter Sauls verheiratet ist oder dass sich Saul gerade in einer sehr peinlichen Situation befindet, all das spielt keine Rolle. Einzig und allein der Umstand, dass Saul von Gott persönlich zum König von Israel bestimmt wurde, ist für David entscheidend. Zwar hat sich Saul schon längst als unwürdig erwiesen, dieses Amt weiterzuführen, und längst ist David der designierte Nachfolger Sauls. Aber die Entscheidung darüber, wann der Zeitpunkt seiner Amtsenthebung gekommen ist, die überlässt David Gott allein. Trotzdem bewundere ich David für seine Haltung, weil Saul für ihn zu einem Todfeind geworden ist, der ihm das Leben wahrlich zur Hölle macht. Doch anscheinend handelt David nach dem Grundsatz, den der Apostel Paulus rund 1000 Jahre später in seinem Römerbrief notiert. Dort heißt es, wiederum in Anlehnung an einen Vers aus dem 5. Buch Mose: Rächt euch nicht selbst, meine Lieben, sondern gebt Raum dem Zorn Gottes, denn es steht geschrieben: Die Rache ist mein, ich will vergelten, spricht der Herr. Anders ausgedrückt: Hätte David in der Höhle von En-Gedi zum Schwert gegriffen und König Saul um einen Kopf kürzer gemacht, dann hätte er damit zum Ausdruck gebracht: Tut mir leid, Gott, dass ich dir ins Handwerk pfusche, aber wie es scheint, wirst du mit diesem Typen allein nicht fertig. Zwar hast du mich schon vor langer Zeit zum künftigen König von Israel salben lassen, aber was nützt mir das, wenn König Saul, mein lieber Schwiegervater, mich vorher ermordet? In der Höhle von En-Gedi nichts zu tun, sondern Saul unbehelligt zu lassen, ist für David also ein ungeheures Glaubenswagnis. Doch warum schleicht er sich heimlich an Saul heran und schneidet ihm einen Zipfel seines Gewandes ab? Ganz einfach, um jederzeit beweisen zu können, dass er dem König so nahe gekommen ist, dass er ihn ohne weiteres hätte töten können. Weiter ab Vers 8, zweite Hälfte. Als aber Saul sich aufmachte aus der Höhle und seines Weges ging, machte sich auch David auf ihm nach und ging aus der Höhle und rief Saul nach und sprach: Mein Herr und König! Saul sah sich um, und David neigte sein Antlitz zur Erde und fiel nieder. Und David sprach zu Saul: Warum hörst du auf das Geschwätz der Menschen, die da sagen, David sucht dein Unglück? Tatsächlich hatte Saul seinen Leuten gegenüber behauptet, David würde ihm nachstellen. Im vorletzten Kapitel wurde das erwähnt. Die Tatsache jedoch, dass David ihn nun am Leben ließ, als es ein leichtes gewesen wäre, ihn zu überwältigen, beweist das Gegenteil. Weiter ab Vers 11. David spricht zu König Saul, seinem Schwiegervater: Siehe, heute haben deine Augen gesehen, dass dich der Herr in meine Hand gegeben hat in der Höhle, und man hat mir gesagt, dass ich dich töten sollte. aber ich habe dich verschont, denn ich dachte, ich will meine Hand nicht an meinen Herrn legen, denn er ist der Gesalbte des Herrn. Mein Vater, sieh doch hier den Zipfel deines Rocks in meiner Hand. Dass ich den Zipfel von deinem Rock schnitt und dich nicht tötete, daran erkenne und sieh, dass meine Hände rein sind von Bosheit und Empörung. Ich habe mich nicht an dir versündigt, aber du jagst mir nach, um mir das Leben zu nehmen. Der Herr wird Richter sein zwischen mir und dir und mich an dir rächen. Aber meine Hand soll dich nicht anrühren, wie man sagt nach dem alten Sprichwort, von Bösen kommt Böses, aber meine Hand soll dich nicht anrühren. Wem zieht der König von Israel nach? Wem jagst du nach? Einem toten Hund, einem einzelnen Floh? Der Herr sei Richter und richte zwischen mir und dir und sehe darein und führe meine Sache, dass er mir Recht schaffe wider dich. Als nun David diese Worte zu Saul geredet hatte, sprach Saul, »Ist das nicht deine Stimme, mein Sohn David?« Und Saul erhob seine Stimme und weinte. Soweit die Verse 11 bis 17. Kaum zu glauben, aber Saul fühlt sich durch die aufrichtigen Worte Davids und durch seinen Großmut schier überwältigt. Er fängt an zu weinen und bezeichnet ihn sogar als seinen Sohn. Zumindest sein Schwiegersohn ist er ja tatsächlich. Weiter ab Vers 18. Und Saul sprach zu David, »Du bist gerechter als ich. Du hast mir Gutes erwiesen, ich aber habe dir Böses erwiesen. Und du hast mir heute gezeigt, wie du Gutes an mir getan hast, als mich der Herr in deine Hände gegeben hatte und du mich doch nicht getötet hast. Wo ist jemand, der seinen Feind findet und lässt ihn mit Frieden seinen Weg gehen? Der Herr vergelte dir Gutes für das, was du heute an mir getan hast. Nun siehe, ich weiß, dass du König werden wirst und das Königtum über Israel durch deine Hand Bestand haben wird. So schwöre mir nun bei dem Herrn, dass du mein Geschlecht nach mir nicht ausrotten und meinen Namen nicht austilgen wirst aus meines Vaters Hause.« Und David schwor es Saul. Da zog Saul heim. David aber mit seinen Männern zog hinauf auf die Bergfeste. Soweit die Verse 18 bis 23. In einem lichten Moment erkennt Saul also, dass er sich mit seinem Handeln gegen David und auch gegen Gott versündigt hat. Und seine Befürchtung, dass David eines Tages den Thron besteigen könnte, weicht auf einmal der Gewissheit. Sauls Worte klingen fast wie eine Prophezeiung. Ich weiß, dass das Königtum über Israel durch deine Hand Bestand haben wird. Auch das Versprechen Davids, die Nachkommenschaft Sauls nicht auszurotten, wird in Erfüllung gehen. Denn David wird sich später um Sauls Enkelsohn Mephibosheth kümmern, als dessen Vater Jonathan, mit dem David befreundet ist, stirbt. Doch ist mit dem überraschenden Gespräch, das sich zwischen David und Saul ergibt, das gestörte Verhältnis zwischen den beiden endlich gekittet? Wird Saul nun tatsächlich aufhören, seinem Schwiegersohn nachzustellen? Nun, David scheint dem Braten nicht zu trauen, denn er zieht sich immer mehr in die Einsamkeit und Wildnis zurück. Unterdessen erreichen wir den Anfang von Kapitel 25. Ganz knapp wird hier berichtet, dass der Prophet Samuel stirbt. Viele Jahre, nachdem er seine Tätigkeit als Richter aufgegeben hat, weil das Richteramt durch das Königtum abgelöst wurde. Als Prophet Gottes diente Samuel dem amtierenden König Saul weiterhin. Beide standen sich sehr nahe, so dass Samuel sehr darunter litt, als Gott ihm mitteilte, dass Saul wegen seines Ungehorsams und seiner seltsamen Allüren nicht auf Dauer König bleiben kann. Weil Samuel aber auch David, und zwar schon im jugendlichen Alter, zum künftigen König salbte, ist davon auszugehen, dass Samuel häufig wie ein Puffer zwischen den beiden stand und den König in seinem grundlosen Zorn zu besänftigen versuchte. Dennoch wird im ersten Vers lediglich berichtet, und Samuel starb, und ganz Israel versammelte sich und hielt ihm die Totenklage. Und sie begruben ihn in seinem Hause zu Rama. Im nun folgenden Textabschnitt lernen wir David von einer Seite kennen, die wirklich kein positives Licht auf ihn wirft. David plant nämlich einen blutigen Rachefeldzug. Im letzten Moment jedoch, so viel sei schon mal verraten, stellt sich ihm eine kluge und schöne Frau in den Weg. Dass David diesmal rücksichtslos auf Rache sinnt und Sätze wie »Die Rache ist mein, ich will vergelten«, spricht der Herr, schlichtweg verdrängt, das zerstört sicher ein Stück weit das Bild, das sich viele von uns von diesem Mann gemacht haben. Wir haben ihn als sanften Hirtenjungen kennengelernt, der dem missmutigen König auf der Harfe vorspielte. Als Helfer in der Not, der den Bewohnern der Stadt Keila zur Hilfe kam, obwohl er sich selbst auf der Flucht befand. Als großmütigen Thronanwärter, der seinen Todfeind,

und oft genug ist er derjenige, der selbst schuld daran ist und Schuld auf sich lädt. Für mich ist das aber kein Grund, mich enttäuscht von David abzuwenden. Denn dieser Mann mit Ecken und Kanten, mit Stärken und Schwächen, mal diszipliniert, mal voll glühender Leidenschaft, hat mir persönlich mehr zu sagen als ein Glaubensheld, mit dem ich mich sowieso nicht vergleichen kann. Hier nun also die Geschichte von der schönen und klugen Abigail, die mit einem reichen, aber ziemlich törichten Mann verheiratet ist. Folgendes wird über die beiden am Anfang von Kapitel 25 berichtet. David aber machte sich auf und zog hinab in die Wüste Maon. Und es war ein Mann in Maon, der hatte seine Tätigkeit in Karmel, und der Mann hatte sehr großes Vermögen und besaß 3000 Schafe und 1000 Ziegen. Und es begab sich, dass er eben seine Schafe schor in Karmel. Der Mann hieß Nabal, seine Frau aber hieß Abigail. Und sie war eine Frau von Verstand und schön von Angesicht. Der Mann aber war roh und boshaft in seinem Tun und war einer von Kaleb, also ein Nachkomme Kalebs. Als nun David in der Wüste hörte, dass Nabal seine Schafe schor, sandte er 10 seiner Leute aus und sprach zu ihnen: »Geht hinauf nach Karmel, und wenn ihr zu Nabal kommt, so grüßt ihn freundlich in meinem Namen und sprecht zu meinem Bruder: Friede sei mit dir und deinem Hause und mit allem, was du hast. Ich habe gehört, dass du Schafschuhe hast. Nun, deine Hirten sind mit uns zusammen gewesen. Wir haben ihnen nichts zuleide getan, und sie haben nichts vermisst, solange sie in Karmel gewesen sind. Frage deine Leute danach, die werden's dir sagen. Und lass meine Leute Gnade finden vor deinen Augen, denn wir sind an einem Festtag gekommen. Gib deinen Knechten und deinem Sohn David, was du zur Hand hast.« Die Begriffe Bruder und Sohn in den vorgelesenen Versen sind natürlich nicht wörtlich zu verstehen. Als Bruder wird Nabal bezeichnet, weil es zwischen ihm und David ein gewisses Einvernehmen gibt. Und dass sich David selbst als Sohn bezeichnet, ist als Zeichen der Ehrerbietung zu verstehen. Dennoch geht es letztlich um eine mehr oder weniger geschäftliche Angelegenheit. Denn das sogenannte Fest der Schafschur, das nur andeutungsweise erwähnt wird, ist für David eine passende Gelegenheit, um von Nabal ein Dankeschön einzufordern. Nabal soll David und seine Leute mit Proviant versorgen, und zwar als eine Art Gegenleistung dafür, dass Davids Leute zuvor für den Schutz von Nabals Herden gesorgt haben. Das geht aus den gleich folgenden Versen hervor. Ich lese weiter ab Vers 9. Und als die Leute Davids hingekommen waren und in Davids Namen alle diese Worte mit Nabal geredet hatten und ruhig warteten, antwortete Nabal den Knechten Davids: »Wer ist David? Und wer ist der Sohn Isais? Es gibt jetzt viele Knechte, die ihren Herren davongelaufen sind. Sollte ich mein Brot und mein Wasser nehmen und mein Fleisch, das ich für meine Scherer geschlachtet habe, und Leuten geben, von denen ich nicht weiß, wo sie her sind?« Da wandten sich die Leute Davids um und gingen ihres Weges. Und als sie zu ihm, also zu David, zurückkamen, sagten sie ihm das alles. Da sprach David zu seinen Männern: »Gürte sich ein jeder sein Schwert um.« Und jeder gürtete sich sein Schwert um, und auch David gürtete sich sein Schwert um, und etwa 400 Mann zogen ihm nach, aber 200 blieben bei dem Tross. Aber der Abigail, Nabals Frau, sagte es einer von den Leuten und sprach: »Siehe, David hat Boten gesandt aus der Wüste, unseren Herrn zu grüßen. Er aber hat sie angeschrien. Aber die Männer sind uns doch sehr nützlich gewesen und haben uns nichts zuleide getan, und wir haben nichts vermisst, solange wir mit ihnen umherzogen, wenn wir auf dem Felde waren, sondern sie sind wie Mauern um uns gewesen Tag und Nacht, solange wir die Schafe in ihrer Nähe gehütet haben. So bedenke nun und sieh zu, was du tust, denn es ist gewiss ein Unheil beschlossen über unseren Herrn und über sein ganzes Haus. Ihr aber ist ein heilloser Mensch, dem niemand etwas zu sagen wagt.« Soweit die Verse 9 bis 17. Alles deutet darauf hin, dass Davids Bitte um Proviant schon mehr war als eine bloße Bitte.

Bitte. Ich vermute, dass er im Recht war, von Nabal eine Art Entgelt zu fordern. Doch Nabal zeigt sich hartherzig und beleidigt David sogar noch, indem er so tut, als ob er König Saul hintergangen hätte. Das will sich David nun nicht gefallen lassen und rüstet sich mit seinen Leuten zum Kampf. Einer von Nabals Knechten bekommt davon Wind. Naheliegend wäre eigentlich, dass er Nabal vor Davids Leuten warnt. Doch weil Nabal bekanntermaßen ein Dickkopf ist, wendet sich der Knecht lieber an Nabals Frau Abigail. Sie soll sich schnell etwas einfallen lassen. Weiter ab Vers 18. Da eilte Abigail und nahm 200 Brote und 2 Krüge Wein und 5 zubereitete Schafe und 5 Maß Röstkorn und 100 Rosinenkuchen und 200 Feigenkuchen und lud alles auf Esel und sprach zu ihren Leuten, »Geht vor mir her, siehe, ich will sogleich hinter euch herkommen.« Und sie sagte ihrem Mann Nabal nichts davon. Und als sie auf dem Esel ritt und hinabzog im Schutz des Berges, siehe, da kam David mit seinen Männern ihr entgegen, so daß sie auf sie stieß. David aber hatte gedacht, »Nun hab ich alles umsonst behütet, was der da in der Wüste hat, so daß nichts vermisst wurde von allem, was er hat, und er vergilt mir Gutes mit Bösem. Gott tue David dies und noch mehr, wenn ich ihm bis zum lichten Morgen auch nur einen übrig lasse, der männlich ist, von allem, was er hat.« Als nun Abigail David sah, stieg sie eilends vom Esel und fiel vor David nieder und beugte sich zur Erde und fiel ihm zu Füßen und sprach, »Ach, mein Herr, auf mich allein falle die Schuld. Lass deine Magd reden vor deinen Ohren und höre die Worte deiner Magd. Mein Herr, errege sich nicht über Nabal, diesen heillosen Menschen, denn wie sein Name, so ist er. Er heißt Tor, und Torheit ist tatsächlich bei ihm.« Diese Frau ist klug und ganz schön mutig. Sie will nicht, dass es nur deshalb zu einem großen Blutvergießen kommt, weil ihr Mann Nabal zu geizig ist, um Davids Leuten das zu geben, was ihnen offenbar zusteht. Dass Abigail ihren Mann als einen heillosen Menschen bezeichnet, dessen Torheit sie zur Genüge kennt, ist zwar einerseits respektlos, andererseits aber hat sie recht. Abigail, eine kluge und schöne Frau, hintergeht ihren törichten Ehemann Nabal, um ein größeres Blutvergießen zu verhindern. Sie versorgt David und seine Leute mit Proviant und hofft dadurch, ihn zu besänftigen. Ob es ihr gelingt, das erfahren Sie in der nächsten Ausgabe der Sendereihe Durch die Bibel. Bis dahin, auf Wiederhören und Gottes Segen mit Ihnen.

0: Es ist 7 Uhr.
1: 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Viele, die zuhörten, erstaunten und sprachen: Solche Wunderwerke geschehen durch seine Hände. Das sind Worte aus Markus Kapitel 6, Vers 2. Jesus Christus kennenlernen. Seine Hände. Jesu Hände wirken mächtig, voller Liebe, Kraft und Huld. Früh am Morgen, spät am Abend, immer zeigte er Geduld. Hoffnungslose Menschen kehrten innerlich gestärkt zurück, denn der Meister schenkte allen tiefes, wahres Lebensglück. Jesu Hände heilten alle, die durch Satans Macht gebannt, Blinden, Lahmen, Tauben, Schwachen war er helfend zugewandt. Kindern legte er in Liebe schützend seine Hände auf, nahm dafür von seinen Jüngern sogar Widerstand in Kauf. Jesu Hände zeigten Gnade, doch wo nötig auch Gericht. Denn sein Handeln und sein Reden stellte jeden in sein Licht. Er befähigte zum Dienen, schenkte Leben, Mut und Kraft, denn nur er als Gott und Schöpfer in uns Menschen Neues schafft. Jesus segensreiche Hände wurden an dem Kreuz durchbohrt. Auf die Liebe unseres Retters war die Antwort Hass und Mord. Seither lenken Jesu Hände unseren Blick nach Golgatha, wo am Kreuz in tiefen Leiden das Erlösungswerk geschah. Jesu Hände offenbaren Gottes Gnadenangebot. Niemand wird zurückgewiesen, der bereut in Sündennot. Jesu ausgestreckte Hände rufen vielmehr allen zu: Kommt zu mir, die ihr beladen, denn ich schenke wahre Ruhe.

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Aus der Übersetzung Neues Leben, 5. Buch Mose, Kapitel 5 und 6. Die 10 Gebote. Mose rief alle Israeliten zusammen und sagte zu ihnen: Hört auf die Gesetze und Vorschriften, die ich euch heute gebe. Prägt sie euch ein und befolgt sie gewissenhaft. Am Sinai schloss der Herr, unser Gott, einen Bund mit uns. Er schloss diesen Bund nicht mit unseren Vorfahren, sondern mit uns allen, die wir hier heute am Leben sind. Der Herr sprach auf dem Berg mitten aus dem Feuer persönlich zu euch. Ich stand zwischen euch und dem Herrn, denn ihr hattet Angst vor dem Feuer und seid nicht auf den Berg gestiegen. Er sprach zu mir, und ich gab seine Worte an euch weiter. Er sagte: Ich bin der Herr, dein Gott, der dich aus der Sklaverei in Ägypten befreit hat. Du sollst außer mir keine anderen Götter haben. Du sollst dir kein Götzenbild anfertigen von etwas, das im Himmel, auf der Erde oder im Wasser unter der Erde ist. Du sollst sie weder verehren, noch dich vor ihnen zu Boden werfen, denn ich, der Herr, dein Gott, bin ein eifersüchtiger Gott. Ich lasse die Sünden derer, die mich hassen, nicht ungestraft, sondern ich kümmere mich bei den Kindern um die Sünden ihrer Eltern bis in die dritte und vierte Generation. Denen aber, die mich lieben und meine Gebote befolgen, werde ich bis in die tausendste Generation gnädig sein. Du sollst den Namen des Herrn deines Gottes nicht missbrauchen, denn der Herr wird jeden bestrafen, der seinen Namen missbraucht. Halte den Sabbat, indem du ihn heiligst, wie der Herr dein Gott es befohlen hat. 6 Tage in der Woche sollst du arbeiten und deinen alltäglichen Pflichten nachkommen. Der 7. Tag aber ist ein Ruhetag für den Herrn, deinen Gott. An diesem Tag darf kein Angehöriger deines Hauses irgendeine Arbeit verrichten. Das gilt für dich, deine Söhne und Töchter, deine Sklaven und Sklavinnen, deinen Ochsen, deinen Esel und dein übriges Vieh, sowie für alle Fremden, die bei dir wohnen. Alle deine Sklaven und Sklavinnen sollen ausruhen, so wie auch du ausruhst. Denk daran, dass du selbst einmal Sklave in Ägypten warst und dass der Herr, dein Gott, dich mit großer Macht und gewaltigen Taten aus dem Land geführt hat. Deshalb hat dir der Herr, dein Gott, befohlen, den Sabbat zu halten. Ehre deinen Vater und deine Mutter, wie der Herr, dein Gott, dir befohlen hat. Dann wird es dir gut gehen und du wirst lange in dem Land leben, das dir der Herr, dein Gott, geben wird. Du sollst nicht töten. Du sollst nicht die Ehe brechen. Du sollst nicht stehlen. Du sollst keine falsche Aussage über einen deiner Mitmenschen machen. Du sollst nicht die Frau deines Nächsten begehren, und du sollst auch nicht sein Haus, sein Feld, seinen Sklaven oder seine Sklavin, seinen Ochsen oder Esel oder irgendetwas anderes begehren, das deinem Nächsten gehört. Diese Worte sprach der Herr mit lauter Stimme auf dem Berg zu euch allen, mitten aus dem Feuer und den dunklen Wolken heraus. Dem fügte er nichts mehr hinzu. Er schrieb seine Worte auf 2 Steintafeln und gab sie mir. Doch als ihr die Stimme aus der Dunkelheit hörtet, während der Berg in Flammen stand, kamen die führenden Männer eurer Stämme zu mir. Ihr ließt mir durch sie ausrichten: Der Herr, unser Gott, hat uns seine Herrlichkeit und Macht gezeigt, und wir haben seine Stimme mitten aus dem Feuer gehört. Heute haben wir erlebt, dass Gott zu Menschen sprach und sie trotzdem nicht sterben mussten. Aber am Ende werden wir doch noch sterben, denn dieses gewaltige Feuer wird uns noch töten. Wenn wir den Herrn, unseren Gott, auf diese Weise weiter zu uns reden hören, werden wir sterben. Kann denn ein Mensch die Stimme des lebendigen Gottes mitten aus dem Feuer hören, so wie wir, und am Leben bleiben? Geh du doch und höre, was der Herr, unser Gott, zu sagen hat, und teile uns anschließend alles mit, was er dir gesagt hat. Dann wollen wir es hören und befolgen.
Der Herr erhörte eure Bitte, die ihr an mich gerichtet habt. Daraufhin sprach er zu mir: Ich habe gehört, was die Leute zu dir gesagt haben. Sie haben in allem Recht. Wenn sie mich doch nur immer so achteten und jeden Tag allen meinen Geboten gehorchten, dann würde es ihnen und ihren Nachkommen für immer gut gehen. Geh und fordere sie auf, in ihre Zelte zurückzukehren. Bleib du aber hier bei mir, dann will ich dir meine Gebote, Gesetze und Vorschriften geben. Teile sie anschließend dem Volk mit, damit die Menschen sie in dem Land befolgen, das ich ihnen zum Besitz gebe. Achtet darauf, dass ihr genauso handelt, wie der Herr, euer Gott, es euch befohlen hat. Weicht nicht davon ab. Bleibt auf dem Weg, den der Herr, euer Gott, euch gezeigt hat. Dann werdet ihr lange in dem Land leben, das ihr erobern werdet, und es wird euch gut gehen. Aufforderung zur bedingungslosen Hingabe. Dies sind die Gebote, Gesetze und Vorschriften, die ich euch nach dem Willen des Herrn, eures Gottes, lehren soll. Denn ihr sollt sie in dem Land befolgen, in das ihr nun hinüberzieht, um es zu erobern. Ihr, eure Kinder und Enkel, ihr sollt dem Herrn, eurem Gott, mit Ehrfurcht begegnen und alle seine Gesetze und Gebote halten, solange ihr lebt. Dann wird er euch ein langes Leben schenken. Hört genau zu, ihr Israeliten, und gehorcht. Dann wird es euch gut gehen, und ihr werdet viele Nachkommen haben in dem Land, in dem Milch und Honig überfließen, wie der Herr, der Gott eurer Väter, es euch versprochen hat. Hört, ihr Israeliten, der Herr, unser Gott, ist der einzige Herr. Ihr sollt den Herrn, euren Gott, von ganzem Herzen, von ganzer Seele und mit eurer ganzen Kraft lieben. Bewahrt die Gebote, die ich euch heute gebe, in eurem Herzen. Schärft sie euren Kindern ein. Sprecht über sie, wenn ihr zu Hause oder unterwegs seid, wenn ihr euch hinlegt oder wenn ihr aufsteht. Bindet sie zur Erinnerung um eure Hand und tragt sie an eurer Stirn. Schreibt sie auf die Pfosten eurer Haustüren und Tore. Der Herr, euer Gott, wird euch schon bald in das Land bringen, das er euren Vätern Abraham, Isaak und Jakob mit einem Eid versprochen hat. Darin sind große, reiche Städte, die ihr nicht erbaut habt, Häuser voller Waren, die ihr nicht gekauft habt, Zisternen, die ihr nicht gegraben habt, und Weinberge und Olivenhaine, die ihr nicht gepflanzt habt. Wenn ihr euch also in dem Land satt essen könnt, dann vergesst den Herrn nicht, der euch aus der Sklaverei in Ägypten befreit hat. Ihr sollt den Herrn, euren Gott, fürchten und ihm dienen. Wenn ihr einen Eid ablegt, dürft ihr es nur in seinem Namen tun. Lauft nicht den Göttern eurer Nachbarvölker hinterher, denn der Herr, euer Gott, der mitten unter euch wohnt, ist ein eifersüchtiger Gott. Sonst wird sich sein Zorn gegen euch richten und euch vernichten. Fordert den Herrn, euren Gott, nicht heraus, wie ihr es bei Massa getan habt. Haltet die Gebote des Herrn, eures Gottes, alle Anordnungen und Vorschriften, die er euch gab. Tut, was in den Augen des Herrn gut und richtig ist. Dann wird es euch gut gehen, und ihr werdet in das schöne Land kommen, das der Herr euren Vorfahren mit einem Eid versprochen hat, und es erobern. Ihr werdet alle eure Feinde vor euch vertreiben, wie der Herr euch angekündigt hat. Eure Kinder werden euch später fragen: Was bedeuten diese Anordnungen, Vorschriften und Gesetze, die der Herr, unser Gott, euch gegeben hat? Dann sollt ihr ihnen antworten: Wir waren Sklaven des Pharao in Ägypten, doch der Herr hat uns mit großer Macht aus Ägypten geführt. Vor unseren Augen schlug er Ägypten und den Pharao samt seinem ganzen Hofstaat mit schrecklichen Plagen und mächtigen Zeichen. Er führte uns aus Ägypten, um uns in das Land zu bringen, das er unseren Vorfahren mit einem Eid versprochen hatte. Und der Herr, unser Gott, befahl uns, alle diese Vorschriften zu halten und Ehrfurcht vor ihm zu haben, damit er für uns sorgt und es uns alle Tage gut geht, wie es nun der Fall ist. Denn wenn wir die Gebote genau befolgen, die der Herr, unser Gott, uns gab, sind wir dadurch gerechtfertigt.
Aus der Übersetzung das Buch Markus Kapitel 4 Vers 30 bis Kapitel 5 Vers 20. Gottes neue Wirklichkeit. Dann ergriff Jesus wieder das Wort. Wie können wir Gottes neue Wirklichkeit erklären? Mit welchem Beispiel sollen wir sie deutlich machen? Sie ist wie ein Samenkorn des Senfbaums. Wenn es auf den Boden ausgesät wird, ist es kleiner als die meisten Samenkörner, die es gibt. Doch wenn das Korn ausgesät wird, dann wächst es auf und wird größer als alle anderen Sträucher. Seine Zweige werden so groß, dass die Vögel, die unter dem Himmel fliegen, in ihrem Schatten Zuflucht finden können. Jesus gebrauchte viele solcher Beispiele, um ihnen Gottes Botschaft nahe zu bringen, so wie sie es verstehen konnten. Er benutzte immer Vergleiche, um zu ihnen zu sprechen. Seinen eigenen Schülern aber erklärte er alles genau. Der Sturm auf dem Galiläischen Meer. Am Abend dieses Tages sagte Jesus: Lasst uns zum anderen Ufer hinüberfahren. So schickten sie die Menschenmenge nach Hause und nahmen Jesus mit in ihr Boot. Es waren auch noch andere Boote dabei. Da erhob sich ein gewaltiger Wirbelwind, die Wellen schlugen gegen das Boot, so dass es unterzugehen drohte. Jesus hatte sich im Heck des Bootes auf ein Kissen zum Schlafen niedergelegt. Da weckten seine Schüler ihn auf und sagten: »Lehrer, ist es dir ganz gleichgültig, dass wir untergehen?« Da stand er auf und wies den Wind in seine Schranken. Und zum See sagte er: »Sei still!« Der Wind legte sich und eine große Stille breitete sich aus. Dann sagte er zu seinen Schülern: »Wie ängstlich ihr doch seid! Habt ihr immer noch kein Vertrauen?« Doch sie fürchteten sich nur noch mehr und sagten zueinander: »Wer ist nur dieser Mensch? Selbst der Wind und der See tun, was er befiehlt.« Jesus und die Dämonen. Dann kam er an das andere Ufer des Sees, in das Gebiet der Gerasener. Kaum war er aus dem Boot ausgestiegen, lief ihm ein Mann entgegen. Der kam aus den Gräberstätten und war von einem unreinen dämonischen Geist getrieben. Er hauste dort in den Gräberstätten. Niemand war in der Lage, ihn festzuhalten, selbst nicht mit Ketten, denn er war schon häufig mit Fußfesseln und Ketten gebunden gewesen, doch er riss die Ketten immer wieder entzwei und zertrümmerte die Fußfesseln, so dass niemand ihn bändigen konnte. Ganze Nächte und Tage hielt er sich in den Grabstätten und auf den Bergen auf, wobei er schrie und mit Steinen auf sich einschlug. Als er Jesus von Weitem sah, rannte er zu ihm hin und warf sich vor ihm nieder. Mit lauter Stimme schrie er: »Was willst du von mir, Jesus, du Sohn des allerhöchsten Gottes? Ich beschwöre dich bei Gott, quäl mich nicht!« Jesus sagte zu ihm: »Verschwinde aus diesem Menschen, du unreiner Geist!« Dann fragte er ihn: »Wie heißt du?« Da antwortete er: »Legion ist mein Name, denn wir sind viele.« Er flehte Jesus an, sie nicht aus dieser Gegend wegzuschicken. Dort auf dem Berg graste eine große Schweineherde. So baten sie ihn inständig: »Schick uns in die Schweine, dann können wir in sie hineinfahren.« Jesus erlaubte es ihnen. Da fuhren die üblen Geister in die Schweine. Die Herde, es waren etwa 2000 Schweine, raste über den Berghang hinweg und in den See hinein und ertrank im Wasser. Die Schweinehirten rannten fort und berichteten das alles in der Stadt und in den umliegenden Dörfern. Da kamen die Leute, um zu sehen, was geschehen war. Sie gingen zu Jesus hin und sahen dort den vorher von Dämonen gequälten Mann. Er saß ruhig da, war gekleidet und bei vollem Verstand. Und das war der, der die Legion in sich gehabt hatte. Da bekamen sie es mit der Angst zu tun. Die, die es mit eigenen Augen gesehen hatten, berichteten, wie sich die Sache mit dem von Dämonen gequälten Mann und auch das mit den Schweinen ereignet hatte. Da baten die Leute Jesus, aus ihrer Gegend fortzugehen. Als Jesus in das Boot einstieg, bat ihn der Mann, der von Dämonen beherrscht gewesen war, dass er bei ihm bleiben könnte. Aber Jesus erfüllte ihm diese Bitte nicht, sondern sagte stattdessen zu ihm:
Geh hin in dein Haus und zu deiner Familie. Berichte ihnen, was Gott der Herr dir Gutes getan hat und wie er dir seine Barmherzigkeit gezeigt hat. Da ging der Mann fort und berichtete von diesem Zeitpunkt an in dem ganzen Gebiet der 10 Städte, wie Jesus ihm geholfen hatte. Alle, die das hörten, wunderten sich sehr. Aus der Übersetzung das Buch Psalm 68, die Verse 19 bis 35. Du bist in die Höhen hinaufgestiegen und hast Gefangene mit dir geführt. Du hast von den Menschen Gaben angenommen, sogar deine Feinde, die sich gegen dich auflehnten, sind bereit, sich Gott, dem Herrn, zu unterwerfen. Gelobt sei der Herr täglich. Gott, unser Retter, trägt für uns Belastungen. Musik. Unser Gott ist ein Gott, der rettet. Der allmächtige Herr befreit uns vom Tod. Seinen Feinden aber wird Gott den Kopf zerschmettern, denen, die an ihren sündigen Wegen festhalten. Der Herr spricht: Ich will meine Feinde vom Gebirge Baschan herabbringen, ich will sie aus den Tiefen des Meeres heraufholen. Du, mein Volk, sollst deine Füße in ihrem Blut baden, und deine Hunde werden es auflecken. Gott, dein Triumphzug ist bereits zu sehen, der Zug meines Gottes und Königs, der in sein Heiligtum einzieht. Sänger ziehen voraus und Spielleute hinterher, mitten unter ihnen junge Frauen, die Tamburine schlagen. Lobt Gott, ihr Völker Israels, lobt den Herrn, ihr Nachkommen Israels. Seht, der kleine Stamm Benjamin führt den Zug an. Hinter ihm schreiten viele Fürsten aus Juda und die Fürsten aus Sebulon und Naphtali. Zeige deine Macht, deine Stärke, Gott, wie du es in der Vergangenheit getan hast. Die Könige der Erde bringen dir Tribut in deinem Tempel in Jerusalem. Bestrafe die feindlichen Nationen, das wilde Tier, das im Schilf lauert, und die Schar der Fürsten und die Anführer der Völker. Erniedrige die, die Tribut von uns fordern. Zerstreue die Völker, die Freude am Krieg haben. Ägypten soll dir kostbare Erze schenken, Äthiopien soll dich anbeten. Singt Gott, ihr Königreiche der Erde, lobt den Herrn. Musik. Lobt den, der durch den Himmel reitet, der seit Anbeginn der Zeit besteht. Seine gewaltige Stimme erschallt. Erzählt allen Menschen von Gottes Macht. Seine Herrlichkeit ist über Israel und seine Macht ist größer als der Himmel. Herrlich ist Gott in seinem Heiligtum, der Gott Israels, der seinem Volk Macht und Stärke schenkt. Gepriesen sei Gott. Aus der Übersetzung Neues Leben, Sprüche Kapitel 11, die Verse 29 bis 31. Wer seine Familie vernachlässigt, erbt nur Wind, und der Narr wird zum Diener des weisen Menschen. Der Gottesfürchtige führt andere Menschen zum Leben, und wer Leben rettet, ist weise. Wenn schon die Gerechten hier auf Erden ihren Lohn erhalten, wie viel mehr werden dann die Bösen und Sünder bekommen, was sie verdienen?

Wir fahren jetzt weiter mit der letzten Verszeile in Obadja, Vers 7. Es ist kein Verstand in ihm, das heißt in Edom. Werde ich nicht an jenem Tag, Ausspruch des Herrn, ja, werde ich nicht die Weisen aus Edom vertilgen und den Verstand aus dem Gebirge Esau. Da verzagen deine Helden, O Teman, weil jedermann ausgerottet werden muss aus dem Gebirge Esau durch Tötung, wegen der an deinem Bruder Jakob verübten Gewalttat. Soll dich Schande bedecken, und du wirst ausgerottet werden auf ewig. Die Edomiter hatten sich in der Vergangenheit schon als ein sehr weises Volk gesehen. In Jeremia 49, 7 und 9 sehen wir auch etwas davon. Dort spricht der Prophet über Edom, ab Vers 7. So spricht der Herr der Heerscharen. Ist keine Weisheit mehr in Teman? Ist den Verständigen der Rat entschwunden? Ist ihre Weisheit ausgeschüttet? Flieht, wendet um, verkriecht euch, Bewohner von Dedan. Denn Esaus Verderben habe ich über ihn gebracht, die Zeit, da ich ihn heimsuche. Wenn Winzer über dich kommen, so werden sie keine Nachlese übrig lassen. Wenn Diebe in der Nacht, so verderben sie nach ihrem Genüge. Denn ich habe Esau entblößt. Ich habe deine Verstecke aufgedeckt. Und will er sich verbergen, so kann er es nicht. Zerstört sind seine Nachkommen und seine Brüder und seine Nachbarn. Und sie sind nicht mehr. Verlassen deine Weisen. Ich werde sie am Leben erhalten. Und deine Witwen sollen auf mich vertrauen. Und so weiter. Wir sehen, in diesem Abschnitt gibt es ganz viele Anspielungen auf das Buch Obadja. Zur Zeit von Jeremia, 600 vor Christus, war das Buch Obadja bereits ein bekanntes Buch, ein anerkanntes prophetisches Buch der Bibel. Und da nimmt nun Jeremia darauf Bezug. Und gerade wieder eben auf diese Weisheit, für die man sich in Edom so vornehm vorkam. Aber mit Gottes Gericht geht alle Weisheit zugrunde. Und das ist eine sehr wichtige Sache, wenn wir denken, wie in unserer Kultur der Stolz auf die Intelligenz, auf den Verstand, auf die Vernunft, ganz besonders seit der Aufklärungszeit im 18. Jahrhundert, eben wirklich unsere Gesellschaft so richtig prägt. Wir können Antwort geben auf die Frage des Wohers und des Wohins ohne das Wort Gottes. Das ist dieser Stolz heute in unserer Kultur. Und wenn einmal das Gericht Gottes auch über Europa kommen wird, so wie es in der Offenbarung beschrieben wird, Kapitel 6 bis 19, dann wird all diese Intelligenz vorbei sein. Das Ende davon. Denn wahre Weisheit hat immer als Ausgangspunkt die Gottesfurcht, die Ehrfurcht vor dem Ewigen. So steht es in Sprüche 1, Vers 7. Der Weisheit Anfang ist eben die Ehrfurcht vor Gott. Und so können wir das auch zum Beispiel an einem Beispiel sehen. Voltaire war ja einer dieser großen Aufklärungsphilosophen im 18. Jahrhundert. Und er hat gesagt, in Kürze wird die Bibel bald ein Buch sein, mit dem man sich überhaupt nicht mehr abgibt. Das wird vorüber sein. Er hat viel gespottet über das Christentum. Aber als er dann am Sterben war, war das so schlimm, dass seine Krankenschwester gesagt hat, ich möchte nie mehr einen Ungläubigen sterben sehen. Die ganze Weisheit war vorüber. Und so wird das hier eben dargestellt für Edom. Hochmut hatten wir schon ab Vers 3. Und dieser Hochmut gepaart mit Stolz auf die eigene Weisheit, den eigenen Verstand. Aber Gott wird das ausrotten. Und die Begründung wird gegeben in Vers 10. Ganz wichtig, das Wort wegen. Wegen der an deinem Bruder Jakob verübten Gewalttat soll dich Schande bedecken. Schon Esau wollte Jakob ermorden. Und seine Nachkommenschaft hat diesen
Hass weiter durch die Generationen ausgelebt. Und dieser Hass ist lebendig bis heute in Jordanien. Man kann auch zeigen in den Schulbüchern in den vergangenen Jahren, welcher Hass gegen Israel gesät worden ist. Unglaublich. Also ich habe die Zitate, könnt ihr das belegen, ganz grauenhaft dieser Hass gegen deinen Bruder Jakob. Und hier wird also gesagt, das Gericht Gottes kommt über Edom wegen diesem Hass, wegen diesem Bruderhass gegenüber Israel. Nun, auch das können wir natürlich wieder auf uns übertragen. Ich lese aus dem 1. Johannesbrief, wo gezeigt wird, wie schlimm Bruderhass in Gottes Augen ist. 1. Johannes 3, Vers 10. Hieran sind offenbar die Kinder Gottes und die Kinder des Teufels. Jeder, der nicht Gerechtigkeit tut, ist nicht aus Gott, und wer nicht seinen Bruder liebt. Denn dies ist die Botschaft, die ihr von Anfang gehört habt, dass wir einander lieben sollen. Nicht wie Kain aus dem Bösen war und seinen Bruder ermordete. Und weshalb ermordete er ihn? Weil seine Werke böse waren, die seines Bruders aber gerecht. Wundert euch nicht, Brüder, wenn die Welt euch hasst. Wir wissen, dass wir aus dem Tod in das Leben hinübergegangen sind, weil wir die Brüder lieben. Wer den Bruder nicht liebt, bleibt in dem Tod. Jeder, der seinen Bruder hasst, ist ein Menschenmörder. Und ihr wisst, dass kein Menschenmörder ewiges Leben in sich bleibend hat. Da sehen wir, wie schlimm Bruderhass ist und wie wichtig eben die Erlösten durch Bruderliebe gekennzeichnet sein müssen. Und so sehen wir auch, da hat das Buch Obadja natürlich eine praktische Bedeutung. Wenn wir sehen, wie Gott einmal in der Endzeit Edom richten wird wegen Bruderhass, ja, dann müssen wir eben auch ins Selbstgericht gehen, wenn wir merken, dass wir gegen Geschwister im Glauben bittere Gedanken haben oder eben sogar Hassempfindungen. Da müssen wir uns selber richten. Und so hat eben die Prophetie eine ganz praktische Bedeutung für unser Leben. Ich schlage dazu noch auf aus 2. Timotheus 4. Es handelt sich um das Testament von Paulus. Der letzte Brief, geschrieben aus der Todeszelle in Rom. Und er hat den Tod vor sich und schreibt in Kapitel 4, Vers 6. Denn ich werde schon als Trankopfer gesprengt und die Zeit meines Abscheidens ist vorhanden. Ich habe den guten Kampf gekämpft, ich habe den Lauf vollendet, ich habe den Glauben bewahrt. Fortan liegt mir bereit die Krone der Gerechtigkeit, welche der Herr, der gerechte Richter, mir zur Vergeltung geben wird an jenem Tage. Nicht allein aber mir, sondern auch allen, die seine Erscheinung lieb haben. Paulus weiß, Gott, der gerechte Richter, wird ihm nun nach diesem Leben der Treue bis ans Ende als Lohn die Krone der Gerechtigkeit geben. Um errettet zu werden, können wir nichts leisten. Da werden wir nur durch Glauben, nur durch Gnade gerettet. Aber um einen Lohn zu bekommen, hängt das sehr stark davon ab, wie wir mit dem Herrn leben. Und darum kann Paulus hier sagen, ich habe den Lauf vollendet, den guten Kampf gekämpft, jetzt bleibt noch die Krone der Gerechtigkeit übrig. Und wir denken, ja, natürlich dieser große Apostel. Aber er sagt, nein, diese Krone bekomme nicht nur ich, sondern alle, die seine Erscheinung lieb haben. Was bedeutet das? Seine Erscheinung meint die Erscheinung von Jesus Christus als Richter der Welt in der Zukunft. Nun, wenn wir seine Erscheinung lieb haben in der Zukunft, dann müssen wir all das hassen, was er einmal richten wird. Den Stolz und den Hochmut dieser Welt, den Hass in dieser Welt und so weiter. Also wir können die Erscheinung Jesu gar nicht lieben, wenn wir nicht schon jetzt in unserem Leben Selbstgericht üben. Aber wenn wir das tun, dann können wir seine Erscheinung lieben. Und wenn wir seine Erscheinung lieben, dann bekommen wir die Krone der Gerechtigkeit. Und so hat also die Beschäftigung mit der Wiederkunft Christi und den künftigen Ereignissen hat einen heiligenden Effekt auf unser Leben.
Und zwar so, dass wir schließlich dann die Krone der Gerechtigkeit erhalten können. So wie der Apostel Paulus. Das ist mir also sehr wichtig, immer wieder darauf hinzuweisen, wie das Studium der Prophetie eben von praktischer Bedeutung ist für unser Leben und auch für die Nachfolge in den Fußstapfen des Herrn Jesus. Also, Vers 10 ist ganz entscheidend, das endgültige Gericht kommt über Edom wegen dem Bruderhass. Und so wird das Wort Bruder in diesem kurzen Büchlein sehr deutlich betont. Ich zeige kurz alle Stellen, wo das erwähnt wird. Also, wir haben Vers 10 und dann auch Vers 12. Also denn, du sollst nicht schadenfreudig auf den Tag deines Bruders blicken. Auch da wird wieder eben diese Verwandtschaft hervorgehoben. Es geht also nicht um irgendein Volk mit Edom, sondern es geht eben um das Brudervolk, das seinen Bruder gehasst hat. Nun kommen wir zu Vers 11. Dieser Vers steht eben ganz für sich. Am Tag, oder man kann auch übersetzen, zur Zeit, das ist ein fester Ausdruck im Hebräischen. Beyom meint nicht unbedingt jetzt einen bestimmten Kalendertag, sondern einfach eine Zeitperiode. So wie wir sagen, heutzutage oder in unseren Tagen. Beyom meint also, in der Zeit, als du feindlich entgegenstandest, am Tag, als Fremde seine Habe wegführten und Ausländer durch seine Tore einzogen und über Jerusalem das Los warfen, da warst auch du einer von ihnen. Hier geht es also um das Ereignis von 2. Könige 8, Vers 20, in den Tagen Jorams. Da hatte also Edom Freundschaft mit den Feinden Israels. Und dieses Ereignis nimmt Gott eben als Ausgangspunkt für die Prophetie Obadjas, um nun dieses Volk ernstlich zu ermahnen im Blick auf die Zukunft. Und so kommt die nächste Strophe, eben als Warnung im Blick auf die Zukunft. Also denn, du sollst nicht schadenfreudig auf den Tag deines Bruders blicken, am Tag seines Unglücks. Und du sollst dich nicht freuen über die Kinder Juda am Tag ihres Untergangs. Und du sollst nicht dein Maul aufsperren am Tag ihrer Drangsal. Und du sollst nicht eingehen durch das Tor meines Volkes am Tag ihrer Katastrophe. Du, ja du, sollst nicht schadenfreudig auf sein Übel sehen am Tag seiner Katastrophe. Und du sollst nicht deine Hand ausstrecken nach seiner Habe am Tag seiner Katastrophe. Und du sollst nicht am Kreuzweg stehen, um seine Entronnenen auszurotten. Und du sollst nicht seine Entflohenen ausliefern am Tag der Drangsal. Die alte Elberfelder hat hier jeweils übersetzt, du solltest nicht. Und das haben die Übersetzer dann so verstanden, als wäre das eben ein Rückblick. All das hast du getan in der Vergangenheit und das hättest du eigentlich nicht tun sollen. Aber es ist so, dass die Verbform, die hier gebraucht wird, ist die normale Verbform für ein Verbot im Blick auf Dinge, die noch in der Zukunft stehen. Es ist die gleiche Verbform, wie sie gebraucht wird in den 10 Geboten. Du sollst nicht. Das heißt nicht, du solltest nicht töten, sondern es ist im Blick auf die Zukunft ein Befehl, du sollst nicht töten, du sollst nicht Ehe brechen, du sollst nicht falsches Zeugnis reden. Und auch hier sollte man das ganz natürlich übersetzen im Blick auf die Zukunft. Gott warnt also das Edomitervolk, diese Dinge nun in der Zukunft nicht zu begehen. Sie hatten schon genug in den Tagen Jorams getan. Und wenn sie das eben trotzdem tun würden, dann wird das endgültige Gericht kommen über Edom. Nun, wenn wir ein bisschen in die Geschichte des 20. Jahrhunderts hineinblicken, sind das unglaubliche Aussagen. Wie war das in der Hitlerzeit 1933 bis 1945? Der Plan wurde gefasst, alle Juden in ganz Europa auszurotten. 10 Millionen Juden. Und in Palästina, das umfasste damals das heutige Land Israel, die besetzten Gebiete und nicht mehr Jordanien.
Denn Jordanien wurde schon nach dem Ersten Weltkrieg durch die Engländer abgetrennt. Etwa Jordanien gehörte im Ersten Weltkrieg und danach zu Palästina. Aber die Engländer haben 1922 77% von Palästina abgetrennt, um dort einen Palästinenserstaat für Araber zu schaffen. Und so wurde also das, was heute Jordanien ist, nach dem Ersten Weltkrieg in den 20er Jahren Transjordanien genannt, war noch von England abhängig, aber 1946 wurde das Gebiet unabhängig und man nannte es Jordanien. Leider nicht Ostpalästina, weil dann wüssten alle Journalisten und auch die Politiker, dass es einen Palästinenserstaat schon längst gibt, mit 3/4 von Palästina und sogar noch vor dem Judenstaat. Dann wüssten alle, dass was jetzt angestrebt wird, ist nicht endlich ein Palästinenserstaat, sondern endlich ein zweiter Palästinenserstaat. Ja? Also, aber ich habe begonnen mit dem Zweiten Weltkrieg. Transjordanien gehört also nicht mehr zu Palästina, hatte eine gewisse Selbstständigkeit bekommen von den Engländern. Aber in der Zeit der Judenvernichtung in Europa wurde aus der ganzen arabischen Welt wurde Druck gemacht auf die Engländer, dass sie die Tore von Palästina schließen, damit keine Entflohenen von Europa in Palästina Zuflucht finden könnten. Und so haben, kann man sagen, gerade die Transjordanier haben ganz entscheidend Hitler mitgeholfen in der Vernichtung der Juden. Denn viele Schiffe, die aus Europa kamen,

Tag ihres Untergangs. Und du sollst nicht dein Maul aufsperren am Tag ihrer Drangsal. Das haben sie alles gemacht. Alles das haben sie gemacht. Schadenfreude geblickt. Sie haben sich gefreut über den Tag des Untergangs und sie haben ihr Maul aufgesperrt und Druck gemacht auf die Engländer, damit sie ihnen ja keine Zuflucht geben, den Kindern Juda. Und wir gehen weiter zu Vers 13. Und du sollst nicht eingehen durch das Tor meines Volkes am Tag ihrer Katastrophe. Ja, das Hitlerreich ist untergegangen, 1945. Und dann kam eine gewaltige Wende. Und viele Juden konnten dann nach dem Zweiten Weltkrieg eben noch fliehen und Sicherheit bekommen in Palästina. Fliehen übrigens aus den arabischen Ländern rundherum. Da kamen Hunderttausende in den weiteren Jahren ins Land der Väter. Und weiter, 1948, am 14. Mai, wurde der Staat Israel gegründet. Ein kleiner Rumpfstaat mit 12,5% von Palästina. So hat das die UNO beschlossen in der Versammlung November 1947. Die Juden sollen einen Staat bekommen, aber nicht den ganzen Rest, es gab ja noch 23%, sondern das soll nochmals geteilt werden, sie kriegen 12,5%. Aber dann hat die islamische Welt aufgeschrien rund um Israel: Wenn es da einen Judenstaat gibt, werden wir ihn auf der Stelle vernichten. Das akzeptieren wir nicht. Aber die Mehrheit der zivilisierten Nationen in der UNO damals war so unter dem Schock und Eindruck der Judenvernichtung durch Hitler, dass sie trotzdem diesem islamischen Druck die Stirn zeigten und sagten, doch, es gibt einen Judenstaat. Und so kam es zur Gründung, 14. Mai 1948. Aber nachdem an diesem Freitagnachmittag Ben-Gurion den Staat ausgerufen hatte, kam die Invasion in der Nacht vom Freitag auf den Schabbat. Jordanien. Zusammen mit Irak, Syrien, Libanon, Ägypten und Kontingenten aus Saudi-Arabien und Jemen marschierten ein, um den Judenstaat auszulöschen. Und die Jordanier eroberten Ost-Jerusalem, wo die Juden ihr Quartier hatten, das jüdische Quartier in der Altstadt. Sie schlachteten die Juden dort ab oder sie wurden vertrieben. Dann wurde die Stadt durch eine Mauer wie Berlin geteilt. Die Synagogen wurden in Kotstädten umfunktioniert. Und so wurde das ganze jüdische Quartier in der Altstadt geschändet und verwüstet. Und hier lesen wir Vers 13. Und du sollst nicht eingehen durch das Tor meines Volkes am Tag ihrer Katastrophe. Das Ziel war die totale Vernichtung des eben entstandenen Judenstaates. Aber sie gingen ein in die Tore Jerusalems, in das jüdische Quartier und vernichteten alles. Weiter, du sollst nicht schadenfreudig auf sein Übel sehen am Tag seiner Katastrophe. In diesem Krieg kam 1% der Bevölkerung in Israel ums Leben, 6.000. Denn Israel umfasste damals etwa 650.000 Juden. Und weiter, und du sollst nicht deine Hand ausstrecken nach seiner Habe am Tag seiner Katastrophe. Nun, genau das haben sie gemacht. Sie haben den ganzen jüdischen Besitz haben sie in Ost-Jerusalem an sich gerissen, alles, was sie kaputt machen konnten, kaputt gemacht. Und sie haben die jüdischen Siedlungen im Westjordanland, in der Westbank, ja, die haben sie erobert, die Juden abgeschlachtet oder wenigstens vertrieben. So wurde das Westjordanland durch diesen Krieg judenrein gemacht. Also da, wo man heute sagt, was sollen eigentlich diese jüdischen Siedlungen im Westjordanland? Ja, da waren die jüdischen Siedlungen schon längst. Aber das Westjordanland wurde eben entjudaisiert durch diesen Vernichtungskrieg 48-49. Dann gab es keine Juden mehr dort. Aber es ist genau das geschehen, was hier steht. Du sollst nicht deine Hand ausstrecken nach seiner Habe am Tag seiner Katastrophe. Und du sollst nicht am Kreuzweg stehen, um seine entronnenen

auszurotten. Die haben versucht, die Juden alle abzuschlachten. Und eben ein Teil konnte aber noch fliehen. Und du sollst nicht seine Entflohenen ausliefern am Tag der Drangsal. Nun, das hat sich alles in ganz schrecklicher Weise in unserer modernen Zeit erfüllt. Und jetzt kommt eine neue Strophe ab Vers 15. Fürwahr, nahe ist der Tag des Herrn über alle Nationen. Wie du getan hast, so wird dir getan werden. Dein Handeln wird zurückkehren auf deinen Kopf. Nun haben wir diesen wichtigen Ausdruck, der Tag des Herrn. Das bezeichnet die Zeit, wenn der Herr Jesus Christus kommen wird als Richter der Welt. Den wir da in Obadja 1, 15 haben. Dieser Ausdruck kommt an vielen, vielen Stellen im Alten Testament vor. Ich habe hier aufgeführt Jesaja 13, Hesekiel 30, Joel 1, Joel 2, Joel 3, Amos 5 und zum Beispiel Zephania 1. Ich lese dort aus dem ersten Kapitel, Vers 14. Nahe ist der große Tag des Herrn. Er ist nahe und eilt sehr. Horch, der Tag des Herrn. Bitterlich schreit dort der Held. Ein Tag des Grimmes ist dieser Tag. Ein Tag der Drangsal und der Bedrängnis. Ein Tag des Verwüstens und der Verwüstung. Ein Tag der Finsternis und der Dunkelheit. Ein Tag des Gewölks und des Wolkendunkels. Ein Tag der Posaune und des Kriegsgeschreis gegen die festen Städte und gegen die hohen Zinnen. Und ich werde die Menschen ängstigen, und sie werden einhergehen wie die Blinden, weil sie gegen den Herrn gesündigt haben. Und ihr Blut wird verschüttet werden wie Staub, und ihr Fleisch wie Kot. Auch ihr Silber, auch ihr Gold wird sie nicht erretten können am Tag des Grimmes des Herrn. Und durch das Feuer seines Eifers wird das ganze Land oder die ganze Erde verzehrt werden. Denn ein Ende, ja ein plötzliches Ende wird er machen mit allen Bewohnern des Landes. Ja, da haben wir eine ganz eindrückliche Beschreibung des Tages des Herrn. Das ist die Zeit der großen Drangsal, die hier beschrieben wird. Das sind die 3,5 Jahre vor der Wiederkunft Christi in Macht und Herrlichkeit. Und dann der eigentliche Höhepunkt der großen Drangsal ist dann das Kommen des Herrn Jesus, seine Erscheinung in Macht und Herrlichkeit. Und nicht wahr? Ich habe hier auch noch angegeben, Maleachi 4, Vers 5, ganz am Schluss des Buches, wird der Tag des Herrn nochmal erwähnt. Letzte Seite des Alten Testaments. Da wird gesprochen nochmals über den Tag des Herrn. Und kurz davor, in Kapitel 4, Vers 2, es gibt Bibeln, die haben die Verszählung anders. Also das ist der fünftletzte Vers. Und da heißt es, aber euch, die ihr meinen Namen fürchtet, wird die Sonne der Gerechtigkeit aufgehen mit Heilung in ihren Flügeln. Das ist die Wiederkunft Christi. Die wird hier verglichen mit dem Aufgang der Sonne. Und da ist der eigentliche Tag des Herrn. Da, mit dem Kommen des Herrn Jesus als die Sonne der Gerechtigkeit. Aber, ich habe das vor kurzem so ganz schön wieder erlebt. Ich bin früh mit dem Auto nach Deutschland gefahren und lange war es noch dunkel und plötzlich kommt so in den Nebelschwaden drin, kommt das Licht der Sonne über den Horizont, aber man sieht noch nichts von der Sonnenscheibe. Aber da hat der Tag begonnen, ja? Und das entspricht Zephania 1, Vers 14, der Tag des Herrn, diese 3,5 Jahre des schrecklichsten Weltkrieges. Und dann kommt die Sonne über den Horizont, das ist die Sonne der Gerechtigkeit, der Jesus erscheint in Macht und Herrlichkeit. Und so wird auch das ganze tausendjährige Reich gilt immer noch als der Tag des Herrn. Das heißt, der Tag, wo Gott seine Autorität in direkter Weise ausüben wird über diese Welt. Und dann erklärt sich das auch, warum es in 2. Petrus 3 dann heißt, dass am Tag des Herrn die Erde und die Elemente und das Weltall aufgelöst werden wird. Das geschieht natürlich erst nach dem tausendjährigen Reich. Aber das ist gewissermaßen der Endpunkt des Tages des Herrn.
Und dann sagt Petrus, am Tag Gottes wird das geschehen. Aha, der Tag Gottes beginnt da, wo der Tag des Herrn aufhört. Das ist der Tag, wo eben die Welt aufgelöst wird, verwandelt wird in einen neuen Himmel und eine neue Erde. Und dann nennt das Petrus ganz am Schluss von 2. Petrus 3 der Tag der Ewigkeit. Ja, da haben wir also der Tag des Herrn, große Drangsal, Erscheinung des Herrn Jesus, das tausendjährige Reich. Und dann kommt der Tag Gottes, die Auflösung des Weltalls und die Erschaffung einer neuen Welt. Und damit beginnt der Tag der Ewigkeit. Nun heißt es hier in Obadja, der Tag des Herrn sei nahe. Das heißt natürlich nicht, der Weltuntergang ist nahe. Ja? Darum ist es wichtig, wenn Christen von der Endzeit sprechen heute, dass wir dann nicht Christen erklären, wir warten nicht auf den Weltuntergang. Wer erzählt denn solches? Das wäre überhaupt nicht wahr. Welcher bibeltreue Christ glaubt, dass wir in der Zeit des Weltuntergangs leben? Nein, wenn wir von Endzeit sprechen, meinen wir einfach, es ist die Zeit, in der die Juden ins Land der Vorväter zurückkehren. Und das war 2000 Jahre lang ja nicht der Fall, aber heute ist es der Fall. Und dann können wir euch noch 60, 70 andere Prophezeiungen aufzählen, die in der Endzeit geschehen sollen, und die sind bereits geschehen. Ja, also wir sind in der Endzeit, und das heißt, es ist die Zeit, in der Jesus Christus bald kommen wird, als Richter der Welt. Aber nicht für den Weltuntergang, sondern er wird endlich mal Ordnung bringen in diese Welt voll von Chaos und Naturkatastrophen. Also, das ist der Tag des Herrn. Nun heißt es in Obadja, er ist nahe. Das müssen wir aber gut verstehen. Der Prophet sieht ja die Dinge der Zukunft in der Vision. Vers 1, Vision Obadjas, ja? Und so sieht er das, was Edom Israel antun wird in der Endzeit. Und das haben wir gesehen, das hat sich alles erfüllt in der Hitlerzeit und dann in den Jahren danach. Und in der Folge dieser Verse 12 bis 14 kommt eben Vers 15, für wahr, nahe ist der Tag des Herrn. Er war nicht nahe für Obadja, sondern der Prophet wird gerückt in diese Zeit, die er in der Vision sieht, und in Verbindung mit den Versen davor ist das eben nun eine Tatsache, nahe ist der Tag des Herrn. Wir haben noch andere Stellen, wo eben das Kommen des Endgerichtes als nahe hingestellt wird, schon im Alten Testament. Aber das muss man immer wieder sehen im Zusammenhang, wie der Prophet in der Vision in der zukünftige Ereignisse versetzt wird, und von denen aus ist es dann nahe. Ja? Gut, man könnte sagen, ja, warum ist das nicht viel klarer geschrieben, sodass es jeder so sieht? Und das ist der Punkt. Gott hat die Bibel so schreiben lassen, dass die Gottesfürchtigen es verstehen. Und die Gottlosen werden darüber straucheln. Das ist ein göttliches Prinzip. Der nicht will, fällt in die Finsternis. Und der wirklich will, der wird es erkennen. Das hat schon der Mathematiker Blaise Pascal gesagt. Il y a assez de lumière, pour croire. Es gibt genügend Licht, um zu glauben, um zu sehen. Und es gibt genügend Finsternis, um nicht zu glauben. Ja? Das ist ein göttliches Prinzip, und Gott erklärt sein Wort denen, die sich diesem Wort beugen wollen. Und sonst verschließt er es dem menschlichen Verstand. Und darum ist es das, was wir ständig erleben, 1. Korinther 2, Vers 14, der natürliche Mensch, das ist der nicht erneuerte Mensch, nimmt nicht an, was des Geistes Gottes ist. Denn es ist ihm eine Torheit, und er kann es nicht erkennen, weil es geistlich beurteilt wird. Und darum ist es nur eine Bestätigung der Bibel, wenn liberale Theologen die Bibel nicht verstehen. Sie können es auch nicht verstehen. Und sie bestätigen mit ihrem Unverstand die Wahrheit der Bibel. Aber wenn wir gottesfürchtig sind, können wir es verstehen. Und wir sind überwältigt zu sehen, diese Aktualität von Obadja. Und nun, nahe ist der Tag des Herrn. Und wenn uns dann jemand fragt, ja, in welchem Jahr kommt Jesus Christus? Dann sagen wir, auf diesen Trick fallen wir nicht rein. Wir können sein Kommen nicht berechnen, aber es reicht uns, die Zeichen der Zeit zu haben, um zu wissen, dass wir in der Periode der Endzeit leben und bereit sein müssen. Und natürlich die Entrückung, die kann jeden Tag stattfinden. Da braucht es kein Ereignis davor.
Aber wenn wir schon sehen, wie die Ereignisse bereit sind für den Tag des Herrn, ja, dann ist es umso dringlicher, dass wir jeden Tag bereit sind für die Entrückung der Gemeinde. Also darum sehr eindrücklich für wahr. Gott betont sogar noch die Wahrheit seines Wortes. Das müsste er ja nicht sagen. Es ist sowieso wahr. Und trotzdem betont er für wahr. Nahe ist der Tag des Herrn über alle Nationen. Nicht nur über Edom, über die ganze Welt. Und jetzt wird deutlich, warum ich in der Zusammenfassung geschrieben habe, dass das Gericht über Edom Beispielcharakter hat. Auch über alle anderen Völker wird das Gericht Gottes kommen. Ein kleines Buch, nur ein Kapitel, 21 Verse, aber es wird hier exemplarisch anhand von Edom gezeigt, warum unsere Welt gerichtsreif ist. Hochmut, Selbstüberhebung bis zwischen die Sterne, ja, und eben diese Einbildung auf Weisheit ohne Furcht des Herrn. Und nun wird erklärt, wie du getan hast, so wird dir getan werden. Dein Handeln wird zurückkehren auf deinen Kopf. Also das, was geschehen ist in der Vergangenheit. Und Jordanien war dreimal beteiligt an einem Versuch der Totalauslöschung Israels. 48, 49, 1967, 1973. Und dann kam der strategische Frieden. Und zwar von dem gleichen König Hussein, der im Sechstagekrieg mitgeholfen hat, um Israel zu zerstören. Da muss man sich im Klaren sein. Das war derselbe Mann. Der wurde uns präsentiert als Friedensmann. Das war derselbe Mann. Und wir haben nie gehört, dass er sich in der Zwischenzeit bekehrt hat. Das gestehen wir jedem zu, dass er sich bekehren kann. Das will ja Gott. Gott liebt alle Menschen und er will, dass alle zur Erkenntnis der Wahrheit kommen. Aber wir haben nie gehört, dass König Hussein sich bekehrt hätte. Das war keine Bekehrung. Das war die Änderung seiner Haltung, aber ganz in der Linie des orthodoxen Islam. Also das Gericht wird hier ausgedrückt und dann kommt Vers 16. Denn so wie ihr getrunken habt, wegen des Berges meiner Heiligkeit, so werden alle Nationen beständig trinken. Ja, sie werden trinken und schlürfen und werden sein wie solche, die nie gewesen sind. Ja, was bedeutet dieses Trinken? Ich habe in der Fußnote 28 erklärt, so wie Edom den Becher des göttlichen Gerichts trinken musste. Vergleiche Psalm 75, 8, Jeremia 25, 25. Wegen ihres Unrechts in Verbindung mit dem Tempelberg. So werden auch alle anderen Nationen in gleicher Weise unter Gottes Gericht fallen. Ich lese aus Psalm 75, 8, um das Bild mit dem Kelch zu erklären. Denn ein Becher ist in der Hand des Herrn. Und er schäumt von Wein, ist voll von Würzwein und er schenkt daraus. Ja, seine Hefen müssen schlürfend trinken alle Gesetzlosen der Erde. Und dann noch deutlicher, Jeremia 25, 25. Was bedeutet dieser Gerichtsbecher? Jeremia kündigt das Gericht an über verschiedene Völker rund um Israel. Und dann heißt es, und alle Könige von Simri und alle Könige von Elam und alle Könige von Medien und alle Könige des Nordens, die Nahen und die Fernen, den einen nach dem anderen und alle Königreiche der Erde, die auf der Fläche des Erdbodens sind. Und der König von Sheshak soll nach ihnen trinken und spricht zu ihnen, so spricht der Herr der Heerscharen, der Gott Israels, trinkt und werdet berauscht und speit und fallt und steht nicht wieder auf. Wegen des Schwertes, das ich unter euch sende. Und es soll geschehen, wenn sie sich weigern, den Becher aus seiner Hand zu nehmen und zu trinken, so sollst du zu ihnen sagen, also spricht der Herr der Heerscharen, ihr sollt trinken. Also im Alten Testament wird wiederholt, das Gericht Gottes symbolisiert als Wein in einem Becher. Und derjenige, der bestimmt ist, dass Gottes Gericht über ihn kommt, der muss diesen Becher trinken, sodass es richtig in ihn hineinkommt, Teil von ihm wird. Der Herr Jesus sagte in Johannes 19, im Blick auf das Kreuz zu Petrus, soll ich den Kelch nicht trinken, den der Vater mir gegeben hat. Er war bereit, das Gericht Gottes auf sich zu nehmen am Kreuz, damit wir nicht gerichtet werden müssen.
Aber wer nicht bereit ist, das Opfer des Herrn Jesus für sich in Anspruch zu nehmen, der wird einmal selbst diesen Kelch trinken müssen. Und so werden alle Völker den Kelch des Gerichts trinken. Aber von Edom haben wir gelesen, denn so wie ihr getrunken habt, wegen des Berges meiner Heiligkeit, so werden alle Nationen beständig trinken. Das heißt, so wie Edom gerichtet wird, wegen dem Tempelberg, so werden eben alle Völker der Welt unter Gottes Gericht fallen. Aber nun ist die Aussage interessant. Von Edom wird gesagt, Gott richtet sie nicht nur wegen dem Bruderhass, dem Hochmut und dem Stolz und die Einbildung auf die Weisheit, sondern wegen dem Tempelberg. Nun muss ich erklären, 1947 im November hat die UNO den Teilungsplan, den zweiten Teilungsplan von Palästina beschlossen. Die Juden sollen 12,5% des Landes Palästina bekommen. Ausgeschlossen ist Ostjerusalem mit dem Tempelberg. Dieses Gebiet sollte internationalisiert werden. Die Juden sollen also gerade den Tempelberg Zion nicht bekommen. Das hat man festgelegt. Dann kam der Vernichtungskrieg 48-49 und die Jordanier haben Ostjerusalem erobert, abgetrennt durch eine Mauer und das, so sind sie in den Besitz des Tempelberges gekommen. Und darum betrachtete sich eben von daher König Hussein als der große Verwalter des Tempelberges. Man hat ja nach dem Krieg eine palästinensische Organisation, Wächterorganisation über den Tempelberg, über die Moscheen dort gesetzt. Das ist der Waqf, der bis heute von Israel eine gewisse Autonomie hat in der Verwaltung des Tempelberges. Das sind Palästinenser aus heute israelisch regierten Gebieten, aber sie werden von alters her gesponsert durch Jordanien. Und vielleicht wissen Sie noch, vor ein paar Jahren ging es darum, die Kuppel, die goldene Kuppel von dem Felsendom zu erneuern. Und König Hussein hat sich mit den Saudis, den reichen Saudis gestritten, wer darf bezahlen? Weil diesmal wollte man wirklich echtes Gold benutzen. Und König Hussein hat gewonnen. Er durfte aus einem Privatbesitz, durfte er die goldene Kuppel der Omar Moschee. Auf der Bergspitze, wo einst das Allerheiligste des Tempels der Juden war, durfte er bezahlen. Also für ihn ist klar, der Tempelberg gehört uns und sicher nicht den Juden. Und nun sagt Gott, dass sie um das Gericht kommen, und zwar wegen des Berges meiner Heiligkeit. Das heißt, wegen meinem heiligen Berg. Ein bekannter Ausdruck für den Tempelberg. Man kann übersetzen wegen all mit auf oder wegen. Aber sinngemäß ist eben hier besser, wegen des Berges meiner Heiligkeit wird Jordanien gerichtet. Und so wie sie gerichtet werden, müssen alle anderen Völker auch gerichtet werden. Und dann kommt Vers 17, aber auf dem Berg Zion, das ist der Tempelberg, wird Errettung sein. Und so wird er heilig sein. Bis heute wird er entweiht. Und jeden Tag hört man fünfmal vom Tempelberg runter, Allahu Akbar. Allah ist nicht groß, sondern größer. Kabir würde heißen groß, aber Akbar heißt größer. Größer als der Gott der Juden und Christen. Und so wird der Name Gottes geschändet, Tag für Tag. Und an dem Felsendom stehen Verse aus dem Koran, schön kalligrafisch dort angebracht. Und da steht auch, Allah hat keinen Sohn. Um eben zu sticheln mit dieser Sure aus dem Koran, dass mit der Gottessohnschaft ein schlimmer Irrtum der Christen sei. Aber der Tag kommt, wo der Berg Zion befreit wird und heilig sein wird. Das ist noch nicht. Nun gehen wir zum letzten Abschnitt, eine neue Strophe. Und die vom Haus Jakob werden in Besitz nehmen ihre Besitzungen. Und das Haus Jakob wird ein Feuer werden. Und das Haus Josef eine Feuerflamme. Und das Haus Esau zu Stroh stoppeln. Und sie werden unter ihnen brennen und sie verzehren. Und es wird keinen Entflohenen geben für das Haus Esau, denn der Herr hat gesprochen. Also, es wird nochmals einen Krieg geben mit, einen letzten Krieg mit Jordanien. Und da wird Israel eine ganz schreckliche Rolle als Feuer spielen. Denn der Herr hat gesprochen. Wer kann dagegen sprechen? Vers 19. Und die vom Negev werden das Gebirge Esau in Besitz nehmen.
und die von der Schefela, die Philister. Schefela, es gibt Übersetzungen, die haben hier übersetzt die Niederung. Aber Schefela meint nicht irgendeine Niederung, sondern es ist ein geografischer Ausdruck, der bezeichnet die Westabhänge der judäischen Berge gegen den Gazastreifen hin. Und der Gazastreifen ist von alters her das Philisterland. Hier wird erklärt, und die von der Schefela, die werden die Philister. Und damit ihr Land in Besitz nehmen. Das heißt, eine letzte Eroberung des Gazastreifens kommt noch. Ich war 1956 hat Israel den Gazastreifen erobert. Wegen dem schlimmen Terrorismus von dort her. Und dann 1957 haben sie ihn zurückgegeben. In der Hoffnung, Land zurückbrächte Frieden. War nicht so. Dann haben sie den Gazastreifen wieder erobert, 1967. Und jetzt vollständig zurückgegeben. Aber es ist nicht das letzte Mal, dass sie den geholt haben. Das kommt noch. Aber man muss einfach den Zeitplan lassen, so wie Gott das in seinem Wort sagt. Also die von der Schefela werden die Philister in Besitz nehmen. Und man bedenke, im Arabischen unterscheidet man nicht zwischen Palästinenser und Philister. Es ist das gleiche Wort. Palästinenser geht sprachgeschichtlich auf Philister zurück. Aber man merkt das im Deutschen nicht so klar. Im Arabischen merkt man das sofort. In der Bibel steht das gleiche Wort wie Palästinenser, wenn Philister steht. Philistini. Ja, und dann weiter. Und sie werden in Besitz nehmen das Gebiet Ephraim. Wo war der Stamm Ephraim? Nun, das war das Gebiet, wie es in der Fußnote erklärt wird, das Gebiet zwischen Tel Aviv und Jerusalem. Das gehörte nach dem UNO-Plan November 1947 nicht für den vorgesehenen Judenstaat. Aber dann kam ja der Vernichtungskrieg 48-49 und da haben die Israelis dieses Gebiet erobert. Wenn man auf der Hauptstraße vom Flughafen Ben-Gurion hinauffährt nach Jerusalem, sieht man noch viele ausgebrannte Fahrzeuge an den Seiten der Straße. Und das kommt alles noch von diesem schlimmen Weg durch Feindesland, um die Juden in Ost-Jerusalem, die als Exklave dort unter Druck kamen, zu versorgen. Und das sind viele sind da auf dem Weg gefallen, aber so kam dieses ganze ephraimitische Gebiet unter israelische Hoheit. Das haben sie bereits. Und sie werden in Besitz nehmen, das Gebiet Ephraim. Aber das war historisch ein ganz spezielles Gebiet. Dieses Gebiet Ephraim und die Eroberung desselben. Und weiter, und das Gebiet Samaria. Samaria ist das nördliche Westjordanland. Mit Nablus und so weiter. Nun, sie haben das erobert im Sechstagekrieg. Sie haben vieles in die Autonomie gegeben und werden wohl noch weiteres in die Autonomie geben. Aber es steht fest, sie werden das Gebiet Samaria als Ganzes noch erobern. Wieder erobern. Und Benjamin, Gebiet nördlich von Jerusalem im sogenannten Westjordanland. Und Gilead, heute jordanisches Gebiet südlich des Sees Genezareth. Kommt auch noch dazu. Und die Weggeführten dieses Heeres, der Kinder Israels, werden in Besitz nehmen, was den Kananitern gehört, bis Zarpat. Zarpat liegt im heutigen Libanon, nördlich von Tyrus und südlich von Sidon. Die Witwe von Sarepta, oder Zarpat, die kommt von dort her. Also Israel wird in Zukunft all dieses libanesische Gebiet bekommen, bis über Tyrus hinaus. Und weiter, und die Weggeführten von Jerusalem, die in Sepharad waren, werden die Städte des Negevs in Besitz nehmen. Sepharad ist ein schwieriges Wort. Man kann es erklären als den Name einer persischen Provinz mit der Hauptstadt Sardes. Nicht das gleiche Sardes wie in den Sendschreiben. Das ist in der Türkei. Oder man kann es gleichsetzen mit Sheparda. Das ist ein Name für einen Bezirk südwestlich von Medien. Nun, aus Persien sind ja viele Juden eingewandert nach Israel. Viele persische Juden. Und von denen heißt es, die Weggeführten, die in Sepharad waren, werden die Städte des Negevs in Besitz nehmen. Und Retter werden auf den Berg Zion hinaufziehen, um den Berg Esaus zu richten. Und dem Herrn wird gehören das Königreich. Der Tempelberg wird eine endgültige und völlige Befreiung erleben. Das 1967 war nur eine teilweise Vorwegnahme. Aber die endgültige Befreiung
kommt und dann haben wir die Zeit des Friedensreiches hier auf Erden. So sehen wir ein kurzes Buch, eine wahre Perle, voll Aktualität für das Weltgeschehen, aber auch für unser persönliches Leben mit dem Herrn.

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da steht sie doch tatsächlich schon wieder in der elegant eingerichteten Kanzlei des Rechtsanwalts, die Hartz-IV-Empfängerin aus der Plattenbausiedlung in Marzahn-Hellersdorf. Ihre flehenden E-Mails und SMS wurden bisher ignoriert. Am Telefon hat man sie abgewimmelt, beim ersten Besuch schon im Vorzimmer der Tür verwiesen. Und nun hat sie sich schon wieder irgendwie Einlass verschafft. Der Rechtsanwalt seufzt, aber irgendetwas hindert ihn daran, die Bittstellerin erneut abzuweisen. Imponiert ihm ihre entschlossene Hartnäckigkeit? Fürchtet er, sie könne sich am Ende gar an die Presse wenden und damit seinem guten Ruf schaden? Egal, für diesmal wird er seine menschenfreundliche Seite zeigen und dieser Frau helfen, egal was für ihn am Ende dabei herausspringt. So ähnlich erzählt Jesus diese Geschichte. Er will damit seine Zuhörer zum beharrlichen Beten ermutigen. Sagt Gott regelmäßig, was ihr auf dem Herzen habt, werdet nicht ungeduldig, wenn er nicht sofort reagiert. Wenn schon der Rechtsanwalt am Ende die Hartz-IV-Empfängerin angehört hat, Gott hat noch viel mehr Grund dazu. Er hat euch nämlich lieb. Gott ist zwar kein Gebetomat, er erfüllt eure Bitten immer nach seiner Weisheit. Aber seid gewiss, jedes Wort, das ihr betet, klingt in Gottes Herzen nach. Gelobt sei Gott, der mein Gebet nicht verwirft, noch seine Güte von mir wendet. Aus Psalm 66, Vers 20. Für diesen Wochenspruch zum Sonntag Rogate hörten Sie Gedanken, verfasst von Angelika Krieser, produziert von Petra Schmid.

0: das Vaterunser. Und es begab sich, dass er, Jesus, an einem Ort war und betete. Als er aufgehört hatte, sprach einer seiner Jünger, seiner Nachfolger, zu ihm, »Herr, lehre uns beten, wie auch Johannes seine Jünger lehrte.« Er aber sprach zu ihnen, »Wenn ihr betet, so sprecht,
1: Vater unser im Himmel, geheiligt werde dein Name, dein Reich komme, dein Wille geschehe, wie im Himmel so auch auf Erden. Unser tägliches Brot gib uns heute und vergib uns unsere Schuld, wie auch wir vergeben unseren Schuldigern. Und führe uns nicht in Versuchung, sondern erlöse uns von dem Bösen. Denn dein ist das Reich und die Kraft und die Herrlichkeit in Ewigkeit. Amen.

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1: Es ist 8:30 Uhr.

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1: David, der künftige König von Israel, muss um sein Leben bangen. Denn der noch amtierende König Saul, sein Schwiegervater, trachtet ihm nach dem Leben. Die Gründe dafür sind kaum nachzuvollziehen. Krankhafte Eifersucht sowie Wutanfälle treiben Saul an. Dann wieder versinkt er in tiefe Schwermut. Wie es scheint, verliert Saul immer mehr die Kontrolle über sich selbst. Er sieht nur noch ein Ziel vor Augen. Er will David und eine Schar von mehreren hundert Sympathisanten, die sich David angeschlossen haben, unbedingt auslöschen. Wie es jedoch scheint, wird ihm das vorerst nicht gelingen. Im 1. Samuel-Buch am Anfang von Kapitel 22 wird berichtet, wie sich David in der Höhle Adullam versteckt hält, um König Saul und seinen Soldaten zu entkommen. Die Höhle Adullam wurde einst von den Kanaanitern zu einer Bergfestung ausgebaut und befindet sich in einer unbewohnten und ziemlich unwegsamen Gegend. Im Zusammenhang mit Davids Aufenthalt dort wird im Bibeltext erwähnt, dass sich ihm, ich zitiere, allerlei Männer, die in Not und Schulden und verbitterten Herzens sind, anschließen. Etwa 400 Mann, die wahrscheinlich wie David selbst bei König Saul in Ungnade gefallen sind. Teilweise wohl auch deshalb, weil sie schon früher zu David gehalten haben. In Kapitel 23 ist bereits von 600 Mann die Rede, die zusammen mit David als Anführer eine schlagfertige Truppe ergeben. Obwohl vor allem ihre Feindschaft gegen König Saul sie eint, sind sie beispielsweise den Einwohnern der Stadt Keila zur Hilfe geeilt, als sich diese gegen die Philister verteidigen mussten. Ich bin mir ziemlich sicher, dass diese Jahre auf der Flucht David sehr verändert und geprägt haben. Zunächst einmal wird er natürlich zuallererst älter und dadurch reifer. Des Weiteren lernt er, der schon einige Zeit am Königshof gelebt hat und irgendwann selbst König sein wird, auf Komfort und Luxus zu verzichten. Vor allem aber vertraut David in allem, was er tut, auf Gottes Führung und Beistand. Anders geht es gar nicht, weil ihm König Saul und seine Leute ständig auf den Fersen sind. Ohne Zweifel wird aus David, den wir zunächst als musikalisch begabten Hirtenjungen kennengelernt haben, nach und nach ein glaubensstarker Mann, der sich durchs Leben durchzukämpfen weiß. Der vorerst letzte Aufenthaltsort von David und seinen Leuten, der in Kapitel 23 des 1. Samuel-Buches genannt wird, ist die Wüste Maon. Auf der Landkarte leicht zu finden, wenn sie ungefähr die Mitte des Toten Meeres anpeilen. Von dort aus sind es nur wenige Kilometer bis zum Westufer und dem Ort En-Gedi, von dem nun gleich die Rede sein wird. Von En-Gedi ein Stück in Richtung Südwesten und sie finden die Wüste Maon, von der sich David nach En-Gedi aufmacht. Und damit erreichen wir die ersten Verse von Kapitel 24. Dort wird berichtet, und David zog von dort hinauf und blieb in den Bergfesten bei En-Gedi. Als nun Saul zurückkam von der Verfolgung der Philister, wurde ihm gesagt, siehe, David ist in der Wüste En-Gedi. Und Saul nahm 3000 auserlesene Männer aus ganz Israel und zog hin, David samt seinen Männern zu suchen, in Richtung auf die Steinbockfelsen. Als ich vorhin erwähnte, dass David im Lauf der Zeit etwa 600 Leute um sich scharen konnte, dachte ich bei mir selbst, eigentlich eine stattliche Anzahl. Doch im Vergleich zu den 3000, mit denen König Saul nun angeprescht kommt, eben doch nur ein kleiner Haufe. Allerdings versucht David, das zahlenmäßige Ungleichgewicht durch eine ausgeklügelte Strategie wettzumachen. Außerdem scheint er sich in der unwegsamen Gegend gut auszukennen und er verfügt über hochmotivierte Männer, die hart im Nehmen sind. Vers 4. Und als König Saul kam zu den Schafhürden am Wege, war dort eine Höhle, und Saul ging hinein, um seine Füße zu decken. David aber und seine Männer saßen hinten in der Höhle. Eine durchaus pikante Situation bahnt sich an. Denn wer meint, dass sich König Saul für ein Nickerchen in die Höhle zurückzieht und dabei seine Füße mit einer königlichen Wolldecke zudeckt, der liegt falsch. Saul hat in der Höhle nichts anderes vor, als seine Notdurft zu verrichten. Weil man dabei in die Hocke ging und sein Gewand um sich ausbreitete, sprach man eben davon, dass man die Füße bedeckte. Und weil König Saul dort, wo bekanntlich selbst der Kaiser allein hingeht, für ein paar Minuten unbewacht ist, ergibt sich für David und seine Männer die Gelegenheit, mit Saul kurzen Prozess zu machen. Denn sie befinden sich, was keiner ahnt, in einem hinteren Teil der Höhle. Weiter ab Vers 5. Da sprachen die Männer Davids zu ihm: Siehe, das ist der Tag, von dem der Herr zu dir gesagt hat: Siehe, ich will deinen Feind in deine Hände geben, dass du mit ihm tust, was dir gefällt. Und David stand auf und schnitt leise einen Zipfel vom Rock Sauls. Aber danach schlug ihm sein Herz, dass er den Zipfel vom Rock Sauls abgeschnitten hatte, und er sprach zu seinen Männern: Das lasse der Herr ferne von mir sein, dass ich das tun sollte und meine Hand legen an meinen Herrn, den Gesalbten des Herrn, denn er ist der Gesalbte des Herrn. Und David wies seine Männer von sich mit harten Worten und ließ sie sich nicht an Saul vergreifen. Die Begründung, warum David die Gelegenheit nicht beim Schopfe packt, um König Saul für immer loszuwerden, ist wirklich interessant. Dass David mit einer Tochter Sauls verheiratet ist oder dass sich Saul gerade in einer sehr peinlichen Situation befindet, all das spielt keine Rolle. Einzig und allein der Umstand, dass Saul von Gott persönlich zum König von Israel bestimmt wurde, ist für David entscheidend. Zwar hat sich Saul schon längst als unwürdig erwiesen, dieses Amt weiterzuführen, und längst ist David der designierte Nachfolger Sauls. Aber die Entscheidung darüber, wann der Zeitpunkt seiner Amtsenthebung gekommen ist, die überlässt David Gott allein. Trotzdem bewundere ich David für seine Haltung, weil Saul für ihn zu einem Todfeind geworden ist, der ihm das Leben wahrlich zur Hölle macht. Doch anscheinend handelt David nach dem Grundsatz, den der Apostel Paulus rund 1000 Jahre später in seinem Römerbrief notiert. Dort heißt es, wiederum in Anlehnung an einen Vers aus dem 5. Buch Mose: Rächt euch nicht selbst, meine Lieben, sondern gebt Raum dem Zorn Gottes, denn es steht geschrieben: Die Rache ist mein, ich will vergelten, spricht der Herr. Anders ausgedrückt: Hätte David in der Höhle von En-Gedi zum Schwert gegriffen und König Saul um einen Kopf kürzer gemacht, dann hätte er damit zum Ausdruck gebracht: Tut mir leid, Gott, dass ich dir ins Handwerk pfusche, aber wie es scheint, wirst du mit diesem Typen allein nicht fertig. Zwar hast du mich schon vor langer Zeit zum künftigen König von Israel salben lassen, aber was nützt mir das, wenn König Saul, mein lieber Schwiegervater, mich vorher ermordet? In der Höhle von En-Gedi nichts zu tun, sondern Saul unbehelligt zu lassen, ist für David also ein ungeheures Glaubenswagnis. Doch warum schleicht er sich heimlich an Saul heran und schneidet ihm einen Zipfel seines Gewandes ab? Ganz einfach, um jederzeit beweisen zu können, dass er dem König so nahe gekommen ist, dass er ihn ohne weiteres hätte töten können. Weiter ab Vers 8, zweite Hälfte. Als aber Saul sich aufmachte aus der Höhle und seines Weges ging, machte sich auch David auf ihm nach und ging aus der Höhle und rief Saul nach und sprach: Mein Herr und König! Saul sah sich um, und David neigte sein Antlitz zur Erde und fiel nieder. Und David sprach zu Saul: Warum hörst du auf das Geschwätz der Menschen, die da sagen, David sucht dein Unglück? Tatsächlich hatte Saul seinen Leuten gegenüber behauptet, David würde ihm nachstellen. Im vorletzten Kapitel wurde das erwähnt. Die Tatsache jedoch, dass David ihn nun am Leben ließ, als es ein leichtes gewesen wäre, ihn zu überwältigen, beweist das Gegenteil. Weiter ab Vers 11. David spricht zu König Saul, seinem Schwiegervater: Siehe, heute haben deine Augen gesehen, dass dich der Herr in meine Hand gegeben hat in der Höhle, und man hat mir gesagt, dass ich dich töten sollte. Aber ich habe dich verschont, denn ich dachte, ich will meine Hand nicht an meinen Herrn legen, denn er ist der Gesalbte des Herrn. Mein Vater, sieh doch hier den Zipfel deines Rocks in meiner Hand. Dass ich den Zipfel von deinem Rock schnitt und dich nicht tötete, daran erkenne und sieh, dass meine Hände rein sind von Bosheit und Empörung. Ich habe mich nicht an dir versündigt, aber du jagst mir nach, um mir das Leben zu nehmen. Der Herr wird Richter sein zwischen mir und dir und mich an dir rächen. Aber meine Hand soll dich nicht anrühren, wie man sagt nach dem alten Sprichwort, von Bösen kommt Böses, aber meine Hand soll dich nicht anrühren. Wem zieht der König von Israel nach? Wem jagst du nach? Einem toten Hund, einem einzelnen Floh? Der Herr sei Richter und richte zwischen mir und dir und sehe darein und führe meine Sache, dass er mir Recht schaffe wider dich. Als nun David diese Worte zu Saul geredet hatte, sprach Saul, »Ist das nicht deine Stimme, mein Sohn David?« Und Saul erhob seine Stimme und weinte. Soweit die Verse 11 bis 17. Kaum zu glauben, aber Saul fühlt sich durch die aufrichtigen Worte Davids und durch seinen Großmut schier überwältigt. Er fängt an zu weinen und bezeichnet ihn sogar als seinen Sohn. Zumindest sein Schwiegersohn ist er ja tatsächlich. Weiter ab Vers 18. Und Saul sprach zu David, »Du bist gerechter als ich. Du hast mir Gutes erwiesen, ich aber habe dir Böses erwiesen. Und du hast mir heute gezeigt, wie du Gutes an mir getan hast, als mich der Herr in deine Hände gegeben hatte und du mich doch nicht getötet hast. Wo ist jemand, der seinen Feind findet und lässt ihn mit Frieden seinen Weg gehen? Der Herr vergelte dir Gutes für das, was du heute an mir getan hast. Nun siehe, ich weiß, dass du König werden wirst und das Königtum über Israel durch deine Hand Bestand haben wird. So schwöre mir nun bei dem Herrn, dass du mein Geschlecht nach mir nicht ausrotten und meinen Namen nicht austilgen wirst aus meines Vaters Hause.« Und David schwor es Saul. Da zog Saul heim. David aber mit seinen Männern zog hinauf auf die Bergfeste. Soweit die Verse 18 bis 23. In einem lichten Moment erkennt Saul also, dass er sich mit seinem Handeln gegen David und auch gegen Gott versündigt hat. Und seine Befürchtung, dass David eines Tages den Thron besteigen könnte, weicht auf einmal der Gewissheit. Sauls Worte klingen fast wie eine Prophezeiung. Ich weiß, dass das Königtum über Israel durch deine Hand Bestand haben wird. Auch das Versprechen Davids, die Nachkommenschaft Sauls nicht auszurotten, wird in Erfüllung gehen. Denn David wird sich später um Sauls Enkelsohn Mephibosheth kümmern, als dessen Vater Jonathan, mit dem David befreundet ist, stirbt. Doch ist mit dem überraschenden Gespräch, das sich zwischen David und Saul ergibt, das gestörte Verhältnis zwischen den beiden endlich gekittet? Wird Saul nun tatsächlich aufhören, seinem Schwiegersohn nachzustellen? Nun, David scheint dem Braten nicht zu trauen, denn er zieht sich immer mehr in die Einsamkeit und Wildnis zurück. Unterdessen erreichen wir den Anfang von Kapitel 25. Ganz knapp wird hier berichtet, dass der Prophet Samuel stirbt. Viele Jahre, nachdem er seine Tätigkeit als Richter aufgegeben hat, weil das Richteramt durch das Königtum abgelöst wurde. Als Prophet Gottes diente Samuel dem amtierenden König Saul weiterhin. Beide standen sich sehr nahe, so dass Samuel sehr darunter litt, als Gott ihm mitteilte, dass Saul wegen seines Ungehorsams und seiner seltsamen Allüren nicht auf Dauer König bleiben kann. Weil Samuel aber auch David, und zwar schon im jugendlichen Alter, zum künftigen König salbte, ist davon auszugehen, dass Samuel häufig wie ein Puffer zwischen den beiden stand und den König in seinem grundlosen Zorn zu besänftigen versuchte. Dennoch wird im ersten Vers lediglich berichtet, und Samuel starb, und ganz Israel versammelte sich und hielt ihm die Totenklage. Und sie begruben ihn in seinem Hause zu Rama. Im nun folgenden Textabschnitt lernen wir David von einer Seite kennen, die wirklich kein positives Licht auf ihn wirft. David plant nämlich einen blutigen Rachefeldzug. Im letzten Moment jedoch, so viel sei schon mal verraten, stellt sich ihm eine kluge und schöne Frau in den Weg. Dass David diesmal rücksichtslos auf Rache sinnt und Sätze wie »Die Rache ist mein, ich will vergelten«, spricht der Herr, schlichtweg verdrängt, das zerstört sicher ein Stück weit das Bild, das sich viele von uns von diesem Mann gemacht haben. Wir haben ihn als sanften Hirtenjungen kennengelernt, der dem missmutigen König auf der Harfe vorspielte. Als Helfer in der Not, der den Bewohnern der Stadt Keila zur Hilfe kam, obwohl er sich selbst auf der Flucht befand. Als großmütigen Thronanwärter, der seinen Todfeind, nämlich den amtierenden König Saul, am Leben lässt, aus Respekt vor seinem Amt und wegen seiner göttlichen Berufung. Ja, Gott selbst hat in David einen Mann nach seinem Herzen gesehen. Das ändert aber nichts an der Tatsache, dass David auch seine schwachen Seiten hat. Sein Leben verläuft keineswegs immer nur in geordneten Bahnen. Und oft genug ist er derjenige, der selbst schuld daran ist und Schuld auf sich lädt. Für mich ist das aber kein Grund, mich enttäuscht von David abzuwenden. Denn dieser Mann mit Ecken und Kanten, mit Stärken und Schwächen, mal diszipliniert, mal voll glühender Leidenschaft, hat mir persönlich mehr zu sagen als ein Glaubensheld, mit dem ich mich sowieso nicht vergleichen kann. Hier nun also die Geschichte von der schönen und klugen Abigail, die mit einem reichen, aber ziemlich törichten Mann

von Angesicht. Der Mann aber war roh und boshaft in seinem Tun und war einer von Kaleb, also ein Nachkomme Kalebs. Als nun David in der Wüste hörte, dass Nabal seine Schafe schor, sandte er 10 seiner Leute aus und sprach zu ihnen: Geht hinauf nach Karmel, und wenn ihr zu Nabal kommt, so grüßt ihn freundlich in meinem Namen und sprecht zu meinem Bruder: Friede sei mit dir und deinem Hause und mit allem, was du hast. Ich habe gehört, dass du Schafschuhe hast. Nun, deine Hirten sind mit uns zusammen gewesen. Wir haben ihnen nichts zuleide getan, und sie haben nichts vermisst, solange sie in Karmel gewesen sind. Frage deine Leute danach, die werden's dir sagen. Und lass meine Leute Gnade finden vor deinen Augen, denn wir sind an einem Festtag gekommen. Gib deinen Knechten und deinem Sohn David, was du zur Hand hast. Die Begriffe Bruder und Sohn in den vorgelesenen Versen sind natürlich nicht wörtlich zu verstehen. Als Bruder wird Nabal bezeichnet, weil es zwischen ihm und David ein gewisses Einvernehmen gibt. Und dass sich David selbst als Sohn bezeichnet, ist als Zeichen der Ehrerbietung zu verstehen. Dennoch geht es letztlich um eine mehr oder weniger geschäftliche Angelegenheit. Denn das sogenannte Fest der Schafschur, das nur andeutungsweise erwähnt wird, ist für David eine passende Gelegenheit, um von Nabal ein Dankeschön einzufordern. Nabal soll David und seine Leute mit Proviant versorgen, und zwar als eine Art Gegenleistung dafür, dass Davids Leute zuvor für den Schutz von Nabals Herden gesorgt haben. Das geht aus den gleich folgenden Versen hervor. Ich lese weiter ab Vers 9. Und als die Leute Davids hingekommen waren und in Davids Namen alle diese Worte mit Nabal geredet hatten und ruhig warteten, antwortete Nabal den Knechten Davids: Wer ist David und wer ist der Sohn Isais? Es gibt jetzt viele Knechte, die ihren Herren davongelaufen sind. Sollte ich mein Brot und mein Wasser nehmen und mein Fleisch, das ich für meine Scherer geschlachtet habe, und Leuten geben, von denen ich nicht weiß, wo sie her sind? Da wandten sich die Leute Davids um und gingen ihres Weges. Und als sie zu ihm, also zu David, zurückkamen, sagten sie ihm das alles. Da sprach David zu seinen Männern: Gürte sich ein jeder sein Schwert um. Und jeder gürtete sich sein Schwert um, und auch David gürtete sich sein Schwert um, und etwa 400 Mann zogen ihm nach, aber 200 blieben bei dem Tross. Aber der Abigail, Nabals Frau, sagte es einer von den Leuten und sprach: Siehe, David hat Boten gesandt aus der Wüste, unseren Herrn zu grüßen. Er aber hat sie angeschrien. Aber die Männer sind uns doch sehr nützlich gewesen und haben uns nichts zuleide getan, und wir haben nichts vermisst, solange wir mit ihnen umherzogen, wenn wir auf dem Felde waren, sondern sie sind wie Mauern um uns gewesen Tag und Nacht, solange wir die Schafe in ihrer Nähe gehütet haben. So bedenke nun und sieh zu, was du tust, denn es ist gewiss ein Unheil beschlossen über unseren Herrn und über sein ganzes Haus. Ihr aber ist ein heilloser Mensch, dem niemand etwas zu sagen wagt. Soweit die Verse 9 bis 17. Alles deutet darauf hin, dass Davids Bitte um Proviant schon mehr war als eine bloße Bitte. Ich vermute, dass er im Recht war, von Nabal eine Art Entgelt zu fordern. Doch Nabal zeigt sich hartherzig und beleidigt David sogar noch, indem er so tut, als ob er König Saul hintergangen hätte. Das will sich David nun nicht gefallen lassen und rüstet sich mit seinen Leuten zum Kampf. Einer von Nabals Knechten bekommt davon Wind. Naheliegend wäre eigentlich, dass er Nabal vor Davids Leuten warnt. Doch weil Nabal bekanntermaßen ein Dickkopf ist, wendet sich der Knecht lieber an Nabals Frau Abigail. Sie soll sich schnell etwas einfallen lassen. Weiter ab Vers 18. Da eilte Abigail und nahm 200 Brote und 2 Krüge Wein und 5 zubereitete Schafe und 5 Maß Röstkorn und 100 Rosinenkuchen und 200 Feigenkuchen und lud alles auf Esel und sprach zu ihren Leuten: Geht vor mir her, siehe, ich will sogleich hinter euch herkommen. Und sie sagte ihrem Mann Nabal nichts davon.
Und als sie auf dem Esel ritt und hinabzog,

schlug im Schutz des Berges, siehe, da kam David mit seinen Männern ihr entgegen, so daß sie auf sie stieß. David aber hatte gedacht, nun hab ich alles umsonst behütet, was der da in der Wüste hat, so daß nichts vermisst wurde von allem, was er hat, und er vergilt mir Gutes mit Bösem. Gott tue David dies und noch mehr, wenn ich ihm bis zum lichten Morgen auch nur einen übrig lasse, der männlich ist, von allem, was er hat. Als nun Abigail David sah, stieg sie eilends vom Esel und fiel vor David nieder und beugte sich zur Erde und fiel ihm zu Füßen und sprach, »Ach, mein Herr, auf mich allein falle die Schuld. Lass deine Magd reden vor deinen Ohren und höre die Worte deiner Magd. Mein Herr, errege sich nicht über Nabal, diesen heillosen Menschen, denn wie sein Name, so ist er. Er heißt Tor, und Torheit ist tatsächlich bei ihm.« Diese Frau ist klug und ganz schön mutig. Sie will nicht, dass es nur deshalb zu einem großen Blutvergießen kommt, weil ihr Mann Nabal zu geizig ist, um Davids Leuten das zu geben, was ihnen offenbar zusteht. Dass Abigail ihren Mann als einen heillosen Menschen bezeichnet, dessen Torheit sie zur Genüge kennt, ist zwar einerseits respektlos, andererseits aber hat sie recht. Abigail, eine kluge und schöne Frau, hintergeht ihren törichten Ehemann Nabal, um ein größeres Blutvergießen zu verhindern. Sie versorgt David und seine Leute mit Proviant und hofft dadurch, ihn zu besänftigen. Ob es ihr gelingt, das erfahren Sie in der nächsten Ausgabe der Sendereihe Durch die Bibel. Bis dahin, auf Wiederhören und Gottes Segen mit Ihnen.

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Als Robbie am nächsten Morgen aufwachte, war ihr Vater schon unterwegs. Sie wusch sich, machte die Betten und räumte sorgfältig auf. Dann trank sie eine Tasse Tee. Vater durfte ja nichts zu sich nehmen, wegen der Untersuchung. Sie selbst hatte keinen Hunger. Wo blieb Roberto nur wieder so lange? Robbie hielt nach ihm Ausschau und sah ihn bald mit Tante Elena zurückkommen. Sie hielten sich noch bei Nikos Wagen auf und sprachen unter der Tür mit ihm. Endlich kam Roberto. Tante Elena folgte ihm. Vater übergab ihr einige Schriftstücke und seinen Wagenschlüssel und sagte, »So, ich glaube, das wäre im Moment alles. Ich bin dir sehr dankbar.« »Schon gut«, antwortete Tante Elena, »lass nur den Kopf nicht hängen. Und du, Robbie, wirst sehen, die Zeit geht schnell vorbei.« Jetzt gab sie ihr noch einige Anweisungen. »Bleibe im Warteraum des Krankenhauses, wenn du fertig bist. Ich werde dich dann dort abholen.« Robbie nickte. Sagen konnte sie nichts. Erst als Tante Elena gegangen war, fragte sie, »Bleibt der Wohnwagen hier?« »Nein«, erklärte Roberto, »heute kommt alles ins Winterquartier. Nico bringt auch unseren Wagen hin.« »Werde ich ganz allein hier drin schlafen?« »Nein, Robbie, sicher nicht. Tante Elena hat Platz für dich. Deine Sachen kannst du jederzeit hier herausholen. Du hast ja auch einen Schlüssel.« Robbie nickte wieder nur, strich mit der Hand noch einmal über Vaters Bettdecke und rückte Mutters Bild gerade. Roberto ahnte, wie ihr zumute war, sagte aber nichts. »Man muss ihr Zeit lassen«, dachte er. Robbie schaute auf die Uhr. »Müssen wir jetzt gehen?« fragte sie. »Ja, es wird langsam Zeit«, stellte Roberto fest. Robbie kämpfte mit den Tränen. Roberto nahm seine Tasche. Er musste schwer schlucken, als hätte er jetzt schon den Schlauch im Mund. »Gehen wir.« Seine Stimme war nicht wie sonst. Er schloss die Tür mit Robbies Schlüssel ab und gab ihn ihr wieder zurück. Er hätte ihr noch so viel sagen wollen, aber es ging einfach nicht. Auch im Taxi wäre es wohl ganz still geblieben, wenn der Fahrer nicht über das Wetter geplaudert hätte. Nur zu schnell waren sie am Krankenhaus angelangt. Vater fasste Robbies Hand und ging mit ihr zu einem Schalter, über welchem Anmeldung stand. Dort mussten sie ihren Namen nennen. Natürlich nicht Robbie, sondern den richtigen, Graziella. Der Mann am Schalter erklärte ihnen, wohin sie nun zu gehen hätten, und zum Glück war Vater dabei. Robbie hatte nämlich gar nicht zugehört. »Röntgendiagnostik«, las Robbie langsam die Aufschrift über der Tür, die Vater jetzt öffnete. »Was für schreckliche Wörter«, dachte sie. Sie kamen in ein Vorzimmer. Robbie setzte sich auf einen Stuhl, während Vater mit einer Schwester sprach. Dann kam er zu ihr, ergriff ihre Hand und sagte, »Nun warte hier, bis du drankommst. Man wird dich rufen. Ich gehe jetzt ins Labor. Gott behüte dich.« Am liebsten hätte Robbie ihren Vater einfach nicht losgelassen. Aber große Kinder dürfen kein Theater machen, vor allem nicht im Krankenhaus. So sah sie ihm einfach mit großen Augen nach. An der Tür drehte er sich nochmals um und winkte zurück. Dann war er weg. Mechanisch erhob sich Robbie, als sie aufgerufen wurde. Sie stellte sich, wohin sie sich stellen sollte, und legte sich wieder, wenn man sie dazu aufforderte. Die lustige Robbie, der kleine Kobold, war nun wie ein Roboter. Sie ließ die Schwestern reden und sagte einfach nichts. Später wurde sie zum Labor geführt. Dort war es wieder dasselbe. Robbie, der Roboter, streckte für die Blutabnahme den Arm aus. Sie reagierte überhaupt nicht. Sie streckte den Finger hin, als man nochmals Blut abnehmen musste, und ließ alles mit sich geschehen, als wäre sie aus Holz. Wurde sie etwas gefragt, sagte sie nur ja oder nein, je nachdem. Geduldig setzte sie sich hin, wenn man sie zu warten hieß, und stand wieder auf, wenn man sie holte. »Was für ein seltsames Kind«, sagte eine Laborantin zur anderen. »Ist sie wohl normal?« Wieder kam jemand, um sie abzuholen. Man brachte sie in einen kleinen Raum, da stand ein Bett. Jemand lag darin. Aber erst als dieser jemand sie beim Namen rief, merkte sie, dass es ihr Vater war. Da sprang sie auf, warf sich auf die Bettdecke und weinte bitterlich. Jetzt war Robbie endlich kein Roboter mehr, und das war gut. Vater tat das Beste, was er konnte.
Er legte beide Hände auf Robbys Kopf. Sie hörte ihn sprechen, aber er sprach nicht mit ihr, er sprach mit Gott. Er legte seine Tochter in Gottes Hände, er gab sie ganz in seine Obhut. Da erinnerte sich Robby plötzlich wieder daran, dass Gott ja Bescheid wusste und dass er ihr so nah war, dass sie in seinem Schatten sein konnte. »Lieber Vater, du wirst sie keinen Augenblick verlassen. Hilf uns, dir ganz zu vertrauen.« So betete Roberto, und nun konnte auch Robby beten. »Gott, ich bitte dich, errette Vater von der verderblichen Pest und lass ihn bald wieder zu uns kommen. Amen.« Sie versprachen einander, sich oft zu schreiben und weiter nach Schätzen zu suchen in Gottes Schatzkästlein, der Bibel. Eine Schwester kam herein und meldete, dass eine Dame auf Robby warte, Tante Elena. Nun mussten die beiden wirklich Abschied nehmen. Es ging schnell und ohne Tränen. Robby hatte sich schon vorher ausgeweint. Tante Elena nahm Robby mit in ein Gasthaus. Da hatte sie nun plötzlich Hunger, jetzt wo sie kein Roboter mehr war. Sie durfte auswählen, wonach sie Lust hatte, und konnte dann auch mit Genuss essen. Tante Elena wunderte sich und dachte, das scheint ja besser zu gehen als erwartet. Sie war sehr froh. Sie fuhren dann eine lange Zeit zusammen im Auto und kamen gegen Abend im Winterquartier an. Stani fütterte gerade die Pferde. Boris rieb wie gewohnt seinen Kopf an Robbys Schulter. Ihm schien sein neuer Schlafplatz zu gefallen. Auch Toni war schon da und meckerte Robby ein lautes Willkommen zu. Sie atmete auf. Auch sie schien zu denken, das geht ja besser als erwartet. An diesem Abend wartete noch eine schöne Überraschung auf sie. Als sie sich in ihr Zimmerchen zurückzog, um schlafen zu gehen, entdeckte sie in ihrem Bett einen großen, lustigen Stoffclown. Auf dem Zettel, der an einer Schnur um seinen Hals gebunden war, stand, »Ich soll dir Grüße bringen von deinem Vater und dir sagen, dass er immer an dich denkt.« Robby drückte den lustigen Kerl an sich. Das half ihr, zufrieden einzuschlafen. Ihr Quartier sah merkwürdig aus, wie eine Art Festung. Das große Bauernhaus, in dem die Zirkusleute wohnten, stand an einem kleinen Fluss. Es war alt, aber geräumig. Rund um das Haus waren die vielen Wagen aufgestellt. Der Kantinewagen, der Garderobewagen, all die Materialwagen, die Küche und andere mehr. An das Haus angebaut war eine große, helle Werkstatt. In diesen Raum hatte man in früheren Jahren immer den Wohnwagen von Roberto gestellt, weil er und Robby auch im Winter darin wohnten. Jetzt stand er mit anderen zusammen in einem Wagenschuppen. Niemand brauchte ihn. In der Werkstatt stand diesmal Nikos Wagen. Nico schlief darin. In den Ställen waren Pferde, Ponys und Zwergziegen untergebracht. Yongi, Kenga und Mari sowie die Papageien bewohnten einen geheizten Raum im Haupthaus. Ein schmaler Feldweg führte am Fluss entlang. Dieser wurde jeden Tag von den Pferdehufen strapaziert. Er war schon ganz uneben und aufgeweicht. Die Pferde mussten jeden Tag bewegt werden. Manchmal durfte Robby mit Boris ausreiten. Das tat sie furchtbar gern, nur hatte sie nicht so oft Zeit dazu. Zirkusleute halten nämlich keinen Winterschlaf. Der Zeltmeister war mit seinen Helfern damit beschäftigt, das Zelt zu reinigen und auszubessern. Eine Zelthaut ist sehr teuer und muss daher sorgfältig gepflegt werden. Geräte mussten ersetzt oder geflickt werden. Wagen wurden überholt, gereinigt und neu gestrichen. Auch die Büroleute waren sehr beschäftigt. Sie mussten Futter bestellen, Bewilligungen einholen, Verträge abschließen und vieles mehr. Der ganze Spielplan für das neue Jahr musste geregelt werden, und einige arbeiteten schon fest am neuen Programm. Da war zum Beispiel Jackie, der mit den Pferden übte. Stani half ihm dabei. Ihnen stand eine besondere Halle zur Verfügung, auch die Scheune war voll Betriebsamkeit. Unten in der Tenne wirbelten die Akrobaten herum, oben auf der Heubühne war Nikos Revier. An den Dachbalken hingen die Trapeze. Robby hatte eines Tages beobachtet, wie Nico Gummimatten heranschaffte. Er musste irgendetwas Neues im Sinn haben, wohl etwas Gefährliches. Robby selbst trainierte auch, und zwar in der Schule. Lesen und Schreiben machte ihr keine besondere Mühe, aber das Rechnen. Warum in aller Welt musste sie ständig rechnen?
wohl damit der Lehrer zufrieden war. Zum Glück half ihr Tante Elena bei den Schulaufgaben. Der Tante fiel das Rechnen leicht. Es machte ihr sogar Spaß. Robby konnte das kaum begreifen. Robby bekam sehr oft Post von ihrem Vater. Er schrieb immer, es gehe ihm gut. Robby konnte das nicht verstehen. Warum durfte er dann nicht nach Hause kommen? Er schrieb ihr auch von seinen Ideen für eine neue Clown-Nummer. Und weil Robby viel Fantasie hatte, stellte sie sich vor, Vater wäre da. So konnte sie ihren Teil ganz allein üben. Es geschah oft, dass sie mit einem großen Regenschirm durch das Esszimmer lief und die seltsamsten Gebärden dazu machte. Darüber wunderte sich niemand, denn im Zirkus war man an solche Sachen gewöhnt. Eines Tages hatte Tante Elena aber doch Grund, sich zu wundern. Robby hatte ihren Stoffclown als Zuschauer auf einen Stuhl gesetzt. Er war immer dabei, wenn sie übte. Sie blies gerade auf ihrem Schirm eine kleine Melodie. Der Griff des Schirms war nämlich eine Art Flöte. Tante Elena hörte vom Büro aus zu. Plötzlich riss die Melodie ab. Sie vernahm deutlich einen kurzen Wortwechsel, dann fielen Türen ins Schloss und darauf herrschte nur noch Stille. Tante Elena eilte ans Fenster und sah gerade noch, wie Nico Robby vor sich herschob und mit ihr in der Scheune verschwand. Tante Elena öffnete das Fenster. Ihr war, als müsste sie die beiden zurückrufen. Sie besann sich aber anders, ging zu ihrem Schreibtisch zurück und vertiefte sich in ihre Arbeit. Beim Abendessen sagte Robby kein Wort. Nicht einmal Stani gelang es, sie zum Reden zu bringen. Er schüttelte den Kopf und schaute die anderen fragend an. Aber niemand schien bereit, ihm Auskunft zu geben. Später, als Robby schon im Bett lag, hatte Tante Elena einen heftigen Streit mit Nico. Sie zog jedoch den Kürzeren dabei, denn Nico hatte einen Dickkopf und jedermann fürchtete seinen Jähzorn, sogar Tante Elena. Sie gab es schließlich auf und sah ein, dass sich Nico niemals durch eine Strafpredigt von seinem Plan abbringen lassen würde. Sein Plan stand fest, und Robby gehörte nun einmal dazu. Robby wollte aber gar nicht in Nicos Plan eingespannt werden. Doch Robby war noch ein Kind. Kein kleines zwar, aber doch nicht so groß, dass sie den Erwachsenen nicht mehr hätte gehorchen müssen. Und Nico konnte ihr sehr gut Gehorsam beibringen. Das hatte sie schon an diesem einen Nachmittag gemerkt. Ihr war der Mut vergangen, sich gegen ihn aufzulehnen. Er zwang ihr einfach seinen Willen auf, so dass sie darin wie einen Schraubstock gefangen war. Was für ein Unterschied zu ihrem Vater. Mit ihm zu arbeiten war reine Freude. An diesem Abend weinte Robby zum ersten Mal wieder seit jenem Tag im Krankenhaus. In ihrem Herzen war Furcht. Furcht vor Nico und Furcht vor dem Stürzen. Da erinnerte sie sich an ihre Bibel. Sie hatte sie sehr vernachlässigt, seit Vater fort war. Ob Gott wohl trotzdem noch zu ihr sprach? Heute, wo keine Sonne mehr schien und überall düstere Wolken hingen, hatte sie es dringend nötig zu wissen, ob der Schirm des Höchsten noch über ihr war. Sie stand leise auf und suchte nach dem Wohnwagenschlüssel. Dann zog sie ihre Jacke an und schlich sich am Esszimmer vorbei und die Treppe hinunter. Die Haustür war nicht verschlossen, weil Nico ja noch in der Scheune war. Robby zögerte. Sollte sie es wagen, das Haus zu verlassen? Wenn Nico unterdessen hinausging und Tante Elena die Tür zuschloss, wäre es nicht besser, die Bibel erst morgen zu holen? Nein, Robby musste heute noch wissen, was Gott dazu sagte und ob er noch da war. Sie huschte hinaus in die Dunkelheit. Nebelschwaden kamen vom Fluss herauf und begannen, die Gebäude einzuhüllen. Robby war schon beim Wagenschuppen. Sie hatte große Mühe, das Tor aufzubringen, und als es gelang, machte es viel zu viel Lärm. Wie dunkel war es da drin? Sie wusste, ihr Wagen war der zweite in der Reihe. Sie tastete sich am ersten entlang, und da hätte sie beinahe laut geschrien. Eine Katze war plötzlich davon gehuscht. Robby hielt eine Weile den Atem an. Wenn sie nur eine Taschenlampe dabei gehabt hätte. Aber sie war ja schon so nah am Ziel. Da, jetzt stand sie davor. Das Schlüsselloch war hoch oben, weil das Holztreppchen fehlte. Robby steckte den Schlüssel hinein und drehte um. Die Tür ließ sich nur ganz wenig öffnen, weil der Abstand zum nächsten Wagen zu klein war. Aber Robby zwängte sich hinein.
Jetzt hätte sie gerne das Licht angedreht, aber das ging auch nicht, denn der Wagen war nicht ans Stromnetz angeschlossen. Sie fand sich trotzdem zurecht. Schon war sie beim Tisch und zog die Schublade heraus. Ja, sie war da, an ihrem alten Platz. »Wie konnte ich sie nur so vergessen?« dachte Robbie. Im Nu war die Bibel in ihren Händen ihr kostbarster Besitz. Der Rückweg ging schon besser. Das Tor quietschte zwar wieder unverschämt, aber Robbie erschrak nicht mehr so. Sie rannte zum Haus hinüber. Wenn nur die Tür noch offen war, ja, sie gab sofort nach. Robbie war so erleichtert. Gerade wollte sie die Treppen hinaufschleichen, da öffnete sich oben eine Tür. Das Licht im Treppenhaus ging an und Nico kam mit langen Sätzen die Stufen herunter. Robbie stand da wie ein ertappter Einbrecher. Nico blieb erschrocken stehen. Er musterte sie von oben bis unten. Sein Blick blieb an der Bibel haften, die sie in den Händen hielt, aber ohne ein Wort zu sagen, riss er die Tür auf und verließ das Haus. Robbie hastete in ihr Zimmer. Sie wollte nicht auch noch Tante Elena begegnen. Ihr Herz klopfte wild. Sie ließ sich auf ihr Bett fallen, angelte nach ihrem Stoffclown und legte ihr Gesicht darauf. Sie musste sich zuerst von ihrem Abenteuer erholen. Die Bibel hielt sie immer noch fest umklammert. Als sie sie wenig später öffnete, traf sie wie gewohnt auf Psalm 91. Die Bibel öffnete sich, wie gewöhnlich, von selbst an dieser Stelle. Sie las zuerst die vertrauten Verse. Jeder einzelne erinnerte sie an ein bestimmtes Erlebnis. Aber das Vergangene war vorbei. Robbie musste ein Wort für heute und morgen haben. Wie ging es nun weiter? Gespannt las sie eine Zeile weiter den nächsten Vers. Wenn auch 1000 fallen zu deiner Seite und 10.000 zu deiner Rechten, so wird es doch dich nicht treffen. So wird es doch dich nicht treffen, wiederholte Robbie leise. Ist es möglich, dass Gott so gut Bescheid weiß? Das war ein Wunder. Gott wusste, dass Robbie vom Trapez fallen könnte, aber er würde es nicht zulassen. Sie klappte ihre Bibel zu und betete. »Ich sehe, dass du alles weißt, großer Vater. Ich bin so froh, dass du dafür sorgst, dass ich nicht fallen werde. Ich glaube, es genügt, wenn du Bescheid weißt. Dann brauche ich Vati nichts davon zu sagen, weil er sonst wieder Angstträume bekäme. Dann würde er vielleicht nicht gesund werden. Ich brauche dich sehr, mein Vater im Himmel. Lass mich bitte nie allein. Amen.« Nun war es wieder da, das ganz bestimmte Wissen, dass er selbst da war. Er hatte Robbie nicht verlassen, sie war immer noch unter seinem Schirm. Und darum konnte sie auch nach diesem aufregenden Tag friedlich im Schatten seiner Flügel einschlafen. Musik.

Nun hing in Robbys Zimmer neben dem Stundenplan für die Schule noch ein Trainingsplan. Die schulfreien Nachmittage waren jetzt ausgefüllt. Ja, Nico hatte es einzurichten verstanden, in jeden Tag noch eine Trainingsstunde hineinzupressen. Wehe, wenn sie nicht genau eingehalten wurde. Robby sah keine Möglichkeit, sich aus Nikos Vorhaben herauszuhalten. »Du bist jetzt alt genug, um etwas zu leisten«, hatte er zu ihr gesagt. »Was du lernen musst, werde ich dir beibringen.« »Aber«, begann Robby zaghaft einzuwenden, Nico schnitt ihr jedoch gleich jedes weitere Wort ab. »Keine Widerrede. Verstanden? Du tust, was ich dir sage. Später wirst du noch einmal froh darüber sein.« Im Moment war Robby keineswegs froh. Das konnte man gut sehen. Ein richtiger Trotz begann in ihrem Herzen zu wachsen. Sie nahm sich im Stillen vor, sich alle Mühe zu geben, ja nicht zu begreifen, was Nico ihr beibringen wollte. Er spürte ihren Widerstand sofort und machte sich daran, ihn zu brechen. Vorläufig verlangte er zwar nichts Schweres von ihr, sie musste einfach am niederen Trapez hin und her schwingen, das sah ja so kinderleicht aus. So ein bisschen hin- und herschwingen zum Zeitvertreib mochte sogar lustig sein. Aber schwingen und schwingen, ohne aufhören zu dürfen, wenn man genug hatte, war eine ganz andere Sache. »Du hast viel zu schwache Arme«, war Nikos Kommentar. »Aber wir werden sie schon hinkriegen.« Dafür musste sie nun schwingen und schwingen und nochmals schwingen, bis ihre Hände sich kaum noch halten konnten und ihre Arme wehtaten. Wenn sie anhielt, brüllte Nico sofort, »Weitermachen!« Das ging durch Mark und Bein. Robby schwang weiter und weiter. Nico ließ sie meistens erst aufhören, wenn ihr die Tränen übers Gesicht liefen. »Baby«, knurrte er dann verächtlich und ließ sie für ein paar Minuten in Ruhe, während er selbst mit spielerischer Leichtigkeit seine Übungen am hohen Trapez machte. Danach musste sie wieder weiterschwingen. »Man muss immer über seine Grenzen hinausgehen, sonst erreicht man nichts.« Das war seine Erklärung. Robby konnte sie aber nicht verstehen. Für sie war es reine Quälerei. Ist es da erstaunlich, dass Robby begann, die freien Nachmittage zu hassen, obwohl sie ja auch die Schule nicht sonderlich liebte? Oft schaute sie sehnsüchtig hinüber zu den Pferdeställen. Mit Boris ausreiten? Davon war keine Rede mehr. Ihre Arme schmerzten so sehr, dass ihr sogar die Lust vergangen war, die Zügel zu halten. Stani hatte längst gemerkt, was da gespielt wurde. Er machte ein finsteres Gesicht dazu, mischte sich aber nicht ein. Es hätte ihn ja seine Stelle kosten können. Nico ließ Robby nicht in Ruhe. Schmerzende Arme interessierten ihn nicht. Er merkte auch immer gleich, wenn sie sich absichtlich dumm anstellte und tat, als würde sie nichts begreifen. Dann konnte er so jähzornig werden, dass sie sich lieber wieder fügte. Sie hatte längst gemerkt, dass Nico nichts anderes im Sinn hatte, als sie zur Nachfolgerin ihrer verstorbenen Mutter heranzubilden. Robby wollte nicht Trapezkünstlerin werden, und Roberto wollte das auch nicht. Nur wusste er ja von allem nichts, und Robbys Trotz hatte auch keinen Sinn. Es reizte Nico nur zum Zorn, und dann quälte er sie umso mehr. Einmal war es besonders schlimm. Robby weinte, und Nico schrie. Da erschien plötzlich Stani und begann, Nico in seiner Muttersprache zu beschimpfen. Stani tobte, und Nico nicht weniger. Beide waren so wütend, dass Robby sich fürchtete. Kein Wunder, dass es in ihrem Herzen nicht mehr so schön aussah. Groll, Trotz und Furcht machten sich darin breit. Das war sogar auf ihrem Gesicht abzulesen. Der Lehrer bemerkte die Veränderung. Tante Elena, Stani, alle konnten es sehen. Wie gut, dass Roberto sie nicht sah. Er hätte sich Sorgen gemacht. Robby hatte ihm bisher nie etwas von ihrem Training geschrieben. Sie hielt sich an das, was sie an jenem Abend mit Gott besprochen hatte. Sie fürchtete sich auch nicht mehr vor dem Fallen. Sie vertraute Gottes Zusage, dass er sie davor bewahren würde. Mit der Zeit schmerzten auch ihre Arme nicht mehr so. Dafür kamen als nächstes die Beine dran. Schwingen an den Händen, dann an den Knien hängend, zuletzt nur an den Füßen und alles in ständigem Wechsel. Ohne es eigentlich zu wollen, machte Robby doch Fortschritte. Sie konnte mit der Zeit, ohne den Rhythmus des Schwingens zu unterbrechen, sich mit den Armen auf den Bügel hinaufstemmen und darauf stehend weiterschwingen. Aber Nico war nicht zufrieden.
Auf jeden Fortschritt folgte eine neue Forderung. Er hatte zwar nie eine Peitsche bei sich, aber Robby musste doch manchmal an einen Sklaventreiber denken. Sie fühlte sich so, als sei dauernd jemand mit der Peitsche hinter ihr her. Da machte sie eines Tages eine Entdeckung. Es war, als sie endlich wieder einmal ihre Bibel zur Hand nahm. Müdigkeit, Groll und Ärger hatten ihr nämlich schon länger die Freude am Bibellesen genommen. Nun aber hatte sie einen Brief von Vater bekommen. Er schrieb: »Meine liebe Robby, ich kann dir gar nicht sagen, wie sehr du mir fehlst. Wie gerne möchte ich wieder einmal dein lachendes Gesicht sehen. Du bist ja mein Sonnenschein. Auch den vielen Kranken hier würde jemand wie du gut tun. Nicht wahr, meine liebe Robby? Du bleibst ganz dicht im Schatten des Allmächtigen. Hörst du täglich auf Gott?« Als Robby das las, bekam sie mächtig Heimweh nach ihrem Vater. Oh, wenn er wüsste. Seinetwegen nahm sie die Bibel hervor und las mechanisch wieder dieselben Verse aus Psalm 91. Sie gab sich gar keine Mühe, etwas anderes zu suchen. Da entdeckte sie den 8. Vers. Er heißt so: »Ja, du wirst es mit eigenen Augen sehen und schauen, wie den Gottlosen vergolten wird.« Sie las den Vers nochmal und immer wieder. Da begann ein gefährliches Feuerchen in ihrem Herzen zu brennen. Ja, sie würde sehen, wie Nico alles heimgezahlt wurde. Und dann würde sie sich darüber freuen. Ja, er hatte sie genug geplagt. Aber jetzt wusste sie, dass er das nicht ungestraft tun konnte. Er würde die Rechnung dafür bekommen, und zwar von Gott persönlich. Dass die anderen Verse wahr sind, überlegte sie, das habe ich wirklich erlebt. Und wenn die anderen wahr sind, dann muss auch dieser wahr sein. Mach nur weiter, Nico. Du bekommst deine Strafe schon. In Robbys Erinnerung kam nun alles wieder zum Vorschein, was Nico ihr angetan hatte, und vor lauter Rachegedanken vergaß sie zu beten. In ihrem nächsten Brief an Vater schrieb Robby zwar wieder nicht die ganze Wahrheit, aber eine kleine Andeutung konnte sie doch nicht unterdrücken. Sie schrieb: »Lieber Vater, ich danke dir für den Brief. Du hast so schön geschrieben, dass ich dadurch Sehnsucht nach dir bekommen habe. Hier ist auch niemand so wie du. In dieser Schule gibt es mehr Jungen als Mädchen. Wir Mädchen müssen lernen, Socken zu stricken. Tante Elena hat viel zu tun. Lisa ist eine gute Köchin. Sie kann gute Kuchen backen. Mari war einmal krank. Der Tierarzt ist gekommen, dann ist es wieder besser geworden. Stani wurde einmal sehr wütend. Da konnte er nur noch Polnisch sprechen. Nico war schuld. Ich liebe Nico nicht, er ist ein Gottloser. Bist du noch nicht gesund? Komm bald heim, dann geht es mir wieder gut. 1000 Küsse von deiner Robby.« Schon nach einigen Tagen bekam Robby Antwort. Wie gut, dass wenigstens Vaters blaue Bibel keine Ferien hatte. Diese Antwort konnte nämlich nur aus ihr stammen. Vaters Briefe lagen beim Mittagstisch jeweils auf Robbys Teller. Auch heute war einer da. Sie nahm ihn, steckte ihn in ihre Tasche und wartete geduldig, bis das Essen vorüber war. Sie wollte allein sein, wenn sie den Brief las. Vater schrieb: »Liebes Robby-Kind, hab Dank für deinen Brief. Es ist mir darin besonders der Satz aufgefallen: Ich liebe Nico nicht, er ist ein Gottloser. Niemand kann dir befehlen, Nico lieb zu haben, aber du musst wissen, Gott liebt ihn. Ob er ein Gottloser ist, das weiß ich nicht. Ich weiß nur, dass Nico ein unglücklicher Mensch ist und dass Gott gerade für solche Menschen wie Nico Jesus zu uns geschickt hat. Versuche einmal darüber nachzudenken.« Roberto schrieb noch anderes. Seine Briefe waren selten weniger als 2 Seiten lang. Aber das war das Wichtigste. In Robbys Kopf herrschte ein richtiges Durcheinander. Das, was sie erwartete, war nicht im Sinn von Vaters Brief. Und doch, den Gedanken der Vergeltung hatte sie ja in der Bibel gefunden. Darum konnte er nicht falsch sein. Wenn es wieder losging in der Scheune oder fast unerträglich wurde, dachte Robby nur: »Warte, Nico, dir wird das alles einmal vergolten.« Im Moment tat es ihr gut, ihm Schlechtes zu wünschen. Oft jedoch, wenn sie wieder so dachte, hörte sie inwendig Vater sagen:
Vergiss nicht, Robby, Gott liebt Nico. Wie passte das zusammen? Was war nun wahr? Ach, hätte sie doch mit Roberto darüber sprechen können. Sie musste immer schwerere Übungen machen. Je schwerer die Übungen, umso unbarmherziger trieb Nico sie an. Robby wartete ständig darauf, dass er irgendwie bestraft würde. Aber nichts dergleichen geschah. Nico gelang einfach alles. Robby wünschte ihm ja nicht gerade einen Sturz, nein, das gewiss nicht. Er sollte nur einmal so richtig durch den Dreck gezogen werden. Das hätte sie ihm von Herzen gegönnt. Oder vielleicht einen Beinbruch. Das war ja nicht lebensgefährlich. Und sie hätte dann eine Weile Ruhe gehabt. Aber einstweilen sah es so aus, als müsste nur Robby leiden. Von Ruhe keine Spur. Schwingen! Hopp, zwei, drei, Überschlag! Achtung, jetzt! Hängen, eins, zwei, drei. Bügel fassen. Nein, nicht vorne. Du weißt es ganz genau. Ständig muss man dir dasselbe sagen. Los, die Arme hinter dem Rücken hinauf. Du willst wieder nicht? Fang von vorne an. Los, schwingen, hopp, zwei, drei. Wie ein Frosch. Noch mehr Schwung jetzt. So ging es die ganze Zeit. Aufhören durfte Robby immer erst, wenn Nico wirklich sah, dass sie nicht mehr konnte. Oft lag sie danach einfach eine Zeit lang auf einer Gummimatte und mochte kein Glied mehr rühren. Nico beachtete sie dann gar nicht und trainierte für sich weiter. Eines Tages bekam Roberto wieder einen komischen Brief von Robby. Eine seltsame Frage stand darin. »Lieber Vati, kannst du mir sagen, wie Gott das macht, den Gottlosen vergelten?« Roberto war besorgt. Da stimmte irgendetwas nicht. Wie kam sein Kind zu solchen Fragen? Hatte sie nicht schon einmal Nico einen Gottlosen genannt? Roberto bewahrte Robbys Briefe auf. Er las den früheren wieder durch und schüttelte den Kopf. War etwas mit Nico nicht in Ordnung? Warum konnte Robby nicht klarer schreiben? Wie gerne wäre Roberto nachsehen gegangen, aber das ging auf keinen Fall. Er durfte die Klinik noch nicht verlassen, obwohl er den Tag sehnlichst herbeiwünschte und Gott darum bat. Es bestand immer noch die Gefahr, dass er andere ansteckte. So versuchte er, durch ein Telefongespräch mit Tante Elena mehr zu erfahren. Er kam dabei allerdings nicht weiter. Sie antwortete nur ausweichend. Ja, Robby gehe es gut, sie sei sehr gewachsen. Der Lehrer sei mit ihr zufrieden. Nico? Nein, mit Nico sei nichts Besonderes, er trainiere wie verrückt. Sonst sei alles normal. Er solle sich nur keine Sorgen machen und schnell wieder gesund werden. Der Zirkus könne nicht auf ihn verzichten. Roberto war nur halb beruhigt. Es blieb ihm nichts anderes übrig, als seine Sorgen Gott zu übergeben. Er selbst konnte nichts anderes tun, als mehr denn je für Robby zu beten. Dann schrieb er ihr diesen Brief. »Meine liebe Robby, du hast mir eine ganz schwierige Frage gestellt, aber ich glaube dennoch, dass du die Antwort gut selber finden kannst. Wenn du wissen willst, wie Gott handelt, musst du auf Jesus schauen. Er tut immer, was sein Vater will. Schau Jesus an, dann weißt du, wie er den Gottlosen vergolten hat. Das ist alles, was ich dir antworten kann.« Robby war enttäuscht. Vater gab ihr neue Rätsel auf, anstatt zu antworten. Aber sie wollte sie lösen. Ja, das wollte sie. Sie fing an nachzudenken und alles hervorzuholen, was sie über Jesus wusste. Oh, Jesus war mächtig. Er konnte auf dem Wasser gehen. Er konnte in den Sturm rufen, schweig still, und der Sturm hörte auf. Er konnte sagen, werf die Netze aus, und dann gingen die Fische in die Netze, dass sie voll wurden. Zu einem Mädchen, das schon gestorben war, sagte er, steh auf, und es wurde wieder lebendig und stand auf. Noch vieles wusste Robby von Jesus. Aber was macht Jesus, wenn es ihm so geht wie ihr? Was macht Jesus, wenn er hin und her gejagt wird, wenn man ihm keine Ruhe lässt, wenn man ihn plagt? Das war es, was Robby wissen musste, und es gab nur einen Weg, dahinter zu kommen. Die Bibel lesen. Wo sollte sie nur damit anfangen? Sie suchte die Seite, auf der steht »Das Neue Testament«. Sie wusste, dass dort die Geschichte von Jesus beginnt. Unentschlossen blätterte sie darin. Schließlich fing sie bei Lukas zu lesen an, weil der Name Lukas ihr gefiel. Sie hatte einen Schulkameraden, der so hieß. Den mochte sie gern.
Von nun an las Robby so oft sie konnte. Sie hatte nicht viel freie Zeit und kam nur langsam voran. Sie stieß auf die Weihnachtsgeschichte und andere, die sie schon kannte. Was sie nicht verstand, ließ sie aus. Doch was sie suchte, fand sie lange nicht. Fast hätte sie aufgegeben. Da kam sie endlich auf eine heiße Spur. Sie las die Geschichte, wo Jesus wie ein Verbrecher verhaftet wurde. Er ließ es geschehen, und seine Leute unternahmen auch nichts dagegen. Nur einer der Jünger fragte: »Herr, sollen wir mit dem Schwert dreinschlagen?« Er erwartete gar nicht auf die Antwort und schlug sogleich einem der Soldaten ein Ohr ab. Was aber tat nun Jesus? Er machte das Ohr wieder ganz und ließ sich fesseln und wegführen. Er sagte sogar: »Lasst sie doch machen!« Wie seltsam! Hatte denn Jesus plötzlich seine Macht verloren? Schade! Gerade bei dieser Stelle der Geschichte musste Robby aufhören, weil es höchste Zeit war, zur Schule zu gehen, ausgerechnet jetzt, wo sie der Antwort näher kam. Sie konnte in der Schule gar nicht richtig aufpassen und machte im Rechnen noch mehr Fehler als sonst. Am Nachmittag hatte sie wie üblich in der Scheune anzutreten. Nico ließ ihr nicht den kleinsten Fehler durchgehen. Sie machte aber einen nach dem anderen und wurde darum auch ständig angebrüllt. Müde erschien sie beim Abendessen. Sie hatte keinen Hunger. Tante Elena war besorgt. »Du musst essen, Robby. Ich möchte dich nicht in schlechter Verfassung deinem Vater zurückgeben. Warte, ich hole dir ein bisschen Honig, das stärkt.« Tante Elena meinte es gut, und Robby aß ihr zuliebe doch etwas. In ihrem Zimmer wollte sie die angefangene Geschichte fertig lesen, aber sie nahm ihren Sinn nicht mehr auf und schlief beim Lesen ein. Am Morgen war sie wieder frisch. Nun wollte sie wissen, wie die Geschichte weiterging. Jesus war nun also in den Händen der Gottlosen, aber Jesus war natürlich anders als Robby. Sie konnte sich nicht gegen Nico zur Wehr setzen, aber für Jesus waren Soldaten bestimmt kein Problem. Er, der sogar den Sturm befehlen konnte, dass er sich überhaupt hatte fangen lassen. Aber es kam noch Ärger, viel Ärger. Robbys Plackerei in der Scheune war ein Kinderspiel gegen das, was Jesus nun mit sich geschehen ließ. Sie wurde ja nicht geschlagen, aber er wurde ins Gesicht geschlagen, verhöhnt, gegeißelt, angespuckt. Er wurde von einem zum anderen gezerrt. Es war fast unerträglich. Wie lange wartete er mit der Vergeltung? Robby hatte es zwar längst gewusst, dass Jesus für uns gekreuzigt wurde, aber als sie jetzt alles genau las, war es ihr doch neu. Eigentlich war sie ein bisschen von Jesus enttäuscht. Er hätte den Menschen doch zeigen können, wer er war. Statt eines Machtbeweises von Jesus fand sie aber nur die Worte: »Und als sie kamen an die Stätte, die da heißt Schädelstätte, kreuzigten sie ihn. Jesus aber sprach: Vater, vergib ihnen, denn sie wissen nicht, was sie tun.« Darauf folgte weiter Spott und Hohn, und dann starb er. Jetzt aber. Robby hielt den Atem an. Jetzt kam etwas Eigenartiges. Da stand: »Als aber der Hauptmann sah, was da geschah, pries er Gott.« Da hatte wahrhaftig einer etwas gesehen, wofür er Gott preisen musste. Aber was denn nur? Robby begann wieder von vorn. Warum pries der Hauptmann Gott? Hatte er nicht mitgeholfen, Jesus zu kreuzigen? Er gehörte auch zu denen, für die Jesus betete. »Vater, vergib ihnen, denn sie wissen nicht, was sie tun.« Musste er darum Gott preisen? Diese Fragen bewegten Robby tagelang. Sie las immer wieder neu die Geschichte durch und schrieb schließlich an Roberto: »Lieber Vati, du hast mir geschrieben, dass ich bei Jesus sehen kann, wie Gott den Gottlosen vergilt. Ich habe es gefunden. Jesus vergilt nicht. Er vergibt. Ist das die richtige Antwort?« Robby wartete gespannt auf Vaters nächsten Brief. Er kam und machte sie froh. Da ist er. »Mein lieber Schatzgräber, du hast einen ganz großen Fund gemacht. Du hast ein Geschenk bekommen, das Gott selbst dir gegeben hat. Ich kann nicht genug danken dafür. Ja, das ist die richtige Antwort. Er vergilt nicht, er vergibt. Er ist nicht gekommen, um zu vergelten, sondern um die Strafe selbst zu tragen. Hast du gemerkt?
Jesus hat den Menschen viel geschenkt, aber sein größtes Geschenk ist die Vergebung der Sünden. Es gibt viele, viele Menschen, die das nicht sehen, aber du, mein Kind, du hast es begriffen. Da kann ich Gott nur loben und ihm danken. In großer Liebe, dein Vater. Ja, Robbie freute sich über Vaters Brief. Aber so ganz begriffen, wie er meinte, hatte sie es noch nicht. Das kam erst nach einiger Zeit. Inzwischen ging das Training mit Nico weiter und wurde sogar noch härter, viel zu hart für ein Mädchen, das noch ein Kind war. Robbie wartete nicht mehr darauf, dass Nico bestraft wird, aber etwas merkte sie ganz genau. Wenn er sie plagte, sie verspottete und anschrie, gab es für sie zwei Möglichkeiten. Die eine war, ihn zu hassen und heimlich zu wünschen, ein Balken möge ihn treffen und für einige Zeit krank machen. Dies war der leichtere Weg. Es war hingegen viel schwerer zu vergeben. Vergeben hieß, das Böse zu vergessen und Nico trotzdem zu lieben. Das fand Robbie ganz allein heraus. Und so begriff sie, dass das größte Geschenk von Jesus wirklich die Vergebung der Sünden ist. Da begann Robbie für Nico zu beten. Nun war schon tiefer Winter. Es war kalt in der Scheune und Robbie musste zum Training einen Pullover anziehen. Nico sorgte aber auch dafür, dass ihr warm wurde. Die beiden übten nun oft gemeinsam. Robbie musste lernen, ihre Übungen im selben Rhythmus zu machen wie Nico. Das war keine leichte Sache für sie. Nico konnte alles scheinbar mühelos. Er beherrschte seinen Körper so wunderbar. Bei ihm ging alles fließend. Robbie dagegen musste sich abmühen. Immer wieder hieß es, von vorne anfangen, immer wiederholen und nochmals wiederholen. Es war zum Davonlaufen. Zum Davonlaufen? Ja, genau das tat Robbie eines Tages. Es war ein trüber Nachmittag. Schon in der Schule war alles daneben gegangen. Die schlechte Note in der Rechenarbeit hatte ihr nicht gerade Mut gemacht. Robbie hoffte fest, zu Hause einen Brief von Vater vorzufinden, aber auch darin wurde sie enttäuscht. Missmutig machte sie nach dem Essen ihre Schulaufgaben und noch missmutiger ging sie danach zur Scheune hinüber, wo Nico schon bereit war. Er war im Unterschied zu Robbie voll Energie und begann gleich vorzumachen, was er von ihr erwartete. »Los, jetzt zusammen. 1, 2, 3, 4. »Hey, was ist los mit dir? Nimm dich gefälligst zusammen. Nochmals. 1, 2, 3. »Stopp!« Schon wieder nichts. Von vorn beginnen. Beim dritten Versuch hätte es eigentlich klappen sollen, aber es klappte eben nicht. Soll er doch schreien, dachte Robbie, wenn nur der Nachmittag bald vorbei ist. Aber Nico ging es nicht darum, die Zeit totzuschlagen. Er wollte vorwärts kommen. Sie fingen wieder von vorn an. Zuerst ging es ganz gut, dann ließ Robbies Konzentration allmählich nach, und sie fiel wieder aus dem Rhythmus. Nico lief rot an. Eine Reihe von Schimpfwörtern entfuhr ihm. »Damit du es weißt«, schrie er, »wir hören nicht auf zu üben, bevor du es kannst.« »Dann eben weiter«, dachte Robbie. Aber sie war dem Weinen nahe. Es dauerte nicht lange bis zum nächsten Fehler, und da wartete Robbie gar nicht erst Nikos Wutausbruch ab. Sie ließ sich auf die Gummimatte hinuntergleiten, ergriff ihre Jacke und lief davon. Sie rannte hinüber ins Haus und hinauf in ihr Zimmer und kauerte sich auf ein Sitzkissen in eine Ecke. Sie rührte sich nicht. Was würde nun kommen? Sie hörte nur zu gut, was kam. Unten knallte die Haustür ins Schloss und mit hastigen Schritten nahte das Gewitter. Schon flog ihre Zimmertür auf und da stand er. Donner und Blitz in einer Person. »Ha! Da hockt sie! Sieh mal an, da hockt sie, das Engelchen!« Die Wattepuppe, das Zuckerbaby. Will nichts leisten, na? Mit Puppen spielt sie. Außer sich vor Wut packte er ihren Stoffclown und schleuderte ihn zu Robbie hinüber. Er plumpste schlaff neben ihr zu Boden. Robbie bewegte sich nicht. Nico blickte wild umher auf der Suche nach einem anderen Gegenstand, an dem er seinen Zorn auslassen konnte. Da! Robbies rote Bibel lag auf ihrem Kopfkissen. Höhnisch hielt er sie in der ausgestreckten Hand und schrie. »Nichts kann sie, nichts als Bibel lesen wie alte Weiber. Bibel lesen und mit Puppen spielen. Du liebe Zeit,
kann nicht bis 5 zählen und liest in der Bibel. Nichtsnutz, Elender!« Nico fuchtelte mit der roten Bibel vor Robbys Nase herum. »Holst dir deine Dummheiten wohl daraus, was?« Nun stellte er sich mitten im Zimmer in Pose, als hätte er ein Publikum vor sich. Er wollte die Bibel öffnen, aber sie war schon von selbst an einer bestimmten Stelle aufgegangen. »Nun hör mal einer an«, kreischte er. »Hör mal einer an, was die da liest. Wer unter dem Schirm des Höchsten sitzt und unter dem Schatten des Allmächtigen bleibt. Da sitzt sie im Schatten und träumt, die Bibelleserin der Engel.« Tante Elena war, durch den Lärm aufgescheucht, herbeigesprungen, und Lisa, die Köchin, streckte den Kopf aus der Küchentür. Aber Nico sah so schrecklich aus in seinem Zorn, wie er dastand, mit der Bibel in der Hand und spottend die Psalmworte schrie. Alle waren wie gelähmt. Nur Nico brüllte weiter. »Wer unter dem Schirm des Höchsten sitzt und unter dem Schatten des Allmächtigen bleibt, der spricht zu dem Herrn, meine Zuversicht und meine Burg, mein Gott, auf den ich hoffe. Denn er errettet dich vom Strick des Jägers und von der verderblichen Pest. Er wird dich mit seinen Fittichen decken, und Zuflucht wirst du haben unter seinen Flügeln. Seine Wahrheit ist Schirm und Schild, dass du nicht erschrecken musst vor dem Grauen der Nacht, vor den Pfeilen, die des Tages fliegen, vor der Pest, die im Finstern schleicht, vor der Seuche, die am Mittag Verderben bringt. Wenn auch 1000 fallen zu deiner Seite und 10.000 zu deiner Rechten, so wird es doch dich nicht treffen. Ja, du wirst es mit deinen eigenen Augen sehen und schauen, wie den Gottlosen vergolten wird.« Robby schaute auf. Nikos Stimme war auf einmal merklich leiser geworden. Aber noch las er weiter. »Denn der Herr ist deine Zuversicht, der Höchste ist deine Zuflucht. Es wird dir kein Übel begegnen und keine Plage wird sich deinem Hause nahen, denn er hat seinen Engeln befohlen.« Stille. Nichts als unheimliche Stille. Nico saß auf Robbys Bett, den Kopf in die Hände gestützt, die Bibel vor sich auf den Knien. Robby hörte, wie sich leise die Küchentür schloss. Auch Tante Elena war nicht mehr da. Zusammengesunken saß Nico auf dem Bett und starrte zu Boden. Es sah aus, als würde etwas schwer auf seinen Schultern liegen. Robby wusste plötzlich, was es war. Sie wusste es so klar, als sehe sie es. Es war die Hand Gottes. Er hatte Nico berührt. Der Heilige Geist hatte durch Gottes Wort zu ihm gesprochen. Beide, Nico und Robby, saßen erschüttert da in Gottes Gegenwart. Sie war so wirklich, beinahe greifbar. Nach langer Zeit stand Robby leise auf. Sie ging zu Nico und tippte mit ihrem Zeigefinger an seine Schulter. Leise sagte sie, »Du, ich will jetzt üben.« Nico hob den Kopf und sah sie ganz abwesend an. Er sagte nur, »Morgen.« »Gibst du mir meine Bibel wieder?« fragte sie. »Morgen«, gab er nochmals zur Antwort. Dann stand er auf und verließ Robbys Zimmer mit der Bibel in der Hand. Leise zog er die Tür hinter sich zu. Robby hob ihren Clown vom Boden auf, drückte ihn an sich und legte sich auf ihr Bett. Sie hatte soeben Gottes Wirken erlebt. Nun wollte sie ganz still sein und ihn nicht dabei stören. Als Tante Elena später kam, um nach Robby zu sehen, lag sie immer noch auf ihrem Bett. Sie war eingeschlafen. Auf ihrem Gesicht lag ein feines Lächeln. »So sieht sie doch fast wie ein Engel aus«, musste sie denken, und rief, »Steh auf, Robby, komm zum Essen.« Verwundert schaute Robby umher und rieb sich die Augen. »Essen, Robby«, wiederholte Tante Elena. »Ich hab keinen Hunger.« Erst jetzt schien Robby richtig zu erwachen. »Es gibt aber Apfelküchlein.«
Oh, jetzt war die Schläferin schnell auf den Beinen. Sie fuhr sich rasch mit der Bürste durch die Haare, schlüpfte in ihre Hausschuhe und folgte Tante Elena ins Esszimmer. In Robbys Augen war ein Leuchten.

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1: Wie viel Spaß im Leben dürfen wir als Christen haben?
2: Ja, super spannendes Thema. Wie viel Spaß dürfen wir eigentlich als Christen haben? Und der Gedanke dahinter ist ja eigentlich der, als Christen gehören wir eigentlich gar nicht mehr zu dieser Welt. Eigentlich gehören wir in den Himmel. Wir sind geistlich, ja, aber wir leben ja noch auf der Erde, wir haben noch einen Körper und wir müssen mit den Dingen dieser Welt umgehen. Und da stellt sich die Frage, ja, wie gehen wir denn mit den Dingen um? Und vor allen Dingen, wie gehen wir mit unseren Emotionen um, die ja dabei was empfinden? Das heißt, wir haben Spaß und so weiter. Also wie gehen wir mit diesem Spaßfaktor um? Ist Gott eine Spaßbremse?
1: Ja, ja, und das ist gerade, wenn du vielleicht als Christ motiviert bist, hey, Selbstverleugnung, Hingabe, Opferbereitschaft für himmlische Sachen und so leben. Da stellst du dir bestimmt schon mal die Frage, na, aber ich lebe halt noch auf der Erde. Wie gehe ich jetzt denn richtig mit den schönen Sachen, die es hier gibt,
2: um? Ja, dann lass uns reingehen, oder?
1: Unbedingt.
2: Nehmen wir erstmal die negative Seite.
1: Ja.
2: Vielleicht falsche, was soll man sagen? Falsche Genussvermeidung.
1: Dass man sagt, du meinst jetzt sozusagen, ich darf eigentlich gar nichts haben, weißt du, so komplett Askese-mäßig drauf sein, ja.
2: Ja, also ja. Das, was würde man da sagen? Also grundsätzlich vielleicht mal, könnte man sagen, die Schöpfung ist schon mal gut.
1: Ja.
2: Ja, die Schöpfung ist gut. Gott, als er die Schöpfung gemacht hat, da hat er gesagt, dass alles sehr, sehr gut war in 1. Mose 1, wo das da steht. Er schaut sich also alles an. Das heißt, grundsätzlich gehen wir mal davon aus, dass die Schöpfung, wie Gott sie gemacht hat,
1: okay,
2: dass das was Gutes ist. Kosmos ist ja das Wort dafür. Ornament, Schmuck. Ja, ja, wunderbar. Also was Gott eigentlich geschaffen hat, diese Welt, ist grundsätzlich gut. Wir gehen nicht davon aus, dass das, was man um uns herum sieht, ja, dieses alles, was man anfassen kann, dass das letztendlich ja was Schlechtes ist.
1: Okay.
2: Aber wir müssen irgendwie damit umgehen, oder?
1: Das spannend, ja. Das heißt, es gibt viele Dinge auf der Erde, die ich gerne benutzen darf, erstmal potenziell.
2: Genau.
1: Ja, wir müssen nicht bei allem denken, weil die Sünde irgendwie in die Welt gekommen ist, muss ich mich jetzt komplett rausbeamen und...
2: Das ist der Punkt. Also okay. Die Sünde ist das Problem.
1: Ja, nicht die Erde.
2: Nicht die Erde, nicht die Materie, hier der Stuhl, der ist nicht das Problem.
1: Okay.
2: Ja, nicht die Schallwellen, ja, die Musik ist nicht böse, sondern... Der
1: böse
2: Mensch.
1: Musik ist böse.
2: Böse Musik. Was macht die Musik böse? Ja,
1: das ist ein krasser Satz, oder? Böse Musik ist böse. Nimm dir das mal mit und denk mal darüber nach.
2: Böse Musik ist böse. Ja, das heißt, das ist sehr gut. Also es gibt, Musik ist nicht böse,
1: ja,
2: aber böse Musik. Und was macht die Musik böse?
1: Ja,
2: das
1: sind die
2: Menschen. Das ist die Sünde, ja. Menschen, ja. Also ja, die dann irgendwelche bestimmten Gedanken reinbringt in die Musik, die letztendlich das dazu führt, dass es nicht Gott verherrlicht, sondern das Gegenteil. Das heißt, letztendlich müssen wir davon ausgehen, alles, was wir drumherum sehen, ist erstmal gut. Ist erschaffen. Gott hat uns einen Kulturauftrag gegeben, diese Sachen zu benutzen und die so anzuordnen, dass sie Gott verherrlichen, dass man das sieht und denkt, wow, genial. Ja, ich denke an Salomo zum Beispiel, der hat einen Tempel gebaut, da sind Leute gekommen, haben sich gedacht, wow, Alter, wie du das hier angeordnet hast, wie du die Leute hier gemanagt hast und so weiter, haben die Diener angeschaut, haben sich gedacht, boah, die Prinzipien, alles, was ich hier sehen kann, das verherrlicht Gott, der dein Gott ist. Das heißt, wir können das super benutzen, die Sachen.
1: Super, das dazu passt dann auch, denke ich, dass wir in der Bibel ja einen konkreten Auftrag sogar finden, das zu machen.
2: Mhm.
1: Also bei so Riesen, nicht jeder muss einen Tempel bauen, das ist man auch vielleicht eine Entlastung jetzt von unserer Zuhörerschaft.
2: Jeder ist ein Tempel.
1: Ja. Aber ich meine zum Beispiel, was Essen betrifft, ist ja auch was Materielles von der Erde.
2: Mhm.
1: Und da steht ja auch mal in der Apostelgeschichte, dass Gott das gegeben hat, wird den Heiden sogar gesagt.
2: Mhm.
1: Gott hat euch hier fruchtbare Zeiten und so gegeben, um eure Herzen mit Speise und Fröhlichkeit zu füllen.
2: Natürlich.
1: Also er hat euch Sachen hier auf der Erde gegeben, um euch fröhlich zu machen. Also
2: natürlich,
1: bewusst von Gott gegeben.
2: Mhm.
1: Und dann zum Beispiel denke ich hier Sexualität, ja, auch eine Erfindung von Gott, auch was mit unserem Körper zu tun hat. Und da steht ja zum Beispiel auch, wenn du heiratest im Alten Testament, ganz klar, nimm dir Zeit, erfreue deine Frau. Also das sollst du machen, das soll bewusst wirklich ein Genuss sein, den ihr zusammen habt. Das ist ein Auftrag von mir, dass ihr das genießt.
2: Ja, ja.
1: Und auch im Neuen Testament, wo man ja denken könnte, ja, okay, Altes Testament, Israel sehr, sehr so einen irdischen Fokus eher, gesegnet auf der Erde. Neuen Testament, wir sind ja jetzt eine Neuschöpfung in Christus, himmlisch und so. Aber auch da steht ja mal, dass Gott ein Gott ist, der uns alles darreicht zum Genuss. Also schon uns Dinge gibt, wirklich auch auf der Erde, die wir genießen dürfen.
2: Und wir sollen uns freuen, ja. Freut euch in dem Herrn alle Zeit.
1: Genau.
2: Das bedeutet, das Ziel, wenn der Apostel Paulus, der schreibt das, denke ich, auch den Philippern, er arbeitet für ihre Freude.
1: Ja.
2: Ja. Das heißt, wir müssen wirklich verstehen, dass die Bibel, wenn du glaubst, die Bibel und das Christentum ist geschrieben worden, damit wir hier so ein armseliges, gottseliges Leben haben.
1: Gottselig im negativen Sinn, meinst du?
2: Gottselig ja, dass wir Gottseligkeit mit Armseligkeit, das wollte ich gerade gegenüberstellen, dass wir das gleichsetzen, dann ist das nie die Auffassung gewesen vom Christentum. Ja, wenn wir zum Beispiel Westminster-Katechismus uns anschauen, wofür ist der Mensch geschaffen worden? Gott letztendlich zu verherrlichen und sich an ihm zu erfreuen.
1: Genau.
2: Das heißt, eigentlich der Gedanke war immer dabei, dass letztendlich Gott uns Freude schenken will. Er hat das Paradies, hat er uns gegeben, den Garten Eden. Mhm. Eden heißt ja Wonne.
1: Ja.
2: Ja, ist Freude. Das heißt, er hat uns das geschenkt, dass wir uns freuen, an ihm erfreuen. Das ist also wirklich das Ziel. Und das Genuss ist überhaupt keine Sünde. Ja, und deswegen kann es eigentlich die erste Irrlehre im Christentum war Genussvermeidung.
1: Ja.
2: Ja, Gnostizismus, der gesagt hat, oh, das ist alles schlecht hier, so diese Materie, das Geistliche ist gut. Und das ist was, würde ich sagen, was gar nicht so weit weg von uns ist, ja, dass man sehr schnell im Christentum auch vergisst, was Gott gesagt hat, das, was Gott gereinigt hat, das sollen wir nicht gemein machen. Ja.
1: Man ist ja dann sogar fast so stolz geworden, ne, auf seine Askese und so. Ich bin der diese Dinge nicht benutzt, wird dann, kriegt dann oft auch so eine gewisse Härte, guckt auf die runter, die sich noch an diesen armseligen Dingen auf der Erde sozusagen erfreuen.
2: Da sind wir auch gerade mit so einem, wir sind ja gerade in so einem christlichen Trend.
1: Ja.
2: Dass man jetzt so diese Praktiken wieder anfängt, Spiritual Formation und so weiter, was, denke ich, sehr wichtig ist, dass man sich Routinen aufbaut und so weiter, aber man kann sehr leicht reinrutschen in dieses Denken, dass jetzt meine Disziplin und so weiter, dass mich das irgendwie näher zu Gott bringt, per se, durch diese Sache selbst. Und dass man dann irgendwie so eine leicht hochnäsig um die Ecke kommt, ja, und sich irgendwie denkt, ja, ich hab's ja verstanden, weil ich jetzt das und das nicht mehr esse und weil ich hier meinen Rhythmus einhalte, weißt du, und hier das und das mache. Und das dürfen wir auf keinen Fall machen, ja.
1: Super spannender Punkt, wo du es gerade erwähnst, weil das ja fast was hat. Das ist ja eine parallele Entwicklung, denke ich, zu dem, was man auch in der Welt jetzt sehr sieht mit Körperkult, Gesundheitsbewusstsein und so, dass man das dann überträgt, ne?
2: Mhm.
1: Und ich finde es super spannend im Kolosserbrief, da wird schon das angesprochen, was du sagst mit den Irrlehren. Mhm. Seid vorsichtig, Leute, es gibt so Trends, die werden da eben als weltlich bezeichnet. Also Elemente der Welt, da denkt man, ah, Elemente der Welt, das ist hier so
2: übermäßig,
1: Sexparty haben, genau. Ja. Nee, was wird da gesagt? Element der Welt an der Stelle sind, dass du deinen Körper nicht verschonst und dass du ihm nicht eine gewisse Ehre gibst, die man ihm eigentlich geben soll. Also auch einen positiven Fokus darauf zu haben, in einem positiven Sinn.
2: Voll.
1: Also diese übermäßige Vermeidung und dieser Stolz darauf ist alles total weltlich. Ist interessant, hätte ich früher nie gedacht.
2: Ja.
1: Umgekehrt immer gedacht, ja.
2: Also das ist, es gibt diese falsche Genussvermeidung, ja. Und was wir jetzt gerade gesehen haben, du darfst die Dinge der Welt darfst du bewusst genießen. Aber jetzt würde doch vielleicht jemand sagen, ja, Augenblick mal kurz, aber es ist doch nicht alles, ja, man darf noch nicht alles jetzt einfach nur konsumieren und alles ist okay, alles neutral, super, was ihr gerade gesagt habt und so weiter, dann nehme ich schön meine Drogen, ja, ziehe ich mir halt einen rein und so weiter, kein Problem, ist ja alles zum Genuss gegeben und erfreut mich ja.
1: Richtig.
2: Ja, super. Super, hast du da.
1: Also das kann nicht das letzte Maß der Dinge sein. Das ist.
2: Es gibt auch irgendwie so einen falschen Genuss, oder?
1: Ja, absolut. Absolut.
2: Und wie unterscheide ich jetzt zwischen dem einen und dem anderen, ohne dass ich jetzt gesetzlich werde?
1: Spannend. Du würdest mich jetzt erst, in dem, was du da gerade so ein bisschen angeteasert hast, würdest du ja erst kommen auf Dinge, die schon an sich eher schlecht sind, oder? Also die man zwar potenziell auch genießen könnte, jetzt Drogen und so, aber die auf jeden Fall Sünde sind, oder? Wolltest du darauf raus?
2: Nee, ich wollte einfach wissen, was ist denn das? Also wie kann ich das denn? Alles ist erlaubt?
1: Ja.
2: Ja, okay, gut, dann machen wir das alles. Aber wie kommen wir jetzt dahin, dass ich habe nur gesagt, dass es bestimmte Dinge gibt, vielleicht wo mein Gewissen oder wo ich einfach weiß, ey, nee, ist nicht alles gut. Also ich kann jetzt nicht Crystal Meth nehmen und so weiter. Das ist nicht gut, auch wenn das jetzt mir den absoluten Kick gibt, und den
1: genau,
2: tausendfachen,
1: aber,
2: ja.
1: Aber da habe ich ja den Eindruck, dass die meisten Leute, die jetzt zum Beispiel zuhören, die wüssten, Death-Metal-Konzert oder so ist nicht unbedingt das, wo ich jetzt als Christ meine Freude suche oder meinen Genuss. Ja, es gibt so Dinge, die sind sehr, sehr klar falsch. Gehst du da mit oder guckst du?
2: Ja, ich weiß nicht, ob jeder mitgehen würde, ganz ehrlich, aber das genau, da fängt es halt schon an. Aber da,
1: ja, okay.
2: Bei Crystal Meth sind wir da, aber jetzt kommt einer um die Ecke und sagt, ja, ich höre christlichen Death Metal.
1: White Death Metal. White Black Metal.
2: Es gibt alles, ja.
1: Ja, okay.
2: Offenbarung vertont und so.
1: Okay. Ja. Ja, okay. Okay, es gibt alles Mögliche. Okay, ich würde trotzdem, also mein Eindruck, der Großteil der Zuhörerschaft würde jetzt schon unterscheiden zwischen den Sachen, die sind super böse, schlecht. Also was weiß ich, ich gibt Pornofilm angucken oder so, ja. Da sagt er auch, ja, ist für mich ein Genuss oder irgendwie so strange Sachen zu treiben. Nee, das ist totale Sünde, machen wir nicht. Aber ich finde es sehr, sehr viel schwieriger bei Dingen, die ja in sich nicht böse sind. Und trotzdem, ich eigentlich spüre als Christ, naja, das ist nicht mein Auftrag hier, die ganze Zeit, also jeden Freizeitpark Deutschlands einmal im Jahr abfahren zu müssen. Das ist nicht so mein Auftrag. Deswegen glaube ich, ist der Knackpunkt eigentlich bei der Frage mit dem Genuss, inwiefern mache ich das auf eine falsche Weise, dass es mein Fokus wird. Dass ich das, was die Bibel nennt, irdisch gesinnt. Das ist ein bisschen ein alter Ausdruck, aber ich denke so, das bedeutet doch schon, können wir mal drüber reden, den Fokus, die Blickrichtung die ganze Zeit auf diese Dinge hier zu haben und dann kommt es doch irgendwie dazu, dass ich das im Endeffekt auch ohne Gott einfach für mich mache. Und das ist, ja, heißt mal, deren Gott der Bauch ist. Das wird ja, total negativ geframed.
2: Philippa 3.
1: Stelle, ja. 19. Bauch hat ja schon mit diesen Sachen auch im Genuss zu tun, im Essen zum Beispiel. Und da haben wir ja, merken wir schon, so ein Spannungsfeld. Du sollst das nehmen, was Gott dir gibt für die Fröhlichkeit in deinem Leben. Aber es soll nicht so dein Fokus werden, dass du dich so darum drehst, dass es letztlich dein Gott wird. Und das finde ich schon, wenn wir über Genuss reden, ich habe es mal eingetippt, Hedone, im Griechischen gibt es 5-mal im Neuen Testament, immer negativ. Interessant, weil Hedonismus, diese Genusssucht, die da was davon kommt,
2: ja.
1: Zum Beispiel so mit der Stelle mit dem Sämann, da heißt es dann, das sind die Dornen, wo das reingefallen ist. Das sind solche Leute, die durch Sorgen und Reichtum und Vergnügung des Lebens, da wird die Saat erstickt und Vergnügung des Lebens, das steht da als dieses Hedone.
2: Ja,
1: sehr gut. Oder auch die Leute bei Titus hier, wo gesagt wird, so wart ihr früher. Früher waren auch wir irregehend, führten unser Leben in Bosheit und so. Und da steht, dienten mancherlei so Lüsten und Vergnügung. Dasselbe Wort. Und da sieht man ja schon, okay, also dieses Dienen diesen irdischen Genüssen, das zu meinem Fokus machen, das ist durchweg negativ gesehen.
2: Ja, sehr, sehr gut. Man dient dem eigenen Bauch, ja, dem eigenen Gefühl und nicht Gott. Wir haben im ersten Punkt gesehen, dass eigentlich alles erlaubt ist grundsätzlich. Ja. Alles zum Genuss gegeben worden ist. Und jetzt, was du eigentlich gerade angeschnitten hast, das ist der Punkt, was ist das Ziel bei der ganzen Sache? Ist es Gott, ist es mein Bauch? Und ja. Das ist so ein bisschen, was Erskonter 6 auch sagt, ja, dieses, alles ist erlaubt, aber alles ist halt nicht nützlich.
1: Ja.
2: Und ich glaube, dass das vielleicht ein guter Ankerpunkt sein kann oder auch ein Fokuspunkt, wo man eine Linse, durch die man das sehen kann, ist es nützlich? Und da stellt sich natürlich die große Frage, ja, nützlich wem denn? Was ist denn der Nutzen? Da kommen wir wieder zur Identitätsfrage. Warum bin ich eigentlich hier und was ist eigentlich das Ziel?
1: Ja.
2: Das ist eigentlich immer die Frage, die du dir bei allem stellen musst. Ist einfach, was ist das Ziel? Warum bin ich eigentlich hier? Und dann, wie komme ich da hin? Und das bestimmt dann letztendlich, ob du die Sachen machst. Bei früher in Israel war die Frage immer, darf ich das? Weil die noch nicht den Heiligen Geist hatten. Die konnten das noch nicht bestimmen. Der Heilige Geist war noch nicht, wohnt hier auf der Erde. Das
1: eher ein bisschen Rezeptbuch lesen.
2: Genau. Ja. Rezeptbuch lesen und das Ziel war, Gott zu verherrlichen, indem ich ja eine gute große Familie habe, meine Ernte gut ist und so weiter. Und alle Nationen sehen, boah, die sind ja gesegnet. Warum? Weil die das Rezeptbuch 1:1 umsetzen und das Rezeptbuch hat Gott gegeben.
1: Ja.
2: So, heute hat Gott den Heiligen Geist uns gegeben, andere Ausgangslage und das Ziel ist ein anderes, ja, nämlich, dass wir Gott hier auf der Erde zeigen, natürlich organisch, durch dem, was wir machen in unserem Körper. Das bedeutet nicht, dass wir einem Rezeptbuch nachgehen, ja. Sondern dass der Heilige Geist uns wirklich viel genauer zeigen kann, was wir tun, was wir nicht tun können. Ja, bei Israel musste der einfach kategorisch, musste er sagen, nein, das macht ihr nicht. Wie zum Beispiel Kinder. Wenn du Kinder hast, musst du manchmal kategorisch sagen, das macht ihr nicht. Und Israel wird ja in Galaterbrief beschrieben wie Kinder.
1: Ja.
2: Das heißt, du sagst kategorisch, nein, dürft ihr nicht tun. Warum wird das so kategorisch gesagt? Weil Kinder das einfach noch momentan nicht einschätzen können. Und du verbietest ja teilweise Sachen, wo du hinterher denkst, naja, das könnt ihr schon machen. Ja, aber ihr müsst es halt verstehen, wann Schluss ist. Und so sind wir quasi mit dem im Christentum durch den Heiligen Geist jetzt verständiger. Und deswegen gibt es bestimmte Dinge, die wir tun können.
1: Ja.
2: Wir sollen uns aber immer die Frage stellen, ist es nützlich?
1: Aber hast du den alten Eindruck, dass wir eben jetzt auch in unserer Christenheit, wir sind ja sehr im Wohlstand, muss man sagen. Ne? Wir haben ja super viele Möglichkeiten, auch wir leben, genießen auf der Erde. Sehr viel Zugänglichkeit zu schönen Dingen.
2: Boah.
1: Dass das, ja, wie gut läuft das mit der Nützlichkeit, das Erkennen? Also ich finde es eine sehr, sehr, sehr große Gefahr, wenn man so reinguckt, was machen wir eigentlich so mit unserem Leben? Lebt man in diesem Spannungsfeld, okay, das ist jetzt nicht an sich böse, ich kann das eigentlich machen, wie machen es denn andere? Man orientiert sich ja übrigens viel auch in der Gemeinde, in der Jugend oder wie gehen die Eltern oder die Ältere mit bestimmten Themen um. Ich habe schon einen Eindruck, wir haben manchmal geredet, gerade so ein bisschen in konservativeren Kreisen, haben wir sehr viel geredet, so hier, seid nicht gleichförmig der Welt. Ja, pass auf mit Klamotten oder manchen solchen Sachen, ne? So Weltlichkeit nach außen erstmal. Aber ist nicht vielmehr eine Gefahr für uns auch heutzutage, dass wir dieses Mindset von Welt, steht ja auch da, Nummer 12, sollten andere Gesinnung haben, eine andere innere Ausrichtung, dass wir dieses Mindset der Welt so ein bisschen übernehmen, dass dieses Leben doch alles ist. Das ist ja in meinem Umfeld sonst so. Merkst du ja den Menschen an, die leben einfach sehr diesseits orientiert. Und deswegen sagen sie ja auch, das ist das Einzige, was ich habe. Also zum Beispiel Fitnesskult, auch Gesundheitswahn im übertriebenen Sinn und auch Weltreisen und alles Mögliche. Ich muss jetzt alles aus diesem Leben rausholen, YOLO-Geschichte und so. Und ich habe den Eindruck, da sind wir manchmal als Christen nicht so ganz unbeeinflusst von. Also ich kenne es ja selber auch. Ja, was erwarte ich auch von diesem Leben? Und dann mir zu starken Fokus auf schöne Dinge zu machen, weil ich dann Eindruck habe, ich muss da doch was rausholen. Ich verpasse das für mich. Und da habe ich den Eindruck, wenn man so die Bibel liest, da war das Mindset anders. Da war das schon, man benutzt Dinge, nimmt sie dankbar an, aber es ist, man hat nicht so diesen Fokus da drauf, wie das oft halt heute sehr stark ist. Oder wie ist dein Eindruck? Weißt du, wenn du auch siehst, uns als Christenheit, uns als Generation, um was dreht sich das halt oft auch?
2: Ja, ich denke, der Hauptpunkt hier ist das, was der Apostel Paulus nennt. Also er erklärt ja, warum er die ganzen Sachen hinter sich lässt.
1: Ja.
2: Er nennt das die Volltrefflichkeit des Christus. Er sieht den Herrn vor sich und das ist so groß, dass er die ganzen anderen Sachen, dass er die vergisst.
1: Ja.
2: Ja? Dieses Lied, das englische Lied, ja, Turn Your Eyes on Jesus, and all the things, you know, will fade away. They will become dim und so weiter. Das wird alles, wird das verblassen, wenn man die Schönheit des Herrn letztendlich sieht. Und ich glaube, dass der Materialismus, der halt so gewachsen ist, ist in sich nicht schlecht, dass man jetzt einfach mehr, also Sachen besser erzeugen kann und bessere Geräte und so weiter herstellen kann. Aber das nimmt uns letztendlich den Blick von Jesus weg. Und das ist der erste entscheidende Fehler, den wir dann machen, ja. Mhm. Das Reich Gottes ist halt nicht Essen und Trinken, sondern Gerechtigkeit, Friede und Freude. Das ist wenn wir das sehen, dann sind die anderen Dinge, können wir die benutzen. Aber wenn die anderen Dinge, will ich mal sagen, unseren Blick rauben für Christus, dann werden plötzlich diese anderen Dinge werden für uns das Erstrebenswerte.
1: Genau.
2: Und das sind dann ja die Götzen.
1: Genau.
2: Das sind ja dann letztendlich diese Idole. Und ich fand das sehr interessant, wie C.S. Lewis das mal gezeigt hat. Der hat gesagt, dass letztendlich wir nicht, das Problem ist nicht, dass wir Freude haben oder Freude haben wollen, sondern dass wir zu kleine Freuden suchen.
1: Ja.
2: Das fand ich sehr gut. Ja, wie der Kleine, er sagt, es ist wie ein Kind, was im Matsch spielt, weil es nicht weiß, wie schön es am Meer ist, und da im herrlichen Sand zu spielen. Ich glaube, sowas sagt er, frei zitiert. Und das ist genau das. Wir sehen, der Apostel Paulus hat den Himmel vor Augen, hat ihn gesehen, muss man dazu sagen. Er war im dritten Himmel versetzt worden. Aber wir können jetzt durch den Heiligen Geist auch uns wirklich ausrichten nach den Dingen, die wirklich oben sind. Kolosser 3, wir sollen sehen, wo der Christus ist, zur Rechten Gottes. Und wie können wir das machen? Indem wir einfach jeden Morgen uns immer wieder dahin begeben. Immer wieder über das Bibellesen und über das Gebet, immer in die Gegenwart Gottes gehen. Und wir werden sehen, dass während des Tages dann die Götzen, oder besser gesagt, dass die materiellen Dinge, die nicht schlecht sind, dann nicht zu Götzen werden.
1: Sehr gut. Weil dieses Götzen werden, das ist ja nicht so, zack, bums, auf einmal ist es ein Götze für mich. Ich glaube, viele Dinge sind so schleichend.
2: Genau.
1: Weißt du, so gerade dieser Punkt Mindset, wie denke ich grundsätzlich, das entwickelt sich so. Und ich hatte letztens wirklich einen kleinen Schocker, muss ich mal dir zeigen, einfach beim Bibellesen. Ich bin gerade in Offenbarung und man da reinguckt in dieses Kapitel, wo von diesem Tier steht, Offenbarung 13, dieser zukünftige politische Herrscher, dann wird gesagt, dass der halt gelästert hat und auch gegen die, das ist die erste Menschengruppe, die ich hier mal nennen will, die ihre Hütte in dem Himmel haben.
2: Mhm.
1: Und dann hat er mit diesem heiligen Krieg geführt.
2: Mhm.
1: Und dann steht, und alle, zweite Menschengruppe, die auf der Erde wohnen, werden es anbeten.
2: Das ist ja dieser.
1: Und da habe ich gedacht, krass, also Gott macht hier die Unterteilung zwischen sowas Heftigem, ob du diesem total bösen Typ anhängen wirst später. Das sind die Leute, die auf der Erde wohnen. Die haben da komplett ihr Zuhause. Die haben da ihren Fokus. Das ist ihre Ausrichtung, wenn sie morgens aufstehen. Wie kann ich hier und jetzt mein Leben genießen? Da steht nicht die Leute, die die schlimmsten perversen Sachen machen. Da steht einfach nur die, auf der Erde wohnen. Das ist die Charakteristik.
2: Weil von da aus alles ausgeht.
1: Genau.
2: Ja.
1: Und die anderen haben die Hütte im Himmel. Und das finde ich schon irgendwie heftig. Also, dass Gott es uns so klar zeigt und mich ja dann irgendwo auch fragt, was bist du für ein Mensch da drin? Und deswegen würde ich mal sagen, wir müssen mal ein bisschen eine Auflösung machen.
2: Ja.
1: Wir haben jetzt diese Sache, okay, es ist falsch, diese übermäßige Askese, kompletter Genussverzicht, das ist falsch, Gott hat's gegeben.
2: Ja.
1: Aber es gibt auch falsche Genusssucht. Es gibt diesen Hedonismus, es gibt diese Irdischgesinntheit, diesen falschen Fokus auf die Dinge. Jetzt leben wir halt immer noch auf der Erde, bis wir wirklich auch physisch im Himmel sind. Wir sind jetzt der Sweet Spot für dich. Dazwischen. Wie machen wir das? Also Dinge gut genießen können, aber nicht in falsche Sucht kommen.
2: Ja, dankbarer Genuss und fröhliche Opferbereitschaft. Nee, wirklich, das, ich denke, dass man wirklich.
1: Das habe ich dir mal gesagt.
2: Ja.
1: Ich habe ihm das erzählt vorher.
2: Nee, lass uns das, ich denke, dass man wichtig, wie du es schon gesagt hast, dass wir durch den Heiligen Geist leben, damit wir die Balance schaffen.
1: Ja.
2: Die Balance zwischen was? Sag uns das mal.
1: Ja, die Balance, also ich sag dir mal ein Beispiel aus meinem Leben.
2: Ja.
1: Vielleicht, um das mal ein bisschen klar zu machen. Wenn wir Ferien haben, haben wir ein bisschen weniger Druck. So mit dem Programm. Wo man halt seine Aufgaben hat und so. Man sich Zeit nimmt für andere Menschen, die man einlädt. Man Menschen, die Christus noch nicht kennen, irgendwie Zeit verbringen will und in der Gemeinde dies und jenes versucht zu geben für den Herrn wirklich. Und dann gibt's Ferienzeiten, wo wir sagen, okay, wir müssen ein bisschen mehr Zeit auch den Kindern geben. Und da haben wir zum Beispiel vor einer Zeit angefangen, Kat und ich auch zu sagen, jo, wir machen mal da einen Abend, wir bestellen uns eine Pizza einfach aufs Sofa und gucken uns mal zusammen den Film an. Ja, und das ist was, worauf wir uns auch freuen. Das ist, du musst da dich nicht so konzentrieren, es ist einfach mal entspannt. Und es
2: überall Explosionen einfach und so.
1: Ja, halt, weiß nicht, so irgendwo Rambo 5 bis 8, irgendwas mit einer Botschaft, wo man auch mal länger drüber. Was halt auch mit einem geht, so ein Stück. Genau, ja, und ich muss sagen, ich weiß zwar, dass mir das jetzt nicht 5 Monate lang Freude geben wird, aber es ist auch mal ganz cool. Und ich genieße das dann und ich habe den Eindruck, das ist okay. Ich kann das auch machen, aber ich plane nicht meinen Kalender danach. Das ist nicht irgendwie total mein Fokus. Also das immer nur auf diese Sache zu gucken, sondern man weiß, mein Leben ist eigentlich für was anderes da. Wie der Herr mal gesagt hat, hey, wer sein Leben dieser Welt lieb hat, der wird es verlieren. Das ist ja eigentlich so dieser Punkt. Wenn ich hier alles rein investieren will, hier alles rausholen will, ich werde es am Ende verlieren. Leb wirklich für eine andere Welt. Also so versuche ich das irgendwie in der Balance zu halten. Ich nehme mal dankbar was Schönes an, auch einen Urlaub, den Gott schenkt. Aber ich gier nicht ab Januar die ganze Zeit auf diese 2 Wochen Sommerurlaub zum Beispiel, weil das irgendwie meine Erfüllung sei.
2: Ja, Balance, ne? Das ist immer so wichtig im Leben von jedem Christen. Wirklich die Balance zu halten. Wir können jetzt, werden jetzt natürlich kein Patentrezept geben können. Ja, sondern das ist wirklich eine innere Haltung, dass man genau, wie du es auch eben gesagt hast, dieser dankbare Genuss, ja, dass man wirklich genießt, dass man dankbar dabei ist, ja, dass man nicht verfällt in so einen komischen Gnostizismus, wo man sagt, oh nee, ist alles schlecht und so. Und auf der anderen Seite, dass man aber auch irgendwie, weil man den Herrn sieht, genau wie der Apostel Paulus, sich sagt, hey, ich möchte einfach mich geben. Weißt du, es ist so, also ich muss sagen, dass ich zum Beispiel, ich liebe einfach dieses Leben und ich liebe auch irgendwie für den Herrn zu arbeiten. Und das ist irgendwie gar nicht so schlimm, dann auch Opfer zu bringen.
1: Ja. Also du machst jetzt nicht hier so eine Zweiteilung immer. Da kann ich ein bisschen Spaß haben, dann muss ich mich ja anstrengen.
2: Ich mache Mission einfach zu Spaß.
1: Ja.
2: Also es macht einfach Spaß, es ist einfach das mega cool.
1: Also du guckst einfach immer mit ungläubigen Filmen.
2: Ja, wir schauen uns dann immer eine Dokumentation über die Ameisen an und vergleichen das mit dem biblischen Text in Sprüchen, während du Rambo schaust. Nee.
1: Übrigens wie der Papstwitz in dem anderen Video, macht auch Spaß.
2: Ja. Nee, genau, ich mach einfach Mission zu deiner Freude, mach Gott zu deiner Freude und du wirst einfach sowohl Sinn, ja, als auch dann menschliche Erfüllung wird übereinkommen und das ist das Schönste, was es gibt, ja, wenn du das letztendlich machen kannst, willst, was du sollst.
1: Ja. Ja, das stimmt, das ist wunderschön. Aber du merkst ja selber, was du eben gesagt hast, man kann kein Patentrezept geben, sondern man merkt ja auch, wenn wir drüber sprechen, es wäre erstmal cool, wenn man so ein bisschen so ein Flavor vermittelt von was. Weißt du, was ist diese grundsätzliche Einstellung? Worum geht's mir eigentlich? Ich glaube, dann sortieren sich auch manche Sachen von alleine. Man merkt dann auch, hey, jetzt war doch mein Fokus zum Beispiel zu stark auf das und das. Da habe ich zu viel im Internet rumgeguckt nach der und der Sache. Die ist mir zu wichtig. Ich muss einfach mal sagen, Herr, sorry, ist mir zu wichtig geworden. Und dann lässt du dir wieder neuen Input schenken fürs Reich Gottes und machst es eben mit fröhlichem Herzen. Ja. Es ist so ein Durchsurfen irgendwo, oder?
2: Ist so. Aber vielleicht könnte das Video einfach helfen,
1: genau,
2: da sich nochmal Gedanken drüber zu machen. Und vielleicht hat der Heilige Geist jetzt gerade beim Schauen von diesem Video dir eine Sache gezeigt, wo du sagst, hey, die mache ich ein bisschen weniger und andere Sachen ein bisschen mehr. Wir freuen dir, wir wünschen uns auf jeden Fall für dich, dass es dich nach vorne gebracht hat. Und wir sehen uns im nächsten Video. Bis dann.
1: Ciao.

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Liebe Brüder und Schwestern, wir kommen jetzt zum großen zweiten Hauptteil des Römerbriefs. Wir steigen ein in die Kapitel 12 und 13. Und ich erinnere daran, dass alle Paulusbriefe und insbesondere auch der Römerbrief aufgebaut sind nach dem Kreuzeszeichen. Leben im Kreuzeszeichen. Leben in der Vertikale, Leben in der Horizontale. Leben im Glauben, der uns nach oben zieht und in uns den tiefen Wunsch wachruft, Gott zu ehren und Gott zu dienen, sein Wort immer besser zu verstehen. Leben in der Horizontalen, Leben in der Liebe. Die Liebe, die uns Fantasie freisetzt, den Willen freisetzt, ja, die tiefe Sehnsucht, dem anderen zu dienen, zu helfen, ihm ein Wegbegleiter auf dem Weg zur Ewigkeit zu sein, zu werden und zu bleiben. Das ist also jetzt unsere große Herausforderung, diesen zweiten Teil des Römerbriefs, der nun in Kapitel 12 beginnt, auszuleuchten und zu verstehen als die große Ermahnung, die große Hilfestellung für den Weg, für die Aktivität und Praxis der Liebe. Nun, man kann natürlich auch die Kapitel 9 bis 11 praktisch wie einen eigenen Hauptteil betrachten. Dann würde jetzt in Kapitel 12 ein dritter Hauptteil beginnen, aber ich will mich mal beschränken auf diese zwei Hauptteile und den Israel-Teil zum ersten Teil, also zur Grundlegung, zur Förderung des Glaubens zählen. Wir finden also hier die Grundtatsachen und auch die Grundausrichtung christlicher Ethik. Kapitel 12, Vers 1 bis Kapitel 15, Vers 13 kann man diesen ethischen Hauptteil ansetzen. Und was dann noch kommt im Römerbrief, also das Ende von Kapitel 15 und dann Kapitel 16, wäre dann der Schlussteil, der zur Rahmenkonzeption zu zählen ist. Nun also Kapitel 12. Und wir steigen ein mit den zwei ersten Versen, die ein Thema, eine Überschrift, ja im Grunde genommen die ganze vorweggenommene Zusammenfassung bilden, all dessen, was Paulus uns hier nun zur christlichen Ethik, zum christlichen Verhalten mit auf den Weg geben will. Gleich das erste Wort ist programmatisch. Ich ermahne euch nun. Das Wort ermahnen kommt ja im ersten Teil gar nicht vor. Hier spielt es nun plötzlich die Hauptrolle. Im Griechischen parakaleo. Auch im Griechischen sehr programmatisch. Parakaleo heißt eigentlich herbeirufen. Und man könnte nun meinen, ja, Paulus ruft herbei. Paulus fordert Aufmerksamkeit. Paulus sagt, nun kommt her und hört mir zu, was ich euch zu sagen habe. Aber ich denke, das ist doch etwas tiefer zu deuten. Er ruft hin zu Gott. Ermahnung, christliche Ermahnung, christliche Seelsorge ruft vor das Angesicht Gottes. Und wenn wir nun noch ein wenig bei diesem Wort Parakaleo bleiben wollen, dann werden wir feststellen, wenn wir den Gebrauch dieses Wortes im Neuen Testament betrachten, entdecken wir zwei Aspekte, zwei sich ergänzende, ja geradezu bedingende Aspekte. Wir hören in diesem Wort die Ermahnung, die Strenge,
den Ruf zur Wahrheit und zum Willen Gottes. Und wir hören in gleicher Weise auch einen göttlichen Trost, eine Ermutigung, eine große Mutmachung, dass du das, wozu du nun aufgerufen wirst, nun auch in der Kraft Gottes, mit der Hilfe Gottes auch anpacken kannst, auch tun, auch vollenden kannst. Das ist ja die große Kunst christlicher Seelsorge, dass der ermahnende Aspekt und der tröstende Aspekt zugleich rüberkommt. Und das gelingt uns ja aus eigener Kraft nicht. Dazu braucht es wirklich die göttliche Hilfe, ja, die göttliche Vollmacht, dass in unserer Ermahnung immer auch Ermutigung steckt, immer auch Trost, immer auch Zusicherung der Hilfe Gottes, dass aber eben auch in unserem Trost immer auch Ermahnung steckt, damit der Trost nicht billig wird. So in dem Sinne, na, das wird schon, nun streng dich mal an, du kriegst das hin. Also beides wollen wir heraushören und beides wollen wir auch, wenn uns Gott in die Gemeinschaft mit anderen Menschen stellt, ihnen auch versuchen rüberzubringen. Nun auch der nächste Begriff ist programmatisch. Durch die Barmherzigkeit Gottes, so übersetzt Luther im Urtext, sind die Barmherzigkeiten Gottes im Blick. Also der Plural. Was sind denn das für Barmherzigkeiten? Und inwiefern heißt es durch die Barmherzigkeiten Gottes? Ja, man könnte es im Grunde ganz wörtlich so stehen lassen. Durch diese an euch erwiesenen Barmherzigkeitserweise hindurch ermahne ich euch. Das heißt, habt das, was Gott an euch getan hat, alle Zeit vor Augen, damit ihr ein Ohr habt für das, was Gott nun auch von euch erwartet und verlangt. Man kann natürlich auch etwas anders übersetzen, vielleicht aufgrund der Barmherzigkeiten Gottes. Aufgrund dessen, was Gott in euer Leben hinein schon alles investiert hat. Aufgrund dessen, was Gott euch an Heil schon zugesichert und schon zugeeignet hat, könnt ihr und sollt ihr euch jetzt auch in Gang setzen und sollt in dieses große Abenteuer gelebter Liebe einsteigen. Wollen wir uns noch einmal die großen Heilstatsachen vergewissern, also diese Barmherzigkeiten Gottes, damit wir auch wirklich ganz im Sinne des Paulus uns vorbereiten und uns zubereiten für das, was nun an Forderungen Gottes zu hören ist. Gott hat euch die Schuld vergeben. Gott hat zwischen sich selbst und euch Frieden geschlossen. Gott hat euch in Christus Zugang zu seiner Gnade eröffnet. Gott hat euch eine lebendige Hoffnung geschenkt. Und wir erinnern uns, dass mit Hoffnung immer auch das Hoffnungsgut gemeint ist. Das große Ziel unseres Lebens, das Anteil erhalten am neuen Leib, an der Herrlichkeit Gottes. Und nicht zu vergessen, Gott hat euch seine Liebe in euer Herz hineingegossen. Das sind doch alles Barmherzigkeitserweise Gottes. Wir sind sozusagen gesättigt mit Liebe und Gnade. Und diese Barmherzigkeiten sollen nun auch Grundlage, sie sollen Voraussetzung sein für das, was Gott nun auch von uns erwarten darf. Wenn jemand diese Barmherzigkeiten nicht kennt, dann kann man ihm natürlich schlecht sagen, nun aufgrund dieser Barmherzigkeiten ermahne ich dich, dein Leben zu ändern. Der wird das missverstehen. Und der muss es im Grunde genommen
als Unmöglichkeit deuten. Was willst du jetzt von mir? Nein, das kann man nur jemandem sagen, der wirklich die Grundlage des Glaubens hat und kennt. Dann wird er auch bereit sein und dann kann er auch darauf angesprochen werden, Liebe zu üben und die ganzen tiefen Dimensionen der Liebe zu verstehen. So, wir sind immer noch in den zwei ersten Versen. Römer 12, Vers 1 und 2. Und wenn wir die einfach vor uns hinstellen, dann stellen wir fest, es sind zwei Grundermahnungen, zwei Grundlagen christlicher Ethik, die Paulus hier genial und kompakt, komprimiert, formuliert und auf einen Nenner bringt. Zwei Grundermahnungen. So sollst du als Christenmensch dein Leben im sozialen Kontext, in der Gemeinschaft mit anderen Menschen leben. Und das gilt in jeglicher sozialer Beziehung. Also im engsten Familienkreis, genauso wie in der Gemeinde, in der Berufswelt oder auch gegenüber staatlichen Instanzen. Wir werden ja das jetzt noch im Einzelnen betrachten. Das gilt immer. Zwei Grundermahnungen. Die erste: Lebt nun als Christenmenschen für Gott und nicht mehr für euch. Paulus formuliert das so: Gebt euch, gebt eure Leiber Gott zum Opfer hin. Also, ich bin nun befreit, weil Christus in mir lebt und mein altes Wesen ans Kreuz genommen hat und mich in die Auferstehung, in seine Auferstehung hineingezogen hat. Ich bin nun befreit, tatsächlich in einer neuen Wirklichkeit mein Leben neu zu definieren und nun für Gott einzusetzen. Nicht mehr um mich besorgt zu sein, um meine Macht, um mein Geld, um meinen Einfluss, um mein Leben. Das ist die erste Grundermahnung, die nun mein ganzes Leben als Christ durchzieht und trägt, aber eben auch in Bewegung bringt. Nun, die zweite Grundermahnung, die ist mindestens so wichtig, denn wir leben ja in dieser Welt, in dieser Zeit, inmitten aller Strömungen und Ideologien und Weltanschauungen und Menschenbildern und Tendenzen und Modetrends. Die zweite Grundermahnung lautet: Stellt euch nicht dieser Welt gleich, passt euch nicht ihren Maßstäben an, sondern richtet euch neu aus durch eine neue Sicht der Dinge, durch eine neue Gesinnung. Richtet euch neu aus an Gottes Wort und an Gottes Willen. Paulus sagt das ganz kompakt: Ändert eure Gesinnung. Wir könnten auch sagen, eure Einstellung, eure innere Ausrichtung. Seht nun alles, was euch begegnet, von Gott her, von seinem Wort her, von seinen Verheißungen her. Werdet verheißungs- und wortorientierte Menschen. Und was er hier anfügt, dass wir dann in die Lage versetzt werden, Gott zu verstehen, Gottes Willen zu verstehen, nämlich das zu verstehen, was in Gottes Augen gut ist und wohlgefällig ist und sogar was in Gottes Augen vollkommen ist, das ist schon wunderbar. Das sind ja zunächst hier einfach nur ganz kompakt formulierte Maßstäbe, aber wenn man die sich wirklich einmal aneignet, wenn man sich sie verinnerlicht, dann gehen einem ja ganze Welten auf. Wir sind als Christen tatsächlich gewürdigt, Gott zu verstehen, seinen Willen zu verstehen. Und nicht nur zu verstehen, sondern auch Schritte zu gehen und Gottes Willen zu erfüllen. Natürlich nicht mit eigenen Mitteln und Möglichkeiten. Aber doch in dieser opferbereiten Grundhaltung: Gebt euch Gott als Opfer hin
und feiert auf diese Weise einen neuen, vernünftigen Gottesdienst. Ich möchte noch eine kleine Anmerkung zu dem Begriff das Vollkommene hier anfügen. Das ist ja ein interessanter Begriff, der natürlich nicht ganz ungefährlich ist. Denn man könnte ihn ja auch so missverstehen, als ob wir hier zu einem Perfektionismus angeleitet werden. Oder noch extremer missverstanden, dass wir zu einem sündlosen Leben hier verpflichtet werden. Das ist natürlich überhaupt nicht gemeint. Und das würde ja all dem, was wir im ersten Teil des Römerbriefs festgestellt haben, besonders im dritten Teil des 7. Kapitels, total widersprechen. Also, das kann es ja nicht sein. Aber was ist denn dann gemeint mit dem Vollkommenen, zu dem wir berufen sind? Da muss man wieder die Bergpredigt verstehen und sich in Erinnerung rufen. Ich meine ohnehin, dass die Bergpredigt hier den besten Anschauungsunterricht gibt, um diesen ethischen Teil des Römerbriefs zu verstehen. Da finden wir nämlich in Matthäus 5, 48 dieses Wort: Seid vollkommen, so wie auch euer Vater im Himmel vollkommen ist. Und wenn wir den Zusammenhang dieses Wortes betrachten, dann stellen wir fest, es ist dort platziert, wo es um die Feindesliebe geht. Das ist also dann der Begriff christlicher Vollkommenheit. Dass wir mit Gottes Hilfe und in Gottes Kraft tatsächlich so weit uns umgestalten lassen können, dass wir in die Lage versetzt werden, unsere Feinde zu lieben und sie zu segnen. Den Hass, die Missgunst, die Enttäuschung, das Entsetzen, all die negativen Gefühle, die in uns aufkeimen und aufbrechen, wenn wir hinter unserem Rücken hintergangen werden oder wenn offene Feindschaft uns plötzlich entgegenspringt. All das ja schon im Keim zu ersticken und mit Freundlichkeit, ja mit Segenswünschen zu reagieren. Das ist also ja christliche Vollkommenheit in diesem Sinn. So ist Gott. Deswegen ja Matthäus 5, 48. Denn Gott begegnet den Menschen auf dieser Schiene. Gott begegnet dem Menschen mit dieser, ja, ich sage mal, inneren Herzenshaltung und Einstellung, dass er den unendlichen Feindschaften, die Menschen ihm entgegenschleudern, mit Freundlichkeit und mit Segenswünschen antwortet. Ja, das ist also dieser großartige Einstieg in den ethischen Hauptteil des Römerbriefs. Nun wird es natürlich immer konkreter, denn wenn es um Lebenspraxis, um soziale Beziehungen, um Liebe, um Gestaltungsformen der Liebe geht, da muss es natürlich praktisch werden, denn wir Menschen und wir Christen brauchen ja nun auch ganz konkrete Anleitungen. Und wenn ich diese zwei Kapitel, die wir uns jetzt hier vornehmen wollen, Römer 12 und 13, so in einem Überblick zu verstehen versuche, die innere Struktur, dann würde ich sagen, es kommt zunächst eine Ermahnung an die Gemeindeverantwortlichen. Die finden wir jetzt im nächsten Abschnitt, Kapitel 12, Vers 3 bis 8. Und dann kommen vier konzentrische Kreise, in denen wir nun uns als liebende Menschen, als Christenmenschen zu bewähren haben. Von innen nach außen. Der Blick des Apostels weitet sich. Er beginnt in der Gemeinde. Er beginnt dort, ich würde sagen, wo Liebe noch am leichtesten zu praktizieren ist. Und er weitet sich
dann in einen zweiten konzentrischen Kreis hinein, wo die Liebe schon etwas anspruchsvoller wird, nämlich dort, wo feindlich gesinnte Menschen uns gegenübertreten, vielleicht nicht unbedingt in direkter offener Feindschaft, aber doch mit Ablehnung und Missgunst, erweitert sich dann noch einmal und dann werden wir aufgefordert, uns in der Gesellschaft, im Volksganzen, im Staat, in der Öffentlichkeit als Christen zu bewähren. Da sind wir dann bereits im 13. Kapitel angekommen, Kapitel 13, 1 bis 7. Und dann kommt noch ein Außenkreis dazu, in dem wir hier nun einfach gegenüber allen Menschen, das wird dann sozusagen zusammengefasst, noch einmal zum Einsatz der Liebe aufgefordert werden. Liebe deinen Nächsten wie dich selbst. So ist also, denke ich, hier die innere Struktur dieser beiden Kapitel aufgebaut. Und in diesen Abschnitten wollen wir jetzt auch an die Auslegung herantreten. Da haben wir zuerst also diesen Abschnitt über die oder an die Gemeindeverantwortlichen. Ich möchte an ein alttestamentliches Wort erinnern, Josua 24, Vers 31. Das ist im Grunde solch eine Wahrheit, die uns hier immer wieder auch im normalen Alltag, im Gemeindeleben sich bestätigt. Israel diente dem Herrn, solange Josua lebte und solange die Ältesten lebten, die Werke des Herrn erlebten und kannten. Also, solange diente Israel dem Herrn. Man könnte den Satz nämlich auch anders verstehen. Einfach mal umgedreht. Israel begann, dem Herrn nicht mehr zu dienen, nachdem Josua verstorben war und nachdem die Ältesten, die Werke des Herrn kannten, nicht mehr lebten. Dort, wo keine Gemeindeverantwortlichen mehr da sind, die aus persönlichem Erleben Gott kennen und sich im Glauben und in der Liebe bewährt haben, dort geht es mit einer Gemeinde meistens ziemlich schnell bergab. Ja, was sagt nun Paulus den Gemeindeverantwortlichen? Was schreibt er ihnen ins Stammbuch? Nun, die Grundermahnung lautet: Seid demütig, seid treu, meint nicht, wenn ihr einen Dienst in der Gemeinde tut, dass ihr etwas Besonderes seid, und nutzt eure Stellung nicht als Machtstellung aus. Gemeindliche Dienste, und das können wir hier gleich einmal hinzufügen, nennt Paulus Gnadengaben. Sie entspringen der Gnade. Sie sind eine Begnadung, sie sind eine Beauftragung, sie sind eine Übertragung von Gnade. Christus selbst setzt sie ein, das wissen wir aus dem Epheserbrief, Kapitel 4, Vers 11. Christus selbst möchte seiner Gemeinde dienen. Und wer dieses wunderbare Bild sich schon einmal vergegenwärtigt hat, dass wir als Gemeinde, als Nachfolger Jesu, der Leib Christi sind, der findet ja auch schnell einen Zugang zu dieser Sicht. Christus, das Haupt, sorgt sich um seinen Leib. So wie unser Kopf sich um unseren Leib sorgt, so auch Christus um die Gemeinde. Er baut ihn auf, er stärkt ihn, er pflegt ihn, er nährt ihn, er weist ihm alles nur erdenklich Gute zu. So sind also die Dienste zu verstehen, die in einer Gemeinde immer wieder lebendig werden und die dann auch praktiziert werden müssen. Wenn Paulus hier 7 solche Dienste erwähnt, dann ist das nun nicht unbedingt die Fülle dessen, was alles in einer Gemeinde getan werden kann, sondern die 7 ist eben, wie so oft,
als Vollkommenheitszahl eine Art Zusammenfassung für das, was alles sonst noch geschehen kann an Diensten. Aber diese sieben, die sind schon interessant genug und sie zeigen uns die Richtung, in welcher und für welche Christus eine Gemeinde aufbauen möchte. Wir finden drei Wortdienste, das prophetische Wort, also das aus unmittelbarer Eingebung gesprochene Wort, dann das Lehrwort und das seelsorgerliche Ermahnungswort. Wir finden drei diakonische Dienste, die praktische Hilfe, die finanzielle Unterstützung und die Hilfe in besonderen Nöten. Und wir finden siebtens den Leitungsdienst. Und damit ist, wie schon gesagt, die Richtung angegeben, in welcher eine Gemeinde aufgebaut werden soll und kann und wird. Es muss der Wortdienst und es muss der praktische diakonische Dienst der Nächstenliebe geübt werden. Beides ist wichtig. Und wer den 1. Timotheusbrief kennt, der weiß, im 3. Kapitel kommen genau diese beiden Dienstbereiche vor. Dort, wo wir diesen kleinen Gemeindekatechismus haben, dort finden wir eben auch den Schwerpunkt auf die Ausrichtung der Gemeinde für den Glauben durch das Wort. Und zweitens finden wir die Ausrichtung der Gemeinde durch die Liebe am Nächsten. Das Wort muss stimmen, die Liebe muss geübt werden und dann kann eine Gemeinde wachsen. Das ist die Grundlage. Und hier kann jeder auch mal sich selbst und seine eigene Gemeinde prüfen, steht er und steht die Gemeinde im Zentrum des Kreuzes, dann ist ihm der Glaube so wichtig wie die Liebe. Und dann ist ihm die Liebe so wichtig wie der Glaube. Ich sage ja nichts Neues, wenn ich behaupte, dass es so manche Gemeinden gibt, die ihr Schwergewicht, ihren Schwerpunkt ganz auf das Wort legen, wo die Liebe, wo die Diakonie verkümmert ist. Und andererseits auch manche Gemeinden, wo eine vorbildliche Einsatzfreude für den Nächsten festzustellen ist, aber eben kaum Fürsorge und Sorge für die richtige Verkündigung. Beides kann ja auf Dauer nicht gut gehen. Hier kriegen wir die Marschrichtung für ein gutes, gesegnetes, funktionierendes Gemeindeleben. So, und damit sind wir jetzt bei diesen vier konzentrischen Kreisen, von denen ich vorhin gesprochen habe. Das sind nun Ermahnungen an alle Christen. Jetzt waren eben die Gemeindeverantwortlichen im Blick. Was jetzt kommt, gilt für alle. Und ich wiederhole noch einmal die Richtung dieser konzentrischen Kreise. Der engste Kreis ist die Gemeinde. Hier müssen wir uns als Christen zunächst und zuallererst bewähren. Dann müssen wir uns gegenüber Menschen bewähren, die nicht zur Gemeinde gehören, die uns vielleicht feindlich gesinnt und missgünstig gegenübertreten. Dann müssen wir uns im Staat, im Staatswesen bewähren und dann schließlich auch allen anderen Menschen gegenüber. Und wenn ich mir so die Richtung und diese konzentrischen Kreise ansehe, dann merke ich sofort, der Paulus ist tatsächlich in seiner Ethik nicht nur auf Gemeinde interne Verhältnisse fixiert. Er, das ist jetzt vielleicht ein modernes Wort, aber ich will es mal gebrauchen, er will uns auch zur Weltverantwortung ermahnen und erziehen. Heinrich Kämmerer sprach immer davon, dass wir Christen berufen sind, nicht weltflüchtig zu sein, sondern welttüchtig zu werden. Ein ganz treffender, kompakter,
kurzer Hinweis. Welt tüchtig, nicht weltflüchtig. Es gäbe da, wenn man die Kirchengeschichte betrachtet, so manche betrübliche Hinweise, wo Christen sich nicht um die öffentlichen Belange gekümmert haben, wo sie sich nur um sich und um ihre gemeindeinternen oder frommen Fragen sorgten, wo sie den Anschluss an die Weltentwicklung verloren haben und dadurch manipulierbar und verführbar geworden sind. So, nun aber diese vier konzentrischen Kreise. Wir beginnen mit der Gemeinde und hören die erste, ja, die wichtigste Ermahnung, die sozusagen hier alles andere bestimmt und überstrahlt. Lass dich von einer reinen, ungeheuchelten Liebe leiten, in allen gemeindeinternen Belangen. Und das finde ich so wichtig. Und das ist so programmatisch. Denn hier wird uns erstmal erklärt, was unter der Liebe wirklich zu verstehen ist. Im Grunde genommen nicht in erster Linie ein Gefühl, sondern eine innere Haltung, die das Böse hasst und das Gute sucht. Und zwar ganz konsequent. Diese Liebe brauchen wir. Mit dieser Liebe sehen wir unsere Gemeinde. Mit dieser Liebe sehen wir andere Christen. Und wenn sie in die Gefahr geraten, sich dem Bösen zu öffnen und wieder sich der Welt anzupassen oder in sündhaftes Verhalten, vielleicht auch ungewollt und unbewusst abzurutschen, dann wird die Liebe, die Gott in uns wach hält und die er das Böse hasst, nicht einfach zur Tagesordnung übergehen können. Nein, sie wird dann uns motivieren, auf diese betreffenden Personen zuzugehen, sie in Liebe, aber auch in Deutlichkeit zu ermahnen und sie vor der Sünde zu warnen. Das ist ja eine Erfahrung, die man heute verstärkt machen muss, dass diese christliche Ermahnung, die aus Liebe kommende, aus dem Hass des Bösen und aus der Liebe zum Guten kommende Ermahnung immer mehr abnimmt. Man lässt einfach jeden sein Leben leben und hält das dann für christliche Toleranz beziehungsweise für die uns heute aufgetragene Weitschaft des Herzens oder wie man das so auch sagen und ausdrücken will. Nein, die echte Liebe, die hilft. Die sucht das Beste für den anderen. Und die mutet dem anderen auch Wahrheit zu, aber Wahrheit in Liebe. Und das wird gleich hier im Anschluss dick unterstrichen, denn wir sollen uns in keiner Weise über den anderen erheben. Dem anderen mit Ehrerbietung begegnen, ihn höher einschätzen als uns selber. Das ist hier angezeigt. Eifrig, engagiert und dienstwillig innerhalb der Gemeinde. Aufgaben zu übernehmen, die einfach angepackt werden müssen. Die eigene Freude, die geistliche Freude aus der Hoffnung zu beziehen. In Bedrängnissen tragfähig zu bleiben. Beharrlich im Gebet zu werden. Das sind gemeindeinterne Verpflichtungen. Und ich bin fest davon überzeugt, das ist hier auf die Gemeinde zu beziehen. Dass wir also füreinander Sorge tragen. Dass wir unsere Freude immer wieder aus der Hoffnung beziehen. Aus der ewigkeitlichen Hoffnung. Dass wir füreinander da sind und uns gegenseitig die Tragfähigkeit, also das, was im Allgemeinen mit Geduld übersetzt wird, weiterzugeben und nahezubringen. Und dass wir einander ermahnen, doch im Gebet beharrlicher, konsequenter und treuer zu werden. Wir sollten uns also innerhalb der Gemeinde gegenseitig dazu anhalten und ermahnen. Wir sollten Anteil nehmen an der Not anderer, andere Christen wohlgemerkt, denn hier geht es ja zunächst um
das innergemeindliche Verhalten und Verhältnis. Wir sollten gastfrei sein. Und wenn man den Zusammenhang hier genauer bedenkt, dann merkt man, diese Gastfreundschaft, die war wirklich wichtig und kostbar, denn sie galt den Verfolgten. Und wer solche Christen aufnahm, riskierte nun selbst die Verfolgung. Das war also nicht eine billige Gastfreundschaft. Dann ist davon die Rede, dass die Verfolger gesegnet werden sollen. Hier sind wir schon wieder am Grenzpunkt, am Ziel, am Obersten, was Christen überhaupt erreichen können mit Gottes Hilfe, nämlich die Feinde zu lieben und sie zu segnen. Und dann wird uns die Eintracht und die Demut noch ans Herz gelegt. Also alles ganz wichtige Verhaltensweisen, die uns helfen, ein Gemeindeleben zu stabilisieren und wirklich im guten geistlichen Sinn dann auch aufzubauen. Dann kommt der zweite konzentrische Kreis. Wie verhalten wir uns als Christen gegenüber Menschen außerhalb der Gemeinde, insbesondere gegenüber denen, die in irgendeiner feindlichen oder ablehnenden Haltung uns gegenübertreten? Hier kommt noch einmal das Stichwort der Vollkommenheit. Ihnen gegenüber gilt es nun tatsächlich, aus der göttlichen Liebe heraus zu reagieren. Böses nicht mit Bösem zu beantworten und sich nicht selbst zu rächen, ihnen Gutes zu tun. Ich möchte an dieser Stelle mal 1. Petrus 2 einblenden, denn was hier von Jesus gesagt wird, steht unmittelbar hier im Hintergrund, denn als Nachfolger sind wir in der geistlichen Verpflichtung und Verantwortung, ebenso wie Jesus reagiert hat, auch Feinden gegenüber uns zu verhalten. 1. Petrus 2, 21 bis 23. Denn dazu seid ihr berufen, da auch Christus gelitten hat für euch und euch ein Vorbild hinterlassen hat, dass ihr sollt nachfolgen seinen Fußspuren. Er, der keine Sünde getan hat und in dessen Mund sich kein Betrug fand, der nicht widerschmähte, als er geschmäht wurde, nicht drohte, als er litt. Er stellt es aber dem anheim, der gerecht richtet. Hier haben wir also unser bleibendes Vorbild. Und der Schlusspunkt dieses zweiten konzentrischen Kreises ist dann Vers 21. Lass dich nicht vom Bösen überwinden, sondern überwinde das Böse mit Gutem. Bleibe nicht nur in der Abwehrhaltung stecken gegenüber dem Bösen, sondern stelle an die Stelle des Bösen etwas Gutes. Ereifere dich nicht nur über Ehebrüche in den Medien und in der Welt, sondern stabilisiere deine eigene Ehe. Ereifere dich nicht nur über das eine oder andere Verhalten der Jugend von heute, über ihre Freizeitgestaltung oder über ihre Kleidung oder sonst etwas, sondern bemühe dich selber um ein gutes Verhältnis zu deinen eigenen Kindern und Enkelkindern. Baue dort ein stabiles und auf Vertrauen gegründetes Verhältnis auf. Das wäre hier unsere Aufgabe. Also, das Böse mit Gutem überwinden. Und ich denke, da haben Christen heute in unserer Zeit eine Unmenge von Gelegenheiten. Bessere Lebensmodelle, gelingendere Lebensmodelle aufzubauen, als die, die wir so schnell geneigt sind, zu kritisieren. Nun kommt der dritte konzentrische Kreis, das Verhalten der Christen gegenüber den staatlichen Instanzen. Das ist ja nun auch eine große Herausforderung. Und wenn wir heute beklagen,
dass sich in Deutschland oder in Europa die Gesellschaft immer mehr säkularisiert, dann wollen wir doch daran denken, dass der Römerbrief, er ist ja wahrscheinlich im Jahre 57, 58 geschrieben, zur Zeit der Diktatur des Kaisers Nero geschrieben worden ist. Also Paulus kann ja wahrlich mitreden, wenn es um antichristliche, staatliche Tendenzen geht. Ausgelöst ist dieser Abschnitt, Kapitel 13, 1 bis 7, wahrscheinlich durch die Steuerfrage. Und das wissen wir aus den Evangelien, dass ja auch die Jünger ihre entsprechenden Fragen hatten. Kann man einen, ich sage mal, dezidiert unchristlichen oder vielleicht sogar antichristlichen Staat mit Steuern unterstützen? Das war ja die Frage, die damals viele bewegte und die vielleicht auch in unserer Zeit immer aktueller wird. Und nun ist es interessant, wie Paulus an diese Frage herangeht. Er geht nicht sofort auf diese praktischen Dinge zu, sondern er hinterlässt uns hier in wenigen Sätzen die Grundzüge einer christlichen Staatsethik. So macht das Paulus ja öfters, dass er aus ganz aktuellen praktischen Tagesfragen eine grundlegende theologische Antwort herausformuliert. Und ich möchte seine dreifache Antwort hier einmal kurz darstellen. Erstens, die staatliche Ordnung ist von Gott eingesetzt. Sie ist keine Missgeburt, sie ist keine Erfindung der Menschen oder vielleicht sogar Satans, sondern sie ist von Gott eingesetzt. Der Staat, die staatliche Ordnung, ist eine Erhaltungsmaßnahme, eine Maßnahme Gottes, mit der er in einer gefallenen Welt und Menschheit mehr oder minder notdürftig das menschliche Zusammenleben organisiert und schützt und erhält. Ohne staatliche Ordnung würde es drunter und drüber gehen, und wer die Geschichte der letzten zwei Jahrhunderte ein wenig kennt, der weiß ja, wie schnell der Mensch dazu neigt, in chaotische Verhältnisse, in Mord und Totschlag auszubrechen, wenn ihm keine staatlichen Ordnungen und Gesetze da Widerstand entgegensetzen. In Russland gab es nach der Abschaffung des Zarentums ja für ein paar Monate eine solche absolut gesetzlose Zeit und da herrschte Mord und Totschlag. Also das ist das Erste, staatliche Ordnung, eine von Gott verfügte Erhaltungsmaßnahme für menschliches Zusammenleben. Damit wird der Staat nicht etwa göttlich, aber die Struktur wird auf Gott zurückgeführt. Zweitens, wir lesen hier und finden hier keinerlei Anweisungen oder Anregungen zu irgendeiner revolutionären Abschaffung bestimmter Staatsformen. Ganz im Gegenteil, Christen werden zur Unterordnung angehalten und ermahnt. Wir sollen diese staatliche Ordnung schützen und wir sollen uns auch ihren Gesetzen und ihren Anweisungen beugen und unterordnen. Wir sind nicht berufen, hier irgendwelche Verhältnisse revolutionär zu überwinden, die uns im Moment nicht gefallen. Aber wir müssen natürlich an dieser Stelle auch hinzufügen, dort, wo der Staat seine Kompetenz übertritt, und die Kompetenz ist ja hier deutlich benannt, er soll das Böse bestrafen und das Gute belohnen, dort, wo er diese Verhältnisse beginnt umzudrehen, wo er beginnt, das Gute zu bestrafen und das Böse zu belohnen, dort werden wir als Christen uns immer an Apostelgeschichte 5,29 erinnern. Dort müssen wir dann sagen,
dass wir Gott mehr gehorchen als den Menschen. Und etwas Drittes wird hier gesagt: Die Träger staatlicher Ordnung sind Gottes Diener. Auch interessant. Sie können Atheisten sein, sie können gottlos sein, wie sie wollen. Sie können natürlich auch bekennende Christen sein. Sie sind als Träger staatlicher Ordnung Gottes Diener. Das heißt, sie müssen ausführen, was Gott will. Ob sie es bewusst so erkennen oder nicht, wird hier gar nicht diskutiert. Gott kann durch die Träger staatlicher Ordnung ein Volk segnen und Gott kann durch die Träger staatlicher Ordnung ein Volk strafen. Da ist Gott ganz souverän. Träger von staatlichen Ordnungen müssen, ob sie wollen oder nicht, Gottes Plänen entsprechen und folgen. So, das sind die Grundzüge christlicher Staatsethik, die Paulus hier kurz entfaltet. Und daraus entspringt dann die Ermahnung, wenn der Staat so zu verstehen ist, dass eben Christen ihn auch mit Steuern und Zöllen zu unterstützen haben, seine Gesetze zu achten haben, bis hinein in die Straßenverkehrsordnungen. Das muss ich mir auch selber immer wieder sagen. Es ist hier in Vers 7 ja nicht ohne Grund von Furcht die Rede, die man diesen Gesetzen gegenüber entwickeln muss. Und er soll dem Staat auch die Ehre geben, die ihm gebührt. Nicht, weil er so ein toller Staat wäre und so tolle Gesetze macht, sondern weil er der Träger einer göttlichen Idee ist. So, und damit sind wir beim vierten konzentrischen Kreis. Hier wird sozusagen zusammenfassend uns noch einmal die Nächstenliebe ans Herz gelegt. Allen Menschen gegenüber sollen wir diese Liebe, die ihr Bestes will, zeigen und praktizieren. Wir sollen sie so lieben wie uns selber und wir sollen gerade darin, indem wir ihr Bestes suchen, die zweite Tafel des Dekalogs erfüllen. Denn so ist das ja hier von Paulus gemeint. Alle die Einzelgebote der zweiten Tafel, du sollst nicht töten, du sollst nicht Ehe brechen, du sollst nicht stehlen und so weiter, finden ihre Erfüllung und ihre Zusammenfassung im Gebot Jesu, den Nächsten zu lieben. Den Nächsten zu lieben wie uns selber. Eine wunderbare Zusammenfassung. Damit sind wir nun auch schon am Ende des 13. Kapitels angekommen. Vers 11 bis Vers 14 scheint auf den ersten Blick so eine Art Fremdkörper zu sein, aber nur auf dem ersten Blick, denn hier werden die Christen nun sozusagen wachgerüttelt und hier werden sie in eine Perspektive gestellt, die ihnen helfen soll, nun dieses umfassende Liebesgebot auch wirklich anzunehmen und umzusetzen. Paulus sagt ihnen: Ihr versteht doch die Zeit, in der ihr lebt. Ihr wisst doch, wie ist dieser Äon, in dem uns Gott hier hineingestellt hat, innerlich geprägt. Es ist doch eine Zeit der Morgenröte. Es ist doch die Zeit, wo der Tag allmählich wach

0: Abendrot ist doch schon am Horizont erkennbar. Liebe deine Nächsten so, wie du dich selbst liebst, im Angesicht des wiederkommenden Herrn. Und zähme die Begierden deines Leibes, das ist dann der Schlussgedanke hier in Vers 13 und 14, ebenfalls im Blick auf den wiederkommenden Herrn. Denn die Begierden deines Leibes sind natürlich auch nicht nur vorhanden, sondern als Quertreiber gegenüber dem Liebesgebot sehr, sehr ernst zu nehmen. Denn die Begierden des Leibes ziehen uns immer wieder zurück in die Befriedigung unseres Egoismus. Die Liebe erlöst uns aus dem Egoismus. Und deswegen müssen diese Begierden gezähmt werden. Und da kann man auch bei Paulus in die Schule gehen. In 1. Korinther 9 am Ende, Verse 24 bis 27, bezeugt er das ja aus seinem eigenen Leben.
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0: Es ist 12 Uhr.
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2: Hi und herzlich willkommen zu einer neuen Folge von Deep Talk. Mein Name ist Tina. Ich arbeite hier vollzeitig bei Radio Segenswelle und habe heute wieder das Privileg, dich hier bei Deep Talk begrüßen zu dürfen. Richtig schön, dass du dabei bist. Und bevor wir zu den Gästen kommen, möchte ich dich wieder einmal einladen. Du darfst richtig gerne mit uns in Kontakt treten. Also schreib uns mal gerne, schreib doch irgendwie Kommentare, ein Feedback. Du darfst auch gerne Vorschläge weitergeben, wer hier so zum Interview vorbeikommen soll. Du darfst uns auch super gerne unterstützen, sei es jetzt im Gebet, finanziell, durch Ermutigung. Da sind wir auch sehr, sehr dankbar. Genau, soweit dazu. Jetzt, bevor ich zu den Gästen komme, es ist richtig cool, dass es heute klappt, weil das ist richtig besonders. Wir haben das alles ganz spontan gemacht, aber umso dankbarer bin ich, dass es klappt. Warum, weshalb, wieso das so spontan möglich werden musste, erfährst du gleich. Jetzt erstmal willkommen, Debbie, Flo. Richtig Hi. Cool, dass ihr da seid.
3: Vielen Dank.
2: Ja, und ihr dürft euch gern einmal noch mal ein bisschen genauer vorstellen.
3: Ja, wir sind Familie Kiesling, gut bürgerlich Florian und Deborah. Flo und Debbie ganz kurz, also das so die Rufnamen. Wir sind seit knapp 5 Jahren verheiratet, haben 2 sehr süße Kinder im Alter von 10 Monaten und 3 Jahren. Und ja, sind sehr dankbar, dass der Herr ja einfach so wunderbar in unserem Leben gewirkt hat und so reich gesegnet hat in vielerlei Hinsicht und ja, freuen uns davon berichten zu dürfen.
2: Ja, ich bin auch schon richtig gespannt. Ich weiß ja auch noch nicht so viel, als eine Person euch vorgeschlagen hat, wusste ich ja gar nicht, wer ihr so seid. Aber ich war dann verwundert, als wir dann so ein bisschen geschrieben haben, dass ihr Deep Talk schon kanntet. Mhm. Wie kam das so? Was habt ihr gehört? Woher kanntet ihr das?
3: Ja, also einfach über den Podcast, glaube ich, habe ich, weiß nicht, wahrscheinlich hat das mal irgendjemand im Status verlinkt oder so und dann irgendwann mal reingehört. Und weiß nicht, es gibt so einige, an die ich mich heute auch noch erinnere. Wir haben ja über den Eddie kurz gesprochen, also den wir ja kennen aus Felsberg zum Beispiel. Erinnere mich von ihm mal eingehört zu haben mit seiner Frau. Oder eins, das auch sehr hängen geblieben ist bei mir, war von Eduard Löwen mit seiner Frau. Oder war er alleine? Ich weiß gar nicht mehr ganz genau.
2: Beides.
3: Aber es war echt ein bewegender Podcast, weil da waren wir gerade in England unterwegs auf der Straße und mit meinen Eltern im Auto und da haben wir gerade den Podcast gehört. Und das war auch für meinen Papa, glaube ich, ein sehr, sehr eindrückliches Zeugnis. Und das, ja, war sehr schön.
2: Stark, voll schön zu hören. Auch irgendwie ermutigend und ja, er geht auch gerade durch eine schwere Zeit. Können wir auf jeden Fall auch weiter für ihn beten.
3: Okay.
2: Genau, und ja, gerne verlinke ich das. Edgar Lück meinst du, Lea, genau. Die meisten kennen ihn wahrscheinlich nicht unter dem Spitznamen, ja. Edi. Ja, sehr cool. Dann habe ich doch auch gleich mal zu Beginn auch vielleicht eine ein bisschen herausfordernde Frage. Gibt es in eurem Leben irgendwie so einen Bibelvers, der euch begleitet? Vielleicht aktuell oder auch über einen längeren Zeitraum? Ihr könnt auch unterschiedliche nennen oder vielleicht ist es auch ein gemeinsamer.
3: Ja gut, einer, der mich seit meiner Bekehrung begleitet, ist, glaube ich, Psalm 40, Vers 2 müsste das sein. Vers 3, Verzeihung. Er hat mich heraufgeholt aus der Grube des Verderbens, aus Schlick und Schlamm und hat meine Füße auf einen Felsen gestellt, meine Schritte festgemacht. Ja, das ist auf jeden Fall einer, der mich seit jeher begleitet, immer wieder, wenn ich durch die Psalmen lese. Auf jeden Fall ein Vers, der ja schon irgendwie sehr mich anspricht und immer wieder neu groß macht, ja, wie reich ich auch beschenkt bin in dem, was der Jesus in meinem Leben gemacht hat. Ja. Ich auf ihm als den Felsen stehen darf.
4: Ja, absolut. Mhm. Ja, ich muss an Psalm 25 denken. Irgendwie ist der mir in letzter Zeit richtig wichtig geworden, gerade auch in Bezug auf unsere Zukunft. Ja, so der ganze Psalm, aber gerade diese Aussage, keiner wird zu Schanden, der auf Gott vertraut. Mhm. Ja, gerade wenn irgendwie Zweifel in mir aufkommen oder ich mir Sorgen mache und denke, das kann nicht gut gehen, dass ja ich einfach diese Zusage habe, dass ich nicht zu Schanden werde, weil ich auf Gott vertraue.
2: Ja, Amen. Voll ermutigend, so gleich zum Start, dachte ich, nehmen wir das mal mit rein. Ihr hättet ja auch keine Ahnung, was für Fragen kommen, das ist ja alles sehr spontan. Genau, aber ihr seid auf jeden Fall bereit, auch Zeugnis zu geben und das würde mich jetzt brennend interessieren, wie Gott euch gefunden hat, wie ihr ihn gefunden habt, dass ihr uns da mal mit in den Prozess nimmt. Gerne fangt auch mal früh an, wie ihr aufgewachsen seid und dann in die ganze Geschichte.
4: Ja. Soll ich anfangen? Also, ich bin in einer christlichen Familie aufgewachsen, wofür ich voll dankbar bin. Genau, und durfte seit der Kindheit echt früh von Jesus hören. Und das hat mich einfach sehr geprägt. Ja, wenn ich so an meine Kindheit zurückdenke, dann war besonders prägend für mich so, dass meine Mama abends immer mit uns eine Abendandacht gemacht hat und wir einfach ja immer die Bibel gelesen haben zusammen und das mich einfach ja sehr geprägt hat und oft Teil dieser Abendandacht war dann auch so eine Missionsgeschichte. Und ja, das war echt besonders, weil es war jeden Abend einfach. Genau. Und ja, als ich älter wurde, kann ich mich erinnern, ich war so ungefähr 5, da habe ich so ein Kinderwissensbuch angeschaut und da ging es um Naturkatastrophen. Und da wurden Erdbeben für Kinder so erklärt und ich habe gemerkt, ja, irgendwie in dem Moment habe ich so verstanden, dass man dabei sterben könnte und darüber nachgedacht und verstanden, irgendwie, wenn ich in dem Moment sterben würde, ich wäre nicht bei Jesus. Und kann mich erinnern, dass ich dann an dem Abend zusammen mit meinen Eltern gebetet habe und Jesus in mein Herz aufgenommen habe mit meinem kleinen kindlichen Glauben so, ne? Aber genau so hat es halt angefangen. Und ja, so nach und nach durfte dann der Glaube auch einfach mitwachsen, dass ich mehr verstanden habe. Ja, dann bin ich älter geworden, durfte im Glauben wachsen. Und ja, wir waren als Familie jetzt ja irgendwie gerade in meiner Kindheit nicht so in einer Gemeinde. Wir hatten auch oft als Familie einfach so Gottesdienst im Wohnzimmer gemacht. Das hat mich irgendwie auch sehr geprägt. Wir haben oft einfach so, ja, die Gottesdienste zu Hause als Familie gemacht. Und ja, irgendwie hat da das Zeugnis meiner Eltern mich schon sehr geprägt, weil die einfach ja voll mit Jesus gelebt haben, auch im Alltag. Und wir haben auch oft mit meinem Papa irgendwie Traktate verteilt oder ja, Neue Testamente irgendwie auf Parkplätze gelegt oder so. Und ja, das hat mich so in meiner Kindheit geprägt.
2: Gemeinsam mit der ganzen Familie dann quasi?
4: Ja, wir als Kinder mit meinem Papa dann.
2: Wie viele Geschwister hast du?
4: Ich habe 3 Brüder.
2: Ah, okay.
4: Ja.
2: Schön.
4: Ja, genau. Und als ich dann älter wurde, ist dann meine Mama mit uns in eine Gemeinde gegangen. Und als ich 15 war, durfte ich dann auch da getauft werden. Und ja, mein Bund zu Jesus einfach auch nochmal so öffentlich bekennen. Und ja, genau. Also ich würde sagen, so ab der Zeit kann ich mich erinnern, dass ich da auch echt einfach eine Beziehung mit Jesus gelebt habe, eine lebendige. Ja, ich bin dann aber auch durch eine ziemlich herausfordernde Zeit gegangen, einfach weil mein Papa eine Krankheit hatte, die mich sehr herausgefordert hat und ja, wo so die Teenie-Zeit und die ja Zeit so als junge Erwachsene einfach sehr, ja, sehr herausfordernd für mich war, echt schwer und ja, ich echt viele Ängste hatte und ja, ich jetzt so im Nachhinein sagen würde, dass ich auch so mit mir selbst herausgefordert war. Also ich wusste nicht, wer ich selber bin. Ich hatte irgendwie so, keine Ahnung, nicht, also kein gutes Selbstbild von mir und es war für mich auch schwer, mich selbst einfach so anzunehmen, wie Gott mich gemacht hat, ne? So vom Äußeren, aber auch einfach so vom Charakter. Ja, genau. Und ich war auch viel herausgefordert, eben mit Ängsten und mit Sorgen. Und das hat mich echt geprägt und ich muss sagen, deswegen war ich auch so nicht so viel mit Leuten meines Alters unterwegs irgendwie, weil ich einfach durch solche Tiefen gegangen bin irgendwie auch, dass ich das Gefühl hatte, wenn ich mit so Teenies in meinem Alter, mit jungen Erwachsenen in meinem Alter zusammen bin, dann war da oft so eine ausgelassene Stimmung und ich konnte mich gar nicht so drauf einlassen, ja, ne? Und ja, ich habe irgendwie eher dann viel gelesen einfach und auch in der Zeit echt in meine Beziehung mit Gott investiert und dadurch durfte ich auch echt im Glauben wachsen und bin jetzt im Nachhinein auch echt dankbar für die Zeit. Genau, weil Jesus mich in der Zeit echt zu sich gezogen hat und da ja auch schon es so angefangen hat mit dem Weg in die Mission, dass Gott da mein Herz vorbereitet hat. Genau, ja.
2: Wow, gab's in deinem Umfeld dann irgendwie vielleicht eine gute Freundin, die du schon vorher hattest, die das irgendwie gemerkt hat und dich drauf angesprochen hat, dass du dich so ein bisschen zurückziehst oder?
4: Ja, ich hatte auf jeden Fall eine gute Freundin oder mehrere gute Freundinnen auch, mit denen ich dann auch echt tiefere Gespräche haben durfte und die sich auch um mich gesorgt haben und die für mich da waren. Das war schon so, ja. Und von denen habe ich mich, glaube ich, auch nicht zurückgezogen.
2: Okay. Ja, sehr schön. Aber heftig. Also wenn man gerade in so jungen Jahren schon durch solche Tiefen geht, während andere da vielleicht ihren Spaß haben, das macht, glaube ich, schon echt was mit ein. Du sagtest, dass in der Zeit schon Mission für dich wichtig wurde. Wie hast du zum ersten Mal irgendwie von Mission dann erfahren? Ich meine, also du hast ja auch schon Traktate mit deinem Vater verteilt. Ich denke, das ist auch schon ein erster Step vielleicht.
4: Ja.
2: Aber
4: ja, vor allem eben auch die Missionsgeschichten, die meine Mama uns abends immer so vorgelesen hat. Das hat mich irgendwie voll geprägt. Wobei ich sagen muss, für mich waren Missionare da immer so krasse Leute, wo ich irgendwie dachte, die haben eine besondere Berufung, eine besondere Begabung und dazu habe ich mich auf jeden Fall nicht gezählt, so, ne? Und deswegen, habe ich das mit mir persönlich nicht so in Verbindung gebracht, aber ja, dadurch war so mein erster Kontakt mit Mission und wir waren auch als Familie oft auf Missionskonferenzen und das hat mich auch geprägt und ich fand es einfach echt immer spannend, was die Missionare so mit Jesus erlebt haben, ne? Genau, das war so mein erster Kontakt.
2: Ja, danke dir. Dann Flo, erzähl du mal gerne.
3: Ja, also ich bin in einem nicht-christlichen Elternhaus groß geworden. Ich komme ursprünglich aus Bayern, aus Nordbayern, aus dem schönen Frankenland.
2: Oh, hast du doch Deutsch gelernt inzwischen?
3: Ja, ich habe irgendwie das aufgesaugt. Zwar nicht mit der Muttermilch dann, aber auf andere Weise. Und genau, da hineingewachsen oder aufgewachsen in einem katholischen Kontext halt. Ne? Das ist ja sehr weit verbreitet in Bayern. Und ja, dementsprechend, also meine Großeltern insbesondere, die waren auch schon sehr regelmäßige Kirchengänger und ja, auch sehr aktiv so in der Kirche, auch im Dorf. Also ich bin Dorfkind und ja, meine Eltern, die waren da vielleicht weniger unterwegs, also was jetzt die Kirche anging, aber haben schon auch Wert darauf gelegt, dass man sonntags in Gottesdienst geht. Und später hatte ich dann auch so einen Ministrantendienst gemacht nach meiner Kommunion. Ich weiß nicht, inwiefern du dich da auskennst, aber das so ab einem gewissen Alter hat man Kommunion, also das erste Mal, wo man dann diese Hostie dann zu sich nehmen darf. Und ab dem Moment darf man dann auch als so einen Ministrantendienst im Gottesdienst übernehmen, ne? Also dann irgendwelche unterstützenden Arbeiten so machen im Gottesdienst. Und genau, das war so mein Bezugspunkt zum Glauben oder zur Bibel und oder ja, zum christlichen Glauben insbesondere. Und muss aber sagen, dass ich da eigentlich keinen persönlichen Bezug zu hatte. Also es war, auch wenn ich mich an die Gottesdienste zurückerinnere, es war ich immer wie so ein verschlossenes Buch und sehr, sehr liturgisch geprägt, diese Gottesdienste. Und ja, ich konnte eigentlich nie irgendwie was mit anfangen, so inhaltlich. Es war halt so, dass, wie man heute sich vielleicht weiß nicht, ob man sich heute noch bei der Freiwilligen Feuerwehr trifft oder so, aber also so ähnlich kann man sich das vielleicht vorstellen. Also alle meine jugendlichen Freunde, die waren halt auch in der Kirche, haben ähnlichen Dienst da gemacht und dadurch hat man sich halt da getroffen und das war so die Motivation, warum ich da auch dazugekommen bin und auch regelmäßig dabei war und eher weniger, also aus Glaubensgründen, so würde ich das beschreiben. Und ja, dann ging's los, auch in die Teenie-Zeit, junge Erwachsenenalter-Zeit, wo ich ab einem, ja, ich sag mal so ab 12, 13 auch in einen Freundeskreis gekommen bin, wo man halt sehr so sich ausgelebt hat, auch in puncto Alkohol und Rauchen, alles im Kram, also wo ich dann sehr schnell oder sehr früh auch da in Berührung gekommen bin mit den Sachen und sie ja auch nachhaltig keinen guten Einfluss auf mein Leben gehabt haben, auf meine Gesundheit, aber auch auf ja mein seelisch-mentales Leben so, wo ich auch gemerkt habe, in diesem Leben fürs Wochenende, was dann immer mehr daraus geworden ist, also einfach Leben fürs Vergnügen, für diese Zeit mit Freunden, für ja irgendwie Ausgelassenheit, dass das schon auch Spuren hinterlassen hat später, dann auch immer mehr dahingehend, dass ja, also Schule eine sehr nebensächliche Rolle gespielt hat. Und ich habe zwar dann, also ab der 5. Klasse Gymnasium besucht und so weiter, also dann bis zum Abitur, ja, auch Gott sei Dank irgendwie gekommen, aber es war wirklich also nicht von großer Motivation geprägt oder so, ne? Und dadurch, ja, war das ja eine spezielle Zeit. Hab neben dem Freundeskreis, der mir sehr wichtig war, war Fußball auch ein sehr großes Thema in meinem Leben, auch in der Jugendzeit. Ja, wo ich im Grunde alles dafür gegeben habe, irgendwie da Zeit zu verbringen und Fußball zu spielen mit Freunden und sonstiges. Und dann, ja, waren das so die zwei oder drei Säulen, vielleicht Fußballfreunde und Vergnügen, auf denen mein Leben so gefußt hat. Vielleicht könnte man das so beschreiben. Und ja, das ging dann bis zum Abitur. Hab dann nach meinem Abitur Zivildienst gemacht, erst ein Jahr im Patientenbehindertenfahrdienst. Und daraufhin habe ich ein Studium angefangen in der Betriebswirtschaft. Also das war so äußerlich, wo man vielleicht noch sagen könnte, okay, das geht ja so irgendwie seinen Weg und er hat so seine normalen Ausflüge gehabt in seiner Jugendzeit, aber jetzt, also ja, findet er so irgendwie zurecht.
2: Vielleicht eine kurze Zwischenfrage, ja. Wie haben deine Eltern darauf so reagiert? Also haben die das mitbekommen oder hast du es eher verheimlicht?
3: Nee, also das war ja in der damaligen Dorfkultur auch irgendwie ein Stück weit normal, glaube ich. Also das ja war eher komisch, wenn man dann am Wochenende mal zu Hause war oder so, dann hat man eher schon mal gefragt, ob alles in Ordnung ist oder so. Okay. Da erinnere ich mich dran, aber ja, sonst ja gehörte das eigentlich eher zum guten Ton fast, ne?
2: Okay.
3: Und ja, dann war das ja, wie gesagt, äußerlich, dass es eigentlich so einen Anschein hatte, okay, das Leben, das geht so seine Richtung und alles in Ordnung mit dem Flow oder so, ne? Aber innerlich, wo ich schon ja, gemerkt habe, da ist eigentlich sehr viel Leere, sehr viel Hoffnungslosigkeit auch. Ich erinnere mich auch an Zeiten, wo ich einfach sehr irgendwie auch depressiv war in gewissen Momenten. Ja, auch nicht wusste, was ich so in meinem Leben überhaupt machen soll, wo ich überhaupt eine Begabung vielleicht habe oder so. Also das war irgendwie, hatte auch sehr Probleme so mit meinem Selbstwert vielleicht, kann man das auch so sagen. Und dann...
2: Du hattest auch keinen in deinem Umfeld, dem gegenüber du das mal angesprochen hättest oder so?
3: Nee, ich war da echt sehr, sehr verschlossen, würde ich sagen. Ne? Ja. Okay. Und eher so ein Typ, der sehr viel mit sich selber ausgemacht hat.
2: Ich glaube, es ist auch eher so Tendenzmann, aber ja.
3: Das kann gut sein, ja. Keine Schwäche zeigen wollen.
2: Ja.
3: Und das passt auf jeden Fall dazu. Und ja, dann ging das weiter so in der Studienzeit. Hab dann, wie gesagt, dieses Studium angefangen, das auch kein Interessenstudium war jetzt in dem, aber wo einfach am Ende so die Verheißung für mich stand, da findest du guten Job und kannst du dein irgendwie ein gutes Leben dir aufbauen oder so, ne? Und ja, dann war das im Jahr 2014, da, oder ja, 2014, Anfang 2014, also da war ich in den letzten ein, zwei Jahren vor meinem Studium ungefähr. Da hatte ich dann einen gesundheitlichen Zwischenfall gehabt. Im Januar hatte ich einen Lungenkollaps bekommen. Hat sich im Nachhinein herausgestellt, beziehungsweise war die Aussage, dass es vermutlich mit dem Rauchen zusammenhängt, dass das dadurch bedingt war, auch mit einer besonderen körperlichen Konstitution, wo ein erhöhtes Risiko für sowas ist. Und das war so der erste Hallo-Wach-Schuss oder so, wo ja ich irgendwie angefangen habe, so über mein Leben nachzudenken. Und ja, aufgrund dessen, dass ich dann auch war einige Tage im Krankenhaus, habe in der Zeit natürlich nichts geraucht und so, und dann war das irgendwie so der Start, dann zu sagen, okay, jetzt höre ich mal mit dem Rauchen auf, ne? Also erinnere mich auch, einer im Krankenhaus auf der Intensivstation hat auch irgendwie da noch so eine Bemerkung gemacht. Also von wegen, hätte da auch mal einen Patienten gehabt, der ist ständig wiedergekommen, weil er einfach nicht mit dem Rauchen aufgehört hat. Und dann irgendwie hat das dann so eingeschlagen, dass ich gesagt habe, okay, ich muss auf jeden Fall damit aufhören. Und das ist mir dann auch ja gut gelungen. Und daraufhin, ich weiß nicht, bin ich so vom einen aufs andere gekommen und habe mich dann viel mit Gesundheitsthemen beschäftigt. Und ja, irgendwie übers Internet kann man ja so viel recherchieren heutzutage. Und bin da irgendwie sehr tief eingestiegen, auch in so ernährungsspezifische Themen. Und hatte dann ja sehr viel Zeit eigentlich damit verbracht, das war eigentlich nicht mein eigentliches Studium, aber so von Interessen und vom Zeitaufwand habe ich viel mehr Zeit da reingesteckt als in mein eigentliches Studium zu der Zeit. Und das war ja dann einfach sehr, sehr prägend, auch Augenöffnen in vielen Bereichen. Bin immer mehr so auch sehr skeptisch geworden, auch im Blick auf die Welt, in der wir leben. Also wenn man sich so mit Ernährungsindustrie und allen möglichen Themen beschäftigt, ja, da sind mir schon so Fragen gekommen, also warum gewisse Dinge einfach so sind, wie sie sind, und ob da wirklich immer so das Wohl des Menschen auch von politischer Seite und so weiter im Zentrum steht, ne, und an erster Stelle steht. Und das, ja, hat mich immer mehr so ins Nachdenken gebracht, hab dann für mich gewisse Schlüsse draus gezogen, hab dann 3 Jahre also vegan gelebt, hab mich da sehr krass ins andere Extrem entwickelt. Und ja, über diese Recherche, auch über Ernährungsgesundheitsthemen, bin ich dann auch in andere Bereiche gekommen, auch weltpolitische Themen und so weiter, und ja, irgendwie so immer so tiefer eingestiegen, und immer mehr sind dann Fragen aufgekommen, auch im Blick auf bestimmte Gruppierungen oder so. Und ich weiß nicht, auch wenn man so Filmindustrie und Musikindustrie dann so aus einer anderen Warte betrachtet, auch wo ich heute sage, da habe ich auch so einen gewissen satanischen Geist wahrgenommen, den ich mir damals auch nicht erklären konnte. Also ohne Bibel hat mir natürlich die Grundlage gefehlt dafür, dass es eben den Satan tatsächlich gibt. Ja, und dann bin ich eben in diese Richtung mit so Verschwörungstheorien gekommen, wo immer mehr so Fragen in mir aufgekommen sind, wie das alles dann sein kann und wie das so zusammenpasst. Konnte mir vieles nicht erklären. Und ich hatte mich durch meinen Lebenswandel auch sehr separiert, sowieso schon von meinen Freunden. Eben dadurch, dass keiner irgendwie groß damit was zu tun haben wollte. Fußball war so noch das Einzige, wo ich noch irgendwie Bezug hatte zu meinen damaligen Freunden und so. Aber ja, dann war das im gleichen Jahr, ein halbes Jahr später, habe ich mir das Kreuzband gerissen im Fußball. Und das war dann so irgendwie auch nochmal so ein heftiger Schlag, wo ich irgendwie erst gar nicht so richtig mit umgehen konnte, weil es mir so viel bedeutet hat. Und habe dann, ja, es ging dann noch so ein bisschen weiter, aber irgendwann habe ich auch gemerkt, das hat so jetzt keinen großen Sinn mehr. Und auf der anderen Seite war das aber dann wirklich ein Türöffner, weil, also Fußball hat mich eigentlich immer gehalten in meinem Dorf, in meinem Ort. Und dadurch, dass das jetzt weg war, hatte ich das erste Mal so wirklich, ja, irgendwie die Offenheit, auch mal irgendwie was anderes zu sehen oder mal rauszukommen. Und das war dann so die Idee, also 1,5 Jahre später, was war das, Mitte des Jahres 2015 dann, nach meinem Studium, das hatte ich dann abgeschlossen, also Bachelorarbeit geschrieben. Und dann kam die Idee auf, eben ins Ausland zu gehen. Motivation war, einfach so eine Work-and-Travel-Reise zu machen. Und da wollte ich so Ernährungs- oder Gartenarbeitsthemen einfach ein bisschen mehr Erfahrung sammeln in dem Bereich. Also da habe ich so mit angefangen, einfach zu Hause so ein bisschen Gärtnerei zu machen und ein paar Sachen anzubauen. Das, ja, hat mich sehr interessiert. Und nebenbei hat das auch angefangen, dass ich so in eine esoterische Richtung reingekommen bin. Hab dann auch mit Yoga, Meditation und sowas angefangen, da auch angefangen, irgendwie mich so einzulesen und verschiedene Videos zu schauen immer wieder. Und genau, dann kam eben die Idee auf, nach Neuseeland zu gehen für so eine Reise. Und
2: war das irgendwie gekoppelt mit deinem Yoga und so weiter?
3: Genau, das war also einerseits diese Kombination, Erfahrung zu sammeln im gärtnerischen Bereich,
2: ja,
3: wo man halt auf der Plattform, wo ich das gemacht habe, also hat man halt für Landwirte oder so halt gearbeitet gegen Essen und Unterkunft. Und nebenbei gab es dann auch die Möglichkeit, auf so Yoga-Retreat-Centern oder so zu arbeiten. Da gab es unterschiedliche Möglichkeiten. Und das waren für mich so zwei Fliegen mit einer Klappe schlagen. Also in beiden Bereichen so Erfahrung sammeln, mal rauskommen und genau da mehr kennenlernen. Und ja, so kam das dann im November, glaube ich, bin ich dann ausgereist nach Neuseeland. Und die ersten 1,5 Monate auf Neuseeland war das ja genau so, wie ich mir das auch vorgestellt habe. Hab da echt sehr viel sehen können, bin dann immer per Anhalter durch die Gegend gefahren und da sehr gut rumgekommen. Ich meine, Neuseeland an sich ist ja auch ein wunderschönes Land, kann man sehr kontrastreiche Natur bestaunen und das war wirklich sehr, ja, sehr besonders. Und ja, so war das dann zum Jahreswechsel, hatte ich meinen Standort gewechselt einmal und ja, ich war ja so dabei, ich weiß nicht, die Bhagavad Gita kennst du vielleicht, also das ist so dieses, die Hindu-Bibel kann man vielleicht sagen, ne, also so ein Äquivalent. Und da war ich einmal kurz davor, mir so eine zuzulegen, gerade so zum Jahreswechsel und das, ja, weiß ich immer noch so, also dass es auch wie so ein Scheidepunkt so ein Stück weit vielleicht war. Und dann war das eben, dass ich dann einmal per Anhalter weitergefahren bin, auf der Nordinsel war ich da noch und bin dann in Richtung Rotorua gefahren, genau, das war eine größere Ortschaft auf der Nordinsel und auf der Fahrt hatte mich eben ein Mann mitgenommen, ein älterer Mann und das war so das erste Mal, dass mir dann jemand konkret die Frage gestellt hat, ob ich den Jesus im Herzen trage. Also das war vollkommen random, ich habe überhaupt nicht damit gerechnet. Ich meine, ich hatte so meinen katholischen Kontext, war auch das, was ich ihm geantwortet habe, so aus meiner katholischen Brille raus, ja, also das Jesus kenne ich, Jesus habe ich so, das war für mich irgendwie jetzt nichts Besonderes und durch diesen esoterischen Bereich, das ist ja viel auch mit Hinduismus, Buddhismus verwoben und da ist Jesus ja auch einer von vielen Wegen, deswegen war das jetzt auch für mich kein Problem zu sagen, okay, das, ja, das passt schon so, ne, also und ja, dann war das interessant auf der Fahrt und dann hat der Mann, ja, haben wir so ein bisschen ausgetauscht, war ein sehr tiefes Gespräch, wir waren da einige Zeit unterwegs und ich erinnere mich, dass ich so auch von meiner Weltanschauung ihm berichtet habe und auch so meine Fragen und irgendwie, wo ich ja so irgendwie sehe, dass in der Welt vieles falsch läuft, so nach dem Motto, dass ich ihm das mitgeteilt habe und er interessanterweise vieles davon bestätigt hat, aber halt aus einer biblischen Perspektive heraus. Das ist das, was mir noch hängen geblieben ist von dieser Fahrt und dann war das folgendermaßen, dass er mir sehr vieles erzählt hat, auch von Prophetien und so weiter aus dem Buch der Offenbarung und so verschiedene Sachen. Mein Englisch war damals noch nicht so besonders gut und dementsprechend habe ich nicht sehr viel da nachverfolgen können von dem, was er erzählt hat, auch irgendwie Zusammenhänge nicht so verstanden. Und ja, dementsprechend war die Fahrt, also als sie zu Ende war, dann auch für mich nichts, was mich dann direkt noch weiter begleitet hat. Und ja, bin dann so meines Weges gegangen, habe in einem kleinen Dorf in der Nähe des Urwaldes. Dort habe ich eine Stelle für eine Ärztefamilie angenommen. Die haben da einfach für die Leute in der Urwaldregion da also medizinische Versorgung geleistet. Und dann war das folgendermaßen, also dieses Dorf hieß Murupara. Das ist auch ein interessanter Sidefact, weil einige Jahre später bin ich mal beim Bibellesen draufgekommen, dass ja ja, Namen und Orte oder die Namen von Orten immer eine besondere Bedeutung haben. Und irgendwie muss ich so nachdenken über diesen Ort Murupara. Und das war tatsächlich so, dass, also man kann das nachschauen auf dieser Maori-Sprache in Neuseeland. Wenn man das übersetzt, dann heißt das so viel wie den Schlamm wegwischen. Und das war dann wirklich tatsächlich genau das, was dort passiert ist in geistlicher Weise. Also, dass der Herr den Schlamm meiner Sünde weggewischt hat. Und ja, das war so, ich hatte dort für die Ärztefamilie sehr viel, ja, Zeit für mich alleine, wo ich draußen gearbeitet habe, viel Holz gemacht und solche Sachen. Und hatte dann einen Tag, an den ich mich erinnere, wo ich ja draußen am Holz machen war, und in meinen Gedanken habe ich mich immer wieder gedreht um diese eine Frage, was ich mit meinem Leben machen soll. Also diese Perspektivlosigkeit, die war da in Anbetracht der negativen Weltanschauungen und so weiter. Und ja, ich konnte mir da irgendwie keinen, oder bin da nicht auf einen grünen Zweig gekommen und irgendwo auf einen Nenner gekommen, dass ich sage, hey, das will ich machen. Ne? Irgendwie alles war so sinnlos und alles hat irgendwie nicht gepasst. Und es hat mich sehr frustriert, hat mich sehr deprimiert auch in dem Moment. Und es ging auch über eine längere Zeit an dem Tag, wo ich ja wirklich an so einen Punkt gekommen bin, wo ich gemerkt habe, ich habe überhaupt keine Hoffnung, ich weiß überhaupt nicht, was ich machen soll. Es hat mich wirklich so frustriert.
4: Ja.
3: Und das hat dann dazu geführt, dass ich an einem Moment dann ja ein Stoßgebet nach oben gerichtet habe, das nicht damit verbunden war, ja, dass ich an einen persönlichen Gott geglaubt habe oder eine Antwort erwartet habe oder irgendeine Hilfe erwartet habe mir direkt oder so. Es war einfach nur ein Ausdruck meiner Hoffnungslosigkeit, meiner Ausweglosigkeit. Und in dem Moment ist auch nichts passiert. Aber also ich weiß, dass Gott dieses Gebet erhört hat, auch wenn es nicht direkt an ihn adressiert war oder persönlich an ihn adressiert war. Aber ich denke, er hat einfach dieses suchende Herz gesehen und dieses verzweifelte Herz gesehen in mir. Und dann war das einige Tage später, bin ich über YouTube auf ein Video gestoßen, hatte dort am Wochenende immer sehr viel Zeit für mich selbst. Also die Familie oder dieses Ärzte-Ehepaar war dann in der Stadt bei den Kindern am Wochenende und dementsprechend hatte ich das Haus für mich selber und konnte dann ja halt irgendwie so meine Zeit verbringen, wie ich wollte. War dann viel im Wohnzimmer bei denen gesessen, habe mir über YouTube eben viele Videos angeschaut, auch gerade zum Thema Yoga, Meditation. Das war, wo ich sehr viel Zeit verbracht habe. Und dann war das eines Abends, da hatte ich auch wieder eines dieser Videos geguckt und dann kam ein Related-Video im Anschluss, das angezeigt wurde in der Auswahl und das hieß Die Wahrheit der Bibel. Und ja, ich weiß nicht, warum ich das angeklickt habe, also ja, irgendwie kam es dazu. Und ja, dieses Video, das war wie zugeschnitten auf mich. Also das hatte drei Teile. Der erste Teil beschäftigte sich mit Kirchengeschichte und da ging es sehr viel um ja die katholische Kirche auch, also was die katholische Kirche im Namen des Glaubens auch an Blut vergossen hat. Und das war, was das mir komplett neu war. Ich habe mich noch nie damit beschäftigt, mit der Religion generell und also schon gar nicht mit der katholischen Kirche konkret, auch was die Vergangenheit betrifft. Und ja, was mir besonders hängen geblieben ist oder aufgefallen ist in diesem ersten Teil war, dass insbesondere die katholische Kirche nicht nur Leute verfolgt hat, sondern Leute verfolgt hat, die an der Bibel als alleinige Autorität festgehalten haben. Und das hat mich dann sehr stutzig gemacht, weil ich gedacht habe, hey, eigentlich ist doch die katholische Kirche die heilige Institution, die an der Bibel als alleinige Autorität festhält. Das war so meine Auffassung oder mein Glaube. Und dann hat sich natürlich die Frage aufgetan, was hat es denn dann mit dem Christentum eigentlich auf sich, wenn das eben offensichtlich nicht der Fall ist und vielmehr, wer sind dann diese Leute, die dann an der Bibel als alleinige Autorität festhalten, ne? Und ja, das war so der erste Moment, der mich so dann irgendwie gepackt hat, wo ich mich gefragt habe, hey, was hat es mit dem Christentum auf sich? Und dann ging es in den zweiten Teil von dieser Doku, von diesem Video, und der war sehr bibellastig. Also es waren sehr viele Zitate des Herrn Jesus selber, wo er Dinge gesagt hat über den Menschen. Also das biblische Menschenbild wurde sehr, sehr deutlich. Und dann natürlich, also das, was mir bewusst geworden ist, also es hat was mit mir zu tun. Ich hab ein Problem. Mein größtes Problem ist nicht, was ich in meiner Zukunft mache, sondern es ist wirklich ein belastetes Gewissen, das ich habe. Viele Dinge, die ich in meiner Vergangenheit, ja, auch für die ich mich absolut schäme. Ja, meinen Eltern gegenüber, meinen Freunden gegenüber, allen möglichen Leuten gegenüber, wo ich einfach Mist gebaut habe. Und ja, die mir so bewusst geworden sind, dass ich da eine Schuldenlast auf mir trage und mit mir rumtrage. Und ja, das ist mir bewusst geworden, dass ich ein Sünder bin in dem Moment. Und noch darüber hinaus wurde sehr viel auch von Inside Relais, so zum Beispiel, wurden einige Dinge zitiert. Und das war ja auch einfach sehr passend zu dem, womit ich mich dann zuvor beschäftigt habe, ne, dass es sehr viel da hineingesprochen hat in diese Thematik, die mich auch so bewegt hat zuvor, wo das alles irgendwie so langsam Sinn gemacht hat oder wo mir die Augen so aufgegangen sind, also auch in welcher Welt wir leben und dass es dafür einen Grund gibt und so weiter. Ne? Und ja, ein großer Schwerpunkt in dem Teil war auch noch die Glaubwürdigkeit der Schrift. Und das wurde vor allem durch Prophetie halt untermauert, dass gezeigt wurde, es gibt Prophetien, die Gott in der Vergangenheit getätigt hat in der Bibel, die nachzulesen sind und die man prüfen kann, dass sie tatsächlich in der Geschichte sich so ereignet haben und erfüllt haben. Und dann kam eine ganz besondere, und zwar war das die Prophetie von, oder der Traum von Nebukadnezar aus dem Buch Daniel zu den, also wo er diese Statue gesehen hat aus Gold, Silber, Bronze, Eisen und Ton, diese verschiedenen Materialien, die jeweils für ein Weltreich stehen, das in der Folge kommen sollte. Und das war deswegen besonders, weil ich mich nicht mehr an vieles erinnere aus der Autofahrt mit dem Mann zuvor, mit dem ich mitgefahren bin. Aber ich erinnere mich, dass er mir genau davon erzählt hat. Und dann kommt dieses auf einmal wieder in diesem Video und ich denke mir, das gibt's ja nicht, ne? Also in so kurzer Zeit, ich habe noch nie davon gehört und auf einmal innerhalb von 2 Wochen oder was das waren, ja, hört man das auf einmal, also doppelt, ne? Und also irgendwie habe ich so gemerkt, dass der Herr einfach so ganz persönlich irgendwie zu mir spricht und mir das gerade so irgendwie aufschließt, dass, ja, um was es in diesem Leben, in dieser Welt einfach so geht, ne? Und dass es ja nicht, dass der Glaube und dass die Bibel nichts Unpersönliches sind, wie ich das früher aus der katholischen Kirche kannte, sondern dass es wirklich, ja, was ganz Persönliches ist und ja, dieses Ganze eben die Glaubwürdigkeit für mich so untermauert hat, dass ich gemerkt habe, hey, ich will jetzt wissen, was ist auch die Lösung für mein Problem. Also diese Sündenerkenntnis hatte ich und jetzt eben die Frage war, wie geht's weiter oder was mache ich jetzt damit, ne? Und das war dann halt der dritte Teil in diesem Video. Das Evangelium wurde erklärt und ja, mir wurde bewusst, das, was ich brauche, ist Jesus, ne? Ich brauche ihn. Ich brauche ihn als meinen Retter. Und ja, so erinnere ich mich auch an dem Tag oder an dem Abend direkt auch, bin ich rüber in meine Hütte gegangen, auf die Knie gegangen und ja, hab um Vergebung gebeten und habe Jesus als meinen Retter in mein Leben aufgenommen. Ne? Und
2: wow, würdest du das auch so als deine Wiedergeburt dann verstehen, dass du da wirklich...
3: Würde ich schon so heute beschreiben wahrscheinlich, dass es, also man kennt das ja oft als Prozess, aber ich glaube, bei mir war das schon sehr, ja, sehr punktuell.
2: So spannend, also wie dieser Mann, der im Auto kurz was mit dir teilt und dann ein Video dazu führt, dass du Jesus kennenlernen konntest. Und vor allem, was ich auch so gut finde, also du hast ja Gott gebeten, dass er sich dir zeigt, so in der Art, sage ich jetzt mal. Und Gott verheißt uns ja auch, ne, wer ihn sucht, der findet ihn.
3: Ja, auch wenn ich ihn nicht direkt gesucht habe, aber er hat gewusst, was ich brauche, ne.
2: Ja, klasse. Boah, erzähl mal gern weiter, wie es dann...
3: Ja, also ich glaube, das war auf jeden Fall der Moment, wo eben... neues Leben begonnen hat, wo mein neues Leben begonnen hat und wo ich einfach, ja, ab dem Moment so eine Hoffnung gespürt habe und so einen Hunger. Ich wollte dann einfach, ja, ich wollte am liebsten alles sofort wissen und ja, war dann auch so gesegnet darin. Das war im Januar 2016, ich war noch bis Mai oder Ende April 2016 war ich noch in Neuseeland. Also ich hatte noch 3-4 Monate Zeit, wo ich keine Arbeit hatte in dem Sinn, wo ich mich jetzt irgendwie committen muss, sondern ich hatte Zeit, wirklich mir also ein grundlegendes Fundament anzuhören. Also ich habe keine Bibel bis dahin gelesen, also in dieser Zeit in Neuseeland. Ich habe nur Vorträge gehört. Und das, also auch dank Gottes Gnade, dass er mich da bewahrt hat. Auch, ich meine, es gibt ja leider vieles, was man so im Internet findet, was auch nicht alles ja auf einen gesunden Weg führt. Aber ich bin da wirklich sehr, sehr dankbar für viele gute Lehrer, die der Herr mir da auf den Weg gestellt hat, von denen ich lernen durfte. Auch gerade wirklich ein festes Fundament zu bekommen, auch in diesen Fragen oder im Blick auf diese Fragen, die ich halt hatte, ne, in dieser Anfangszeit, was ist denn mit den anderen Religionen, was ist denn mit Yoga, Meditation und all diesen Themen, ne, wo, ja, ich mich erinnere zum Beispiel an Roger Libby zum Beispiel, er hat mich sehr, sehr geprägt, weil er jetzt auch sehr viele Themen zu diesen Grenzbereichen zur Bibel adressiert und ja, so hat mich das schon sehr geprägt in diesen ersten Wochen, Monaten, wo ich, ja, da unfassbar dankbar bin auch für diese Zeit, wo ich dann ja, im Glauben wachsen durfte, ohne dass ich eigentlich einen einzigen Bibelvers in einer materiellen Bibel gelesen habe. So, ne?
2: Ja.
3: Und ja, das kam dann erst, als ich nach Deutschland zurückgekommen bin, Mai 2016 dann. Und ja, dann habe ich angefangen, Bibel zu lesen. So war das. Ich habe dann in der Zeit schon zuvor in der Wohnung oder im Haus meiner Großeltern gewohnt. Und Ja, dann habe ich damals dann die Bibel meiner Großeltern, so eine alte fette Bibel mit Bildern und so, was ich da rausgekramt habe, und habe dann darin ja angefangen zu lesen, bei 1. Mose angefangen. Und das war dann erstmal so ein bisschen ein Dämpfer oder frustrierend, weil ich habe nach 1. Mose gemerkt, irgendwie komme ich mit den Namen und Orten und ich komme da nicht so klar. Mhm. Und genau, bin dann eher so, also auf andere Weise später dann Neues Testament dann besser reingekommen. Und ja, durfte dann immer wieder merken, oder immer mehr merken, dass so ein Wunsch auch dann noch ist, Gemeinschaft mit anderen Christen zu bekommen, wo ich anfangs immer dachte, ja, das ist irgendwie so eine Secret Society, also es ist irgendwie sowas ganz Besonderes, das keiner weiß, keiner kennt, weil, also ich habe nie davor was gehört von Gemeinde, oder mir war das nie so bewusst, dass es also sowas gibt. Also Freikirche habe ich schon mal gehört vielleicht, aber es war mir nie so bewusst, dass, also was das eigentlich ist, ne, oder? Und genau, dann war das interessant, dass ich habe mich erinnert, es gab früher in meiner, vor dieser rebellischen Zeit, gab es einen Freund in meinem, ja, in meinem Alter, in meinem Dorf, der immer sonntags, als wir zum Fußball gegangen sind, ist er vorher in die Gemeinde gegangen und hatte da einen Gottesdienst besucht. Und ich habe mich so gefragt, ob er nicht auch das glaubt, was ich jetzt glaube, ne? Und habe den dann angeschrieben. Seine Nummer hatte ich noch irgendwie. Und cool. Dann hat sich tatsächlich herausgestellt, dass er auch Christ ist. Und über ihn und über seinen Bruder bin ich dann erst in den Hauskreis gekommen. Damals in Schweinfurt, aus der Gegend, wo ich ursprünglich herkomme. Und ja, über den ersten Hauskreis, dann Gottesdienst und Gemeinde. Und ja, so hat dann mein Glaubensleben Fahrt aufgenommen, kann man vielleicht sagen. Ne? Genau.
2: Wow, voll der spannende Weg. Also gar nicht so, wie man es oft kennt. Aber richtig schön, dass Gott dich einfach auch gezogen hat und dass du ihn finden konntest. Und auch, wie automatisch sowas wie Gemeinde dann plötzlich auch Gott zeigt, ne, dass das wichtig ist, wenn man sein Wort liest, dass man das dann plötzlich erkennt.
3: Voll.
2: Ja, richtig schön. Wie habt ihr euch denn dann irgendwann kennengelernt?
3: Ja.
2: Lieber Hörer, soweit Teil 1 mit Flo und Debbie. Mein Name ist Tina. Zu Beginn habe ich gesagt, dass wir das Interview spontan und schnell umsetzen mussten. Das liegt daran, dass die beiden kurz vor der Ausreise stehen, beziehungsweise jetzt, zum Zeitpunkt der Veröffentlichung, sind die beiden schon ausgereist. Wohin genau und wie es dazu kam, das hörst du nächste Woche. Sei also unbedingt mit dabei. Ich freue mich drauf, dich wieder begrüßen zu dürfen.
1: Schön, dass du heute dabei warst. Wenn es für dich ein Segen war und du etwas mitnehmen konntest, dann teile Deep Talk gerne mit deinen Freunden und fühl dich frei, auch uns ein Feedback zu schreiben. Wir würden uns da sehr drüber freuen. 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Falls du Fragen und Anregungen, zum Beispiel Themenvorschläge hast, schreib uns gerne. Wir wünschen dir noch eine gesegnete Woche mit den Worten aus Kolosser 3, Vers 17. Und was immer ihr tut, in Wort oder Werk, das tut alles im Namen des Herrn Jesus und dankt Gott dem Vater durch ihn.

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Ich dachte heute Abend uns aus dem Neuen Testament zwei Verse lesen und aus dem Alten Testament einen Vers. Evangelium Johannes Kapitel 8, Vers 7, die zweite Hälfte und Vers 8. Wer unter euch ohne Sünde ist, der werfe den ersten Stein auf sie. Diese Frau dort im Tempel. Da bückte er sich wieder und schrieb auf die Erde. Die zweite Stelle aus Jeremia 17, Vers 13. Jeremia 17, Vers 13. Denn du, Herr, bist die Hoffnung Israels. Alle, die dich verlassen müssen, zu Schanden werden. Und die Abdringigen müssen auf die Erde geschrieben werden, denn sie verlassen den Herrn, die Quelle des lebendigen Wassers. Die Abdringigen müssen auf die Erde geschrieben werden, denn sie verlassen die Quelle des lebendigen Wassers. Soweit die Schriftlesung. Liebe Gemeinde, liebe Freunde, wir haben in vielen Gemeinden gebetet. Und wenn wir beten zu dem Herrn, von Herzen beten, im Glauben beten, er hört uns, er gibt Antwort. Wir brauchen keinen Satelliten, um in Verbindung zu kommen mit Gott. Das brauchen wir nicht. Ich habe in meinem Auto eine Navigation und wenn es in einen Tunnel hineingeht, dann höre ich oft keinen Anschluss, keinen Empfang des Satelliten. So ist es nicht bei Gott. Wir haben gebetet, wir haben gespürt, wir haben es gesehen mit unseren Augen, dass der Herr sich bekennt, dass wir einen liebenden, göttlichen, himmlischen Vater im Himmel haben. Wenn wir beten zu Gott, Gott braucht keinen Dolmetscher. Egal welche Hautfarbe wir haben, egal welche Sprache, mit welcher Sprache wir beten, er versteht uns. Und wisst ihr, ich habe oft in meinem Gebet gesagt, Herr, schenk uns in dieser Woche ein Herz für dein Wort. Und wir haben in dieser Woche, die hier gewesen sind, ich nehme an, vieles gehört. Viele Vorträge wurden gebracht. Viele Gebete sind emporgestiegen. Und wenn wir gestern Abend erlebt haben, dass Leute sich bekehrt haben, Leute nach vorne gekommen sind, eine Entscheidung getroffen haben, ich sage das immer wieder. Das dürfen wir nicht irgendjemand zuschreiben und sagen, der oder diese, die haben es gemacht. Wir haben es nicht in unserem Griff. Wir können predigen, wir können beten, wir können Zeugnis weitergeben, aber den Menschen bekehren können wir nicht. Das ist die Arbeit des guten Heiligen Geistes. Der Heilige Geist geht so durch die Reihen. Er kennt unseren Zustand, er kennt unsere Probleme, er kennt alles Schweres, was wir erleben in unserem Leben. Und ich glaube, dass auch heute Abend Menschen in unserer Mitte sind, die die Werte kennenlernen wollen, die das Leben reich machen, die das Leben froh machen, die das Leben glücklich machen. Wir haben eine wunderbare Botschaft immer weiterzugeben. Und in dieser Botschaft sagen wir immer wieder den Menschen, wir sind Gott dankbar, dass er nach dem Sündenfall uns Menschen nicht allein gelassen hat. Das wäre schrecklich gewesen, wenn Gott die Menschen allein gelassen hätte, auf Distanz gegangen wäre, wenn er die Menschen damals durch den Sündenfall dem blinden Schicksal überlassen hätte. Das wäre die Hölle auf der Erde. Das kann man sich kaum vorstellen.
Er hat es nicht gemacht. Er hat uns nicht vom Himmel bedauert. Er hat nicht von oben herabgeschaut und hat gesagt, ach, die armen Menschen da unten, wie quälen sie sich? Wie schwer haben sie es? Wie viele Probleme? Wie viel Nöte? Wie viel Leid? Das hätte uns nichts geholfen. Wir haben heute Abend gehört die Frage, Simon, Jonas, Sohn, hast du mich lieb? Wisst ihr, Liebe ist keine Philosophie. Liebe ist keine Idee. Liebe ist Tat. Liebe will man sehen, Liebe spürt man. Und das sagen wir immer wieder, auch auf unsere Hochzeiten. Sehr oft habe ich das schon gesagt. Auf Hochzeiten, dass das junge Paar 1. Korinther 13 lesen soll. Es wäre gut, wenn wir es jeden Tag mal lesen könnten. Was die Liebe alles ist, was die Liebe macht. Und diese Liebe, die kam hier auf unsere Erde. Jesus kam. Er ist nicht gekommen damals in seiner Macht, in seinem Glanz, in seiner Herrlichkeit. Die Menschen hätten ihn nicht aufnehmen können. Er ist gekommen als kleines Kind, als Baby, geboren von einer Jungfrau in Bethlehem. Nicht in Babylon, nicht in Athen, nicht in Jerusalem. Bethlehem, diese kleine Stadt, im Stall, in der Futterkrippe. So klein wurde Gott, so winzig, so mickrig. Und das können heute viele Menschen nicht verstehen. Was für ein Gott habt ihr, wenn man fragt, was das bedeutet, Weihnachten? Manche lachen darüber. Gott in einer Krippe, Gott in einem Stall. So ein Gott wollen viele nicht haben. Und wir sind dankbar dem Herrn, dass er ganz klein geworden ist, damit wir Menschen, wir, die wir in die Sünde gefallen waren, sündige Menschen sind, groß werden können, Gotteskinder werden können. Gott, liebe Geschwister, liebe Freunde, hat uns besucht in seinem Sohn Jesus Christus. Was für eine Macht, nicht wahr, wo Jesus auferstanden ist, wo der Engel kam und das Erdbeben, alles hat gezittert. Das Leben hat eine Macht, die man nicht aufhalten kann. Die Macht der Auferstehung ist viel größer als die Atommacht. Heute sagt man, in etlichen Minuten, in etlichen Augenblicken kennt man das ganze Leben auslöschen auf unserer Erde. So viel Waffen haben wir, um Menschen und Leben zu vernichten. Aber was ist das alles im Vergleich zu der Auferstehungsmacht? Jesus lebt, Jesus ist auferstanden. Und das sagen wir den Leuten. Die arme römische Wächter, die sind umgefallen wie Tote. Der große Stein, der wurde weggewälzt. Der Siegel gebrochen, Jesus kam heraus. Jesus lebt. Über 100 Mal haben wir es im Neuen Testament, dass Jesus lebt. Jesus lebt, Jesus lebt. Und weil Jesus lebt, leben auch wir. Wir haben diese Heilsgewissheit. Wir haben diese Glaubensgewissheit, dass wir im Himmel sein werden. Nicht, weil wir es verdient haben, aber weil Jesus gestorben ist. Und das zentrale Thema der Apostel war der Tod Jesu, das Kreuz Jesu und die Auferstehung. Und das geben wir weiter. Jesus lebt und wir werden auch mit ihm leben, so sagt uns die Bibel. Der Mensch, liebe Gemeinde, liebe Freunde, kann auf vieles verzichten. Ich habe unlängst bei uns gesagt, in Russland, ich hatte kein Auto. Ich hatte noch nicht mal ein Fahrrad. Da hat man mir so ein altes Fahrrad geschenkt, später dann ein neues. Und dann, wo es so ein bisschen besser gegangen war, hatte ich schon ein Motorrad mir gekauft. Ein reicher Mann, Motorrad gefahren. Da haben die Atheisten oft gesagt, oh, Oskar, sagen Sie, so svoje Elvirichke, na Motorcycle jesi. Also, auf dem Motorrad fährt, von wo hat das Geld? Hier nach Deutschland gekommen, ein Auto gekauft, haben unser Haus. Ich hatte einen Anzug in Russland. Ich musste am Sonntag nicht
einfach in den Schrank gucken, welchen Anzug anzuziehen. Einen. Ich wusste, was ich anziehen muss. Jetzt gibt es mehr. Da stehe ich vor dem Schrank und denke, diesen oder jenen. Der Mensch kann auf vieles verzichten. Wir können auch auf die Kleider, auf viele Kleider verzichten, auch auf Auto verzichten. Aber auf irgendetwas können wir nicht verzichten. Und das ist ein Grundbedürfnis, ohne das ein jeder Mensch nicht leben kann. Ein Grundbedürfnis. Und wisst ihr, was das ist? Das ist die Geborgenheit, die Sicherheit und die Anerkennung. Wie gut tut es uns, wenn irgendjemand sagt, du, ich liebe dich, ich mag dich. Du hast einen Wert in meinen Augen. Ein kleines Beispiel. Zur Ehre Gottes möchte ich das sagen. Predige Seminare in Sigwinden, ich konnte dieses Jahr nicht dabei sein. Die Grippe, meine Frau und ich, wir haben 3 Wochen uns gequält und mit der Grippe und dann als ob gesund und wieder krank geworden. Und auf einmal kam ein Bruder, bringt einen Blumenstrauß von den Brüdern aus Sigwinden. Eine Karte dazu, ein Bibelspruch. Ich weiß nicht, wie teuer er gekostet hat. Vielleicht 10 Euro, vielleicht 20, ich weiß es nicht. Aber nicht darum ging es bei mir. Ich dachte, irgendjemand denkt an dich. Irgendjemand hat es gemacht. Manchmal so eine kleine Karte, Entschuldigung, bekommst von irgendwo und denkst, jemand hat sie gekauft. Jemand hat sich Zeit genommen, hat irgendwas draufgeschrieben und dir zugeschickt. Liebe, das brauchen wir. Das tut gut. Das tut unendlich gut. Das ist mehr wie Geld. Das ist mehr wie irgendetwas anderes. Liebe, Anerkennung, Sicherheit, Geborgenheit. Ich habe mir schon oft gesagt, wenn ich in einen Gottesdienst komme zum Beispiel und so eine warme Händedruck bekomme von irgendjemand, das tut gut. Wenn irgendjemand mal kommt und fragt, du, wie geht's dir? Wie hast du heute Nacht geschlafen? Irgendjemand kam jetzt und sagte zu mir, wie geht es deiner Frau? Ich sagte ihm, wie es ihr geht, so ganz kurz. Das tut gut. Das ist ein Grundbedürfnis, das ein Mensch braucht. Ohne das können wir nicht leben. Manche verstehen das gar nicht. Irgendjemand bei uns unlängst in der Kirche, im Bethaus, eine alte Schwester, die konnte die Treppe nicht. Die wollte nach oben und ihre Füße, ich weiß nicht, die hat Probleme. Und ein junger Bruder kam hin und nahm sie einfach, hat sie nach oben geführt. Ich habe das gesehen, ich dachte, wie gut. Das ist Liebe. Das ist mehr wie irgendetwas anderes. Und ohne dieses Grundbedürfnis, ohne diese Liebe, ohne die Sicherheit, ohne die Anerkennung kann der Mensch nicht leben. Das ist die Grundnahrungsmittel, die sehr wertvoll ist und wichtig ist für unser Leben. Nun die Frage, wo ist die Quelle? Wo ist die Quelle? Wo können wir uns das holen? Wo können wir uns das nehmen? Die Instanz, die uns die Geborgenheit und Sicherheit und die Anerkennung gibt, finden wir bei Gott, selbstverständlich. Jeder von uns will dieses Gespür haben, dass er geliebt ist. Nun, in unserem Text haben wir uns gelesen von einer Frau. Eine Frau, die tief in Sünden gefallen war. Und jetzt sagt uns die Bibel, haben die Schriftgelehrten, die Pharisäer haben das gesehen. Haben sie ertappt in dieser böse Tat. Ehebruch,
Es war schlimm damals. Und Jesus war im Tempel, Jesus hat gepredigt. Und immer wenn Jesus gepredigt hat, waren Menschen um ihn. Jesus hat so etwas Anziehendes gehabt, so Magnet. Wisst ihr, es gibt Leute, da spürt man einfach, wie die Wärme von ihnen kommt. Die gehen nicht einfach so durch die Kirche stolzieren und gucken nicht nach rechts und links. Die sehen die Kinder, die sehen die alte Leute, die sehen die kranke Leute. So viel sie Zeit haben, versuchen sie, an jedem wenigstens guten Tag zu sagen. So war es bei Jesus. Wo Jesus war, da waren immer Menschen. Wisst ihr, kalte Leute, frostige Leute, Leute, die stolz sind, die hochmütig sind, die da meinen, sie wissen immer mehr wie alle anderen, da ist nichts Anziehendes. Manchmal ist es so, das sind schöne Leute, äußerlich gesehen, wunderbar, aber nicht diese Schönheit zählt. Nicht das ziert einen Christen ziert, wenn er so klein sich fühlt, so mickrig, so unbedeutend. So nichtssagend, das ist die Schönheit. Das ist gut. So ein Mann war Spurgeon. Wenn der zur Kirche gegangen ist und an Häuser vorbei, da hat er seine Bibel unter dem Arm gehabt. Und schon durch das, dass er so freundlich sich mit ihnen begrüßt hat, kamen sie in die Kirche. Sie wollten ihn hören, diesen freundlichen Mann, den sie immer wieder sehen, in die Kirche gehen. Und sie kamen zum Glauben. So war es bei Jesus. Jesus war im Tempel und predigte, sagt uns die Bibel. Die Leute haben ihn angehört, wie er gepredigt hat. Und jetzt auf einmal hat sich die ganze Atmosphäre geändert im Tempel. Die Menschen gucken auf einmal zerren, die Schriftgelehrte, die Pharisäer, eine Frau. Einfach schleppen sie hinein in den Tempel. Und die Bibel sagt, und stellten sie in die Mitte. Sie haben Freude daran gehabt. Sie bringen diese Frau, zwei Gruppen, religiöse Gruppen, und stellen sie in die Mitte. Die Pharisäer, das waren Leute, das waren konservative Leute, gesetzliche Leute. Leute, die so fromm waren, dass niemand, der anders dachte, sie berühren konnte oder in die Nähe kommen konnte. Ihre Heiligkeit, die sie von sich ausgegeben haben, die hat die Leute abgeschoben. Die hat die Leute nicht angezogen. Die andere Gruppe Leute, das waren die Pharisäer. Das waren Doktoren, Theologen, große Leute, Leute, die ein großes Wissen hatten. Die haben die Bibel studiert. Die haben jeden Buchstaben studiert in der Bibel. Die wussten, welche Buchstaben in der Bibel, im Alten Testament meine ich, der mittlere ist. Ein großes Wissen, aber ein kaltes, leeres Herz. Man kann 10 Jahre Theologie studieren. Und wenn die Liebe Jesu nicht im Herzen ist, ist alles, hat alles keine Bedeutung. Ist alles kalt, leer. Und frostig. So war es mit diesen Leuten, mit diesen zwei Gruppen. Jetzt steht die Frau da. Sie sagen, Jesus, Jesus, etliche Mal haben sie ihn angerufen. Guck mal, diese Frau, wir haben sie ertappt. Sie hat eine Sünde getan. Mose hat gesagt, wir sollen sie steinigen. Und ganz interessant, Mose hat gesagt, sie soll solche Menschen, die so eine Sünde getan haben, die müssen gesteinigt werden. Aber nicht einer, sondern alle beide. Auch der Mann, so heißt es. Die Frage, wo war der Mann? Wie kommt das? Zwei haben gesündigt, einer muss sterben, der andere darf leben. So war es nicht im Gesetz. Da steht es geschrieben, auch der Mann mit der Frau muss gesteinigt werden. Und wisst ihr, Jesus schrieb auf die Erde oder in den Sand, heißt es in mancher Übersetzung, hat nichts gesagt. Und immer wieder haben sie ihm die Frage gestellt, Jesus, was sagst du dazu? Die Bibel sagt uns, sie wollten ihn fangen. Das war so eine Fangfrage. Die wussten, was man mit dieser Frau machen muss.
die in Ehebruch gefallen ist. Die muss gesteinigt werden. Sie wussten das. Die haben dazu nicht Jesus gebraucht. Aber das war eine Fangfrage. Eine Falle für Jesus. Und Jesus hob das Haupt, guckte sie an und sagte, wer von euch ohne Sünde ist, werfe den ersten Stein auf diese Frau. Bückte sich wieder nieder und schrieb auf die Erde. Hat sich nicht eingelassen in ein Gespräch, nicht mit der Frau, auch nicht mit den Pharisäern und mit den Schriftgelehrten. Und als Jesus das gesagt hat, wer von euch ohne Sünde ist, der werfe den ersten Stein. Das war der Hammer für diese Leute. Da waren sie getroffen in ihrem Gewissen. Da hat ein jeder sich geprüft. Und ein jeder von ihnen hat gedacht, ich bin nicht besser wie diese Frau. Und die Bibel sagt uns, sie gingen einer nach dem anderen. Die Älteste waren die Erste. Die Steine hingeworfen, weggegangen. Die Frau ist stehen geblieben. Eigentlich hätte sie auch weggehen können, weglaufen können, sich wegstehlen können. Nein, sie blieb stehen. Sie wollte eine Antwort von Jesus haben. Jesus hob das Haupt, hob den Kopf, guckte sie an und sagt, Frau, hat dich niemand verurteilt? Sie sagt, Herr, niemand. So verdamme ich dich auch nicht. Das war es. Das war es, was diese Frau gebraucht hat. Das war eine andere Reaktion, wie bei den schriftgelehrten Pharisäern. Sie hat gespürt Liebe. Sie hat gespürt, dieser Mann, der hat ein Herz für mich. Der verurteilt mich nicht. Und er hat das Recht gehabt. Er war einer, der den Stein werfen konnte. Er war sündenlos. Nie eine Sünde getan in seinem Leben. Nie etwas Unrechtes getan. Und er eigentlich hätte der Richter sein können. Und er ist der Retter geworden für diese Frau. So macht es Jesus. So geht Jesus mit den Sündern um. Nicht so von oben. Und wie konntest du das machen? Und wie weit warst du weggegangen von Gott? Und solche Vorwürfe, wisst ihr, wie das auch bei uns ist. Wenn irgendjemand zur Seelsorge kommt und bekennt irgendeine Sünde, nur wie konntest du das machen? So handelte Jesus nicht. Er war ein ganz guter Seelsorger. Frau sagte, wenn niemand dich verurteilt hat, ich mache es auch nicht. Geh nach Hause und sündige hinfort nicht mehr. Wisst ihr, was geschehen ist in diesem Augenblick, wo Jesus das gesagt hat? Diese Frau ist wieder lebendig geworden. Diese Frau ist warm geworden. Diese Frau hat gespürt, Jesus, das ist ein Mann, ein Mensch, der mich liebt, der mich nicht abgeschrieben hat. Geh nach Hause, mach es nicht mehr. So macht es Gott. Egal wie groß unsere Sünde sind, egal wie weit wir weggegangen sind von Jesus, wir sind immer noch nicht so weit weggegangen, dass die liebende lange Hand Gottes uns nicht mehr erreichen kann. Wie oft macht der Feind uns vor, was? Du kannst nicht mehr Buße tun. Das ist unmöglich. Was hast du alles gemacht in deinem Leben? Wie war das beim Schächer? Das war ein Mörder. Das war ein Verbrecher. Und er sagt im letzten Augenblick seines Lebens, Herr, gedenke an mich, wenn du in dein Reich kommst. Jesus sagt, heute wirst du mit mir im Paradies sein. Wunderbar. So macht es der Herr. Liebe Geschwister, liebe Freunde, vielleicht ist heute Abend jemand da, der mit diesen Gedanken in den Gottesdienst gekommen ist. Für mich ist keine Gnade mehr. Ich habe keine Chance. Es ist alles umsonst.
ein Berg von Sünden. Der Herr kann mir die nicht vergeben. So lehrt uns die Bibel nicht. Wenn die Sünde auch blutrot ist, sagt die Bibel, soll sie schneeweiß werden. Und wenn sie rot ist wie Scharlach, soll sie wie Wolle werden. Und du darfst heute kommen, zu Jesus kommen. Und wisst ihr, diese Leute, die in die Erde geschrieben sind, die gehen in die Hölle. Die gehen verloren. Das sind die Abtrünnige. Wir wissen nicht, was Jesus da geschrieben hat. Man versucht, viele Theologen versuchen es auszulegen, aber wenn man eine richtige Exegese darüber macht, kann man das nicht bestätigen, dass es so ist. Aber vielleicht. Vielleicht war es so, dass er diese Leute in die Erde geschrieben hat, die weggegangen sind, die viele schlimmer waren als diese Frau, die nie zurückgekommen sind zu Jesus und Buße getan. Vielleicht. Aber im Alten Testament heißt es, die Abtrünnige, die von Gott weggehen, die Gesetze Gottes mit Füßen treten, die werden in die Erde geschrieben. Gottes Kinder nicht. Gottes Kinder werden in das Buch des Lebens, in das Buch des Lammes geschrieben mit dem Blut. Eine Frage an uns, haben wir diese Gewissheit, dass unser Name im Lebensbuch des Lammes steht? Ist doch schön, wenn man das weiß. Das ist kein Prahlen. Das ist nicht Hochmut. Das ist Gewissheit. Das ist etwas, wo man weiß, wo man erfahren hat. Nicht, weil wir so gut sind, es verdient haben, aber Jesus ist für uns gestorben am Kreuz. Und wir haben im Glauben das angenommen, was er getan hat am Kreuz. Ist unser Name in den Sand geschrieben? Vergänglich, vergeblich alles. Es vergeht alles. Oder steht unser Name im Lebensbuch des Lammes? Wenn wir es nicht wissen, heute Abend können wir auf diese Frage eine Antwort bekommen. Gestern Abend sind viele gekommen. Wir haben es gut gemacht. Es war gut. Es war gut. So und nicht anders kann man in den Himmel kommen. So und nicht anders kann unser Name in das Lebensbuch des Lammes eingetragen werden. Ich habe irgendwo mal erzählt, diese Begebenheit, eine wahre Begebenheit. Es gibt so vieles, wo man immer ein Fragezeichen stellt. Aber das habe ich erfahren, dass das sollte wahr sein. Ein Mann sitzt im Gefängnis. Er hat seine Familie ruiniert, alles kaputt gemacht. Und dann kam er ins Gefängnis, hat viele Jahre im Gefängnis abgesessen. Jetzt war die Zeit, dass gekommen, wo er entlassen werden sollte. Ich schreibe er einen Brief nach Hause seiner Frau. Ich weiß, schreibt er, dass ich ihr viel Leid angetan habe. Ich weiß. Ich weiß, dass ich vieles kaputt gemacht habe zu Hause. Ich weiß es. Aber wenn ihr mich nochmal wollt oder mich aufnehmen wollt, ich werde dann und dann entlassen. Ich muss mit dem Zug vorbeifahren an unserem Haus. Und vor dem Haus stand ein großer Baum. Und wenn ihr mich wieder aufnehmen wollt in die Familien, als Vater, als Mann, dann gebt mir ein Zeichen. Hängt ein weißes Tuch in den Baum. Und dann werde ich wissen, dass ich nach Hause kommen kann. Der Tag der Entlassung kam. Er wurde nervös im Zug, als er fuhr, ungeduldig. Und er dachte, wie wird es werden? Und neben ihm sitzt ein Mann, der mit ihm gefahren ist. Und dann sagt er, weißt du, ich kann nicht rausschauen. Ich wage es einfach nicht, aber mach es du. Guck mal, so und so sieht unser Haus aus und so der Baum. Und guck mal, ob da ein Tuch, ein weißes Tuch, an den Baum gebunden ist. Und als sie an das Haus kamen, jetzt sagt der Mitfahrer, der ganze Baum ist weiß, mit weißen Tüchern. Das heißt, du bist herzlich willkommen
komm nach Hause. Liebe Gemeinde, liebe Freunde, so macht es Gott. Gott hat durch die Heilige Bibel solche viele, viele weiße Bücher ausgehängt in der ganzen Welt. Das heißt, Vergebung ist da. Bei Gott ist viel Vergebung. Apostel Paulus sagt auf einer Stelle, Gott ist reich an Barmherzigkeit. Er will, dass wir nach Hause kommen. Dass wir heimkommen. Wir sind willkommen. Und wenn wir auch gefangen waren in Sünden, in vielen Übertretungen, und wenn wir auch Knechte des Teufels waren, wir dürfen nach Hause kommen. Vergebung ist da. Mach es doch du heute Abend. Einfach kommen. Nach Hause kommen. Zum Vater. Du brauchst das. Deine Seele wird Ruhe haben. Du wirst zufrieden sein. Du wirst merken in diesem Augenblick, wenn du Jesus aufnimmst, was für eine Tiefe, was für eine Größe in dich hineinkommt. Es wird alles anders werden. Ich habe schon oft erzählt, nach meiner Bekehrung, ich war so voll mit Freude. Ich habe zu meiner Schwester gesagt, ich möchte heute sterben. Ich weiß, ich komme in den Himmel. So froh. Und ganz ehrlich gesagt, bis heute. Ich kann mir kein Leben ohne Jesus vorstellen. Ich denke immer, wenn auf dem Rundfunk oder in einer Zeitung man liest, das ist ein Milliardär. Und auf dem Friedhof, wenn du gehst, dann Doktor sowieso, Professor sowieso auf dem Grabstein, sage ich auch zu meiner Frau, du, wir sind die reichste Leute. Das, was wir haben, haben viele, viele Leute nicht. Wir sind nicht reich, aber wir sind zufrieden. Wir sind dankbar. Wir genießen das, was der Herr uns geschenkt hat. Wir genießen es. Wir schätzen es. Wenn jemand heute Abend kommen möchte, und ich nehme an, dass auch heute Abend Menschen da sind, die diesen Schritt tun möchten.

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0: Es ist 14 Uhr.
1: 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Viele, die zuhörten, erstaunten und sprachen: Solche Wunderwerke geschehen durch seine Hände. Das sind Worte aus Markus Kapitel 6, Vers 2. Jesus Christus kennenlernen, seine Hände. Jesu Hände wirken mächtig, voller Liebe, Kraft und Huld. Früh am Morgen, spät am Abend, immer zeigte er Geduld. Hoffnungslose Menschen kehrten innerlich gestärkt zurück, denn der Meister schenkte allen tiefes, wahres Lebensglück. Jesu Hände heilten alle, die durch Satans Macht gebannt, Blinden, Lahmen, Tauben, Schwachen war er helfend zugewandt. Kindern legte er in Liebe schützend seine Hände auf, nahm dafür von seinen Jüngern sogar Widerstand in Kauf. Jesu Hände zeigten Gnade, doch wo nötig auch Gericht. Denn sein Handeln und sein Reden stellte jeden in sein Licht. Er befähigte zum Dienen, schenkte Leben, Mut und Kraft, denn nur er als Gott und Schöpfer in uns Menschen Neues schafft. Jesus segensreiche Hände wurden an dem Kreuz durchbohrt. Auf die Liebe unseres Retters war die Antwort Hass und Mord. Seither lenken Jesu Hände unseren Blick nach Golgatha, wo am Kreuz in tiefen Leiden das Erlösungswerk geschah. Jesu Hände offenbaren Gottes Gnadenangebot. Niemand wird zurückgewiesen, der bereut in Sündennot. Jesu ausgestreckte Hände rufen vielmehr allen zu: Kommt zu mir, die ihr beladen, denn ich schenke wahre Ruhe.

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Aus der Übersetzung Neues Leben, 5. Buch Mose, Kapitel 5 und 6. Die 10 Gebote. Mose rief alle Israeliten zusammen und sagte zu ihnen: Hört auf die Gesetze und Vorschriften, die ich euch heute gebe. Prägt sie euch ein und befolgt sie gewissenhaft. Am Sinai schloss der Herr, unser Gott, einen Bund mit uns. Er schloss diesen Bund nicht mit unseren Vorfahren, sondern mit uns allen, die wir hier heute am Leben sind. Der Herr sprach auf dem Berg mitten aus dem Feuer persönlich zu euch. Ich stand zwischen euch und dem Herrn, denn ihr hattet Angst vor dem Feuer und seid nicht auf den Berg gestiegen. Er sprach zu mir, und ich gab seine Worte an euch weiter. Er sagte: Ich bin der Herr, dein Gott, der dich aus der Sklaverei in Ägypten befreit hat. Du sollst außer mir keine anderen Götter haben. Du sollst dir kein Götzenbild anfertigen von etwas, das im Himmel, auf der Erde oder im Wasser unter der Erde ist. Du sollst sie weder verehren noch dich vor ihnen zu Boden werfen, denn ich, der Herr, dein Gott, bin ein eifersüchtiger Gott. Ich lasse die Sünden derer, die mich hassen, nicht ungestraft, sondern ich kümmere mich bei den Kindern um die Sünden ihrer Eltern bis in die dritte und vierte Generation. Denen aber, die mich lieben und meine Gebote befolgen, werde ich bis in die tausendste Generation gnädig sein. Du sollst den Namen des Herrn deines Gottes nicht missbrauchen. Denn der Herr wird jeden bestrafen, der seinen Namen missbraucht. Halte den Sabbat, indem du ihn heiligst, wie der Herr dein Gott es befohlen hat. 6 Tage in der Woche sollst du arbeiten und deinen alltäglichen Pflichten nachkommen. Der 7. Tag aber ist ein Ruhetag für den Herrn, deinen Gott. An diesem Tag darf kein Angehöriger deines Hauses irgendeine Arbeit verrichten. Das gilt für dich, deine Söhne und Töchter, deine Sklaven und Sklavinnen, deinen Ochsen, deinen Esel und dein übriges Vieh, sowie für alle Fremden, die bei dir wohnen. Alle deine Sklaven und Sklavinnen sollen ausruhen, so wie auch du ausruhst. Denk daran, dass du selbst einmal Sklave in Ägypten warst und dass der Herr, dein Gott, dich mit großer Macht und gewaltigen Taten aus dem Land geführt hat. Deshalb hat dir der Herr, dein Gott, befohlen, den Sabbat zu halten. Ehre deinen Vater und deine Mutter, wie der Herr, dein Gott, dir befohlen hat. Dann wird es dir gut gehen und du wirst lange in dem Land leben, das dir der Herr, dein Gott, geben wird. Du sollst nicht töten. Du sollst nicht die Ehe brechen. Du sollst nicht stehlen. Du sollst keine falsche Aussage über einen deiner Mitmenschen machen. Du sollst nicht die Frau deines Nächsten begehren, und du sollst auch nicht sein Haus, sein Feld, seinen Sklaven oder seine Sklavin, seinen Ochsen oder Esel oder irgendetwas anderes begehren, das deinem Nächsten gehört. Diese Worte sprach der Herr mit lauter Stimme auf dem Berg zu euch allen, mitten aus dem Feuer und den dunklen Wolken heraus. Dem fügte er nichts mehr hinzu. Er schrieb seine Worte auf 2 Steintafeln und gab sie mir. Doch als ihr die Stimme aus der Dunkelheit hörtet, während der Berg in Flammen stand, kamen die führenden Männer eurer Stämme zu mir. Ihr ließt mir durch sie ausrichten: Der Herr, unser Gott, hat uns seine Herrlichkeit und Macht gezeigt, und wir haben seine Stimme mitten aus dem Feuer gehört. Heute haben wir erlebt, dass Gott zu Menschen sprach und sie trotzdem nicht sterben mussten. Aber am Ende werden wir doch noch sterben, denn dieses gewaltige Feuer wird uns noch töten. Wenn wir den Herrn, unseren Gott, auf diese Weise weiter zu uns reden hören, werden wir sterben. Kann denn ein Mensch die Stimme des lebendigen Gottes mitten aus dem Feuer hören, so wie wir, und am Leben bleiben? Geh du doch und höre, was der Herr, unser Gott, zu sagen hat, und teile uns anschließend alles mit, was er dir gesagt hat. Dann wollen wir es hören und befolgen.
Der Herr erhörte eure Bitte, die ihr an mich gerichtet habt. Daraufhin sprach er zu mir: Ich habe gehört, was die Leute zu dir gesagt haben. Sie haben in allem Recht. Wenn sie mich doch nur immer so achteten und jeden Tag allen meinen Geboten gehorchten, dann würde es ihnen und ihren Nachkommen für immer gut gehen. Geh und fordere sie auf, in ihre Zelte zurückzukehren. Bleib du aber hier bei mir, dann will ich dir meine Gebote, Gesetze und Vorschriften geben. Teile sie anschließend dem Volk mit, damit die Menschen sie in dem Land befolgen, das ich ihnen zum Besitz gebe. Achtet darauf, dass ihr genauso handelt, wie der Herr, euer Gott, es euch befohlen hat. Weicht nicht davon ab. Bleibt auf dem Weg, den der Herr, euer Gott, euch gezeigt hat. Dann werdet ihr lange in dem Land leben, das ihr erobern werdet, und es wird euch gut gehen. Aufforderung zur bedingungslosen Hingabe. Dies sind die Gebote, Gesetze und Vorschriften, die ich euch nach dem Willen des Herrn, eures Gottes, lehren soll. Denn ihr sollt sie in dem Land befolgen, in das ihr nun hinüberzieht, um es zu erobern. Ihr, eure Kinder und Enkel, ihr sollt dem Herrn, eurem Gott, mit Ehrfurcht begegnen und alle seine Gesetze und Gebote halten, solange ihr lebt. Dann wird er euch ein langes Leben schenken. Hört genau zu, ihr Israeliten, und gehorcht. Dann wird es euch gut gehen, und ihr werdet viele Nachkommen haben in dem Land, in dem Milch und Honig überfließen, wie der Herr, der Gott eurer Väter, es euch versprochen hat. Hört, ihr Israeliten, der Herr, unser Gott, ist der einzige Herr. Ihr sollt den Herrn, euren Gott, von ganzem Herzen, von ganzer Seele und mit eurer ganzen Kraft lieben. Bewahrt die Gebote, die ich euch heute gebe, in eurem Herzen. Schärft sie euren Kindern ein. Sprecht über sie, wenn ihr zu Hause oder unterwegs seid, wenn ihr euch hinlegt oder wenn ihr aufsteht. Bindet sie zur Erinnerung um eure Hand und tragt sie an eurer Stirn. Schreibt sie auf die Pfosten eurer Haustüren und Tore. Der Herr, euer Gott, wird euch schon bald in das Land bringen, das er euren Vätern Abraham, Isaak und Jakob mit einem Eid versprochen hat. Darin sind große, reiche Städte, die ihr nicht erbaut habt, Häuser voller Waren, die ihr nicht gekauft habt, Zisternen, die ihr nicht gegraben habt, und Weinberge und Olivenhaine, die ihr nicht gepflanzt habt. Wenn ihr euch also in dem Land satt essen könnt, dann vergesst den Herrn nicht, der euch aus der Sklaverei in Ägypten befreit hat. Ihr sollt den Herrn, euren Gott, fürchten und ihm dienen. Wenn ihr einen Eid ablegt, dürft ihr es nur in seinem Namen tun. Lauft nicht den Göttern eurer Nachbarvölker hinterher, denn der Herr, euer Gott, der mitten unter euch wohnt, ist ein eifersüchtiger Gott. Sonst wird sich sein Zorn gegen euch richten und euch vernichten. Fordert den Herrn, euren Gott, nicht heraus, wie ihr es bei Massa getan habt. Haltet die Gebote des Herrn, eures Gottes, alle Anordnungen und Vorschriften, die er euch gab. Tut, was in den Augen des Herrn gut und richtig ist. Dann wird es euch gut gehen, und ihr werdet in das schöne Land kommen, das der Herr euren Vorfahren mit einem Eid versprochen hat, und es erobern. Ihr werdet alle eure Feinde vor euch vertreiben, wie der Herr euch angekündigt hat. Eure Kinder werden euch später fragen: Was bedeuten diese Anordnungen, Vorschriften und Gesetze, die der Herr, unser Gott, euch gegeben hat? Dann sollt ihr ihnen antworten: Wir waren Sklaven des Pharao in Ägypten, doch der Herr hat uns mit großer Macht aus Ägypten geführt. Vor unseren Augen schlug er Ägypten und den Pharao samt seinem ganzen Hofstaat mit schrecklichen Plagen und mächtigen Zeichen. Er führte uns aus Ägypten, um uns in das Land zu bringen, das er unseren Vorfahren mit einem Eid versprochen hatte. Und der Herr, unser Gott, befahl uns, alle diese Vorschriften zu halten und Ehrfurcht vor ihm zu haben, damit er für uns sorgt und es uns alle Tage gut geht, wie es nun der Fall ist. Denn wenn wir die Gebote genau befolgen, die der Herr, unser Gott, uns gab, sind wir dadurch gerechtfertigt.
Aus der Übersetzung das Buch Markus Kapitel 4 Vers 30 bis Kapitel 5 Vers 20. Gottes neue Wirklichkeit. Dann ergriff Jesus wieder das Wort. Wie können wir Gottes neue Wirklichkeit erklären? Mit welchem Beispiel sollen wir sie deutlich machen? Sie ist wie ein Samenkorn des Senfbaums. Wenn es auf den Boden ausgesät wird, ist es kleiner als die meisten Samenkörner, die es gibt. Doch wenn das Korn ausgesät wird, dann wächst es auf und wird größer als alle anderen Sträucher. Seine Zweige werden so groß, dass die Vögel, die unter dem Himmel fliegen, in ihrem Schatten Zuflucht finden können. Jesus gebrauchte viele solcher Beispiele, um ihnen Gottes Botschaft nahezubringen, so wie sie es verstehen konnten. Er benutzte immer Vergleiche, um zu ihnen zu sprechen. Seinen eigenen Schülern aber erklärte er alles genau. Der Sturm auf dem Galiläischen Meer. Am Abend dieses Tages sagte Jesus: Lasst uns zum anderen Ufer hinüberfahren. So schickten sie die Menschenmenge nach Hause und nahmen Jesus mit in ihr Boot. Es waren auch noch andere Boote dabei. Da erhob sich ein gewaltiger Wirbelwind, die Wellen schlugen gegen das Boot, so dass es unterzugehen drohte. Jesus hatte sich im Heck des Bootes auf ein Kissen zum Schlafen niedergelegt. Da weckten seine Schüler ihn auf und sagten: »Lehrer, ist es dir ganz gleichgültig, dass wir untergehen?« Da stand er auf und wies den Wind in seine Schranken. Und zum See sagte er: »Sei still!« Der Wind legte sich und eine große Stille breitete sich aus. Dann sagte er zu seinen Schülern: »Wie ängstlich ihr doch seid! Habt ihr immer noch kein Vertrauen?« Doch sie fürchteten sich nur noch mehr und sagten zueinander: »Wer ist nur dieser Mensch? Selbst der Wind und der See tun, was er befiehlt.« Jesus und die Dämonen. Dann kam er an das andere Ufer des Sees, in das Gebiet der Gerasener. Kaum war er aus dem Boot ausgestiegen, lief ihm ein Mann entgegen. Der kam aus den Gräberstätten und war von einem unreinen dämonischen Geist getrieben. Er hauste dort in den Gräberstätten. Niemand war in der Lage, ihn festzuhalten, selbst nicht mit Ketten, denn er war schon häufig mit Fußfesseln und Ketten gebunden gewesen, doch er riss die Ketten immer wieder entzwei und zertrümmerte die Fußfesseln, so dass niemand ihn bändigen konnte. Ganze Nächte und Tage hielt er sich in den Grabstätten und auf den Bergen auf, wobei er schrie und mit Steinen auf sich einschlug. Als er Jesus von Weitem sah, rannte er zu ihm hin und warf sich vor ihm nieder. Mit lauter Stimme schrie er: »Was willst du von mir, Jesus, du Sohn des allerhöchsten Gottes? Ich beschwöre dich bei Gott, quäl mich nicht!« Jesus sagte zu ihm: »Verschwinde aus diesem Menschen, du unreiner Geist!« Dann fragte er ihn: »Wie heißt du?« Da antwortete er: »Legion ist mein Name, denn wir sind viele.« Er flehte Jesus an, sie nicht aus dieser Gegend wegzuschicken. Dort auf dem Berg graste eine große Schweineherde. So baten sie ihn inständig: »Schick uns in die Schweine, dann können wir in sie hineinfahren.« Jesus erlaubte es ihnen. Da fuhren die üblen Geister in die Schweine. Die Herde, es waren etwa 2000 Schweine, raste über den Berghang hinweg und in den See hinein und ertrank im Wasser. Die Schweinehirten rannten fort und berichteten das alles in der Stadt und in den umliegenden Dörfern. Da kamen die Leute, um zu sehen, was geschehen war. Sie gingen zu Jesus hin und sahen dort den vorher von Dämonen gequälten Mann. Er saß ruhig da, war gekleidet und bei vollem Verstand. Und das war der, der die Legion in sich gehabt hatte. Da bekamen sie es mit der Angst zu tun. Die, die es mit eigenen Augen gesehen hatten, berichteten, wie sich die Sache mit dem von Dämonen gequälten Mann und auch das mit den Schweinen ereignet hatte. Da baten die Leute Jesus, aus ihrer Gegend fortzugehen. Als Jesus in das Boot einstieg, bat ihn der Mann, der von Dämonen beherrscht gewesen war, dass er bei ihm bleiben könnte. Aber Jesus erfüllte ihm diese Bitte nicht, sondern sagte stattdessen zu ihm:
Geh hin in dein Haus und zu deiner Familie. Berichte ihnen, was Gott der Herr dir Gutes getan hat und wie er dir seine Barmherzigkeit gezeigt hat. Da ging der Mann fort und berichtete von diesem Zeitpunkt an in dem ganzen Gebiet der 10 Städte, wie Jesus ihm geholfen hatte. Alle, die das hörten, wunderten sich sehr. Aus der Übersetzung das Buch Psalm 68, die Verse 19 bis 35. Du bist in die Höhen hinaufgestiegen und hast Gefangene mit dir geführt. Du hast von den Menschen Gaben angenommen, sogar deine Feinde, die sich gegen dich auflehnten, sind bereit, sich Gott, dem Herrn, zu unterwerfen. Gelobt sei der Herr täglich. Gott, unser Retter, trägt für uns Belastungen. Musik. Unser Gott ist ein Gott, der rettet. Der allmächtige Herr befreit uns vom Tod. Seinen Feinden aber wird Gott den Kopf zerschmettern, denen, die an ihren sündigen Wegen festhalten. Der Herr spricht: Ich will meine Feinde vom Gebirge Baschan herabbringen, ich will sie aus den Tiefen des Meeres heraufholen. Du, mein Volk, sollst deine Füße in ihrem Blut baden, und deine Hunde werden es auflecken. Gott, dein Triumphzug ist bereits zu sehen, der Zug meines Gottes und Königs, der in sein Heiligtum einzieht. Sänger ziehen voraus und Spielleute hinterher, mitten unter ihnen junge Frauen, die Tamburine schlagen. Lobt Gott, ihr Völker Israels, lobt den Herrn, ihr Nachkommen Israels. Seht, der kleine Stamm Benjamin führt den Zug an. Hinter ihm schreiten viele Fürsten aus Juda und die Fürsten aus Sebulon und Naphtali. Zeige deine Macht, deine Stärke, Gott, wie du es in der Vergangenheit getan hast. Die Könige der Erde bringen dir Tribut in deinem Tempel in Jerusalem. Bestrafe die feindlichen Nationen, das wilde Tier, das im Schilf lauert, und die Schar der Fürsten und die Anführer der Völker. Erniedrige die, die Tribut von uns fordern. Zerstreue die Völker, die Freude am Krieg haben. Ägypten soll dir kostbare Erze schenken, Äthiopien soll dich anbeten. Singt Gott, ihr Königreiche der Erde, lobt den Herrn. Musik. Lobt den, der durch den Himmel reitet, der seit Anbeginn der Zeit besteht. Seine gewaltige Stimme erschallt. Erzählt allen Menschen von Gottes Macht. Seine Herrlichkeit ist über Israel und seine Macht ist größer als der Himmel. Herrlich ist Gott in seinem Heiligtum, der Gott Israels, der seinem Volk Macht und Stärke schenkt. Gepriesen sei Gott. Aus der Übersetzung Neues Leben, Sprüche Kapitel 11, die Verse 29 bis 31. Wer seine Familie vernachlässigt, erbt nur Wind, und der Narr wird zum Diener des weisen Menschen. Der Gottesfürchtige führt andere Menschen zum Leben, und wer Leben rettet, ist weise. Wenn schon die Gerechten hier auf Erden ihren Lohn erhalten, wie viel mehr werden dann die Bösen und Sünder bekommen, was sie verdienen?

0: 14 Uhr und 30 Minuten.
1: In Matthäus 28, Vers 20 lesen wir die Worte Christi: Siehe, ich bin bei euch alle Tage bis an der Weltende. Die Gegenwart Christi in unserem Leben ist etwas sehr Wertvolles, etwas Wunderbares. Seine Gegenwart ist Trost in Problemen und Trübsal, ist Freude in Einsamkeit, ist Kraft im Kampf, ist Sicherheit in Zweifeln. Christus ist das höchste Gut, der beste Freund, der stärkste Schutz. Kennst du die beglückende Gegenwart Christi in deinem Leben? Die Gegenwart Christi in unserem Leben ist eine Verheißung der Bibel. Wie die meisten Verheißungen ist sie an eine Bedingung geknüpft. Die Bedingung finden wir in den vorhergehenden Versen. Sie lautet kurz zusammengefasst, ein Jünger Jesu zu sein, der den Missionsbefehl ausführt. Wenn du die bewahrende, beglückende Gegenwart Christi in deinem Leben erfahren willst, dann musst du ein Gotteskind sein. Ein Mensch, der einmal Jesus in sein Leben aufgenommen hat. Aber du musst auch in der Nachfolge stehen und die Befehle des Herrn ausführen. Ein Mensch, der im Ungehorsam und Egoismus dahinlebt, kann nicht mit der Gemeinschaft des Herrn rechnen. Er könnte sich auch gar nicht an die Gemeinschaft mit dem Heiligen erfreuen. Die Gegenwart Christi in unserem Leben ist auch ein Gefühl. Vielleicht kennst du das Gefühl seiner Gegenwart zum Beispiel bei einem besonders gesegneten Gottesdienst. Die meisten Menschen fühlen die Gegenwart Jesu wenigstens einmal bei ihrer Bekehrung, als sie ihre Schuld vor Gott erkannten und um Vergebung baten und Jesus in ihr Leben einließen. Ich las einmal von einem Mann, der um Christi willen sehr viel gelitten hat. Er bezeugte, dass manchmal gerade in den schwierigsten Umständen und in der größten Not die Gegenwart Christi ihn warm und spürbar umfing. In allen möglichen Situationen des Lebens können wir diese Gegenwart Christi erfahren. Manchmal freilich ist uns das Gefühl seiner Nähe unangenehm, wenn wir nämlich sündigen. Es ist aber durchaus nichts Anormales oder Schwärmerisches darin, die Gegenwart Christi in unserem Leben zu fühlen. Die Gegenwart Christi ist aber auch eine Tatsache. Wenn du die Bedingung erfüllst, lieber Freund, also wenn du ein im Gehorsam und Dienst stehendes Gotteskind bist, dann darfst du mit der Gegenwart Christi in deinem Leben rechnen. Dabei spielt es keine Rolle, ob du seine Gegenwart fühlst oder nicht. Christus ist nämlich nicht nur dann gegenwärtig, wenn wir es fühlen. Unsere Gefühle sind ein wichtiger Teil unserer Persönlichkeit, aber manchmal täuschen sie uns eben. So ist es gut, wenn wir uns auch in dieser Sache nicht in erster Linie an unsere Gefühle halten, sondern an die Verheißungen Gottes. Wir müssen immer wieder an die Tatsache der Gegenwart Christi denken und in diesem Bewusstsein unser Leben führen. Wir beten. Herr, wir danken dir für deine Gegenwart in unserem Leben. Jetzt können wir diese Tatsache oft nur im Glauben annehmen. Aber einst wird es sichtbar und greifbar sein. Herr, ich bitte jetzt, dass ein jeder unserer Hörer ein Verlangen haben möchte nach deiner Gegenwart in seinem Leben.

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Als Robbie am nächsten Morgen aufwachte, war ihr Vater schon unterwegs. Sie wusch sich, machte die Betten und räumte sorgfältig auf. Dann trank sie eine Tasse Tee. Vater durfte ja nichts zu sich nehmen, wegen der Untersuchung. Sie selbst hatte keinen Hunger. Wo blieb Roberto nur wieder so lange? Robbie hielt nach ihm Ausschau und sah ihn bald mit Tante Elena zurückkommen. Sie hielten sich noch bei Nikos Wagen auf und sprachen unter der Tür mit ihm. Endlich kam Roberto. Tante Elena folgte ihm. Vater übergab ihr einige Schriftstücke und seinen Wagenschlüssel und sagte, »So, ich glaube, das wäre im Moment alles. Ich bin dir sehr dankbar.« »Schon gut«, antwortete Tante Elena. »Lass nur den Kopf nicht hängen. Und du, Robbie, wirst sehen, die Zeit geht schnell vorbei.« Jetzt gab sie ihr noch einige Anweisungen. »Bleibe im Warteraum des Krankenhauses, wenn du fertig bist. Ich werde dich dann dort abholen.« Robbie nickte. Sagen konnte sie nichts. Erst als Tante Elena gegangen war, fragte sie, »Bleibt der Wohnwagen hier?« »Nein«, erklärte Roberto, »heute kommt alles ins Winterquartier. Nico bringt auch unseren Wagen hin.« »Werde ich ganz allein hier drin schlafen?« »Nein, Robbie, sicher nicht. Tante Elena hat Platz für dich. Deine Sachen kannst du jederzeit hier herausholen. Du hast ja auch einen Schlüssel.« Robbie nickte wieder nur, strich mit der Hand noch einmal über Vaters Bettdecke und rückte Mutters Bild gerade. Roberto ahnte, wie ihr zumute war, sagte aber nichts. »Man muss ihr Zeit lassen«, dachte er. Robbie schaute auf die Uhr. »Müssen wir jetzt gehen?« fragte sie. »Ja, es wird langsam Zeit«, stellte Roberto fest. Robbie kämpfte mit den Tränen. Roberto nahm seine Tasche. Er musste schwer schlucken, als hätte er jetzt schon den Schlauch im Mund. »Gehen wir.« Seine Stimme war nicht wie sonst. Er schloss die Tür mit Robbies Schlüssel ab und gab ihn ihr wieder zurück. Er hätte ihr noch so viel sagen wollen, aber es ging einfach nicht. Auch im Taxi wäre es wohl ganz still geblieben, wenn der Fahrer nicht über das Wetter geplaudert hätte. Nur zu schnell waren sie am Krankenhaus angelangt. Vater fasste Robbies Hand und ging mit ihr zu einem Schalter, über welchem Anmeldung stand. Dort mussten sie ihren Namen nennen. Natürlich nicht Robbie, sondern den richtigen, Graziella. Der Mann am Schalter erklärte ihnen, wohin sie nun zu gehen hätten, und zum Glück war Vater dabei. Robbie hatte nämlich gar nicht zugehört. »Röntgendiagnostik«, las Robbie langsam die Aufschrift über der Tür, die Vater jetzt öffnete. »Was für schreckliche Wörter«, dachte sie. Sie kamen in ein Vorzimmer. Robbie setzte sich auf einen Stuhl, während Vater mit einer Schwester sprach. Dann kam er zu ihr, ergriff ihre Hand und sagte, »Nun warte hier, bis du drankommst. Man wird dich rufen. Ich gehe jetzt ins Labor. Gott behüte dich.« Am liebsten hätte Robbie ihren Vater einfach nicht losgelassen. Aber große Kinder dürfen kein Theater machen, vor allem nicht im Krankenhaus. So sah sie ihm einfach mit großen Augen nach. An der Tür drehte er sich nochmals um und winkte zurück. Dann war er weg. Mechanisch erhob sich Robbie, als sie aufgerufen wurde. Sie stellte sich, wohin sie sich stellen sollte, und legte sich wieder, wenn man sie dazu aufforderte. Die lustige Robbie, der kleine Kobold, war nun wie ein Roboter. Sie ließ die Schwestern reden und sagte einfach nichts. Später wurde sie zum Labor geführt. Dort war es wieder dasselbe. Robbie, der Roboter, streckte für die Blutabnahme den Arm aus. Sie reagierte überhaupt nicht. Sie streckte den Finger hin, als man nochmals Blut abnehmen musste, und ließ alles mit sich geschehen, als wäre sie aus Holz. Wurde sie etwas gefragt, sagte sie nur ja oder nein, je nachdem. Geduldig setzte sie sich hin, wenn man sie zu warten hieß, und stand wieder auf, wenn man sie holte. »Was für ein seltsames Kind«, sagte eine Laborantin zu anderen. »Ist sie wohl normal?« Wieder kam jemand, um sie abzuholen. Man brachte sie in einen kleinen Raum, da stand ein Bett. Jemand lag darin. Aber erst als dieser jemand sie beim Namen rief, merkte sie, dass es ihr Vater war. Da sprang sie auf, warf sich auf die Bettdecke und weinte bitterlich. Jetzt war Robbie endlich kein Roboter mehr, und das war gut. Vater tat das Beste, was er konnte.
Er legte beide Hände auf Robbys Kopf. Sie hörte ihn sprechen, aber er sprach nicht mit ihr, er sprach mit Gott. Er legte seine Tochter in Gottes Hände, er gab sie ganz in seine Obhut. Da erinnerte sich Robby plötzlich wieder daran, dass Gott ja Bescheid wusste und dass er ihr so nah war, dass sie in seinem Schatten sein konnte. Lieber Vater, du wirst sie keinen Augenblick verlassen. Hilf uns, dir ganz zu vertrauen. So betete Roberto, und nun konnte auch Robby beten. Gott, ich bitte dich, errette Vater von der verderblichen Pest und lass ihn bald wieder zu uns kommen. Amen. Sie versprachen einander, sich oft zu schreiben und weiter nach Schätzen zu suchen in Gottes Schatzkästlein, der Bibel. Eine Schwester kam herein und meldete, dass eine Dame auf Robby warte, Tante Elena. Nun mussten die beiden wirklich Abschied nehmen. Es ging schnell und ohne Tränen. Robby hatte sich schon vorher ausgeweint. Tante Elena nahm Robby mit in ein Gasthaus. Da hatte sie nun plötzlich Hunger, jetzt wo sie kein Roboter mehr war. Sie durfte auswählen, wonach sie Lust hatte, und konnte dann auch mit Genuss essen. Tante Elena wunderte sich und dachte, das scheint ja besser zu gehen als erwartet. Sie war sehr froh. Sie fuhren dann eine lange Zeit zusammen im Auto und kamen gegen Abend im Winterquartier an. Stani fütterte gerade die Pferde. Boris rieb wie gewohnt seinen Kopf an Robbys Schulter. Ihm schien sein neuer Schlafplatz zu gefallen. Auch Toni war schon da und meckerte Robby ein lautes Willkommen zu. Sie atmete auf. Auch sie schien zu denken, das geht ja besser als erwartet. An diesem Abend wartete noch eine schöne Überraschung auf sie. Als sie sich in ihr Zimmerchen zurückzog, um schlafen zu gehen, entdeckte sie in ihrem Bett einen großen, lustigen Stoffclown. Auf dem Zettel, der an einer Schnur um seinen Hals gebunden war, stand, »Ich soll dir Grüße bringen von deinem Vater und dir sagen, dass er immer an dich denkt.« Robby drückte den lustigen Kerl an sich. Das half ihr, zufrieden einzuschlafen. Ihr Quartier sah merkwürdig aus, wie eine Art Festung. Das große Bauernhaus, in dem die Zirkusleute wohnten, stand an einem kleinen Fluss. Es war alt, aber geräumig. Rund um das Haus waren die vielen Wagen aufgestellt. Der Kantinewagen, der Garderobewagen, all die Materialwagen, die Küche und andere mehr. An das Haus angebaut war eine große, helle Werkstatt. In diesen Raum hatte man in früheren Jahren immer den Wohnwagen von Roberto gestellt, weil er und Robby auch im Winter darin wohnten. Jetzt stand er mit anderen zusammen in einem Wagenschuppen. Niemand brauchte ihn. In der Werkstatt stand diesmal Nikos Wagen. Nico schlief darin. In den Ställen waren Pferde, Ponys und Zwergziegen untergebracht. Yongi, Kenga und Mari sowie die Papageien bewohnten einen geheizten Raum im Haupthaus. Ein schmaler Feldweg führte am Fluss entlang. Dieser wurde jeden Tag von den Pferdehufen strapaziert. Er war schon ganz uneben und aufgeweicht. Die Pferde mussten jeden Tag bewegt werden. Manchmal durfte Robby mit Boris ausreiten. Das tat sie furchtbar gern. Nur hatte sie nicht so oft Zeit dazu. Zirkusleute halten nämlich keinen Winterschlaf. Der Zeltmeister war mit seinen Helfern damit beschäftigt, das Zelt zu reinigen und auszubessern. Eine Zelthaut ist sehr teuer und muss daher sorgfältig gepflegt werden. Geräte mussten ersetzt oder geflickt werden. Wagen wurden überholt, gereinigt und neu gestrichen. Auch die Büroleute waren sehr beschäftigt. Sie mussten Futter bestellen, Bewilligungen einholen, Verträge abschließen und vieles mehr. Der ganze Spielplan für das neue Jahr musste geregelt werden, und einige arbeiteten schon fest am neuen Programm. Da war zum Beispiel Jackie, der mit den Pferden übte. Stani half ihm dabei. Ihnen stand eine besondere Halle zur Verfügung, auch die Scheune war voll Betriebsamkeit. Unten in der Tenne wirbelten die Akrobaten herum, oben auf der Heubühne war Nikos Revier. An den Dachbalken hingen die Trapeze. Robby hatte eines Tages beobachtet, wie Nico Gummimatten heranschaffte. Er musste irgendetwas Neues im Sinn haben, wohl etwas Gefährliches. Robby selbst trainierte auch, und zwar in der Schule. Lesen und Schreiben machte ihr keine besondere Mühe, aber das Rechnen... Warum in aller Welt musste sie ständig rechnen?
wohl damit der Lehrer zufrieden war. Zum Glück half ihr Tante Elena bei den Schulaufgaben. Der Tante fiel das Rechnen leicht. Es machte ihr sogar Spaß. Robby konnte das kaum begreifen. Robby bekam sehr oft Post von ihrem Vater. Er schrieb immer, es gehe ihm gut. Robby konnte das nicht verstehen. Warum durfte er dann nicht nach Hause kommen? Er schrieb ihr auch von seinen Ideen für eine neue Clown-Nummer. Und weil Robby viel Fantasie hatte, stellte sie sich vor, Vater wäre da. So konnte sie ihren Teil ganz allein üben. Es geschah oft, dass sie mit einem großen Regenschirm durch das Esszimmer lief und die seltsamsten Gebärden dazu machte. Darüber wunderte sich niemand, denn im Zirkus war man an solche Sachen gewöhnt. Eines Tages hatte Tante Elena aber doch Grund, sich zu wundern. Robby hatte ihren Stoffclown als Zuschauer auf einen Stuhl gesetzt. Er war immer dabei, wenn sie übte. Sie blies gerade auf ihrem Schirm eine kleine Melodie. Der Griff des Schirms war nämlich eine Art Flöte. Tante Elena hörte vom Büro aus zu. Plötzlich riss die Melodie ab. Sie vernahm deutlich einen kurzen Wortwechsel, dann fielen Türen ins Schloss und darauf herrschte nur noch Stille. Tante Elena eilte ans Fenster und sah gerade noch, wie Nico Robby vor sich herschob und mit ihr in der Scheune verschwand. Tante Elena öffnete das Fenster. Ihr war, als müsste sie die beiden zurückrufen. Sie besann sich aber anders, ging zu ihrem Schreibtisch zurück und vertiefte sich in ihre Arbeit. Beim Abendessen sagte Robby kein Wort. Nicht einmal Stani gelang es, sie zum Reden zu bringen. Er schüttelte den Kopf und schaute die anderen fragend an. Aber niemand schien bereit, ihm Auskunft zu geben. Später, als Robby schon im Bett lag, hatte Tante Elena einen heftigen Streit mit Nico. Sie zog jedoch den kürzeren dabei, denn Nico hatte einen Dickkopf und jedermann fürchtete seinen Jähzorn, sogar Tante Elena. Sie gab es schließlich auf und sah ein, dass sich Nico niemals durch eine Strafpredigt von seinem Plan abbringen lassen würde. Sein Plan stand fest, und Robby gehörte nun einmal dazu. Robby wollte aber gar nicht in Nicos Plan eingespannt werden. Doch Robby war noch ein Kind. Kein kleines zwar, aber doch nicht so groß, dass sie den Erwachsenen nicht mehr hätte gehorchen müssen. Und Nico konnte ihr sehr gut Gehorsam beibringen. Das hatte sie schon an diesem einen Nachmittag gemerkt. Ihr war der Mut vergangen, sich gegen ihn aufzulehnen. Er zwang ihr einfach seinen Willen auf, so dass sie darin wie einen Schraubstock gefangen war. Was für ein Unterschied zu ihrem Vater. Mit ihm zu arbeiten war reine Freude. An diesem Abend weinte Robby zum ersten Mal wieder seit jenem Tag im Krankenhaus. In ihrem Herzen war Furcht. Furcht vor Nico und Furcht vor dem Stürzen. Da erinnerte sie sich an ihre Bibel. Sie hatte sie sehr vernachlässigt, seit Vater fort war. Ob Gott wohl trotzdem noch zu ihr sprach? Heute, wo keine Sonne mehr schien und überall düstere Wolken hingen, hatte sie es dringend nötig zu wissen, ob der Schirm des Höchsten noch über ihr war. Sie stand leise auf und suchte nach dem Wohnwagenschlüssel. Dann zog sie ihre Jacke an und schlich sich am Esszimmer vorbei und die Treppe hinunter. Die Haustür war nicht verschlossen, weil Nico ja noch in der Scheune war. Robby zögerte. Sollte sie es wagen, das Haus zu verlassen? Wenn Nico unterdessen hinausging und Tante Elena die Tür zuschloss, wäre es nicht besser, die Bibel erst morgen zu holen? Nein. Robby musste heute noch wissen, was Gott dazu sagte und ob er noch da war. Sie huschte hinaus in die Dunkelheit. Nebelschwaden kamen vom Fluss herauf und begannen, die Gebäude einzuhüllen. Robby war schon beim Wagenschuppen. Sie hatte große Mühe, das Tor aufzubringen, und als es gelang, machte es viel zu viel Lärm. Wie dunkel war es da drin? Sie wusste, ihr Wagen war der zweite in der Reihe. Sie tastete sich am ersten entlang, und da hätte sie beinahe laut geschrien. Eine Katze war plötzlich davongehuscht. Robby hielt eine Weile den Atem an. Wenn sie nur eine Taschenlampe dabei gehabt hätte. Aber sie war ja schon so nah am Ziel. Da, jetzt stand sie davor. Das Schlüsselloch war hoch oben, weil das Holztreppchen fehlte. Robby steckte den Schlüssel hinein und drehte um. Die Tür ließ sich nur ganz wenig öffnen, weil der Abstand zum nächsten Wagen zu klein war. Aber Robby zwängte sich hinein.
Jetzt hätte sie gerne das Licht angedreht, aber das ging auch nicht, denn der Wagen war nicht ans Stromnetz angeschlossen. Sie fand sich trotzdem zurecht. Schon war sie beim Tisch und zog die Schublade heraus. Ja, sie war da, an ihrem alten Platz. »Wie konnte ich sie nur so vergessen?« dachte Robby. Im Nu war die Bibel in ihren Händen ihr kostbarster Besitz. Der Rückweg ging schon besser. Das Tor quietschte zwar wieder unverschämt, aber Robby erschrak nicht mehr so. Sie rannte zum Haus hinüber. Wenn nur die Tür noch offen war, ja, sie gab sofort nach. Robby war so erleichtert. Gerade wollte sie die Treppen hinaufschleichen, da öffnete sich oben eine Tür. Das Licht im Treppenhaus ging an und Nico kam mit langen Sätzen die Stufen herunter. Robby stand da wie ein ertappter Einbrecher. Nico blieb erschrocken stehen. Er musterte sie von oben bis unten. Sein Blick blieb an der Bibel haften, die sie in den Händen hielt, aber ohne ein Wort zu sagen, riss er die Tür auf und verließ das Haus. Robby hastete in ihr Zimmer. Sie wollte nicht auch noch Tante Elena begegnen. Ihr Herz klopfte wild. Sie ließ sich auf ihr Bett fallen, angelte nach ihrem Stoffklauen und legte ihr Gesicht darauf. Sie musste sich zuerst von ihrem Abenteuer erholen. Die Bibel hielt sie immer noch fest umklammert. Als sie sie wenig später öffnete, traf sie wie gewohnt auf Psalm 91. Die Bibel öffnete sich wie gewöhnlich von selbst an dieser Stelle. Sie las zuerst die vertrauten Verse. Jeder einzelne erinnerte sie an ein bestimmtes Erlebnis. Aber das Vergangene war vorbei. Robby musste ein Wort für heute und morgen haben. Wie ging es nun weiter? Gespannt las sie eine Zeile weiter den nächsten Vers. Wenn auch 1000 fallen zu deiner Seite und 10.000 zu deiner Rechten, so wird es doch dich nicht treffen. So wird es doch dich nicht treffen, wiederholte Robby leise. Ist es möglich, dass Gott so gut Bescheid weiß? Das war ein Wunder. Gott wusste, dass Robby vom Trapez fallen könnte, aber er würde es nicht zulassen. Sie klappte ihre Bibel zu und betete. »Ich sehe, dass du alles weißt, großer Vater. Ich bin so froh, dass du dafür sorgst, dass ich nicht fallen werde. Ich glaube, es genügt, wenn du Bescheid weißt. Dann brauche ich Vati nichts davon zu sagen, weil er sonst wieder Angstträume bekäme. Dann würde er vielleicht nicht gesund werden. Ich brauche dich sehr, mein Vater im Himmel. Lass mich bitte nie allein. Amen.« Nun war es wieder da, das ganz bestimmte Wissen, dass er selbst da war. Er hatte Robby nicht verlassen, sie war immer noch unter seinem Schirm. Und darum konnte sie auch nach diesem aufregenden Tag friedlich im Schatten seiner Flügel einschlafen.

0: Nun hing in Robbys Zimmer neben dem Stundenplan für die Schule noch ein Trainingsplan. Die schulfreien Nachmittage waren jetzt ausgefüllt. Ja, Nico hatte es einzurichten verstanden, in jeden Tag noch eine Trainingsstunde hineinzupressen. Wehe, wenn sie nicht genau eingehalten wurde. Robby sah keine Möglichkeit, sich aus Nikos Vorhaben herauszuhalten. »Du bist jetzt alt genug, um etwas zu leisten«, hatte er zu ihr gesagt. »Was du lernen musst, werde ich dir beibringen.« »Aber«, begann Robby zaghaft einzuwenden, Nico schnitt ihr jedoch gleich jedes weitere Wort ab. »Keine Widerrede. Verstanden? Du tust, was ich dir sage. Später wirst du noch einmal froh darüber sein.« Im Moment war Robby keineswegs froh. Das konnte man gut sehen. Ein richtiger Trotz begann in ihrem Herzen zu wachsen. Sie nahm sich im Stillen vor, sich alle Mühe zu geben, ja nicht zu begreifen, was Nico ihr beibringen wollte. Er spürte ihren Widerstand sofort und machte sich daran, ihn zu brechen. Vorläufig verlangte er zwar nichts Schweres von ihr, sie musste einfach am niederen Trapez hin und her schwingen, das sah ja so kinderleicht aus. So ein bisschen hin- und herschwingen zum Zeitvertreib mochte sogar lustig sein. Aber schwingen und schwingen, ohne aufhören zu dürfen, wenn man genug hatte, war eine ganz andere Sache. »Du hast viel zu schwache Arme«, war Nikos Kommentar. »Aber wir werden sie schon hinkriegen.« Dafür musste sie nun schwingen und schwingen und nochmals schwingen, bis ihre Hände sich kaum noch halten konnten und ihre Arme wehtaten. Wenn sie anhielt, brüllte Nico sofort, »Weitermachen!« Das ging durch Mark und Bein. Robby schwang weiter und weiter. Nico ließ sie meistens erst aufhören, wenn ihr die Tränen übers Gesicht liefen. »Baby«, knurrte er dann verächtlich und ließ sie für ein paar Minuten in Ruhe, während er selbst mit spielerischer Leichtigkeit seine Übungen am hohen Trapez machte. Danach musste sie wieder weiterschwingen. »Man muss immer über seine Grenzen hinausgehen, sonst erreicht man nichts.« Das war seine Erklärung. Robby konnte sie aber nicht verstehen. Für sie war es reine Quälerei. Ist es da erstaunlich, dass Robby begann, die freien Nachmittage zu hassen, obwohl sie ja auch die Schule nicht sonderlich liebte? Oft schaute sie sehnsüchtig hinüber zu den Pferdeställen. Mit Boris ausreiten? Davon war keine Rede mehr. Ihre Arme schmerzten so sehr, dass ihr sogar die Lust vergangen war, die Zügel zu halten. Stani hatte längst gemerkt, was da gespielt wurde. Er machte ein finsteres Gesicht dazu, mischte sich aber nicht ein. Es hätte ihn ja seine Stelle kosten können. Nico ließ Robby nicht in Ruhe. Schmerzende Arme interessierten ihn nicht. Er merkte auch immer gleich, wenn sie sich absichtlich dumm anstellte und tat, als würde sie nichts begreifen. Dann konnte er so jähzornig werden, dass sie sich lieber wieder fügte. Sie hatte längst gemerkt, dass Nico nichts anderes im Sinn hatte, als sie zur Nachfolgerin ihrer verstorbenen Mutter heranzubilden. Robby wollte nicht Trapezkünstlerin werden, und Roberto wollte das auch nicht. Nur wusste er ja von allem nichts, und Robbys Trotz hatte auch keinen Sinn. Es reizte Nico nur zum Zorn, und dann quälte er sie umso mehr. Einmal war es besonders schlimm. Robby weinte, und Nico schrie. Da erschien plötzlich Stani und begann, Nico in seiner Muttersprache zu beschimpfen. Stani tobte, und Nico nicht weniger. Beide waren so wütend, dass Robby sich fürchtete. Kein Wunder, dass es in ihrem Herzen nicht mehr so schön aussah. Groll, Trotz und Furcht machten sich darin breit. Das war sogar auf ihrem Gesicht abzulesen. Der Lehrer bemerkte die Veränderung. Tante Elena, Stani, alle konnten es sehen. Wie gut, dass Roberto sie nicht sah. Er hätte sich Sorgen gemacht. Robby hatte ihm bisher nie etwas von ihrem Training geschrieben. Sie hielt sich an das, was sie an jenem Abend mit Gott besprochen hatte. Sie fürchtete sich auch nicht mehr vor dem Fallen. Sie vertraute Gottes Zusage, dass er sie davor bewahren würde. Mit der Zeit schmerzten auch ihre Arme nicht mehr so. Dafür kamen als nächstes die Beine dran. Schwingen an den Händen, dann an den Knien hängend, zuletzt nur an den Füßen und alles in ständigem Wechsel. Ohne es eigentlich zu wollen, machte Robby doch Fortschritte. Sie konnte mit der Zeit, ohne den Rhythmus des Schwingens zu unterbrechen, sich mit den Armen auf den Bügel hinaufstemmen und darauf stehend weiterschwingen. Aber Nico war nicht zufrieden. Auf jeden Fortschritt folgte eine neue Forderung. Er hatte zwar nie eine Peitsche bei sich, aber Robby musste doch manchmal an einen Sklaventreiber denken. Sie fühlte sich so, als sei dauernd jemand mit der Peitsche hinter ihr her. Da machte sie eines Tages eine Entdeckung. Es war, als sie endlich wieder einmal ihre Bibel zur Hand nahm. Müdigkeit, Groll und Ärger hatten ihr nämlich schon länger die Freude am Bibellesen genommen. Nun aber hatte sie einen Brief von Vater bekommen. Er schrieb: »Meine liebe Robby, ich kann dir gar nicht sagen, wie sehr du mir fehlst. Wie gerne möchte ich wieder einmal dein lachendes Gesicht sehen. Du bist ja mein Sonnenschein. Auch den vielen Kranken hier würde jemand wie du gut tun. Nicht wahr, meine liebe Robby? Du bleibst ganz dicht im Schatten des Allmächtigen. Hörst du täglich auf Gott?« Als Robby das las, bekam sie mächtig Heimweh nach ihrem Vater. Oh, wenn er wüsste. Seinetwegen nahm sie die Bibel hervor und las mechanisch wieder dieselben Verse aus Psalm 91. Sie gab sich gar keine Mühe, etwas anderes zu suchen. Da entdeckte sie den 8. Vers. Er heißt so: »Ja, du wirst es mit eigenen Augen sehen und schauen, wie den Gottlosen vergolten wird.« Sie las den Vers nochmal und immer wieder. Da begann ein gefährliches Feuerchen in ihrem Herzen zu brennen. Ja, sie würde sehen, wie Nico alles heimgezahlt wurde. Und dann würde sie sich darüber freuen. Ja, er hatte sie genug geplagt. Aber jetzt wusste sie, dass er das nicht ungestraft tun konnte. Er würde die Rechnung dafür bekommen, und zwar von Gott persönlich. Dass die anderen Verse wahr sind, überlegte sie, das habe ich wirklich erlebt. Und wenn die anderen wahr sind, dann muss auch dieser wahr sein. Mach nur weiter, Nico, du bekommst deine Strafe schon. In Robbys Erinnerung kam nun alles wieder zum Vorschein, was Nico ihr angetan hatte, und vor lauter Rachegedanken vergaß sie zu beten. In ihrem nächsten Brief an Vater schrieb Robby zwar wieder nicht die ganze Wahrheit, aber eine kleine Andeutung konnte sie doch nicht unterdrücken. Sie schrieb: »Lieber Vater, ich danke dir für den Brief. Du hast so schön geschrieben, dass ich dadurch Sehnsucht nach dir bekommen habe. Hier ist auch niemand so wie du. In dieser Schule gibt es mehr Jungen als Mädchen. Wir Mädchen müssen lernen, Socken zu stricken. Tante Elena hat viel zu tun. Lisa ist eine gute Köchin. Sie kann gute Kuchen backen. Mari war einmal krank. Der Tierarzt ist gekommen, dann ist es wieder besser geworden. Stani wurde einmal sehr wütend, da konnte er nur noch Polnisch sprechen. Nico war schuld. Ich liebe Nico nicht, er ist ein Gottloser. Bist du noch nicht gesund? Komm bald heim, dann geht es mir wieder gut. 1000 Küsse von deiner Robby.« Schon nach einigen Tagen bekam Robby Antwort. Wie gut, dass wenigstens Vaters blaue Bibel keine Ferien hatte. Diese Antwort konnte nämlich nur aus ihr stammen. Vaters Briefe lagen beim Mittagstisch jeweils auf Robbys Teller. Auch heute war einer da. Sie nahm ihn, steckte ihn in ihre Tasche und wartete geduldig, bis das Essen vorüber war. Sie wollte allein sein, wenn sie den Brief las. Vater schrieb: »Liebes Robby-Kind, hab Dank für deinen Brief. Es ist mir darin besonders der Satz aufgefallen: Ich liebe Nico nicht, er ist ein Gottloser. Niemand kann dir befehlen, Nico lieb zu haben, aber du musst wissen, Gott liebt ihn. Ob er ein Gottloser ist, das weiß ich nicht. Ich weiß nur, dass Nico ein unglücklicher Mensch ist und dass Gott gerade für solche Menschen wie Nico Jesus zu uns geschickt hat. Versuche einmal darüber nachzudenken.« Roberto schrieb noch anderes. Seine Briefe waren selten weniger als 2 Seiten lang. Aber das war das Wichtigste. In Robbys Kopf herrschte ein richtiges Durcheinander. Das, was sie erwartete, war nicht im Sinn von Vaters Brief. Und doch, den Gedanken der Vergeltung hatte sie ja in der Bibel gefunden. Darum konnte er nicht falsch sein. Wenn es wieder losging in der Scheune oder fast unerträglich wurde, dachte Robby nur: »Warte, Nico, dir wird das alles einmal vergolten.« Im Moment tat es ihr gut, ihm Schlechtes zu wünschen. Oft jedoch, wenn sie wieder so dachte, hörte sie inwendig Vater sagen: Vergiss nicht, Robbie, Gott liebt Nico. Wie passte das zusammen? Was war nun wahr? Ach, hätte sie doch mit Roberto darüber sprechen können. Sie musste immer schwerere Übungen machen. Je schwerer die Übungen, umso unbarmherziger trieb Nico sie an. Robbie wartete ständig darauf, dass er irgendwie bestraft würde. Aber nichts dergleichen geschah. Nico gelang einfach alles. Robbie wünschte ihm ja nicht gerade einen Sturz, nein, das gewiss nicht. Er sollte nur einmal so richtig durch den Dreck gezogen werden. Das hätte sie ihm von Herzen gegönnt. Oder vielleicht einen Beinbruch. Das war ja nicht lebensgefährlich. Und sie hätte dann eine Weile Ruhe gehabt. Aber einstweilen sah es so aus, als müsste nur Robbie leiden. Von Ruhe keine Spur. Schwingen! Hopp, zwei, drei, Überschlag! Achtung, jetzt! Hängen, eins, zwei, drei. Bügel fassen. Nein, nicht vorne. Du weißt es ganz genau. Ständig muss man dir dasselbe sagen. Los, die Arme hinter dem Rücken hinauf. Du willst wieder nicht? Fang von vorne an. Los, schwingen, hopp, zwei, drei. Wie ein Frosch. Na, mehr Schwung jetzt. So ging es die ganze Zeit. Aufhören durfte Robbie immer erst, wenn Nico wirklich sah, dass sie nicht mehr konnte. Oft lag sie danach einfach eine Zeit lang auf einer Gummimatte und mochte kein Glied mehr rühren. Nico beachtete sie dann gar nicht und trainierte für sich weiter. Eines Tages bekam Roberto wieder einen komischen Brief von Robbie. Eine seltsame Frage stand darin. »Lieber Vati, kannst du mir sagen, wie Gott das macht, den Gottlosen vergelten?« Roberto war besorgt. Da stimmte irgendetwas nicht. Wie kam sein Kind zu solchen Fragen? Hatte sie nicht schon einmal Nico einen Gottlosen genannt? Roberto bewahrte Robbys Briefe auf. Er las den früheren wieder durch und schüttelte den Kopf. War etwas mit Nico nicht in Ordnung? Warum konnte Robbie nicht klarer schreiben? Wie gerne wäre Roberto nachsehen gegangen, aber das ging auf keinen Fall. Er durfte die Klinik noch nicht verlassen, obwohl er den Tag sehnlichst herbeiwünschte und Gott darum bat. Es bestand immer noch die Gefahr, dass er andere ansteckte. So versuchte er durch ein Telefongespräch mit Tante Elena mehr zu erfahren. Er kam dabei allerdings nicht weiter. Sie antwortete nur ausweichend. Ja, Robbie gehe es gut, sie sei sehr gewachsen. Der Lehrer sei mit ihr zufrieden. Nico? Nein, mit Nico sei nichts Besonderes. Er trainiere wie verrückt. Sonst sei alles normal. Er solle sich nur keine Sorgen machen und schnell wieder gesund werden. Der Zirkus könne nicht auf ihn verzichten. Roberto war nur halb beruhigt. Es blieb ihm nichts anderes übrig, als seine Sorgen Gott zu übergeben. Er selbst konnte nichts anderes tun, als mehr denn je für Robbie zu beten. Dann schrieb er ihr diesen Brief. »Meine liebe Robbie, du hast mir eine ganz schwierige Frage gestellt, aber ich glaube dennoch, dass du die Antwort gut selber finden kannst. Wenn du wissen willst, wie Gott handelt, musst du auf Jesus schauen. Er tut immer, was sein Vater will. Schau Jesus an, dann weißt du, wie er den Gottlosen vergolten hat. Das ist alles, was ich dir antworten kann.« Robbie war enttäuscht. Vater gab ihr neue Rätsel auf, anstatt zu antworten. Aber sie wollte sie lösen. Ja, das wollte sie. Sie fing an nachzudenken und alles hervorzuholen, was sie über Jesus wusste. Oh, Jesus war mächtig. Er konnte auf dem Wasser gehen. Er konnte in den Sturm rufen, schweig still, und der Sturm hörte auf. Er konnte sagen, werf die Netze aus, und dann gingen die Fische in die Netze, dass sie voll wurden. Zu einem Mädchen, das schon gestorben war, sagte er, steh auf, und es wurde wieder lebendig und stand auf. Noch vieles wusste Robbie von Jesus, aber was macht Jesus, wenn es ihm so geht wie ihr? Was macht Jesus, wenn er hin und her gejagt wird, wenn man ihm keine Ruhe lässt, wenn man ihn plagt? Das war es, was Robbie wissen musste, und es gab nur einen Weg, dahinter zu kommen: die Bibel lesen. Wo sollte sie nur damit anfangen? Sie suchte die Seite, auf der steht »Das Neue Testament«. Sie wusste, dass dort die Geschichte von Jesus beginnt. Unentschlossen blätterte sie darin. Schließlich fing sie bei Lukas zu lesen an, weil der Name Lukas ihr gefiel. Sie hatte einen Schulkameraden, der so hieß. den mochte sie gern. Von nun an las Robby so oft sie konnte. Sie hatte nicht viel freie Zeit und kam nur langsam voran. Sie stieß auf die Weihnachtsgeschichte und andere, die sie schon kannte. Was sie nicht verstand, ließ sie aus. Doch was sie suchte, fand sie lange nicht. Fast hätte sie aufgegeben. Da kam sie endlich auf eine heiße Spur. Sie las die Geschichte, wo Jesus wie ein Verbrecher verhaftet wurde. Er ließ es geschehen, und seine Leute unternahmen auch nichts dagegen. Nur einer der Jünger fragte: »Herr, sollen wir mit dem Schwert dreinschlagen?« Er wartete gar nicht auf die Antwort und schlug sogleich einem der Soldaten ein Ohr ab. Was aber tat nun Jesus? Er machte das Ohr wieder ganz und ließ sich fesseln und wegführen. Er sagte sogar: »Lasst sie doch machen!« Wie seltsam! Hatte denn Jesus plötzlich seine Macht verloren? Schade! Gerade bei dieser Stelle der Geschichte musste Robby aufhören, weil es höchste Zeit war, zur Schule zu gehen, ausgerechnet jetzt, wo sie der Antwort näher kam. Sie konnte in der Schule gar nicht richtig aufpassen und machte im Rechnen noch mehr Fehler als sonst. Am Nachmittag hatte sie wie üblich in der Scheune anzutreten. Nico ließ ihr nicht den kleinsten Fehler durchgehen. Sie machte aber einen nach dem anderen und wurde darum auch ständig angebrüllt. Müde erschien sie beim Abendessen. Sie hatte keinen Hunger. Tante Elena war besorgt. »Du musst essen, Robby. Ich möchte dich nicht in schlechter Verfassung deinem Vater zurückgeben. Warte, ich hole dir ein bisschen Honig, das stärkt.« Tante Elena meinte es gut, und Robby aß ihr zuliebe doch etwas. In ihrem Zimmer wollte sie die angefangene Geschichte fertig lesen, aber sie nahm ihren Sinn nicht mehr auf und schlief beim Lesen ein. Am Morgen war sie wieder frisch. Nun wollte sie wissen, wie die Geschichte weiterging. Jesus war nun also in den Händen der Gottlosen, aber Jesus war natürlich anders als Robby. Sie konnte sich nicht gegen Nico zur Wehr setzen, aber für Jesus waren Soldaten bestimmt kein Problem. Er, der sogar dem Sturm befehlen konnte, dass er sich überhaupt hatte fangen lassen. Aber es kam noch Ärger. Viel Ärger. Robbys Plackerei in der Scheune war ein Kinderspiel gegen das, was Jesus nun mit sich geschehen ließ. Sie wurde ja nicht geschlagen, aber er wurde ins Gesicht geschlagen, verhöhnt, gegeißelt, angespuckt. Er wurde von einem zum anderen gezerrt. Es war fast unerträglich. Wie lange wartete er mit der Vergeltung? Robby hatte es zwar längst gewusst, dass Jesus für uns gekreuzigt wurde, aber als sie jetzt alles genau las, war es ihr doch neu. Eigentlich war sie ein bisschen von Jesus enttäuscht. Er hätte den Menschen doch zeigen können, wer er war. Statt eines Machtbeweises von Jesus fand sie aber nur die Worte: »Und als sie kamen an die Stätte, die da heißt Schädelstätte, kreuzigten sie ihn. Jesus aber sprach: Vater, vergib ihnen, denn sie wissen nicht, was sie tun.« Darauf folgte weiter Spott und Hohn. Und dann starb er. Jetzt aber. Robby hielt den Atem an. Jetzt kam etwas Eigenartiges. Da stand: Als aber der Hauptmann sah, was da geschah, pries er Gott. Da hatte wahrhaftig einer etwas gesehen, wofür er Gott preisen musste. Aber was denn nur? Robby begann wieder von vorn. Warum pries der Hauptmann Gott? Hatte er nicht mitgeholfen, Jesus zu kreuzigen? Er gehörte auch zu denen, für die Jesus betete. Vater, vergib ihnen, denn sie wissen nicht, was sie tun. Musste er darum Gott preisen? Diese Fragen bewegten Robby tagelang. Sie las immer wieder neu die Geschichte durch und schrieb schließlich an Roberto: »Lieber Vati, du hast mir geschrieben, dass ich bei Jesus sehen kann, wie Gott den Gottlosen vergilt. Ich habe es gefunden. Jesus vergilt nicht. Er vergibt. Ist das die richtige Antwort?« Robby wartete gespannt auf Vaters nächsten Brief. Er kam und machte sie froh. Da ist er. »Mein lieber Schatzgräber, du hast einen ganz großen Fund gemacht. Du hast ein Geschenk bekommen, das Gott selbst dir gegeben hat. Ich kann nicht genug danken dafür. Ja, das ist die richtige Antwort. Er vergilt nicht, er vergibt. Er ist nicht gekommen, um zu vergelten, sondern um die Strafe selbst zu tragen. Hast du gemerkt? Jesus hat den Menschen viel geschenkt, aber sein größtes Geschenk ist die Vergebung der Sünden. Es gibt viele, viele Menschen, die das nicht sehen, aber du, mein Kind, du hast es begriffen. Da kann ich Gott nur loben und ihm danken. In großer Liebe, dein Vater. Ja, Robbie freute sich über Vaters Brief. Aber so ganz begriffen, wie er meinte, hatte sie es noch nicht. Das kam erst nach einiger Zeit. Inzwischen ging das Training mit Nico weiter und wurde sogar noch härter. Viel zu hart für ein Mädchen, das noch ein Kind war. Robbie wartete nicht mehr darauf, dass Nico bestraft wird. Aber etwas merkte sie ganz genau. Wenn er sie plagte, sie verspottete und anschrie, gab es für sie zwei Möglichkeiten. Die eine war, ihn zu hassen und heimlich zu wünschen, ein Balken möge ihn treffen und für einige Zeit krank machen. Dies war der leichtere Weg. Es war hingegen viel schwerer zu vergeben. Vergeben hieß, das Böse zu vergessen und Nico trotzdem zu lieben. Das fand Robbie ganz allein heraus. Und so begriff sie, dass das größte Geschenk von Jesus wirklich die Vergebung der Sünden ist. Da begann Robbie für Nico zu beten. Nun war schon tiefer Winter. Es war kalt in der Scheune und Robbie musste zum Training einen Pullover anziehen. Nico sorgte aber auch dafür, dass ihr warm wurde. Die beiden übten nun oft gemeinsam. Robbie musste lernen, ihre Übungen im selben Rhythmus zu machen wie Nico. Das war keine leichte Sache für sie. Nico konnte alles scheinbar mühelos. Er beherrschte seinen Körper so wunderbar. Bei ihm ging alles fließend. Robbie dagegen musste sich abmühen. Immer wieder hieß es von vorne anfangen, immer wiederholen und nochmals wiederholen. Es war zum Davonlaufen. Zum Davonlaufen? Ja, genau das tat Robbie eines Tages. Es war ein trüber Nachmittag. Schon in der Schule war alles daneben gegangen. Die schlechte Note in der Rechenarbeit hatte ihr nicht gerade Mut gemacht. Robbie hoffte fest, zu Hause einen Brief von Vater vorzufinden, aber auch darin wurde sie enttäuscht. Missmutig machte sie nach dem Essen ihre Schulaufgaben und noch missmutiger ging sie danach zur Scheune hinüber, wo Nico schon bereit war. Er war im Unterschied zu Robbie voll Energie und begann gleich vorzumachen, was er von ihr erwartete. »Los, jetzt zusammen. 1, 2, 3, 4. »Hey, was ist los mit dir? Nimm dich gefälligst zusammen. Nochmals. 1, 2, 3. »Stopp. Schon wieder nichts. Von vorn beginnen.« Beim dritten Versuch hätte es eigentlich klappen sollen, aber es klappte eben nicht. »Soll er doch schreien«, dachte Robbie, »wenn nur der Nachmittag bald vorbei ist.« Aber Nico ging es nicht darum, die Zeit totzuschlagen. Er wollte vorwärts kommen. Sie fingen wieder von vorn an. Zuerst ging es ganz gut, dann ließ Robbies Konzentration allmählich nach und sie fiel wieder aus dem Rhythmus. Nico lief rot an. Eine Reihe von Schimpfwörtern entfuhr ihm. »Damit du es weißt«, schrie er, »wir hören nicht auf zu üben, bevor du es kannst.« »Dann eben weiter«, dachte Robbie. Aber sie war dem Weinen nahe. Es dauerte nicht lange bis zum nächsten Fehler, und da wartete Robbie gar nicht erst Nikos Wutausbruch ab. Sie ließ sich auf die Gummimatte hinuntergleiten, ergriff ihre Jacke und lief davon. Sie rannte hinüber ins Haus und hinauf in ihr Zimmer und kauerte sich auf ein Sitzkissen in eine Ecke. Sie rührte sich nicht. Was würde nun kommen? Sie hörte nur zu gut, was kam. Unten knallte die Haustür ins Schloss und mit hastigen Schritten nahte das Gewitter. Schon flog ihre Zimmertür auf und da stand er. Donner und Blitz in einer Person. »Ha! Da hockt sie! Sieh mal an, da hockt sie, das Engelchen!« »Die Wattepuppe, das Zuckerbaby. Will nichts leisten, na? Mit Puppen spielt sie.« Außer sich vor Wut packte er ihren Stoffclown und schleuderte ihn zu Robbie hinüber. Er plumpste schlaff neben ihr zu Boden. Robbie bewegte sich nicht. Nico blickte wild umher auf der Suche nach einem anderen Gegenstand, an dem er seinen Zorn auslassen konnte. Da, Robbies rote Bibel lag auf ihrem Kopfkissen. Höhnisch hielt er sie in der ausgestreckten Hand und schrie. »Nichts kann sie, nichts als Bibel lesen, wie alte Weiber. Bibel lesen und mit Puppen spielen. Du liebe Zeit, kann nicht bis 5 zählen und liest in der Bibel. Nichts nutz, Elender!« Nico fuchtelte mit der roten Bibel vor Robbys Nase herum. »Holst dir deine Dummheiten wohl daraus, was?« Nun stellte er sich mitten im Zimmer in Pose, als hätte er ein Publikum vor sich. Er wollte die Bibel öffnen, aber sie war schon von selbst an einer bestimmten Stelle aufgegangen. »Nun hör mal einer an«, kreischte er. »Hör mal einer an, was die da liest. Wer unter dem Schirm des Höchsten sitzt und unter dem Schatten des Allmächtigen bleibt. Da sitzt sie im Schatten und träumt, die Bibelleserin der Engel.« Tante Elena war, durch den Lärm aufgescheucht, herbeigesprungen, und Lisa, die Köchin, streckte den Kopf aus der Küchentür. Aber Nico sah so schrecklich aus in seinem Zorn, wie er dastand, mit der Bibel in der Hand und spottend die Psalmworte schrie. Alle waren wie gelähmt. Nur Nico brüllte weiter. »Wer unter dem Schirm des Höchsten sitzt und unter dem Schatten des Allmächtigen bleibt, der spricht zu dem Herrn, meine Zuversicht und meine Burg, mein Gott, auf den ich hoffe. Denn er errettet dich vom Strick des Jägers und von der verderblichen Pest. Er wird dich mit seinen Fittichen decken und Zuflucht wirst du haben unter seinen Flügeln. Seine Wahrheit ist Schirm und Schild, dass du nicht erschrecken musst vor dem Grauen der Nacht, vor den Pfeilen, die des Tages fliegen, vor der Pest, die im Finstern schleicht, vor der Seuche, die am Mittag Verderben bringt. Wenn auch 1000 fallen zu deiner Seite und 10.000 zu deiner Rechten, so wird es doch dich nicht treffen. Ja, du wirst es mit deinen eigenen Augen sehen und schauen, wie den Gottlosen vergolten wird.« Robby schaute auf. Nikos Stimme war auf einmal merklich leiser geworden. Aber noch las er weiter. »Denn der Herr ist deine Zuversicht, der Höchste ist deine Zuflucht. Es wird dir kein Übel begegnen und keine Plage wird sich deinem Hause nahen. Denn er hat seinen Engeln befohlen.« Stille. Nichts als unheimliche Stille. Nico saß auf Robbys Bett, den Kopf in die Hände gestützt, die Bibel vor sich auf den Knien. Robby hörte, wie sich leise die Küchentür schloss. Auch Tante Elena war nicht mehr da. Zusammengesunken saß Nico auf dem Bett und starrte zu Boden. Es sah aus, als würde etwas schwer auf seinen Schultern liegen. Robby wusste plötzlich, was es war. Sie wusste es so klar, als sehe sie es. Es war die Hand Gottes. Er hatte Nico berührt. Der Heilige Geist hatte durch Gottes Wort zu ihm gesprochen. Beide, Nico und Robby, saßen erschüttert da in Gottes Gegenwart. Sie war so wirklich, beinahe greifbar. Nach langer Zeit stand Robby leise auf. Sie ging zu Nico und tippte mit ihrem Zeigefinger an seine Schulter. Leise sagte sie, »Du, ich will jetzt üben.« Nico hob den Kopf und sah sie ganz abwesend an. Er sagte nur, »Morgen.« »Gibst du mir meine Bibel wieder?« fragte sie. »Morgen«, gab er nochmals zur Antwort. Dann stand er auf und verließ Robbys Zimmer mit der Bibel in der Hand. Leise zog er die Tür hinter sich zu. Robby hob ihren Clown vom Boden auf, drückte ihn an sich und legte sich auf ihr Bett. Sie hatte soeben Gottes Wirken erlebt. Nun wollte sie ganz still sein und ihn nicht dabei stören. Als Tante Elena später kam, um nach Robby zu sehen, lag sie immer noch auf ihrem Bett. Sie war eingeschlafen. Auf ihrem Gesicht lag ein feines Lächeln. »So sieht sie doch fast wie ein Engel aus«, musste sie denken, und rief, »Steh auf, Robby, komm zum Essen.« Verwundert schaute Robby umher und rieb sich die Augen. »Essen, Robby«, wiederholte Tante Elena. »Ich hab keinen Hunger.« Erst jetzt schien Robby richtig zu erwachen. Es gibt aber Apfelküchlein. Oh, jetzt war die Schläferin schnell auf den Beinen. Sie fuhr sich rasch mit der Bürste durch die Haare, schlüpfte in ihre Hausschuhe und folgte Tante Elena ins Esszimmer. In Robbys Augen war ein Leuchten. Tante Elena sah während des Essens immer wieder zu ihr herüber. Was doch Apfelküchlein ausrichten können, verwunderte sie sich. Nikos Platz war leer. Das war jedoch nichts Besonderes. Er fehlte oft bei den Mahlzeiten. An diesem Abend spielten Robby und Stani zusammen Schach. Beide gewannen je eine Partie und so war für Robby die Welt wieder im Gleichgewicht. Sie schlief gut und tief nach diesem erlebnisreichen Tag.
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0: Es ist 16 Uhr.
1: Hallo ihr Lieben, schön, dass ihr wieder mit dabei seid. Hier ist eure Kindersendung bei Radio Segenswelle mit Anna Sawatzki. Macht es euch gemütlich, denn in der nächsten halben Stunde wartet ein echtes Abenteuer auf euch. Vollgepackt mit tollen Geschichten und Musik. Doch bevor wir so richtig loslegen, wollen wir erst einmal stille werden und beten. Reden mit demjenigen, der immer ein offenes Ohr für uns hat, mit Gott. Lieber Vater im Himmel, danke für die gemeinsame Zeit heute. Wir freuen uns riesig, dass wir zusammen Radio hören können. Ganz egal, wo die Kinder gerade sind, ob beim Spielen im Kinderzimmer, ob in der Küche bei Mama oder im Auto mit den Eltern unterwegs, sei du bei ihnen und fülle ihre Herzen mit deiner Freude. Amen.

Jetzt haben mein Mann und ich so lange für Gott gelebt und ihm gehorcht. Wieso geht es uns denn jetzt so schlecht? Sorgt Gott denn nicht für seine Kinder? Kann man sich nicht auf ihn verlassen? Oh doch, Gott sorgt für seine Kinder. Aber für die Frau war es gerade nicht einfach. Ihr Mann war einer von den Schülern von Elisa gewesen. Elisa war ein Prophet. Was ist ein Prophet? Ein Prophet ist ein Mann Gottes. Er dient Gott. Damals hatten die Propheten viele Schüler, die von ihm lernten, wie man Gott dient und die ihm halfen. Einer der Schüler war plötzlich gestorben. Seine Frau war jetzt ganz allein mit ihren beiden Söhnen. Sie war sehr traurig. Auch den Kindern fehlte der Vater sehr. Aber dazu kamen noch ganz andere Probleme hinzu. Sie hatten bald kein Geld mehr. Zu der Zeit gab es für die Witwen keine Hilfe von seitens des Staates. Sie musste von dem leben, was andere ihr gaben. Das Geld wurde immer weniger, denn sie musste ja Essen davon kaufen. Und dann war auch noch ein Mann gekommen, dem sie viel Geld schuldete. Entweder zahlst du mir das Geld oder du gibst mir deine Söhne als Sklaven, sagte er. Das war damals so. Wenn man nicht bezahlen konnte, dann mussten die Kinder als Sklaven arbeiten. Die Frau war sehr traurig. Kümmert sich Gott dann nicht um mich? Fragte sie sich. Vielleicht hast du das auch schon mal gedacht. Du liebst Gott und willst für ihn leben. Aber dann geht trotzdem nicht alles gut. Auch wenn du ein Kind Gottes bist, wirst du manchmal Probleme haben. Aber das darfst du wissen. Gott sorgt für seine Kinder. Er hat versprochen, dass du ihm deine Probleme sagen kannst und dass er dir dann hilft. So steht es in der Bibel. Das wollen wir jetzt mal zusammen aufschlagen. Lies in deiner Bibel im ersten Buch Petrus, 5. Kapitel, der 7. Vers. Da heißt es: Alle eure Sorge werft auf ihm, denn er, das heißt Gott, sorgt für euch. Die Frau wusste nicht, was sie machen sollte. Aber ich denke, dass sie alles Gott gesagt hat. Und dann erinnerte sie sich an Elisa, der ja ein Prophet Gottes war. Deshalb ging sie zu ihm. Elisa, ich weiß nicht mehr weiter. Ich kann meine Schulden nicht bezahlen, aber ich kann doch nicht meine Söhne als Sklaven hergeben. Du weißt doch, dass mein Mann und ich immer für Gott gelebt haben. Ja, das wusste Elisa. Er kannte diese Familie. Sie waren nicht nur seine Schüler, sie waren auch Gottes Kinder. Bist du ein Kind Gottes? Gott sagt, du kannst es werden, wenn du an Jesus glaubst und ihm sagst, dass du mit ihm leben möchtest. Wenn du ihn bittest, dann vergibt er dir, dass du jetzt ohne ihn gelebt hast und ihm oft nicht gehorcht hast. Und dann kannst du ein Kind Gottes sein. Und weißt du, was Gott verspricht? Dass er, Gott selbst, für seine Kinder sorgt. Ich würde dir ja gerne helfen, sagte Elisa. Aber wie? Er überlegte einen Augenblick. Hast du denn noch irgendwelche Vorräte bei dir im Haus? Fragte er. Nichts mehr, sagte sie. Nur noch einen Krug mit Öl. Gut, überlegte Elisa, dann leihe dir von deinen Nachbarn ganz viele leere Krüge aus. Aber hole nicht zu wenige. Gott hatte Elisa diesen Gedanken gegeben, um der Frau zu helfen, denn er will ja für seine Kinder sorgen. Die Frau war etwas verwundert. Was soll sie tun? Sich viele Krüge ausleihen. Und so würde Gott ihr helfen? Sie verstand es nicht. Aber sie vertraute darauf, dass Gott für seine Kinder sorgt. Deshalb hörte sie auf Elisa. Kannst du mir ein paar Krüge ausleihen? Du bekommst sie bald wieder zurück. So fragte sie vielleicht eine ihrer Nachbarinnen. Ja klar, ich brauche sie gerade nicht. Von überall holten sie und ihre Söhne Krüge. Ich kann mir vorstellen, dass die Nachbarn sich gewundert haben,
was sie mit den vielen leeren Krügen will. Sie wussten, dass es der Frau nicht gut ging. Aber ob die leeren Krüge ihnen helfen konnten? Bald stand der ganze Boden im Haus voll mit Krügen. Die Frau schloss die Tür hinter sich und ihren Söhnen zu. Was sollte sie jetzt tun? Elisa hatte gesagt, sie solle das Öl aus ihrem Krug in die andere Krüge gießen. Da würde sie ja auch nicht einen einzigen Krug vollkriegen. Aber sie vertraute darauf, dass Gott für seine Kinder sorgt und dass Elisa schon wusste, was Gott machen wollte. Deshalb fing sie an. Sie goss einen Krug voll. Den gab sie einem Sohn. Er stellte ihm eine Ecke des Raumes hin. Ihr anderer Sohn reichte ihr einen neuen Krug. Wahrscheinlich dachte sie, jetzt würde bald kein Öl mehr aus ihrem Krug kommen. Aber auch der zweite Krug wurde noch voll. Einer der Söhne reichte ihr den nächsten, und auch dafür reichte das Öl noch. Sie schaute in ihren Krug rein und sah, dass er noch ganz voll war. Es war ein Wunder. Obwohl sie schon Öl herausgegossen hatte, war es nicht weniger geworden. Erst wunderte sie sich, aber dann verstand sie es. Gott vermehrte das Öl. Gott sorgt für seine Kinder. Und weil Gott alles kann, weil er allmächtig ist, kann er auch in jeder Situation helfen. Das kann er auch bei dir. Vielleicht denkst du, die Situation, in der du bist, ist so schwer, dass Gott da nichts mehr tun kann. Vielleicht hast du Streit mit deiner Freundin und weißt nicht, was du tun sollst. Oder du hast Angst in der Schule, weil du nicht so gut rechnen kannst. Oder weil es dort Kinder gibt, die dich immer ärgern. Auch da kannst du Gott um Hilfe bitten. Denn er sorgt für seine Kinder und er hat zugesagt, er wird dir helfen. Gib mir den nächsten Krug, sagte die Frau zu einem ihrer Söhne. Sie sind alle schon voll und wir haben keinen leeren mehr, antwortete er. Im Raum standen ganz viele Krüge, die alle voll mit Öl waren. Sie hatten alle schon voll gegossen. Da merkte die Frau, dass sich das Öl in ihrem Krug nicht mehr vermehrte. Jetzt hatte sie so viel Öl. Aber konnte man von Öl allein leben? Sie ging hinaus zu Elisa und erzählte ihm alles, was geschehen war. Du kannst das Öl verkaufen, meinte er. Dann kannst du damit deine Schulden bezahlen. Und von dem Geld, was übrig bleibt, kannst du dann leben. Das tat die Frau. Gott hat für sie gesorgt. Sie verkaufte das Öl und bezahlte ihre Schulden. Jetzt brauchte sie ihre Söhne nicht als Sklaven zu verkaufen. Und jetzt hatte sie wieder Geld, von dem sie leben konnte. Sie und ihr Mann hatten immer für Gott gelebt und ihm gehorcht. Sie waren Gottes Kinder. Und die Frau hatte erlebt, Gott sorgt für seine Kinder. Darauf kannst du dich auch verlassen, wenn du Probleme hast. Sage Gott, was dir Sorgen macht, und bitte ihm, dir zu helfen. Vielleicht hilft er dir manchmal anders, als du denkst oder als du erwartest. Aber er hilft dir, wie er es versprochen hat. Und wir möchten jetzt noch zusammen den Vers wiederholen. Alle eure Sorge werft auf ihn, denn er, Gott, sorgt für euch. 1. Petrus 5, Vers 7.

Eine ungewöhnliche Geschichte, die sich aber genauso ereignet hat. Durch Zufall kam ein Geheimnis wieder ans Tageslicht und ein paar Kinder waren dabei nicht unbeteiligt, aber hört selbst, wie es dazu gekommen ist. Eigentlich begann die Geschichte mit einer großen Enttäuschung. Unsere Familie wollte im Allgäu campen. Wir suchten einen Campingplatz in den Bergen. Der Platz sollte aber auch möglichst nah an einem See liegen, damit wir Kinder planschen und paddeln konnten. Nach einiger Suche fand Papa tatsächlich so einen Platz, und zwar am Forgensee, ganz in der Nähe vom berühmten Schloss Neuschwanstein im schönen Schwangau. Ein hoher Zaun trennte das Campinggelände ab. Papa bezahlte die Gebühr und wir durften durch das Eingangstor fahren. Endlich waren wir am Ziel. Jetzt mussten wir nur noch einen passenden Zeltplatz ergattern. Da! Neben einer Haselnussecke war ein schönes Fleckchen. Das war genau das Richtige für uns. Während unsere Eltern das Zelt aufbauten, rannten wir Kinder schon mal zum Seeufer. Wir freuten uns auf einen klaren, erfrischenden Bergsee nach einer langen Autofahrt. So hatten wir es uns ausgemalt. Aber denkste? Erschrocken stellten wir fest, dass der Forgensee aussah wie ein frisch gepflügter Acker. Statt eines blauen Wasserspiegels lag eine trostlose Mondlandschaft vor uns. Das ganze Wasser war weg. Ratzeputz trocken. Wie war das möglich? Ein Mann mit einer Zeitung in der Hand saß vor seinem Wohnmobil am Steg und schaute uns belustigend hinterher. Na, ihr Trockenschwimmer? Wollt ihr ein Moorbad nehmen? Dann erklärte er uns freundlicherweise, dass der Forgensee ein Stausee sei und von Zeit zu Zeit abgelassen werden müsse. So ein Käse. Pech gehabt. Deshalb war kein Wasser da. Ein Stausee, der ab und zu einfach geleert wird. Warum hatte uns das keiner vorher gesagt? Und im Campingprospekt stand auch nichts davon drin. Papa würde jetzt bestimmt zu keinem anderen Zeltplatz mehr aufbrechen wollen. Für diesen Urlaub hieß es also, Schlauchboot und Taucherbrille blieben weg. Enttäuscht stampften wir ein wenig durch den Ufermorast und rannten dann zurück zu unseren Eltern. Schöne Pleite. Aber Mama und Papa nahmen es locker. Ist das nicht wunderschön hier? Kaum Leute, diese Berge, die Burgen, die bayerischen Bauernhöfe. Habt ihr schon euren Spielplatz gesehen? Wir fanden das alle ziemlich langweilig. Wenigstens erlaubten sie uns, mit Eimern und Strandschaufeln bewaffnet im abgelassenen See auf Entdeckungstour zu gehen. Was hier alles zum Vorschein kam. Alte Autoreifen, leere Getränkedosen, eine rosa Badehose, kaputte Teller, eine Schwimmflosse, der Müll von 1000 Campern. Naja, immerhin eignete sich das gehend leere Sandbecken als ein großartiges Abenteuergelände für uns Kinder. Hier gab es vieles zu entdecken. Überall lag neugiererweckendes Strandgut herum. Und das Beste, weit und breit war keine Menschenseele zu sehen. Wir waren bis jetzt offensichtlich die einzigen Forgenseeforscher. Nur ein paar Hunde von Spaziergängern tobten durch den Schlamm. Das mussten wir ausnutzen. Wir würden als Erste alle Schätze heben. Nach Herzenslust pulten wir Morast und gruben rätselhafte Fundstücke heraus. Verborgene Klappstühle, rostige Zeltstangen, gesunkene Luftmatratzen. »Schau mal, eine Brille! Die Gläser sind noch drin!« rief meine Schwester. Und hier ein vergammelter Fisch! Riecht die, wie der stinkt? Seht euch das mal an! Eine Kühltasche voller Klumpatsch! Könnte mal Joghurt, Obst und Schokolade gewesen sein! Pah, aber ich denke, das Haltbarkeitsdatum ist schon abgelaufen!« Plötzlich fiel mein Blick auf etwas Glitzerndes. Es funkelte nur leicht auf den schmutzigen Untergrund. War das ein goldenes Kettchen oder ein Metallarmband? Endlich was Wertvolles! Aufgeregt packte ich in den sandigen Schlamm. Nein, doch kein Goldkettchen. Es war nur eine goldene Schnur, eine Art Geschenkband, das ein kleines längliches Päckchen umschnürte. Wie spannend! Ein winziges Paket, das hier noch ungeöffnet auf Entdeckung gewartet hatte? Neugierig drängten sich meine Geschwister um das feuchte Etwas in meine Hand. »Wo kommt das denn her?« »Ich habe das nur entdeckt, weil die goldene Kordel so funkelte«, kommentierte ich, mein Glückstreffer. »Aber was verbarg sich in dem lehmigen Paket? Und wieso lag es hier am Grund des Sees fast 100 Meter vom Ufer entfernt?« Sorgfältig streifte ich die goldene Kordel ab und schlug Lage für Lage feuchtes Papier auseinander. »Doch nichts drin? Doch halt!« Ein eng gefaltenes Briefchen kam zum Vorschein. Zwar nass, aber unversehrt und noch gut zu lesen. »Oh, nur ein Zettel«, gab mein Bruder enttäuscht von sich. »Was steht denn drin? Lies doch mal vor, mach's nicht so spannend.« »Was sollte das? Wer packte denn nur eine Nachricht mit goldener Schnur und viel Papier, um sie dann in den See zu werfen?«
Das war doch unlogisch. Oder handelte es sich hier vielleicht um einen handgeschriebenen Schatzplan zum Nibelungenschatz? Wir ließen unser Fantasie freien Lauf. Das ist bestimmt das Testament eines Ertrunkenen. Quatsch, wer hätte er denn noch etwas aufschreiben können? Vielleicht ist es nur ein alter Liebesbrief, den jemand aus Liebeskummer hier versenkt hat. Könnte sein. Jetzt lies doch endlich vor. Wenn das so einfach wäre. Die Schrift ist wirklich schwer zu entziffern. Hier verpacke ich von wegen Schatzkarte oder Testament. Das war ein sehr trauriger Brief. Ich las ihn vor. Hier verpacke ich all meine schlimmen Erlebnisse, meine schlechten Gedanken, mein schreckliches Fehlverhalten, mein böses Gewissen, das mich belastet hat, und schmeiße alles zusammen in die Tiefe des Wassers. Die Strömung soll es wegtragen. Ich kann es nicht mehr tragen. Ich will frei davon sein. Ich will unbelastet sein. Der See trage es nun für mich. Endpunkt G. aus Speyer. Oh weh, da hat wohl jemand seinen Kummer von der Seele geschrieben. Und anschließend wollte er oder sie unbemerkt seine Schlechtigkeit loswerden und hat sie in den Stausee versenkt. Dummerweise haben ein paar Kinder es wieder hervorgeholt. Ganz unbeabsichtigt wurde es von Kommissar Zufall wieder ans Tageslicht befördert. Peinlich, oder? Dieser Person ging es bestimmt wie uns Kindern. Wir ahnten nichts von dem Stausee und dass er einmal im Jahr abgelassen wurde. Tja, so kann es gehen. Während wir zurück zum Campingplatz schlenderten, las ich den Zettel noch einmal durch. Nachdem ich ihm auch unseren Eltern vorgelesen hatte, fragte mein kleiner Bruder: Papa, sind denn diese Sünden, die auf dem Zettel stehen, jetzt wirklich weg? Tja, was meint ihr? Kann man die Sünden so einfach loswerden? Einfach auf einen Zettel schreiben, ins Wasser schmeißen und dann sind die weg? Was meint ihr? Ganz so einfach ist das nicht, ne? Nein, leider nicht. Denn unsere Sünden sind wie ein Bumerang. Sie kommen irgendwann wieder auf uns zurück. Wenn ich diesen Bumerang werfe, dann wird er meistens, oder in der Regel, kommt er genau an der Stelle wieder zurück. Irgendwann tauchen die Sünden wieder auf. Manchmal kommen sie erst nach Jahren wieder ans Tageslicht. Manchmal auf ganz ungeahnte Weise, so wie der Zettel im Forgensee. Da ruderte also jemand in den See hinaus, um etwas loszuwerden. Jemand, der sich die Sünden selbst vergeben wollte. War es ein Mann oder eine Frau? War er oder sie alt oder jung? Keine Ahnung. Was war da bloß vorgefallen? Wieso rudert jemand über den Forgensee und wirft dann einen Brief mit seinem Schuldgeständnis über Bord? Bestimmt hatten diese Dinge denjenigen schon lange niedergedrückt und belastet. Aber niemand sollte etwas davon erfahren. Die Schuld sollte unbekannt bleiben und trotzdem nicht mehr das Herz platzen. Nie mehr. Aber jetzt hielt ich das tief versenkt geglaubte Papier in meiner Hand. Ja, unsere Sünden sind wie ein Bumerang. Sie kommen irgendwann zurück. Schuld, die nicht bekannt wird, wird genau wie dieser Bumerang irgendwann zurückkommen. Es gibt nur einen Ausweg. Und das ist auch wie beim Bumerang. Wenn zum Beispiel jetzt in Australien ein Ureinwohner den Bumerang wirft, kommt er halt wie in der Regel zurück. Es sei denn, was könnte sonst passieren, dass er nicht zurückkommt? Er hat das Ziel getroffen, genau. Er hat zum Beispiel ein Känguru oder ein Kaninchen getroffen. Natürlich kommt der Bumerang dann nicht zurück. Irgendein Opfer also, das den Bumerang mit voller Wucht abbekommt, ist getroffen worden. Dann kommt er natürlich nicht wieder. So ist das auch mit der Schuld. Du wirst die Schuld nicht los, bevor du sie nicht von dir abschüttelst oder sie in die Tiefe des Vergessens untergehen lässt. Nein, irgendwann taucht sie wieder auf. Deine Schuld muss vor Gott ausgesprochen werden und er vergibt sie uns. In der Bibel steht dazu ein Vers, in Micha 7,19. Gott wird sich unser wieder erbarmen, wird unsere Ungerechtigkeit niedertreten und du wirst all ihre Sünden in die Tiefen des Meeres werfen. Der Forgensee ist höchstens 35 Meter tief, aber Gott versenkt in die tiefsten Tiefen der Unerreichbarkeit. Die tiefste Stelle der Weltmeere ist 11.000 Meter tief. Das ist unfassbar tief. Dort werden zum Beispiel gewöhnliche U-Boote einfach so zerdrückt. 11 Kilometer, da kommt keiner wieder dran. Und warum kann Gott unsere Sünden vergeben? Weil unser Bumerang der Schuld den Herrn Jesus traf. Er hat die Strafe für unsere Schlechtigkeit auf sich genommen. Er hat damals, als er am Kreuz hing, die volle Wucht unserer Sünden abbekommen. Er wurde das Opfer für unsere Sünden.

wie schnell die Zeit verflogen ist. Das war's für heute mit eurer Kindersendung bei Radio Segenswelle. Vergesst nicht, Gott ist heute mitten in euren Alltag dabei, egal was ihr gerade macht. Bevor wir uns verabschieden, wollen wir noch ein kurzes Gebet sprechen. Lieber Gott, unser Vater im Himmel, danke für die tolle Zeit im Radio. Pass bitte auf uns alle auf und segne jeden, den wir lieb haben. Es ist so gut zu wissen, dass wir niemals allein unterwegs sind. Amen. Macht's gut für heute. Morgen sind wir wieder mit neuen Geschichten am Start. Bis dann, habt einen richtig guten und gesegneten Tag. Eure Anna Sawatzki. Bis morgen.

0: Wir haben gehört, dass Esau sich im Gebirge Seir niederlässt. Dort wohnt ein Mann, der auch Seir heißt. Esau, der auch Edom genannt wird, heiratet unter anderem eine Urenkeltochter von Seir, und so vermischen sich die Nachkommen von Esau und Seir. Es entsteht das Volk der Edomiter. Esau ist auch der Stammvater der Amalekiter. Brüdervölker sollten sich eigentlich gut verstehen, doch die Edomiter und auch die Amalekiter sind Feinde des Volkes Israel. Der Prophet Jeremia schreibt über Edom: Und Edom soll zum Entsetzen werden. Wer daran vorübergeht, wird sich entsetzen und zischen wegen all seiner Plagen. Das bedeutet, dass Gott die Edomiter sehr schwer bestrafen wird für ihren Ungehorsam. Die Menschen, die das sehen, werden entsetzt darüber sein. Dass auch aus Edom viele Fürsten und Könige hervorgehen, ändert nichts daran, dass Gott Esau verworfen hat. Das können wir im Propheten Malachi 3, Vers 1 lesen. Ist nicht Esau Jakobs Bruder, spricht der Herr? Dennoch habe ich Jakob geliebt, Esau aber habe ich verworfen, und sein Gebirge habe ich zu einer Wildnis gemacht und sein Erbteil den Schakalen der Wüste gegeben. Hören wir weiter in 1. Mose 37, ab Vers 1. Jakob aber wohnte im Lande, in dem sein Vater ein Fremdling gewesen war, im Lande Kanaan. Während wir von Esau hörten, dass schon viele Fürsten aus ihm gekommen waren, lebte Jakob im Land Kanaan immer noch wie ein Fremder. Zusehend, wie andere etwas werden und selbst warten zu müssen, das ist nicht so einfach. Und wann kommt jetzt endlich die Geschichte mit Josef, der nach Ägypten verkauft wurde und später der zweite Mann in Ägypten nach dem Pharao wurde und seine ganze Sippe in Ägypten vor der Hungersnot rettet? Für alle, die eifrig zugehört haben, jetzt kommt sie. Vers 2. Und dies ist die Geschichte von Jakobs Geschlecht. Josef war 17 Jahre alt und war ein Hirte bei den Schafen mit seinen Brüdern. Er war Gehilfe bei den Söhnen Bilhas und Silpas, der Frauen seines Vaters, und brachte es vor ihren Vater, wenn etwas Schlechtes über sie geredet wurde. Josef hatte noch keine eigene Verantwortung, sondern war bei seinen Halbbrüdern Dan, Naphtali, Gad und Asser. Rahel, die Mutter von Josef und Benjamin, war bei Benjamins Geburt gestorben. Benjamin war noch zu klein, um bei den Herden zu sein. Vers 3. Israel aber hatte Josef lieber als alle seine Söhne, weil er der Sohn seines Alters war, und machte ihm einen bunten Rock. Der bunte Rock war kein gewöhnliches Kleidungsstück, sondern er war länger als andere Kleidungsstücke und hatte Ärmel. Normalerweise trugen nur Leute, die nicht arbeiten mussten, solche Gewänder. Dass Jakob seinem Sohn Josef einen Ärmelrock schenkte, bedeutet auch, dass Jakob Josef einen größeren Anteil am Erbe zusprechen wollte. Josef war der Erstgeborene von Rahel. Jakob hatte Rahel mehr geliebt als Lea, obwohl Lea Jakob 6 Söhne gebar. Rahel war lange unfruchtbar, doch Gott hatte nach langer Zeit Rahels Gebet erhört und ihr einen Sohn geschenkt. Vers 4. Als nun seine Brüder sahen, dass ihn der Vater lieber hatte als alle seine Brüder, wurden sie ihm Feind und konnten ihm kein freundliches Wort sagen.
1: Hass und vor allem solch ein Hass entsteht nicht von heute auf morgen.
0: Jedes Mal, wenn die Brüder Josef sahen, erinnerte sie der Ärmelrock daran, dass Josef die Stellung des Erstgeborenen bekommen sollte.
1: Was jetzt kommt, macht die ganze Sache noch dramatischer.
0: Vers 5. Dazu hatte Josef einmal einen Traum und sagte seinen Brüdern davon. Da wurden sie ihm noch mehr Feind, denn er sprach zu ihnen: Höret doch, was mir geträumt hat. Siehe, wir banden Garben auf dem Felde, und meine Garbe richtete sich auf und stand, aber eure Garben stellten sich ringsumher und neigten sich vor meiner Garbe. Da sprachen seine Brüder zu ihm: Willst du unser König werden und über uns herrschen? Und sie wurden ihm noch mehr Feind um seines Traumes und seiner Worte willen. Und er hatte noch einen zweiten Traum, den erzählte er seinen Brüdern und sprach: Ich habe noch einen Traum gehabt, siehe, die Sonne und der Mond und 11 Sterne neigten sich vor mir.
1: Josef ist völlig unbefangen. Man könnte auch sagen, er ist naiv und erzählt einfach so seine Träume. Die Brüder verstehen natürlich sofort, was diese Träume bedeuten sollen. Josef soll die Herrschaft über sie bekommen. Weiter jetzt ab Vers 10.
0: Und als er das seinem Vater und seinen Brüdern erzählte, schalt ihn sein Vater und sprach zu ihm: Was ist das für ein Traum, den du geträumt hast? Soll ich und deine Mutter und deine Brüder kommen und vor dir niederfallen? Und seine Brüder wurden neidisch auf ihn. Aber sein Vater behielt diese Worte. Wir hörten eben, dass Jakob seinen Sohn Josef schalt. Man könnte auch sagen, er schimpfte mit ihm. Trotzdem dachte Jakob weiter über diese Worte nach. Schließlich hatte er Josef den Ärmelrock geschenkt. Das war eigentlich ein Kleidungsstück für Leute, die nicht zu arbeiten brauchten. Beide Träume haben mit Josefs Zukunft zu tun. Im ersten Traum geht es um Getreide. Josef wird seine Familie mit Getreide versorgen und vor dem Hungertod retten. Der zweite Traum handelt davon, dass er auf dieser Erde Macht bekommt. Die 11 Sterne sind die 11 Brüder, die sich vor Josef verneigen werden. Josef merkte überhaupt nicht, dass er sich in ernstliche Gefahr brachte, als er die Träume einfach so erzählte. Vers 12. Als nun seine Brüder hingegangen waren, um das Vieh ihres Vaters in Sichem zu weiden, sprach Israel zu Josef: Hüten nicht deine Brüder das Vieh in Sichem? Komm, ich will dich zu ihnen senden. Er aber sprach: Hier bin ich. Und er sprach: Geh hin und sieh, ob's gut steht um deine Brüder und um das Vieh, und sage mir dann, wie sich's verhält. Und er sandte ihn aus dem Tal von Hebron, und er kam nach Sichem. Sichem war die Gegend, wo damals Simeon und Levi ein Blutbad unter den Bewohnern angerichtet hatten, als der junge Mann namens Sichem ihre Schwester Dina vergewaltigt hatte. Vers 15. Da fand ihn ein Mann, wie er umherirrte auf dem Felde. Der fragte ihn und sprach: Wen suchst du? Er antwortete: Ich suche meine Brüder, sage mir doch, wo sie hüten. Der Mann sprach: Sie sind von dannen gezogen, denn ich hörte, dass sie sagten: Lasst uns nach Dothan gehen. Da zog Josef seinen Brüdern nach und fand sie in Dothan. Von Hebron bis nach Sichem waren es etwa 85 Kilometer. Josef war ganz allein und irrte umher. Dothan lag noch mal 25 Kilometer weit weg. Das Weideland in Dothan war sehr reichhaltig. Die alte kanaanäische Stadt nördlich von Ephraim war ein Handelsweg der Ägypter. In dieser Gegend von Dothan traf Josef seine Brüder. Vers 18. Als sie ihn nun sahen von ferne, ehe er nahe zu ihnen kam, machten sie einen Anschlag, dass sie ihn töteten, und sprachen untereinander: Seht, der Träumer kommt daher. So kommt nun und lasst uns ihn töten und in eine Grube werfen und sagen, ein böses Tier habe ihn gefressen. So wird man sehen, was seine Träume sind.
1: Hier sind sie jetzt über 100 Kilometer weit weg von zu Hause. Und dass Josef ein Vorgezogener des Vaters ist, nützt ihm nun gar nichts mehr.

0: Es ist 17 Uhr.
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2: Ja, wir setzen heute die Predigtserie fort über die Entstehungsgeschichte, Schöpfung, speziell Tag 6. Tag 6 ist der Höhepunkt von Gottes schöpferischem Akt. Es ist die Schöpfung des Menschen. Und deshalb wollen wir diesen Abschnitt einmal zusammen lesen. 1. Mose 1, ab Vers 24. Und Gott sprach, die Erde bringe lebende Wesen hervor nach ihrer Art, Vieh, Gewürm und Tiere der Erde nach ihrer Art. Und es geschah so. Und Gott machte die Tiere der Erde nach ihrer Art und das Vieh nach seiner Art und alles Gewürm des Erdbodens nach seiner Art. Und Gott sah, dass es gut war. Und Gott sprach, lasst uns Menschen machen nach unserem Bild, uns ähnlich. Die sollen herrschen über die Fische im Meer und über die Vögel des Himmels und über das Vieh und über die ganze Erde, auch über alles Gewürm, das auf der Erde kriecht. Und Gott schuf den Menschen in seinem Bild, im Bild Gottes schuf er ihn, als Mann und Frau schuf er sie. Und Gott segnete sie und Gott sprach zu ihnen, seid fruchtbar und mehrt euch und füllt die Erde und macht sie euch untertan und herrscht über die Fische im Meer und über die Vögel des Himmels und über alles Lebendige, das sich regt auf der Erde. Und Gott sprach, siehe, ich habe euch alles samentragende Gewächs gegeben, das auf der ganzen Erdoberfläche wächst, auch alle Bäume, an denen samentragende Früchte sind. Sie sollen euch zur Nahrung dienen. Aber allen Tieren der Erde und allen Vögeln des Himmels und allem, was sich regt auf der Erde, allem, in dem eine lebendige Seele ist, habe ich jedes grüne Kraut zur Nahrung gegeben. Und es geschah so. Und Gott sah alles, was er gemacht hatte, und siehe, es war sehr gut. Und es wurde Abend und es wurde Morgen, der 6. Tag. Hier steht ganz klar und unmissverständlich, was am 6. Tag geschehen ist, was Gott tat. Er schuf die Landtiere und teilte sie in 3 Kategorien. Die gezähmten Tiere, die mit dem Wort Vieh bezeichnet werden, dann die wilden Tiere, die als Tiere der Erde bezeichnet werden und dann auch das Gewürm, alles, was sich dicht über dem Erdboden fortbewegt und kriecht. Insekten, Reptilien, Amphibien, Ratten, Eichhörnchen und so weiter und so fort. Nachdem er diese Tierarten geschaffen hatte und bereits am Vortag alle Vögel am Himmel und alle Wassertiere, Tiere im Meer geschaffen hatte, hatte Gott seine Schöpfung abgeschlossen, mit Ausnahme des Menschen. Und in Versen 26 und 27 lesen wir, dass er die ganze Schöpfung mit der Schöpfung des Menschen abschließt. All das tat er am 6. Tag innerhalb eines 24-Stunden-Zeitrahmens, also wie wir am Ende von Vers 31 lesen, ein Abschnitt von Licht und ein Abschnitt von Finsternis, was so viel wie eine Erdumdrehung ausmacht. Nun, die Feinde der Schrift leugnen diese offenbarte Wahrheit. Sie behaupten, der Mensch habe sich über einen Zeitraum von Millionen und Milliarden von Jahren entwickelt. Und sie sagen, der Mensch sei ein Ergebnis einer Mutation, er sei das Ergebnis irgendeiner willkürlich und selbst herbeigeführten genetischen Transformation. Der Mensch sei das Produkt des Überlebens der Stärkeren. Leute, so steht es nicht im Wort Gottes. Was ich euch gerade vorgelesen habe, könnte nicht deutlicher sein. Und das wird auch nochmals in Kapitel 2, Vers 7 wiederholt. Da heißt es, da bildete Jahwe Gott den Menschen Staub von der Erde und blies den Odem des Lebens in seine Nase. Und so wurde der Mensch eine lebendige Seele. Und dann ab Vers 19, auch in Kapitel 2, und Jahwe Gott bildete aus dem Erdboden alle Tiere des Feldes und alle Vögel des Himmels und brachte sie zu den Menschen, um zu sehen, wie er sie nennen würde. Und damit jedes lebendige Wesen den Namen trage, den der Mensch ihm gebe. Da gab der Mensch jedem Vieh und Vogel des Himmels und allen Tieren des Feldes Namen. Aber für den Menschen fand sich keine Gehilfin, die ihm entsprochen hätte. Da ließ Jahwe Gott einen tiefen Schlaf auf den Menschen fallen, und während er schlief, nahm er eine seiner Rippen und verschloss ihre Stelle mit Fleisch. Und Jahwe Gott bildete die Rippe, die er von dem Menschen genommen hatte, zu einer Frau und brachte sie zu dem Menschen. Und hier sehen wir, wie er die Frau schuf. In beiden Fällen, bei der Schöpfung des Mannes und der Frau, ist es ein direkter und sofort wirksamer Schöpfungsakt Gottes. Und in 1. Mose Kapitel 5 beginnt das Kapitel mit folgenden Worten: Dies ist das Buch der Geschichte von Adam. An dem Tag, als Gott den Menschen schuf, machte er ihn Gott ähnlich. Als Mann und Frau schuf er sie. Und er segnete sie und gab ihnen den Namen Mensch an dem Tag, als er sie schuf. Und immer wieder lesen wir, dass der Mensch von Gott an einem Tag als Mann und Frau erschaffen wurde. Leute, so steht es in der Bibel. Und auch in Jesaja Kapitel 45 und Vers 12 ist das wiedergespiegelt. Dort sagt Gott: Ich habe die Menschen erschaffen. In Hiob Kapitel 33 Vers 4 sagt Elihu sehr richtig: Der Geist Gottes hat mich gemacht. In 5. Mose Kapitel 4, 32 spricht von einem Tag, als Gott den Menschen auf der Erde schuf. Und das wird nicht nur an diesen Versen wiederholt, sondern auch an vielen anderen Stellen der Schrift. Aber trotz dieser eindeutigen Lehre der Bibel haben Evolutionisten, von denen sich auch einige Christen bezeichnen, versucht zu beweisen, dass der Mensch sich von alleine entwickelt hat. Dass sich alles aus einem Eizeller über Wassertiere, Amphibien, Menschenaffen bis hin zum aufrecht gehenden Menschen entwickelt hat. Und ihr Lieben, Wissenschaftler leugnen zwar die Bibel, haben es jedoch nie geschafft, Beweise für die Evolution von irgendetwas zu finden, einschließlich der Evolution des Menschen. Und der Grund dafür ist offensichtlich: Man kann keine Beweise für etwas finden, das nie geschehen ist. Macht Sinn, oder? Und die Evolution ist nie geschehen, und deshalb können Sie keine Beweise dafür finden. Gott hat das gesamte Universum innerhalb von 6 24-Stunden-Tagen geschaffen. Alles. Die Erde und alle Lebewesen. Und wie wir schon gesagt haben, geschah das etwa vor 6 bis 7.000 Jahren. Und das wirft natürlich die Frage nach Fossilien auf, und die haben wir beim letzten Mal schon ein wenig angesprochen. Nun, einige von euch sind Schüler oder Studenten, und selbst in den höheren Klassen der Grundschule und in der Mittelstufe, in der Oberstufe und dann später auf der Uni begegnen uns immer wieder angebliche Fossilien, die beweisen sollen, dass der Mensch sich aus irgendeinem vierbeinigen, menschenaffenähnlichen Wesen entwickelt hat. Nun, wie gehen wir mit diesen angeblichen Fossilienfunden um? Haben Wissenschaftler tatsächlich fehlende Bindeglieder? Nun, es scheint irgendwie, dass ob irgendein Wissenschaftler alle paar Jahre oder Monate behauptet, irgendeine Übergangsform zwischen Menschenaffen und Mensch gefunden zu haben. Und die Frage ist: Verfügen Sie tatsächlich über diese fehlenden Bindeglieder? Und die Antwort ist ein ganz klares, eindeutiges Nein, ganz und gar nicht. Und der Wissenschaftler Dr. Walter T. Brown war 21 Jahre lang der Leiter für wissenschaftliche technologische Studien am Air War College und Professor an der Air Force Academy, der Akademie der Luftstreitkräfte der Vereinigten Staaten. Das war ein sehr bemerkenswerter Wissenschaftler. Dieser Mann hat ebenso wie viele andere die Lügen der Evolutionisten aufgedeckt, die immer wieder versuchen, ihren Standpunkt durch diese angeblichen Fossilien zu untermauern. Und er schreibt, dass die Fossilienberichte, die von primitiven menschenaffenähnlichen Menschen gegeben werden, absolut und sehr stark übertrieben werden. Inzwischen wird zum Beispiel weithin anerkannt, dass der sogenannte Piltdown-Mensch ein totaler Schwindel war. Im Jahre 2013 hieß es im Spiegel mit Bezug auf den Piltdown-Menschen, Zitat: Vor 60 Jahren wurde der größte Wissenschaftsskandal der Moderne enthüllt. Der Schädel des angeblichen Urmenschen war eine plumpe Fälschung. Generationen von Forschern hatten sich narren lassen. Zitat Ende. Das Täuschen setzt sich heute fort. Vor 1978 beschränkten die Beweise für den sogenannten Ramapithecus sich auf eine Handvoll Zähne und Kieferfragmente. Wie ich euch schon beim letzten Mal gesagt habe, galt Ramapithecus als eine der größten Kategorien der Übergangsform zwischen Menschenaffe und Mensch. Nun, wir wissen inzwischen, dass das einfach ein paar Zähne und Kieferfragmente waren und dass Ramapithecus einfach ein Menschenaffe war. Die Verdrängung von Ramapithecus von seinem Thron als der angeblich erste Mensch war wirklich ein schwerer Schlag für die Evolutionisten. Inzwischen glauben Wissenschaftler, dass Ramapithecus wahrscheinlich der ausgestorbene Artgenosse eines Orang-Utans war. Mehr nicht. Und sehr interessante Informationen darüber findet man in einem Buch von Roger Lewin mit dem Titel Bones of Contention. Knochen des Anstoßes heißt das zu Deutsch. Nun, eine der anderen angeblichen Übergangsformen ist der sogenannte Nebraska-Mensch. Nun, wie sich herausgestellt hat, ist der einzige Beweis für den Nebraska-Menschen ein Schweinezahn. Dieser Schwindel ist für den Evolutionisten besonders unangenehm, weil es eben nur diesen Schweinezahn gibt. Die Schädel des bekannten Peking-Menschen werden von vielen Experten als Überreste von Menschenaffen betrachtet. Und zwar die systematisch enthauptet wurden und von Menschen als Nahrung benutzt wurden. Leute, ihre Klassifizierung als Homo erectus wird von den meisten Experten als eine Kategorie betrachtet, die niemals hätte geschaffen werden sollen. Mitte der 80er Jahre wurden die ersten bestätigten Knochen von Gliedmaßen des Homo habilis entdeckt. Und diese Funde zeigen, dass dieses Tier eindeutig Proportionen wie ein Menschenaffen hatte und nie als Homo oder menschenartig hätte eingestuft werden sollen. Und auch Australopithecinen, die, wie ich schon letztes Mal erwähnt habe, durch Louis und Mary Leakey Ruhm erlangten und sich überwiegend ja in Südafrika fanden, unterscheiden sich deutlich von Menschen. Und gewisse Computerstudien, die man gemacht hat, sehr detailliert, die man von den Australopithecinen gemacht hat, zeigen, dass ihre Körperproportionen keineswegs eine Zwischenform zwischen dem Menschen und dem lebenden Menschenaffen sein konnte. Man hat festgestellt, dass ihre Innenohrknochen, die zur Wahrung des Gleichgewichts dienten, eine überwältigende Ähnlichkeit mit denen von Schimpansen und Gorillas aufweisen, aber sich in totaler Weise von denen des Menschen unterscheiden. Eines der Fossilien, ein 1,5 Meter großer Erwachsener, 27 Kilo schwer, namens Lucy, wurde 1974 entdeckt in Äthiopien und war anfangs als Beweis dafür präsentiert, dass die Australopithecinen aufrecht gingen. Nun, die gründliche Untersuchung der gesamten Anatomie von Lucy zeigt inzwischen, dass das nicht stimmt. Ihr Lieben, Lucy hat sich von Baum zu Baum geangelt. Er war kein aufrechtgehender Mensch. Ungefähr 100 Jahre lang ließ man die Welt auch glauben, dass der Neandertaler vorn übergebeugt ging und Menschenaffen ähnelte. Neuere Untersuchungen zeigen, dass dieser Irrglaube auf einigen Neandertalern beruhte, die an Knochenerkrankungen wie Arthritis und Rachitis litten. Tatsächlich, das gibt's auch bei Tieren. Glaubt nicht, dass nur wir darunter leiden. Der Neandertaler oder der Heidelberg-Mensch, der Cro-Magnon-Mensch waren völlig menschlich. Und Künstler haben sie immer wieder bildlich mit sehr viel Fleisch dargestellt, aber nichts davon entspricht der Wahrheit. Das ist alles nur Fantasie. Und so geht es immer weiter und weiter. Darüber hinaus, und das sagen wir schon die ganze Zeit, sind die Methoden, die Evolutionisten zur Datierung einsetzen, absolut fehlerhaft. Leute, es gibt keine Übergangsform. Und sie haben auch keine Beweise für die Evolution von irgendetwas und ganz gewiss keinen Beweis für die Evolution des Menschen. Die gibt es nicht. Und der Grund dafür, dass es ihnen so schwer fällt, Beweise zu finden, ist, dass es niemals geschehen ist. Und wenn nichts stattgefunden hat, kann man auch keine Beweise liefern. Was tatsächlich geschehen ist, ist für uns in der Bibel aufgezeichnet. Am sechsten Tag wurden laut 24, Vers 24 und 25 die Landtiere geschaffen. Und wie ich schon letztes Mal erwähnte, wurde das Vieh wurde gezähmt, Gewürm waren all die Wesen dicht über oder auf dem Erdboden. Und dann gab es noch die Tiere der Erde, Vierbeiner, die nicht gezähmt waren. Nachdem er sie also geschaffen hat, kommen wir in Vers 26 und 27 zur Schöpfung des Menschen. Gott brachte den Menschen in seiner enormen Komplexität innerhalb eines Augenblicks ins Leben. Er schuf Adam als erwachsenen Menschen und schuf dann am selben Tag auch Eva, seine Gehilfin, für ihn. Und das lesen wir in Kapitel 2 von Eva, die ebenfalls erwachsen war und schon über alle Fähigkeiten verfügte. Alles, was wir bis zur Schöpfung des Menschen in der Schöpfung sehen, diente nur dazu, das Umfeld zu schaffen, in dem der Mensch leben sollte, in dem er den Segen Gottes genießen konnte und für das er Gott, dem Schöpfer aller Dinge, die Ehre geben konnte, danken könnte, ihn preisen würde. Wir leben so beeindruckend, wie alles geschaffene Leben auch bis zu diesem Zeitpunkt war. Und Gott sagte wirklich, es war gut, es war nicht mit dem zu vergleichen, was der Mensch sein würde. Es war vom Wesen des Menschen durch so eine große Kluft getrennt, dass diese nie durch einen natürlichen Prozess überwunden werden konnte. Nichts konnte jemals menschlich werden. Kein Fisch, kein Meeressäugetier, kein Reptil, kein Menschenaffe, kein Gorilla. Kein Lebewesen konnte je zum Menschen werden, weil es aufgrund der DNS, des DNS-Codes unmöglich ist. Aber ihr Lieben, es gibt noch eine andere Komponente, die sich nicht in der DNS findet, die aber erstmals geheimnisvoll in Vers 26 ausgedrückt wird. Schaut einmal hinein. Und Gott sprach, lasset uns Menschen machen, nach unserem Bild uns ähnlich. Und dann in Vers 27 mit den Worten, und Gott schuf den Menschen in seinem Bild und im Bild Gottes schuf er ihn. Und dann heißt es in 1. Mose Kapitel 5, Vers 1, an dem Tag, als Gott den Menschen schuf, machte er ihn Gott ähnlich. Hier ist die einzigartige Identität des Menschen. Hier ist der Teil des Menschen, der sich nicht auf die Genetik reduzieren lässt und sich in keinem Reagenzglas reproduzieren lässt. Das ist der Teil des Menschen, der nicht durch eine Mutation oder einen Übergang entstehen kann. Es ist das Ebenbild Gottes. Vers 26 beginnt mit den Worten, und Gott sprach. Vers 27, und Gott schuf. Das ist eine und dieselbe Formel. Gott sagt und Gott schafft. Und das ist im Prinzip gleichbedeutend. Gott sagt, es möge geschehen und er tut es. Nur diesmal, achtet einmal drauf, gibt es einen bedeutenden Unterschied. Denn zum ersten Mal verändert sich hier die Sprache sehr deutlich. Wie zuvor heißt es, lasst uns Menschen machen, nach unserem Bild uns ähnlich. Leute, nie zuvor hat Gott im Plural gesprochen. Zuvor hieß es immer, es soll oder es werde. Und das ist sehr unpersönlich. Nichts, was Gott bis zu diesem Zeitpunkt geschaffen hat, ist irgendwie persönlich mit ihm verbunden. Das müsst ihr zur Kenntnis nehmen. Es ist sehr wichtig, das zu verstehen. Die Sprache war bisher sehr unpersönlich. Es werde, es möge geschehen und Gott ruft es durch sein Wort ins Leben. Er schafft es, aber er identifiziert sich nie persönlich mit irgendetwas, was er geschaffen hat. Weder mit dem Licht, noch mit dem Wasser, nicht mit den Elementen der Sonne, dem Mond, den Sternen, nicht mit der Erde oder der Trennung von Festland und Meer. Er hat keine persönliche Beziehung zu diesen Dingen. Und auch nicht mit den Vögeln, nicht mit den Meeresbewohnern und nicht mit den Tieren auf dem Festland. Es gibt keine persönliche Beziehung. Er ist nicht persönlich daran beteiligt, weder temporär noch in Ewigkeit. Leute, es gibt keinen Vogel, der irgendwie eine persönliche Beziehung zu Gott hat. Leute, es tut mir das sehr leid, das zu sagen. Aber es gibt weder Hunde noch Katzen und auch nicht Jackie, euer Kaninchen, die irgendwie persönliche Beziehung zu Gott haben. Es gibt kein Lebewesen, das irgendeine persönliche Beziehung zu Gott hat. Bis wir diesen Punkt an dieser Stelle erreichen. An diesem Punkt wird Gott persönlich. Und er beginnt das mit seiner Sprache auszudrücken. Lasset uns Menschen machen. Nach unserem Bild. Und ihr Lieben, zum ersten Mal präsentiert Gott sich als Bestandteil einer Beziehung. Bitte passt gut auf. Bis zu diesem Punkt ist es nur Gott. Aber jetzt definiert sich Gott anhand eines Pronomen im Plural. Er sagt nicht, lasst mich, sondern lasst uns. Zum ersten Mal erfahren wir, dass Gott Beziehungen hat, die Teil seines Wesens sind. Und eine Beziehung ist nur möglich, wenn es mehr als eine Person gibt. Hier werden wir zum ersten Mal darauf aufmerksam gemacht, mit unserer Kenntnis der übrigen Schriften, dass Gott eine Dreieinigkeit ist. Und das ist schon im Text angedeutet worden, weil das Wort für Gott Elohim im Plural endet. Aber das hier ist konkret. Plötzlich begegnen wir hier einem Gott, der mehr als eine Person ist. Und wir erfahren von den Beziehungen in dieser Dreieinigkeit durch die Aussage, lasst uns den Menschen machen nach unserem Bild. Plötzlich wird uns die großartige Realität präsentiert, dass es eine göttliche Exekutive gibt, dass es einen göttlichen Exekutivrat gibt. Einen kleinen Hinweis darauf bekommen wir schon in Kapitel 1, Vers 2, wo Gott in Vers 1 Dinge erschafft und dann Vers 2 der Geist Gottes begegnet, der über dem Wasser schwebte. Und wenn wir dann später im Neuen Testament zum Johannesevangelium gehen, dann lesen wir dort Folgendes über die Schöpfung. Da heißt es, im Anfang war das Wort und das Wort war bei Gott und Gott war das Wort. Und es spricht von der zweiten Person der Dreieinigkeit, Jesus Christus. Nachdem Jesus Christus jetzt eingeführt wurde, heißt es dann, alles ist durch dasselbe entstanden. Und ohne dasselbe ist auch nicht eines entstanden, was entstanden ist. Und dann in Johannes 1, Vers 14 sehen wir, dass das zweite Glied der Dreieinigkeit, das Wort, Fleisch wurde. Jesus Christus, der Schöpfer war. In 1. Mose 1 sehen wir Gott und den Geist Gottes als Schöpfer und Johannes 1 sehen wir den Sohn Gottes, das fleischgewordene Wort in seinem Wesen als Schöpfer. Nun, in unserem Text wird uns also die Tatsache gezeigt, dass Gott mehr als eine einzige Person ist. Und wir wissen durch das Zeugnis der Schrift, dass Gott in Wirklichkeit drei Personen in einer ist. Großes Mysterium, glauben wir so, wie die Schrift es sagt. Hier begegnen wir also erstmals dem Konzept einer Beziehung. Und das ist sehr wichtig. Gott verwendet hier nicht das unpersönliche Fiat, es werde. Er verwendet vielmehr Sprache, die offenbart, dass er mit anderen kommuniziert. Er hat Gemeinschaft mit anderen in dieser Schöpfung. Und wir wollen diesen Gedanken ein wenig nachgehen, denn das ist sehr wichtig. Das ist ein unmissverständlicher, unbestreitbarer Hinweis auf die Dreieinigkeit. Obwohl die Dreieinigkeit erst im Neuen Testament wirklich vollumfassend erklärt wird. Man kann sie nicht wirklich verstehen, bis die zweite Person der Dreieinigkeit Fleisch wird und die dritte Person der Dreieinigkeit, der Heilige Geist, an Pfingsten kommt und beginnt sein mächtiges Werk zu tun, wie es zu jener Zeit offenbar wird. Aber die Samen, die Grundlage der Lehre, dieser Samen wird hier schon gesät. Und sicherlich wäre es übertrieben, von jemandem zu erwarten, der 1. Mose 1 in der Anfangszeit las, ein Verständnis der Lehre der Dreieinigkeit zu sehen. Das, glaube ich, ist ein bisschen übertrieben. Das ist hier nicht vollends sichtbar. Und der große Theologe B.B. Warfield sagte ein Zitat, die Zeit für die Offenbarung der Dreieinigkeit in der Einheitlichkeit der Gottheit war erst reif, als der Zeitpunkt gekommen war, dass Gott seinen Sohn zur Erlösung aussandte und seinen Geist zur Heiligung. Zitat Ende. Und er hat recht. Wir sehen die Dreieinigkeit in ihrer Gesamtheit erst in dem Kommen unseres Herrn Jesus Christus und in dem Kommen des Heiligen Geistes am Tage zu Pfingsten. Dieser Vers kann also nicht irgendwie als ein simpler Beweis für die Dreieinigkeit benutzt werden. Aber schaut man irgendwie aus dem Blickwinkel des Neuen Testaments zurück auf diesen Text, dann erkennt man die Reichhaltigkeit, die Vielschichtigkeit und Bedeutung dieses Verses, weil wir die komplette Offenbarung haben. Es gibt im Alten Testament durchaus Stellen, die auf eine Kommunikation zwischen den Gliedern der Dreieinigkeit hinweisen. Und ihr kennt diese Verse, zum Beispiel im Psalm 2, Vers 7 schreibt der Psalmist: Ich will den Ratschluss Jahwes verkünden. Er hat zu mir gesagt, du bist mein Sohn, heute habe ich dich gezeugt. Nun, das ist das erste Glied der Dreieinigkeit, das ist der Vater, der mit dem zweiten Glied der Dreieinigkeit, dem Sohn, hier an dieser Stelle kommuniziert. Und das sagt voraus, was sich später in der Fleischwerdung Christi erfüllen sollte und worauf auch Hebräer Kapitel 1, Vers 5 Bezug nimmt. In Psalm 45, Vers 8 spricht wieder der Vater zum Sohn. Gott sagt: Darum hat dich, o Gott, dein Gott, gesalbt mit Freudenöl, mehr als deine Gefährten. Noch darauf wird in Hebräer 1 verwiesen als etwas, das an das zweite Glied der Dreieinigkeit gerichtet ist, an den Sohn. Hier findet also wieder Kommunikation zwischen Vater und Sohn statt. Und ihr kennt sicherlich auch Psalm 110 und Vers 1, ist wohl das bekannteste Beispiel. Direkte Kommunikation zwischen Gott, dem Vater und dem Sohn. Da heißt es: Jahwe spricht zu meinem Herrn. In eurer Bibel steht nur, wenn ihr aufschlagt, der Herr spricht zu meinem Herrn. Das sind zwei Herren in euren Übersetzungen. Der Herr mit diesen Großbuchstaben. An erster Stelle ist Jahwe der Vater, der zu dem Herrn Adonai spricht. Das ist Jesus Christus. Da heißt es: Setze dich zu meiner Rechten, bis ich deine Feinde hinlege als Schemel für deine Füße. Und auch darauf wird im Neuen Testament mehrfach Bezug genommen als eine messianische Prophezeiung. Trotzdem, und ich sage noch einmal, erst wenn ihr zur Fleischwerdung kommt, seht ihr die volle Identität des zweiten Gliedes. Und erst wenn ihr zur Apostelgeschichte und der Ankunft des Heiligen Geistes kommt, seht ihr die volle Präsentation des dritten Gliedes, nämlich des Heiligen Geistes. Aber hier in 1. Mose findet sich bereits ein Hinweis darauf, dass Gott von Natur aus in einer Beziehung zu sich selbst steht. Das ist sehr interessant. Er ist mehrere Personen in einer perfekten Beziehung zueinander und deshalb ist er eins. Und lass uns das ein wenig vertiefen. Vers 26 heißt es: Lasst uns Menschen machen nach unserem Bild. Das impliziert die Beteiligung der gesamten Dreieinigkeit beim Schöpfungsakt. Lasset uns. Also sind alle drei Personen der Gottheit beteiligt. Alle Glieder kamen zusammen, um diesen Akt zu vollbringen. Lasset uns Menschen machen nach unserem Bild. Und dann heißt es Vers 27: Und Gott schuf den Menschen.
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Wir fahren jetzt weiter mit der letzten Verszeile in Obadja, Vers 7. Es ist kein Verstand in ihm, das heißt in Edom. Werde ich nicht an jenem Tag, Ausspruch des Herrn, ja, werde ich nicht die Weisen aus Edom vertilgen und den Verstand aus dem Gebirge Esau. Da verzagen deine Helden, O Teman, weil jedermann ausgerottet werden muss. Aus dem Gebirge Esau durch Tötung. Wegen der an deinem Bruder Jakob verübten Gewalttat soll dich Schande bedecken und du wirst ausgerottet werden auf ewig. Die Edomiter hatten sich in der Vergangenheit schon als ein sehr weises Volk gesehen. In Jeremia 49, 7 und 9 sehen wir auch etwas davon. Dort spricht der Prophet über Edom, ab Vers 7. So spricht der Herr der Heerscharen. Ist keine Weisheit mehr in Teman? Ist den Verständigen der Rat entschwunden? Ist ihre Weisheit ausgeschüttet? Flieht, wendet um, verkriecht euch, Bewohner von Dedan. Denn Esaus Verderben habe ich über ihn gebracht, die Zeit, da ich ihn heimsuche. Wenn Winzer über dich kommen, so werden sie keine Nachlese übrig lassen. Wenn Diebe in der Nacht, so verderben sie nach ihrem Genüge. Denn ich habe Esau entblößt. Ich habe deine Verstecke aufgedeckt. Und will er sich verbergen, so kann er es nicht. Zerstört sind seine Nachkommen und seine Brüder und seine Nachbarn. Und sie sind nicht mehr. Verlassen deine Weisen. Ich werde sie am Leben erhalten. Und deine Witwen sollen auf mich vertrauen. Und so weiter. Wir sehen, in diesem Abschnitt gibt es ganz viele Anspielungen auf das Buch Obadja. Zur Zeit von Jeremia, 600 vor Christus, war das Buch Obadja bereits ein bekanntes Buch, ein anerkanntes prophetisches Buch der Bibel. Und da nimmt nun Jeremia darauf Bezug. Und gerade wieder eben auf diese Weisheit, für die man sich in Edom so vornehm vorkam. Aber mit Gottes Gericht geht alle Weisheit zugrunde. Und das ist eine sehr wichtige Sache, wenn wir denken, wie in unserer Kultur der Stolz auf die Intelligenz, auf den Verstand, auf die Vernunft, ganz besonders seit der Aufklärungszeit, im 18. Jahrhundert, eben wirklich unsere Gesellschaft so richtig prägt. Wir können Antwort geben auf die Frage des Wohers und des Wohins ohne das Wort Gottes. Das ist dieser Stolz heute in unserer Kultur. Und wenn einmal das Gericht Gottes auch über Europa kommen wird, so wie es in der Offenbarung beschrieben wird, Kapitel 6 bis 19, dann wird all diese Intelligenz vorbei sein. Das Ende davon. Denn wahre Weisheit hat immer als Ausgangspunkt die Gottesfurcht, die Ehrfurcht vor dem Ewigen. So steht es in Sprüche 1, Vers 7. Der Weisheit Anfang ist eben die Ehrfurcht vor Gott. Und so können wir das auch zum Beispiel an einem Beispiel sehen. Voltaire war ja einer dieser großen Aufklärungsphilosophen im 18. Jahrhundert. Und er hat gesagt, in Kürze wird die Bibel bald ein Buch sein, mit dem man sich überhaupt nicht mehr abgibt. Das wird vorüber sein. Er hat viel gespottet über das Christentum. Aber als er dann am Sterben war, war das so schlimm, dass seine Krankenschwester gesagt hat, ich möchte nie mehr einen Ungläubigen sterben sehen. Die ganze Weisheit war vorüber. Und so wird das hier eben dargestellt für Edom. Hochmut hatten wir schon ab Vers 3. Und dieser Hochmut gepaart mit Stolz auf die eigene Weisheit, den eigenen Verstand. Aber Gott wird das ausrotten. Und die Begründung wird gegeben in Vers 10. Ganz wichtig das Wort wegen. Wegen der an deinem Bruder Jakob verübten Gewalttat soll dich Schande bedecken. Schon Esau wollte Jakob ermorden. Und seine Nachkommenschaft hat diesen
Hass weiter durch die Generationen ausgelebt. Und dieser Hass ist lebendig bis heute in Jordanien. Man kann auch zeigen in den Schulbüchern in den vergangenen Jahren, welcher Hass gegen Israel gesät worden ist. Unglaublich. Also ich habe die Zitate, könnt ihr das belegen. Ganz grauenhaft dieser Hass gegen deinen Bruder Jakob. Und hier wird also gesagt, das Gericht Gottes kommt über Edom wegen diesem Hass, wegen diesem Bruderhass gegenüber Israel. Nun, auch das können wir natürlich wieder auf uns übertragen. Ich lese aus dem 1. Johannesbrief, wo gezeigt wird, wie schlimm Bruderhass in Gottes Augen ist. 1. Johannes 3, Vers 10. Hieran sind offenbar die Kinder Gottes und die Kinder des Teufels. Jeder, der nicht Gerechtigkeit tut, ist nicht aus Gott. Und wer nicht seinen Bruder liebt. Denn dies ist die Botschaft, die ihr von Anfang gehört habt, dass wir einander lieben sollen. Nicht wie Kain aus dem Bösen war und seinen Bruder ermordete. Und weshalb ermordete er ihn? Weil seine Werke böse waren, die seines Bruders aber gerecht. Wundert euch nicht, Brüder, wenn die Welt euch hasst. Wir wissen, dass wir aus dem Tod in das Leben hinübergegangen sind, weil wir die Brüder lieben. Wer den Bruder nicht liebt, bleibt in dem Tod. Jeder, der seinen Bruder hasst, ist ein Menschenmörder. Und ihr wisst, dass kein Menschenmörder ewiges Leben in sich bleibend hat. Da sehen wir, wie schlimm Bruderhass ist und wie wichtig eben die Erlösten durch Bruderliebe gekennzeichnet sein müssen. Und so sehen wir auch, da hat das Buch Obadja natürlich eine praktische Bedeutung. Wenn wir sehen, wie Gott einmal in der Endzeit Edom richten wird wegen Bruderhass, ja, dann müssen wir eben auch ins Selbstgericht gehen, wenn wir merken, dass wir gegen Geschwister im Glauben bittere Gedanken haben oder eben sogar Hassempfindungen. Da müssen wir uns selber richten. Und so hat eben die Prophetie eine ganz praktische Bedeutung für unser Leben. Ich schlage dazu noch auf aus 2. Timotheus 4. Es handelt sich um das Testament von Paulus. Der letzte Brief, geschrieben aus der Todeszelle in Rom. Und er hat den Tod vor sich und schreibt in Kapitel 4, Vers 6. Denn ich werde schon als Trankopfer gesprengt und die Zeit meines Abscheidens ist vorhanden. Ich habe den guten Kampf gekämpft, ich habe den Lauf vollendet, ich habe den Glauben bewahrt. Fortan liegt mir bereit die Krone der Gerechtigkeit, welche der Herr, der gerechte Richter, mir zur Vergeltung geben wird an jenem Tage. Nicht allein aber mir, sondern auch allen, die seine Erscheinung liebhaben. Paulus weiß, Gott, der gerechte Richter, wird ihm nun nach diesem Leben der Treue bis ans Ende als Lohn die Krone der Gerechtigkeit geben. Um errettet zu werden, können wir nichts leisten. Da werden wir nur durch Glauben, nur durch Gnade gerettet. Aber um einen Lohn zu bekommen, hängt das sehr stark davon ab, wie wir mit dem Herrn leben. Und darum kann Paulus hier sagen, ich habe den Lauf vollendet, den guten Kampf gekämpft, jetzt bleibt noch die Krone der Gerechtigkeit übrig. Und wir denken, ja, natürlich dieser große Apostel. Aber er sagt, nein, diese Krone bekomme nicht nur ich, sondern alle, die seine Erscheinung liebhaben. Was bedeutet das? Seine Erscheinung meint die Erscheinung von Jesus Christus als Richter der Welt in der Zukunft. Nun, wenn wir seine Erscheinung liebhaben in der Zukunft, dann müssen wir all das hassen, was er einmal richten wird. Den Stolz und den Hochmut dieser Welt, den Hass in dieser Welt und so weiter. Also wir können die Erscheinung Jesu gar nicht lieben, wenn wir nicht schon jetzt in unserem Leben Selbstgericht üben. Aber wenn wir das tun, dann können wir seine Erscheinung lieben. Und wenn wir seine Erscheinung lieben, dann bekommen wir die Krone der Gerechtigkeit. Und so hat also die Beschäftigung mit der Wiederkunft Christi und den künftigen Ereignissen hat einen heiligenden Effekt auf unser Leben.
Und zwar so, dass wir schließlich dann die Krone der Gerechtigkeit erhalten können. So wie der Apostel Paulus. Es ist mir also sehr wichtig, immer wieder darauf hinzuweisen, wie das Studium der Prophetie eben von praktischer Bedeutung ist für unser Leben und auch für die Nachfolge in den Fußstapfen des Herrn Jesus. Also, Vers 10 ist ganz entscheidend, das endgültige Gericht kommt über Edom wegen dem Bruderhass. Und so wird das Wort Bruder in diesem kurzen Büchlein sehr deutlich betont. Ich zeige kurz alle Stellen, wo das erwähnt wird. Also wir haben Vers 10 und dann auch Vers 12. Also denn, du sollst nicht schadenfreudig auf den Tag deines Bruders blicken. Auch da wird wieder eben diese Verwandtschaft hervorgehoben. Es geht also nicht um irgendein Volk mit Edom, sondern es geht eben um das Brudervolk, das seinen Bruder gehasst hat. Nun kommen wir zu Vers 11. Dieser Vers steht eben ganz für sich. Am Tag, oder man kann auch übersetzen, zur Zeit, das ist ein fester Ausdruck im Hebräischen. Beyom meint nicht unbedingt jetzt einen bestimmten Kalendertag, sondern einfach eine Zeitperiode. So wie wir sagen, heutzutage oder in unseren Tagen. Beyom meint also, in der Zeit, als du feindlich entgegenstandest, am Tag, als Fremde seine Habe wegführten und Ausländer durch seine Tore einzogen und über Jerusalem das Los warfen, da warst auch du einer von ihnen. Hier geht es also um das Ereignis von 2. Könige 8, Vers 20, in den Tagen Jorams. Da hatte also Edom Freundschaft mit den Feinden Israels. Und dieses Ereignis nimmt Gott eben als Ausgangspunkt für die Prophetie Obadjas, um nun dieses Volk ernstlich zu ermahnen im Blick auf die Zukunft. Und so kommt die nächste Strophe eben als Warnung im Blick auf die Zukunft. Also denn, du sollst nicht schadenfreudig auf den Tag deines Bruders blicken, am Tag seines Unglücks. Und du sollst dich nicht freuen über die Kinder Juda am Tag ihres Untergangs. Und du sollst nicht dein Maul aufsperren am Tag ihrer Drangsal. Und du sollst nicht eingehen durch das Tor meines Volkes am Tag ihrer Katastrophe. Du, ja du, sollst nicht schadenfreudig auf sein Übel sehen am Tag seiner Katastrophe. Und du sollst nicht deine Hand ausstrecken nach seiner Habe am Tag seiner Katastrophe. Und du sollst nicht am Kreuzweg stehen, um seine Entronnenen auszurotten. Und du sollst nicht seine Entflohenen ausliefern am Tag der Drangsal. Die alte Elberfelder hat hier jeweils übersetzt, du solltest nicht. Und das haben die Übersetzer dann so verstanden, als wäre das eben ein Rückblick. All das hast du getan in der Vergangenheit und das hättest du eigentlich nicht tun sollen. Aber es ist so, dass die Verbform, die hier gebraucht wird, ist die normale Verbform für ein Verbot im Blick auf Dinge, die noch in der Zukunft stehen. Es ist die gleiche Verbform, wie sie gebraucht wird in den 10 Geboten. Du sollst nicht. Das heißt nicht, du solltest nicht töten, sondern es ist im Blick auf die Zukunft ein Befehl, du sollst nicht töten, du sollst nicht Ehe brechen, du sollst nicht falsches Zeugnis reden. Und auch hier sollte man das ganz natürlich übersetzen im Blick auf die Zukunft. Gott warnt also das Edomitervolk, diese Dinge nun in der Zukunft nicht zu begehen. Sie hatten schon genug in den Tagen Jorams getan. Und wenn sie das eben trotzdem tun würden, dann wird das endgültige Gericht kommen über Edom. Nun, wenn wir ein bisschen in die Geschichte des 20. Jahrhunderts hineinblicken, sind das unglaubliche Aussagen. Wie war das in der Hitlerzeit 1933 bis 1945? Der Plan wurde gefasst, alle Juden in ganz Europa auszurotten. 10 Millionen Juden. Und in Palästina, das umfasste damals das heutige Land Israel, die besetzten Gebiete und nicht mehr Jordanien.
Denn Jordanien wurde schon nach dem Ersten Weltkrieg durch die Engländer abgetrennt. Etwa Jordanien gehörte im Ersten Weltkrieg und danach zu Palästina. Aber die Engländer haben 1922 77% von Palästina abgetrennt, um dort einen Palästinenserstaat für Araber zu schaffen. Und so wurde, also das, was heute Jordanien ist, nach dem Ersten Weltkrieg in den 20er Jahren Transjordanien genannt, war noch von England abhängig, aber 1946 wurde das Gebiet unabhängig und man nannte es Jordanien. Leider nicht Ostpalästina, weil dann wüssten alle Journalisten und auch die Politiker, dass es einen Palästinenserstaat schon längst gibt, mit 3/4 von Palästina und sogar noch vor dem Judenstaat. Dann wüssten alle, dass was jetzt angestrebt wird, ist nicht endlich ein Palästinenserstaat, sondern endlich ein zweiter Palästinenserstaat. Ja? Also, aber ich habe begonnen mit dem Zweiten Weltkrieg. Transjordanien gehört also nicht mehr zu Palästina, hatte eine gewisse Selbstständigkeit bekommen von den Engländern. Aber in der Zeit der Judenvernichtung in Europa wurde aus der ganzen arabischen Welt wurde Druck gemacht auf die Engländer, dass sie die Tore von Palästina schließen, damit keine Entflohenen von Europa in Palästina Zuflucht finden könnten. Und so haben, kann man sagen, gerade die Transjordanier haben ganz entscheidend Hitler mitgeholfen in der Vernichtung der Juden. Denn viele Schiffe, die aus Europa kamen übers Mittelmeer, wurden von den Engländern unter dem terroristischen Druck der islamistischen Araber wurden wieder zurückgeschickt und manche mussten wieder nach Europa zurück und unzählige sind dann in den Konzentrationslagern ermordet worden. Und wenn man das nun so liest, also denn, du sollst nicht schadenfreudig auf den Tag deines Bruders blicken, am Tag seines Unglücks. Und du sollst dich nicht freuen über die Kinder Juda, über die Juden, am Tag ihres Untergangs. Und du sollst nicht dein Maul aufsperren am Tag ihrer Drangsal. Das haben sie alles gemacht. Alles das haben sie gemacht. Schadenfreude geblickt. Sie haben sich gefreut über den Tag des Untergangs und sie haben ihr Maul aufgesperrt und Druck gemacht auf die Engländer, damit sie ihnen ja keine Zuflucht geben, den Kindern Juda. Und wir gehen weiter zu Vers 13. Und du sollst nicht eingehen durch das Tor meines Volkes am Tag ihrer Katastrophe. Ja, das Hitlerreich ist untergegangen, 1945. Und dann kam eine gewaltige Wende. Und viele Juden konnten dann nach dem Zweiten Weltkrieg eben noch fliehen und Sicherheit bekommen in Palästina. Fliehen übrigens aus den arabischen Ländern rundherum. Da kamen Hunderttausende in den weiteren Jahren ins Land der Väter. Und weiter 1948, am 14. Mai, wurde der Staat Israel gegründet. Ein kleiner Rumpfstaat mit 12,5% von Palästina. So hat das die UNO beschlossen in der Versammlung November 1947. Die Juden sollen einen Staat bekommen, aber nicht den ganzen Rest, es gab ja noch 23%, sondern das soll nochmals geteilt werden, sie kriegen 12,5%. Aber dann hat die islamische Welt aufgeschrien rund um Israel, wenn es da einen Judenstaat gibt, werden wir ihn auf der Stelle vernichten. Das akzeptieren wir nicht. Aber die Mehrheit der zivilisierten Nationen in der UNO damals war so unter dem Schock und Eindruck der Judenvernichtung durch Hitler, dass sie trotzdem diesem islamischen Druck die Stirn zeigten und sagten, doch, es gibt einen Judenstaat. Und so kam es zur Gründung. 14. Mai 48. Aber nachdem an diesem Freitagnachmittag Ben-Gurion den Staat ausgerufen hatte, kam die Invasion in der Nacht vom Freitag auf den Schabbat. Jordanien. Zusammen mit Irak, Syrien, Libanon, Ägypten,
Und Kontingenten aus Saudi-Arabien und Jemen marschierten ein, um den Judenstaat auszulöschen. Und die Jordanier eroberten Ost-Jerusalem, wo die Juden ihr Quartier hatten, das jüdische Quartier in der Altstadt. Sie schlachteten die Juden dort ab oder sie wurden vertrieben. Dann wurde die Stadt durch eine Mauer wie Berlin geteilt. Die Synagogen wurden in Kotstädten umfunktioniert. Und so wurde das ganze jüdische Quartier in der Altstadt geschändet und verwüstet. Und hier lesen wir Vers 13. Und du sollst nicht eingehen durch das Tor meines Volkes am Tag ihrer Katastrophe. Das Ziel war die totale Vernichtung des eben entstandenen Judenstaates. Aber sie gingen ein in die Tore Jerusalems, in das jüdische Quartier und vernichteten alles. Weiter, du sollst nicht schadenfreudig auf sein Übel sehen am Tag seiner Katastrophe. In diesem Krieg kam 1% der Bevölkerung in Israel ums Leben. 6.000. Denn Israel umfasste damals etwa 650.000 Juden. Und weiter, und du sollst nicht deine Hand ausstrecken nach seiner Habe am Tag seiner Katastrophe. Nun, genau das haben sie gemacht. Sie haben den ganzen jüdischen Besitz haben sie in Ost-Jerusalem an sich gerissen, alles, was sie kaputt machen konnten, kaputt gemacht. Und sie haben die jüdischen Siedlungen im Westjordanland, in der Westbank, ja, die haben sie erobert, die Juden abgeschlachtet oder wenigstens vertrieben. So wurde das Westjordanland durch diesen Krieg judenrein gemacht. Also da, wo man heute sagt, was sollen eigentlich diese jüdischen Siedlungen im Westjordanland? Ja, da waren die jüdischen Siedlungen schon längst. Aber das Westjordanland wurde eben entjudaisiert durch diesen Vernichtungskrieg 48-49. Dann gab es keine Juden mehr dort. Aber es ist genau das geschehen, was hier steht. Du sollst nicht deine Hand ausstrecken nach seiner Habe am Tag seiner Katastrophe. Und du sollst nicht am Kreuzweg stehen, um seine Entronnenen auszurotten. Die haben versucht, die Juden alle abzuschlachten. Und eben ein Teil konnte aber noch fliehen. Und du sollst nicht seine Entflohenen ausliefern am Tag der Drangsal. Nun, das hat sich alles in ganz schrecklicher Weise in unserer modernen Zeit erfüllt. Und jetzt kommt eine neue Strophe ab Vers 15. Fürwahr, nahe ist der Tag des Herrn über alle Nationen. Wie du getan hast, so wird dir getan werden. Dein Handeln wird zurückkehren auf deinen Kopf. Nun haben wir diesen wichtigen Ausdruck, der Tag des Herrn. Das bezeichnet die Zeit, wenn der Herr Jesus Christus kommen wird als Richter der Welt. Den wir da in Obadja 1,15 haben. Dieser Ausdruck kommt an vielen, vielen Stellen im Alten Testament vor. Ich habe hier aufgeführt Jesaja 13, Hesekiel 30, Joel 1, Joel 2, Joel 3, Amos 5 und zum Beispiel Zephania 1. Ich lese dort aus dem ersten Kapitel, Vers 14. Nahe ist der große Tag des Herrn. Er ist nahe und eilt sehr. Horch, der Tag des Herrn. Bitterlich schreit dort der Held. Ein Tag des Grimmes ist dieser Tag. Ein Tag der Drangsal und der Bedrängnis. Ein Tag des Verwüstens und der Verwüstung. Ein Tag der Finsternis und der Dunkelheit. Ein Tag des Gewölks und des Wolkendunkels. Ein Tag der Posaune und des Kriegsgeschreis gegen die festen Städte und gegen die hohen Zinnen. Und ich werde die Menschen ängstigen, und sie werden einhergehen wie die Blinden, weil sie gegen den Herrn gesündigt haben. Und ihr Blut wird verschüttet werden wie Staub, und ihr Fleisch wie Kot. Auch ihr Silber, auch ihr Gold wird sie nicht erretten können am Tag des Grimmes des Herrn. Und durch das Feuer seines Eifers wird das ganze Land oder die ganze Erde verzehrt werden. Denn ein Ende, ja ein plötzliches Ende wird er machen mit allen Bewohnern des Landes.
Ja, da haben wir eine ganz eindrückliche Beschreibung des Tages des Herrn. Das ist die Zeit der großen Drangsal, die hier beschrieben wird. Das sind die 3,5 Jahre vor der Wiederkunft Christi in Macht und Herrlichkeit. Und dann der eigentliche Höhepunkt der großen Drangsal ist dann das Kommen des Herrn Jesus, seine Erscheinung in Macht und Herrlichkeit. Und nicht wahr? Ich habe hier auch noch angegeben Maleachi 4, Vers 5. Ganz am Schluss des Buches wird der Tag des Herrn nochmal erwähnt. Letzte Seite des Alten Testaments. Da wird gesprochen nochmals über den Tag des Herrn. Und kurz davor in Kapitel 4, Vers 2. Es gibt Bibeln, die haben die Verszählung anders. Also das ist der 5. Vers. Und da heißt es, aber euch, die ihr meinen Namen fürchtet, wird die Sonne der Gerechtigkeit aufgehen mit Heilung in ihren Flügeln. Das ist die Wiederkunft Christi. Die wird hier verglichen mit dem Aufgang der Sonne. Und da ist der eigentliche Tag des Herrn. Da, mit dem Kommen des Herrn Jesus als die Sonne der Gerechtigkeit. Aber, ich habe das vor kurzem so ganz schön wieder erlebt. Ich bin früh mit dem Auto nach Deutschland gefahren und lange war es noch dunkel und plötzlich kommt so in den Nebelschwaden drin kommt das Licht der Sonne über den Horizont, aber man sieht noch nichts von der Sonnenscheibe. Aber da hat der Tag begonnen, ja? Und das entspricht Zephania 1, Vers 14, der Tag des Herrn, diese 3,5 Jahre des schrecklichsten Weltkrieges. Und dann kommt die Sonne über den Horizont, das ist die Sonne der Gerechtigkeit, der Jesus erscheint in Macht und Herrlichkeit. Und so wird auch das ganze 1000-jährige Reich gilt immer noch als der Tag des Herrn. Das heißt, der Tag, wo Gott seine Autorität in direkter Weise ausüben wird über diese Welt. Und dann erklärt sich das auch, warum es in 2. Petrus 3 dann heißt, dass am Tag des Herrn die Erde und die Elemente und das Weltall aufgelöst werden wird. Das geschieht natürlich erst nach dem 1000-jährigen Reich. Aber das ist gewissermaßen der Endpunkt des Tages des Herrn. Und dann sagt Petrus, am Tag Gottes wird das geschehen. Aha, der Tag Gottes beginnt da, wo der Tag des Herrn aufhört. Das ist der Tag, wo eben die Welt aufgelöst wird, verwandelt wird in einen neuen Himmel und eine neue Erde. Und dann nennt das Petrus ganz am Schluss von 2. Petrus 3 der Tag der Ewigkeit. Ja, da haben wir also der Tag des Herrn, große Drangsal, Erscheinung des Herrn Jesus, das 1000-jährige Reich. Und dann kommt der Tag Gottes, die Auflösung des Weltalls und die Erschaffung einer neuen Welt. Und damit beginnt der Tag der Ewigkeit. Nun heißt es hier in Obadja, der Tag des Herrn sei nahe. Das heißt natürlich nicht, der Weltuntergang ist nahe. Ja? Darum ist es wichtig, wenn Christen von der Endzeit sprechen heute, dass wir dann nicht Christen erklären, wir warten nicht auf den Weltuntergang. Wer erzählt denn solches? Das wäre überhaupt nicht wahr. Welcher bibeltreue Christ glaubt, dass wir in der Zeit des Weltuntergangs leben? Nein, wenn wir von Endzeit sprechen, meinen wir einfach, es ist die Zeit, in der die Juden ins Land der Vorväter zurückkehren. Und das war 2000 Jahre lang ja nicht der Fall, aber heute ist es der Fall. Und dann können wir euch noch 60, 70 andere Prophezeiungen aufzählen, die in der Endzeit geschehen sollen und die sind bereits geschehen. Ja, also wir sind in der Endzeit und das heißt, es ist die Zeit, in der Jesus Christus bald kommen wird. Als Richter der Welt. Aber nicht für den Weltuntergang, sondern er wird endlich mal Ordnung bringen in diese Welt voll von Chaos und Naturkatastrophen. Also, das ist der Tag des Herrn. Nun heißt es in Obadja, er ist nahe. Das müssen wir aber gut verstehen. Der Prophet sieht ja die Dinge der Zukunft in der Vision. Vers 1, Vision Obadjas, ja? Und so sieht er das, was Edom Israel antun wird in der Endzeit. Und das haben wir gesehen, das hat sich alles erfüllt in der Hitlerzeit und dann in den Jahren danach. Und in der Folge dieser Verse 12 bis 14 kommt eben Vers 15, für wahr, nahe ist der Tag des Herrn. Er war nicht nahe für Obadja,
sondern der Prophet wird gerückt in diese Zeit, die er in der Vision sieht. Und in Verbindung mit den Versen davor ist das eben nun eine Tatsache, nahe ist der Tag des Herrn. Wir haben noch andere Stellen, wo eben das Kommen des Endgerichtes als nahe hingestellt wird, schon im Alten Testament. Aber das muss man immer wieder sehen im Zusammenhang, wie der Prophet in der Vision in der zukünftigen Ereignisse versetzt wird. Und von denen aus ist es dann nahe. Ja? Gut, man könnte sagen, ja, warum ist das nicht viel klarer geschrieben, sodass das jeder so sieht? Und das ist der Punkt. Gott hat die Bibel so schreiben lassen, dass die Gottesfürchtigen es verstehen. Und die Gottlosen werden darüber straucheln. Das ist ein göttliches Prinzip. Der, der nicht will, fällt in die Finsternis. Und der, der wirklich will, der wird es erkennen. Das hat schon der Mathematiker Blaise Pascal gesagt. Il y a assez de lumière, pourquoi? Es gibt genügend Licht, um zu glauben, um zu sehen. Und es gibt genügend Finsternis, um nicht zu glauben. Ja? Das ist ein göttliches Prinzip. Und Gott erklärt sein Wort denen, die sich diesem Wort beugen wollen. Und sonst verschließt er es dem menschlichen Verstand. Und darum ist es das, was wir ständig erleben, 1. Korinther 2, Vers 14. Der natürliche Mensch, das ist der nicht erneuerte Mensch, nimmt nicht an, was des Geistes Gottes ist. Es ist ihm eine Torheit. Und er kann es nicht erkennen, weil es geistlich beurteilt wird. Und darum ist es nur eine Bestätigung der Bibel, wenn liberale Theologen die Bibel nicht verstehen. Sie können es auch nicht verstehen. Und sie bestätigen mit ihrem Unverstand die Wahrheit der Bibel. Aber wenn wir gottesfürchtig sind, können wir es verstehen. Und wir sind überwältigt zu sehen, diese Aktualität von Obadja. Und nun, nahe ist der Tag des Herrn. Und wenn uns dann jemand fragt, ja, in welchem Jahr kommt Jesus Christus? Dann sagen wir, auf diesen Trick fallen wir nicht rein. Wir können sein Kommen nicht berechnen. Aber es reicht uns, die Zeichen der Zeit zu haben, um zu wissen, dass wir in der Periode der Endzeit leben und bereit sein müssen. Und natürlich die Entrückung, die kann jeden Tag stattfinden. Da braucht es kein Ereignis davor. Aber wenn wir schon sehen, wie die Ereignisse bereit sind für den Tag des Herrn, ja, dann ist es umso dringlicher, dass wir jeden Tag bereit sind für die Entrückung der Gemeinde. Also darum, sehr eindrücklich, für wahr. Gott betont sogar noch die Wahrheit seines Wortes. Das müsste er ja nicht sagen. Es ist sowieso wahr. Und trotzdem betont er, für wahr, nahe ist der Tag des Herrn über alle Nationen. Nicht nur über Edom, über die ganze Welt. Und jetzt wird deutlich, warum ich in der Zusammenfassung geschrieben habe, dass das Gericht über Edom Beispielcharakter hat. Auch über alle anderen Völker wird das Gericht Gottes kommen. Ein kleines Buch, nur ein Kapitel, 21 Verse, aber es wird hier exemplarisch anhand von Edom gezeigt, warum unsere Welt gerichtsreif ist. Hochmut, Selbstüberhebung bis zwischen die Sterne, ja? Und eben diese Einbildung auf Weisheit ohne Furcht des Herrn. Und nun wird erklärt, wie du getan hast, so wird dir getan werden. Dein Handeln wird zurückkehren auf deinen Kopf. Also das, was geschehen ist in der Vergangenheit. Und Jordanien war dreimal beteiligt an einem Versuch der Totalauslöschung Israels. 48, 49, 1967, 1973. Und dann kam der strategische Frieden. Und zwar von dem gleichen König Hussein, der im Sechstagekrieg mitgeholfen hat, um Israel zu zerstören. Da muss man sich im Klaren sein. Das war derselbe Mann. Der wurde uns präsentiert als Friedensmann. Das war derselbe Mann. Und wir haben nie gehört, dass er sich in der Zwischenzeit bekehrt hat. Das gestehen wir jedem zu, dass er sich bekehren kann. Das will ja Gott. Gott liebt alle Menschen und er will, dass alle zur Erkenntnis der Wahrheit kommen. Aber wir haben nie gehört, dass König Hussein sich bekehrt hätte. Das war keine Bekehrung. Das war die Änderung seiner Haltung, aber ganz in der Linie des orthodoxen Islam. Also das Gericht wird hier ausgedrückt und dann kommt Vers 16. Denn so wie ihr getrunken habt, wegen des Berges meiner Heiligkeit,
So werden alle Nationen beständig trinken. Ja, sie werden trinken und schlürfen und werden sein wie solche, die nie gewesen sind. Ja, was bedeutet dieses Trinken? Ich habe in der Fußnote 28 erklärt, so wie Edom den Becher des göttlichen Gerichts trinken musste. Vergleiche Psalm 75,8, Jeremia 25,25. Wegen ihres Unrechts in Verbindung mit dem Tempelberg. So werden auch alle anderen Nationen in gleicher Weise unter Gottes Gericht fallen. Ich lese aus Psalm 75,8, um das Bild mit dem Kelch zu erklären. Denn ein Becher ist in der Hand des Herrn, und er schäumt von Wein, ist voll von Würzwein, und er schenkt daraus. Ja, seine Hefen müssen schlürfend trinken alle Gesetzlosen der Erde. Und dann noch deutlicher, Jeremia 25,25. Was bedeutet dieser Gerichtsbecher? Jeremia kündigt das Gericht an über verschiedene Völker rund um Israel. Und dann heißt es, und alle Könige von Simri und alle Könige von Elam und alle Könige von Medien und alle Könige des Nordens, die Nahen und die Fernen, den einen nach dem anderen und alle Königreiche der Erde, die auf der Fläche des Erdbodens sind. Und der König von Sheshak soll nach ihnen trinken und spricht zu ihnen, so spricht der Herr der Heerscharen, der Gott Israels, trinkt und werdet berauscht und speit und fallt und steht nicht wieder auf, wegen des Schwertes, das ich unter euch sende. Und es soll geschehen, wenn sie sich weigern, den Becher aus seiner Hand zu nehmen und zu trinken, so sollst du zu ihnen sagen, also spricht der Herr der Heerscharen, ihr sollt trinken. Also im Alten Testament wird wiederholt, das Gericht Gottes symbolisiert als Wein in einem Becher. Und derjenige, der bestimmt ist, dass Gottes Gericht über ihn kommt, der muss diesen Becher trinken, sodass es richtig in ihn hineinkommt, Teil von ihm wird. Der Herr Jesus sagte in Johannes 19, im Blick auf das Kreuz zu Petrus, soll ich den Kelch nicht trinken, den der Vater mir gegeben hat. Er war bereit, das Gericht Gottes auf sich zu nehmen am Kreuz, damit wir nicht gerichtet werden müssen. Aber wer nicht bereit ist, das Opfer des Herrn Jesus für sich in Anspruch zu nehmen, der wird einmal selbst diesen Kelch trinken müssen. Und so werden alle Völker den Kelch des Gerichts trinken. Aber von Edom haben wir gelesen, denn so wie ihr getrunken habt, wegen des Berges meiner Heiligkeit, so werden alle Nationen beständig trinken. Das heißt, so wie Edom gerichtet wird wegen dem Tempelberg, so werden eben alle Völker der Welt unter Gottes Gericht fallen. Aber nun ist die Aussage interessant. Von Edom wird gesagt, Gott richtet sie nicht nur wegen dem Bruderhass, dem Hochmut und dem Stolz und die Einbildung auf die Weisheit, sondern wegen dem Tempelberg. Nun muss ich erklären, 1947 im November hat die UNO den Teilungsplan, den zweiten Teilungsplan von Palästina beschlossen. Die Juden sollen 12,5% des Landes Palästina bekommen. Ausgeschlossen ist Ostjerusalem mit dem Tempelberg. Dieses Gebiet sollte internationalisiert werden. Die Juden sollen also gerade den Tempelberg Zion nicht bekommen. Das hat man festgelegt. Dann kam der Vernichtungskrieg 48-49 und die Jordanier haben Ostjerusalem erobert, abgetrennt durch eine Mauer und das ist, so sind sie in den Besitz des Tempelberges gekommen. Und darum betrachtete sich eben von daher König Hussein als der große Verwalter des Tempelberges. Man hat ja nach dem Krieg eine palästinensische Organisation, Wächterorganisation über den Tempelberg, über die Moscheen dort gesetzt. Das ist der Waqf, der bis heute von Israel eine gewisse Autonomie hat in der Verwaltung des Tempelberges. Das sind Palästinenser aus heute israelisch regierten Gebieten, aber sie werden von alters her gesponsert durch Jordanien. Und vielleicht wissen Sie noch, vor ein paar Jahren ging es darum, die Kuppel, die goldene Kuppel von dem Felsendom zu erneuern. Und König Hussein hat sich mit den Saudis, den reichen Saudis gestritten, wer darf bezahlen? Weil diesmal wollte man wirklich echtes Gold benutzen. Und König Hussein hat gewonnen.
Er durfte aus seinem Privatbesitz, durfte er die goldene Kuppel der Oma Moschee auf der Bergspitze, wo einst das Allerheiligste des Tempels der Juden war, durfte er bezahlen. Also für ihn ist klar, der Tempelberg gehört uns und sicher nicht den Juden. Und nun sagt Gott, dass sie um das Gericht kommen, und zwar wegen des Berges meiner Heiligkeit. Das heißt, wegen meinem heiligen Berg. Ein bekannter Ausdruck für den Tempelberg. Man kann übersetzen wegen all mit auf oder wegen. Aber sinngemäß ist eben hier besser, wegen des Berges meiner Heiligkeit wird Jordanien gerichtet. Und so wie sie gerichtet werden, müssen alle anderen Völker auch gerichtet werden. Und dann kommt Vers 17, aber auf dem Berg Zion, das ist der Tempelberg, wird Errettung sein. Und so wird er heilig sein. Bis heute wird er entweiht. Und jeden Tag hört man fünfmal vom Tempelberg runter, Allahu Akbar. Allah ist nicht groß, sondern größer. Kabir würde heißen groß, aber Akbar heißt größer. Größer als der Gott der Juden und Christen. Und so wird der Name Gottes geschändet, Tag für Tag. Und an dem Felsendom stehen Verse aus dem Koran, schön kalligrafisch dort angebracht. Und da steht auch, Allah hat keinen Sohn. Um eben zu sticheln mit dieser Sure aus dem Koran, dass mit der Gottessohnschaft ein schlimmer Irrtum der Christen sei. Aber der Tag kommt, wo der Berg Zion befreit wird und heilig sein wird. Das ist noch nicht. Nun gehen wir zum letzten Abschnitt, eine neue Strophe. Und die vom Haus Jakob werden in Besitz nehmen ihre Besitzungen. Und das Haus Jakob wird ein Feuer werden. Und das Haus Josef eine Feuerflamme. Und das Haus Esau zu Strohstoppeln. Und sie werden unter ihnen brennen und sie verzehren. Und es wird keinen Entflohenen geben für das Haus Esau, denn der Herr hat gesprochen. Also, es wird nochmals einen Krieg geben mit, einen letzten Krieg mit Jordanien. Und da wird Israel eine ganz schreckliche Rolle als Feuer spielen. Denn der Herr hat gesprochen. Wer kann dagegen sprechen? Vers 19. Und die vom Negev werden das Gebirge Esau in Besitz nehmen. Und die von der Schefela, die Philister. Schefela, es gibt Übersetzungen, die haben hier übersetzt die Niederung. Aber Schefela meint nicht irgendeine Niederung, sondern es ist ein geografischer Ausdruck, der bezeichnet die Westabhänge der judäischen Berge gegen den Gazastreifen hin. Und der Gazastreifen ist von alters her das Philisterland. Hier wird erklärt, und die von der Schefela, die werden die Philister. Und damit ihr Land in Besitz nehmen. Das heißt, eine letzte Eroberung des Gazastreifens kommt noch. Ich war 1956 hat Israel den Gazastreifen erobert. Wegen dem schlimmen Terrorismus von dort her. Und dann 1957 haben sie ihn zurückgegeben. In der Hoffnung, Land zurückbrächte Frieden. War nicht so. Dann haben sie den Gazastreifen wieder erobert, 1967. Und jetzt vollständig zurückgegeben. Aber es ist nicht das letzte Mal, dass sie den geholt haben. Das kommt noch. Aber man muss einfach den Zeitplan lassen, so wie Gott das in seinem Wort sagt. Also die von der Schefela werden die Philister in Besitz nehmen. Und man bedenke, im Arabischen unterscheidet man nicht zwischen Palästinenser und Philister. Es ist das gleiche Wort. Palästinenser geht sprachgeschichtlich auf Philister zurück. Aber man merkt das im Deutschen nicht so klar. Im Arabischen merkt man das sofort. In der Bibel steht das gleiche Wort wie Palästinenser, wenn Philister steht. Philistini. Ja, und dann weiter. Und sie werden in Besitz nehmen das Gebiet Ephraim. Wo war der Stamm Ephraim? Nun, das war das Gebiet, wie es in der Fußnote erklärt wird, das Gebiet zwischen Tel Aviv und Jerusalem. Das gehörte nach dem UNO-Plan November 1947 nicht für den vorgesehenen Judenstaat. Aber dann kam ja der Vernichtungskrieg 48-49 und da haben die Israelis dieses Gebiet erobert. Wenn man auf der Hauptstraße vom Flughafen Ben-Gurion hinauffährt nach Jerusalem, sieht man noch viele ausgebrannte Fahrzeuge an den Seiten der Straße. Und das kommt alles noch von diesem schlimmen Weg durch Feindesland, um die Juden in Ost-Jerusalem, die als Exklave dort unter Druck kamen, zu versorgen
Da sind viele sind da auf den Weg gefallen, aber so kam dieses ganze ephraimitische Gebiet unter israelische Hoheit. Das haben sie bereits. Und sie werden in Besitz nehmen, das Gebiet Ephraim. Aber das war historisch ein ganz spezielles Gebiet. Dieses Gebiet Ephraim und die Eroberung desselben. Und weiter, und das Gebiet Samaria. Samaria ist das nördliche Westjordanland. Mit Nablus und so weiter. Nun, sie haben das erobert im Sechstagekrieg. Sie haben vieles in die Autonomie gegeben und werden wohl noch weiteres in die Autonomie geben. Aber es steht fest, sie werden das Gebiet Samaria als Ganzes noch erobern. Wieder erobern. Und Benjamin, Gebiet nördlich von Jerusalem im sogenannten Westjordanland. Und Gilead, heute jordanisches Gebiet südlich des Sees Genezareth. Kommt auch noch dazu. Und die Weggeführten dieses Heeres, der Kinder Israels, werden in Besitz nehmen, was den Kananitern gehört, bis Zarpat. Zarpat liegt im heutigen Libanon, nördlich von Tyrus und südlich von Sidon. Die Witwe von Sarepta, oder Zarpat, die kommt von dort her. Also Israel wird in der Zukunft all dieses libanesische Gebiet bekommen, bis über Tyrus hinaus. Und weiter, und die Weggeführten von Jerusalem, die in Sepharad waren, werden die Städte des Negevs in Besitz nehmen. Sepharad ist ein schwieriges Wort. Man kann es erklären als den Name einer persischen Provinz mit der Hauptstadt Sardes. Nicht das gleiche Sardes wie in den Sendschreiben. Das ist in der Türkei. Oder man kann es gleichsetzen mit Sheparda. Das ist ein Name für einen Bezirk südwestlich von Medien. Nun, aus Persien sind ja viele Juden eingewandert nach Israel. Viele persische Juden. Und von denen heißt es, die Weggeführten, die in Sepharad waren, werden die Städte des Negevs in Besitz nehmen. Und Retter werden auf den Berg Zion hinaufziehen, um den Berg Esaus zu richten. Und dem Herrn wird gehören das Königreich. Der Tempelberg wird eine endgültige und völlige Befreiung erleben. Das 1967 war nur eine teilweise Vorwegnahme. Aber die endgültige Befreiung kommt und dann haben wir die Zeit des Friedensreiches hier auf Erden. So sehen wir ein kurzes Buch, eine wahre Perle, voll Aktualität für das Weltgeschehen, aber auch für unser persönliches Leben mit dem Herrn.

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1: Im Kapitel 25 seines Buches schreibt der Prophet Jesaja ein Danklied für das Eingreifen Gottes. Das wollen wir uns heute lesen und uns darüber Gedanken machen. Jesaja Kapitel 25, die Verse 1 bis 5, und ich lese hier nach einer modernen Übersetzung in heutigem Deutsch. Da heißt es: Herr, du bist mein Gott, dich will ich preisen und deinen Namen rühmen, denn du hast Wunder vollbracht, die du seit langem beschlossen hattest. Was du planst, das führst du auch aus, auf dich ist immer Verlass. Die Stadt der Fremden, die dich nicht kannten, hast du zu einem Schutthaufen gemacht. Die starke Festung liegt in Trümmern, ihre Paläste sind Ruinen geworden. Die Stadt wird niemals wieder aufgebaut. Das Volk dieser Stadt, das so mächtig war und andere Nationen unterdrückte, muss deine Macht nun anerkennen und dich mit Furcht und Zittern ehren. Für alle, die arm und hilflos sind, bist du eine Zuflucht in Zeiten der Not, ein Schutzdach bei kalten Regengüssen, ein Schatten bei heißer Sonnenglut. Die Wut der Tyrannen zerstörte das Land wie harte Regengüsse einer Mauer, wie Sonnenglut den ausgedörrten Boden. Du aber brachtest ihr Toben zum Schweigen. Wie die Hitze gedämpft wird durch eine Wolke, so dämpftest du ihr Siegesgeschrei. Soweit der Text hier, und was mir aufgefallen ist, wie verschieden die Menschen Gott gesehen haben oder wie Gott für die einzelnen Menschen so verschieden handelt und verschieden aussieht. Gibt es irgendetwas auf dieser Welt, das wir objektiv betrachten können? Als unsere Kinder noch klein waren, wurden wir von einem Lehrer zu einem Gespräch über unser Kind eingeladen. Es hatte Probleme im Unterricht und mit der Disziplin gegeben. Der Bericht, den uns der Lehrer über das Verhalten unseres Kindes schrieb, klang nicht sehr freundlich. Es hörte sich hart und ungeduldig an. Na gut, wir müssen den Lehrern, die unsere Kinder jeden Tag für mehrere Stunden unter ihrer Obhut haben, zugestehen, dass sie unsere Kinder schon ein wenig kennen. Sie können sich im Vergleich mit anderen Kindern vielleicht ein besseres Urteil erlauben als die eigenen Eltern. Aber trotzdem haben die Eltern ein ganz anderes Verhältnis zu ihren Kindern, als irgendein Fremder es haben kann. Wir kennen die Vergangenheit. Wir kennen die Schwierigkeiten von klein auf, wir kennen die Erbanlagen, die die Kinder ja von uns bekommen haben. Und außerdem haben wir ein Verhältnis zu unserem Kind, das durch Liebe und Verständnis gekennzeichnet ist. Wir Eltern sind nicht nur dafür verantwortlich, dass das Kind in der Klasse nicht stört, dass es seine Hausaufgaben macht und gute Noten nach Hause bringt. Für einen Lehrer ist das so ziemlich das Hauptziel, aber nicht für die Eltern. Da sind noch viele andere Dinge, die gefördert werden müssen, auf die geachtet werden muss und denen man Rechnung tragen muss. Nun gut, was ich sagen will, ist dieses. Eltern sehen ihre Kinder meist ganz anders, als sie der Lehrer sieht. Damit ist nicht gesagt, dass die Eltern ihr Kind richtig sehen, objektiv sehen, es so sehen, wie es eigentlich und in Wahrheit ist. Wahrscheinlich sehen sie es zu positiv, sie sehen zu viel Gutes und das Gute überdimensional groß. Und das Böse und Schlechte können sie alles so gut verstehen und entschuldigen. Ich zweifle daran, dass jemals Eltern ihre Kinder objektiv sehen. Aber ist das schlimm? Ist das grundsätzlich verkehrt? Oh, ich weiß, es kann übertrieben werden. Eltern können dahin kommen, ihre Kinder zu vergöttern und nur das Gute zu sehen, ohne auch nur daran zu denken, dass ihr Kind auch Fehler haben könnte. Das ist zweifellos verkehrt, aber davon spreche ich nicht. Das Kind braucht diese manchmal ein bisschen blinde Liebe der Eltern. Diese ein wenig zu positive und damit subjektive Sicht der Eltern, sonst erfriert es, vereinsamt und verkümmert. Die Lehrer sehen das Kind anders, aber ist ihre Sicht objektiv? Können sie das Kind so sehen, wie es wirklich ist? Sie bewerten das Kind nach Fächern mit Noten, nach Werten, die von der Schulbehörde oder vom Erziehungsministerium aufgestellt wurden. In den Zeugnissen wird sicher ein Teil der Werte des Kindes erfasst, aber diese Bewertungen sind auch manchmal von den Empfindungen, den Gefühlen und Launen eines Lehrers abhängig und außerdem zeigen sie nie ein vollständiges Bild von der tatsächlichen Persönlichkeit eines Menschen. Nun ja, es ist eine altbekannte Wahrheit, dass keiner von uns die Menschen und die Welt und die Politik oder die Ereignisse objektiv betrachten kann, auch nicht die Geschehnisse in der Welt. Wir sprechen manchmal von objektiver Nachrichtenübermittlung, wissen aber ganz genau, dass jede Information und jede Nachricht im Fernsehen und Rundfunk den Stempel des Reporters trägt. Der Reporter sieht die Sachen von seinem Standpunkt aus, seine Gefühle, Erfahrungen, politischen Überzeugungen, sein Glaube, alles trägt dazu bei, gewisse Konflikte in dieser Welt subjektiv, einseitig und von sich aus zu sehen. So ist das natürlich auch mit den Nachrichten von Radio HCJB. Es ist nicht zu vermeiden, dass sich in den Sendungen unsere christlichen Überzeugungen und unser Glaube an Gott widerspiegeln. So aber, wie wir unsere Kinder, die Mitmenschen, die Politik, die Welt von unserem Hintergrund aus sehen, so sehen wir auch Gott verschieden. Natürlich ist Gott absolut, beständig, unveränderlich und sein Charakter, sein Wesen wird uns in der Bibel immer wieder in verschiedenen Situationen gezeigt. Es fällt uns schwer, Gott ganz zu erfassen und zu verstehen. Und wir sehen ihn auch immer nur von unserem Standpunkt aus. In Jesaja Kapitel 25, Vers 1 bis 5 haben wir ein Danklied des Propheten. Es ist ein Gebet. Aber es zeigt deutlich, wie Gott für die verschiedenen Menschen so unterschiedlich aussieht. Das Danklied von Jesaja zeigt deutlich, wie Gott für die verschiedenen Menschen so unterschiedlich aussieht. Erstens, da ist einmal sein Kind. Jesaja fängt das Kapitel mit dem Ausruf an, du Herr bist mein Gott. In diesem kurzen Satz wird schon etwas über den Propheten und sein Verhältnis zu Gott ausgesagt. Ich werde nie vergessen, wie uns einmal ein Lehrer die Bedeutung des Wörtchens mein deutlich machte. Er sagte, der Unterschied in der Schreibweise ist zwar sehr gering, ob ich sage ein Auto oder mein Auto, aber in der Praxis macht es sehr viel aus. Auch ob ich sage, das ist ein Vater oder ich sage, das ist mein Vater. Das ist ein Kind oder das ist mein Kind. Und so ist es auch mit Gott. In der Praxis, für unser Leben hier auf dieser Welt und für die ganze Ewigkeit ist es von ungeheurer Bedeutung, ob ich sage, Herr, du bist ein Gott, oder ich sage wie Jesaja, Herr, du bist mein Gott. Im zweiten Fall besteht eine persönliche Beziehung zu Gott. Grundlegende Erfahrungen und Erlebnisse sind vorausgegangen. Ein Austausch hat stattgefunden, ein gegenseitiges Sich-Öffnen, Erkennen und so weiter. Und aufgrund dieses Verhältnisses, dieser Basis, sieht Jesaja Gott ganz anders als zum Beispiel die rebellischen Könige oder die Feinde des Volkes Gottes. Wie Jesaja Gott nun sieht, das kommt in den folgenden Sätzen zum Ausdruck. Dich will ich preisen und deinen Namen rühmen, sagt er, denn du hast Wunder vollbracht, die du seit langem beschlossen hattest. Denn was du planst, das führst du auch aus. Auf dich ist immer Verlass. Zugegeben, Jesaja sieht Gott subjektiv, von seinem Standpunkt und seinen Erfahrungen aus. Aber er kennt Gott wirklich, er kennt ihn intim und auf einer Basis des Vertrauens und Glaubens. Von daher kann er Gott viel Gutes nachsagen. Er kann ihn rühmen und preisen und ihm bescheinigen, dass er Wunder tut und dass auf seinen Gott immer Verlass ist. So sieht ein Kind seinen Vater, so sieht ein Freund seinen geliebten Herrn. Und wir tun gut daran, dieses Bild von Gott zu glauben und zu akzeptieren. Zweitens zeigt das Kapitel aus Jesaja auch, wie die Feinde diesen Gott sehen oder wie er sich ihnen offenbart. Da heißt es, die Stadt der Fremden hast du zu einem Haufen Schutt gemacht. Die starke Festung liegt in Trümmern, die Paläste sind Ruinen geworden. Seinen Feinden hat Gott sich in Macht, in Zerstörung und Gericht geoffenbart. Ob sie es wollen oder nicht, die fremden Herrscher, die Gott und sein Volk hassten, müssen doch anerkennen, dass er mächtig ist und sie müssen ihn mit Furcht und Zittern ehren, wie es im Vers 3 beschrieben wird. Siehst du, die Feinde Gottes sehen Gott als einen Feind. Sie sehen ihn als einen, der sie hindert, der ihnen im Wege steht, der ihnen Schaden zufügt, der rücksichtslos und grausam vernichtet, was sie mühevoll aufgebaut haben. Solche Leute haben sicher viel an Gott auszusetzen. Sie stellen ihm rebellische Fragen, sie kritisieren ihn und machen ihm Vorwürfe. Und in ihren Augen ist Gott wirklich unverständlich, ungerecht und grausam. Aber du darfst nicht vergessen, es sind die Feinde Gottes, die den Herrn der Welt so sehen. Sie haben sowieso schon immer Vorurteile gegen Gott gehabt. Sie haben ihn sowieso schon immer provoziert. Sie haben ihm schon immer nicht geglaubt und seine Gebote und Ordnungen gehasst. Sie haben nie zu ihm gesagt, du bist mein Gott. Sie haben ihn nie geliebt und nie verstehen wollen. Nun ist meine Frage an dich, lieber Hörer, wie siehst du Gott? Ist er dir ein vertrauter Freund oder ein Feind, der dich zu ärgern scheint und dir nur Schaden zufügt? Das Problem ist nicht Gott. Es kommt vielmehr darauf an, welche Haltung wir zu ihm haben. Und wer Gottes Feind ist, der hat keinen leichten Stand, das ist klar. Der hat nicht viele Aussichten auf Frieden und eine bessere Zukunft, im Gegenteil. Aber nicht Gott hat da die Schuld, sondern der Mensch mit seiner verkehrten, rebellischen Einstellung. Wie kommt es, dass Gott für die Menschen so verschieden aussieht? Für die einen ist er ein Freund und Beschützer, für die anderen ein Feind und Zerstörer. Wir hatten uns diese Frage gestellt, als wir das Kapitel 25 von Vers 1 bis 5 aus dem Propheten Jesaja gelesen haben. Und unsere Antworten einmal, da ist zuerst das Kind. Wir sehen Gott, oder manche Leute sehen Gott als ein Kind und sie sagen zu ihm, mein Gott, mein Vater und mein Herr. Das ist ihr Verhältnis zu Gott. Auf der anderen Seite sehen wir die Feinde Gottes. Sie sehen Gott als einen furchtbaren Rächer und sie hassen ihn. Und drittens wird in dem Kapitel erwähnt, wie die Armen und Hilflosen Gott sehen. Da heißt es in Vers 4, für alle, die arm und hilflos sind, bist du eine Zuflucht in Zeiten der Not, ein Schutzdach bei kalten Regengüssen. Menschen in Not, in materiellen Schwierigkeiten oder in gesundheitlichen Problemen schauen nach Hilfe aus. Sie wenden sich meistens an Gott, weil sie schon oft die Unzulänglichkeit und das Unvermögen der Menschen kennengelernt haben. Sie wenden sich an Gott, weil sie wissen, die Hilfe muss von außen kommen. Menschen in Not sind Gott meist näher als irgendwelche anderen Menschen. Menschen in Not erkennen auch ihre eigene Unfähigkeit und Hilflosigkeit an. Sie sind schwach und hilfsbedürftig und damit viel offener für Gottes Eingreifen und Hilfe. Ich sage nicht, dass arme und hilflose Menschen besser sind als andere. Ich sage nicht, dass sie allein deshalb gerettet werden, weil sie arm waren. Es ist eine Tatsache, dass auch arme Menschen Sünder sind. Auch Arme können rebellisch, stolz, egoistisch und gottlos sein. Auch Menschen in Not können hartherzig werden und Gott fluchen. Aber in vielen Fällen ist es doch so, wie das Sprichwort es sagt, Not lehrt beten. Viele gottlose, hartgesottene Sünder haben in Zeiten der extremen Not nach Gott gerufen, haben ihn um Hilfe angefleht und waren sicher auch bereit, ihre Hilflosigkeit, ihre Schwachheit und auch ihre Sünde einzusehen und vor Gott einzugestehen. Und wenn das erst einmal geschieht, dann kann Gott auch helfen. Dann erbarmt er sich und dann vergibt Gott und rettet. Wer in Gott seinen einzigen starken Helfer sieht und ihm vertrauen möchte, der wird auch nicht enttäuscht. Er lernt Gott so kennen wie die Leute, die hier im Kapitel 25 von Jesaja erwähnt werden. Der Hilfesuchende, der nicht fordernd und nicht mit erhobener Faust dasteht, sondern demütig, klein und zerknirscht, der wird Gott auch als den Retter seiner Seele und den Heiland für seine Nöte und Probleme erfahren. Wir haben so vor Gott gestanden, ich selbst habe Gott einmal um Hilfe in Not, um Errettung und Vergebung angefleht, und er hat mich erhört. Ich habe ihn als den Heiland und Retter kennengelernt, von dem so viele Kirchenlieder gesprochen haben. Und seitdem meine Schuld vergeben ist, habe ich auch ein persönliches Verhältnis zu Gott. Ich kann auch sagen, mein Gott, ich will dich preisen und deinen Namen rühmen. Du hast Wunder vollbracht. Auf dich ist immer Verlass. Wie siehst du Gott, lieber Hörer? Ist er für dich etwas Feindliches, Unverständliches? Ist er für dich das Wesen, das man in seiner Not und Hilflosigkeit anruft und zu dem man geht, wenn man mal in Schwierigkeiten ist? Oder ist der Herr, dein Gott, dein persönlicher Heiland und Retter? Und das liegt an dir, welches Verhältnis du zu ihm haben willst. Gott will auch dein persönlicher Gott sein. Wir beten. Herr, danke, dass du der Freund und Retter aller Menschen sein willst. Danke, dass du Jesus, deinen Sohn, gesandt hast, um unsere Sünde auf sich zu nehmen und uns vor der Verdammnis und dem ewigen Tod zu retten. Nun gib unseren Hörern Gnade, dass sie nicht in Feindschaft und Skepsis gegen dich verharren, sondern dass sie dich auch als ihren Erlöser und Freund erfahren möchten. Amen.

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1: Liebe Hörer, wir wollen das InfoG ganz herzlich begrüßen. Am Mikrofon begleiten Sie Tabea Wardein, Vivian Budeus, Wolf-Dietrich Malitte, Günter Klause und Marc Thorsten Wardein. Der evangelische Gospelchor von Bilbao trat im Städtischen Theater auf. Wir berichten mehr über das Konzert in den christlichen Nachrichten aus Spanien. Anschließend geht die Reise nach Australien. Nik Vujicic, der ohne Arme und Füße als Evangelist in der Welt unterwegs ist, betont, jeder Mensch ist wertvoll. Am Schluss spricht Günter Klause über Neues Leben.

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1: Gospelchor von Bilbao singt im Theater. Bilbao. Die Presse von Bilbao berichtete ausführlich über das Konzert von dem evangelischen Gospelchor im Theater Campos Elíseos. 500 Besucher hörten von 30 Musikern und Sängern die ganze Bandbreite der Gospelmusik. Ayan Gallego, Leiter des Gospelchores, äußerte sich in der evangelischen Nachrichtenagentur Protestante Digital. Sein Resümee: Wir haben 2 Jahre intensiv geübt, um das Konzert im Theater zu geben. Die Botschaft der Hoffnung soll an die Menschen weitergegeben werden. Im Jahr 2012 wurde das Projekt Gospel Bilbao ins Leben gerufen. Die beiden evangelischen Kirchen CT Santuxu und Ibea Vizcaya begannen die Arbeit des Chores unter der Leitung von Elena Martin. Elena Martin lehrt an der Musikschule von Eibar. In den 2 darauffolgenden Jahren erreichte der Chor ein hohes Niveau. Die Zeitung Diario Deia schrieb: Die Gospelmusik der beiden evangelischen Kirchen bringen die afroamerikanische Kultur nach Bilbao. Die Lieder berichten über das Leid und die Sorgen der afrikanischen Sklaven in Amerika. Sie enden aber nicht im Hass, sondern geben Hoffnung. Idoia Mendiay von der Sozialistischen Partei richtete ein Grußwort an die Gäste. Bilbao ist eine Stadt mit einer breiten Kultur. Da passt das Konzert gut hinein. Der Leiter der Musikhochschule, Joxan Lorente, nahm als Assistent am Konzert teil. Der Gospelchor von Bilbao will die Hoffnung Jesu den Menschen nahebringen. Die Besucher zeigten sich sehr angetan von dem Konzert im Theater. Nächstes Jahr soll es wieder eine Vorstellung im städtischen Theater geben.
0: Axarquía Amiga. Christliche Jugendliche verbessern Umfeld in Malaga. Malaga. Bei der Internationalen Woche für ein gutes Zusammenleben engagierten sich junge Christen für bedürftige Familien. Der Bürgermeister von Axarquía, Malaga, Natacha Rivas, begrüßte Jugendliche aus verschiedenen Ländern. Auf dem Programm standen sportliche und künstlerische Veranstaltungen für die Familien. Zudem sollten Einrichtungen für diese Gruppe wieder in Schuss gesetzt werden. Im Wohngebiet Algarrobo Costa wurde die städtische Sportanlage neu gestrichen und Schäden behoben. Anschließend gab es ein Basketball- und ein Volleyballturnier. Für die Kinder organisierten die jungen Christen ein Extra-Festival mit Clown- und Kreativaktivitäten. Die Events in Axarquía wurden von der Stiftung Renacer und der Organisation Entscheidung getragen.

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1: Mit Vertrauen ins Leben. Nik Vujicic, jeder Mensch ist wertvoll. Er ist ein Mann, der beeindruckt. Nik Vujicic wurde ohne Arme und Beine geboren. Lediglich ein kleines linkes Füßchen und allerlei Apparaturen helfen dem Australier beim Zähneputzen, Telefonieren, Haare waschen oder essen. Aber nicht nur das. Der 28-Jährige bewältigt seinen Alltag weitgehend selbstständig. Er schwimmt, surft und reist als Motivationsredner um die ganze Welt. Wie du aussiehst, was andere über dich denken oder wie viele Freude du hast, sagt nichts über deinen Wert aus, sagte er auf der Jugendveranstaltung Jesus House Anfang April. Für Gott ist jeder Mensch wertvoll. Der Australier, der als Teenager 2 Selbstmordversuche unternahm und bis dahin glaubte, er wäre ein Fehler Gottes, hat diese Erfahrung selbst gemacht. Mit 15 habe ich Gott gefunden und Jesus meine Liebe geschenkt. Ich habe verstanden, dass Gott einen Plan für mich hat, sagt Vujicic. Seinen Zuhörern will er vor allem eins mitgeben. Seid nicht wütend auf das, was ihr nicht habt. Seid dankbar dafür, was ihr habt. Ich brauche keine Arme und Beine, um glücklich zu sein. Aber es ist wichtig für mich zu wissen, dass ich nicht allein bin und Gott vertrauen kann.
0: Gott führt Regie. Musicalproduzent Friedrich Kurz ließ sich taufen. Er war einer der Großen, bis er ganz tief fiel. Friedrich Kurz hat in den 1980ern berühmte Musicals wie Cats, Starlight Express und Das Phantom der Oper nach Deutschland gebracht und damit die Theaterlandschaft stark geprägt. Doch dann kam der Ruin. Nachdem er seine Produktionsfirma verkauft hatte, 2 neue Produktionen floppten und seine langjährige Freundin mit Robert Redford durchbrannte, stand er vor dem Ende. Alles kam auf einmal. Ich habe etwa 50 Millionen Euro verloren und hatte fast nichts mehr, berichtet der 1948 bei Stuttgart geborene Produzent. In einem Stehcafé am Berliner Kudamm erzählt ihm ein Mann immer wieder von der Bibel, bis Kurz sich schließlich eine kauft und durchliest. Sein ganzes Leben zieht wie in einem Film an ihm vorbei. Da bin ich dem Licht begegnet. Die Finsternis hatte keine Chance mehr. So der Musicalmann. Kurz darauf lässt er sich taufen. Heute plant Kurz, in Dresden ein Musiktheater für den Michelangelo-Stoff zu bauen. Ich bin ein anderer Mensch geworden, sagt er. Und ich bin sicher, dass Gott in meinem Leben schon immer Regie geführt hat.

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1: Kürzlich kam ein Bericht im Radio über einen ehemaligen Warlord, einen Kriegsherren, Joshua Milton Plahihi. Sein Spitzname war General Butt Naked, zu Deutsch General Splitternackt, denn er ging nackt in die Kämpfe, nur mit Turnschuhen bekleidet. Oftmals war er auch komplett unbewaffnet. Er ist ein Beispiel von einem Menschen, der Satan folgte. Als Elfjähriger schon nahm er an einem Ritual teil, an dem Menschenopferfleisch gegessen wurde. Menschenopfer gehörten später zu seinem Leben dazu, wie morgendliches Essen von Menschenfleisch. Bevor er in den Kampf zog, wurde ein Kind geopfert. Das Blut wurde getrunken, das Herz in Stücke geteilt und von den Kriegern gegessen. Er galt als unverwundbar, und die Leute, die mit ihm zogen, waren es auch. Nackt und ohne Waffe in der Hand ging er oft zum Angriff, doch keine Kugel verwundete ihn oder seine Anhänger. Er stand unter dem Schutz Satans und seiner Dämonen. Er war als Schamane ausgebildet worden und Satan hatte regelmäßig zu ihm gesprochen. Seine Grausamkeiten richteten sich vor allem gegen die Zivilbevölkerung. Er hat mit seinen Leuten nach eigenen Angaben über 20.000 Menschen umgebracht. Seine Grausamkeit und Verbrechen sind absolut unvorstellbar. Zu dieser Zeit gab es einen Pastor namens John Kunkun, heute Bischof in Liberia. Dieser bekam von Gott den Auftrag, zu dem General zu gehen und mit ihm zu beten. Ein Auftrag, der ihn normalerweise das Leben gekostet hätte. Aber er ging an den Wachen vorbei, in das Zelt des Generals, ließ sich von dessen Drohen aber nicht beeindrucken und betete. Als er gegangen war, stellte der General die Wachen zur Rede, warum sie den Pastor durchgelassen hätten. Sie sagten, sie hätten niemanden gesehen, woraufhin der General einige erschoss. Später erschien ihm Jesus selber und sagte zu ihm, dass er nutzlos sterben würde, wenn ihm die Sünden nicht vergeben würden. Im nächsten Kampf, da hatte er eine Pistole dabei, aber als er abdrückte, zersprang diese in seiner Hand. Das führte dazu, dass er endgültig zum Glauben kam und sein Leben Jesus übergab. Er floh dann zu dem Pastor und später ins Ausland. Heute ist er wieder in Liberia und steht Rede und Antwort vor der Wahrheits- und Versöhnungskommission des Landes. Außerdem predigt er und gibt Zeugnis für Gott. Er ist bisher nicht verurteilt worden und wird daher von vielen Seiten bedroht, gerade von den Menschen, deren Verwandte er umgebracht hat. Seine Frau hat ihn deshalb schon verlassen. Sein Lebensweg ist eine sehr interessante Geschichte, wie er überzeugt wurde von der Kraft Gottes. Ja, Jesus ruft selbst die schlimmsten Mörder und Kriegsverbrecher in seine Nachfolge. Vom Nachfolger Satans ist er nun zum Nachfolger Jesu geworden. Was Menschen unmöglich ist oder unmöglich erscheint, ist bei Gott möglich. Denn nur er ist allmächtig und ihm ist nichts unmöglich. Er ist barmherzig und gerecht. Haben Sie auch schon seine Barmherzigkeit angenommen? Jesus starb für all unser schlechtes Tun, damit wir ewiges Leben haben können. Ja, selbst ein Joshua Milton Plahihi wurde all das Böse vergeben, das er getan hat. Nehmen auch Sie diese Vergebung an und stellen Sie sich unter die Führung Gottes. Lassen Sie sich ein neues Leben schenken.
2: Liebe Hörer, wir stellen Ihnen heute christliche Nachrichten aus Spanien und aller Welt vor. Falls Sie Fragen oder Anregungen haben, können Sie uns anrufen oder schreiben. Die Angaben folgen mit der nächsten Melodie. Ich wünsche Ihnen noch Gottes Segen.
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2: Da steht sie doch tatsächlich schon wieder. In der

ihre entschlossene Hartnäckigkeit? Fürchtet er, sie könne sich am Ende gar an die Presse wenden und damit seinem guten Ruf schaden? Egal, für diesmal wird er seine menschenfreundliche Seite zeigen und dieser Frau helfen, egal was für ihn am Ende dabei herausspringt. So ähnlich erzählt Jesus diese Geschichte. Er will damit seine Zuhörer zum beharrlichen Beten ermutigen. Sagt Gott regelmäßig, was ihr auf dem Herzen habt, werdet nicht ungeduldig, wenn er nicht sofort reagiert. Wenn schon der Rechtsanwalt am Ende die Hartz-IV-Empfängerin angehört hat, Gott hat noch viel mehr Grund dazu. Er hat euch nämlich lieb. Gott ist zwar kein Gebetomat, er erfüllt eure Bitten immer nach seiner Weisheit. Aber seid gewiss, jedes Wort, das ihr betet, klingt in Gottes Herzen nach. Gelobt sei Gott, der mein Gebet nicht verwirft, noch seine Güte von mir wendet. Aus Psalm 66, Vers 20. Für diesen Wochenspruch zum Sonntag Rogate hörten Sie Gedanken, verfasst von Angelika Krieser, produziert von Petra Schmid.

0: das Vaterunser. Und es begab sich, dass er, Jesus, an einem Ort war und betete. Als er aufgehört hatte, sprach einer seiner Jünger, seiner Nachfolger, zu ihm, Herr, lehre uns beten, wie auch Johannes seine Jünger lehrte. Er aber sprach zu ihnen, wenn ihr betet, so sprecht.
1: Vater unser im Himmel, geheiligt werde dein Name, dein Reich komme, dein Wille geschehe, wie im Himmel so auch auf Erden. Unser tägliches Brot gib uns heute und vergib uns unsere Schuld, wie auch wir vergeben unseren Schuldigern. Und führe uns nicht in Versuchung, sondern erlöse uns von dem Bösen. Denn dein ist das Reich und die Kraft und die Herrlichkeit in Ewigkeit. Amen.

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1: Es ist 20 Uhr.
2: Das ist die Tinja-Sendung von SW Radio Segenswelle. Schön, dass du dabei bist. Von da, weil wir taub ein Versuch machen oder ein Experiment, dort braucht wir

Zwei Sachen. Einmal ein Stein, der kann ein Kompensierater sein. Und ein Luftballon, den man abbüsten kann. Vielleicht hast du diese zwei Sachen, die spiebe die Lidje, dann hol sie die fetzte Hand. 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In zwei leist du den Stein auf dem Tisch, in den Luftballon püst du ab, machst einen Knopf nennen und leist auch auf dem Tisch, die Sache liegt nebeneinander. Nu stahlst du die fairen Tisch, in für sich mal beide Gegenstände, die ich püste, von der Städte bewegen. Püst mal jens einen Stein, triffst du den bewegt? Und nu püst mal jens einen abgeblosenen Luftballon. Was passiert da? Interessant wurde es nu sein, wann wir das Experiment aufmachen können und miteinander die Gedanken austauschen können. Aber was sind deine Beobachtungen? Den Luftballon, den kann man doch ganz leicht wegbüsten, oder? Da redet allem bestie Luft, sein Windzug, ein Schwupp, ist er davon. Der Luftballon, der hat nämlich auch keinen Halt. Der ist so ja leicht. Der Stein da jens, der schwur, in die Luft liegt. Der hält jeden Luftzug stand, der käme püste so wie Welle, oder der Wind kann so ja wehe. Der Stein blüft liegt. Und da sagt man, der Stein erstaunthaft und unerschütterlich. Sei mal, kannst du einen Jungen aus der Bibel, der auch so standhaft und unerschütterlich wie aus dem Stein? Wer dort sein kann, von wem du dir redest, davon hörst du mehr am nächsten Leuten.

Wir können dort mal passieren. Warum habe ich mal diesen schrecklichen Krieg verloren? Viele Fragen gingen den Menschen und dem Volk Juda durch den Kopf, während sie am Gune waren. Und sie gingen immer wieder. Ein ganz langer Zug von Menschen an Hängen gefesselt, der Tschab raufgesenkt. Jo, sie sind Gefangene. In des Menschenzug wurde die Viert von einem Feldherr, der auf dem Petri gedeiht. 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

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Und damit hast du den Herrn Jesus jeden und liebst mit ihm. 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Mit denen wir wird überprüfen deute? Diese zwei Jenenstände, die stehen für zwei verschiedene Orte oder Typen von Christen. Der Luftballon ist zum Beispiel ein Bild für einen Christ, der schon rechtchen holt haft. Heu wird hin und her geschmähte von alle mählichen Windstöße. In des Luftballon-Christ mögt mit, was alle andere machen dürfen. Heu fragt nicht, was Gott dazu sagen wollt. Der Stein der Jens, der steht für Christen, die faust und unerschütterlich sind. Der Steinchrist fragt nur Gottes Wille. Heu versieht so zu leben, dass es Gott Freude macht. Der Steinchrist hat auch den Mut, standhaft für Gott zu sein, und nicht mit allem mitzumachen, was andere tun, heu überleicht, ist das gut oder vielleicht nicht.

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einfach mitmachen? 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Stell dir mal vor, in deiner Klasse jäftet da ein Kind. 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Erinnerst du dich noch? Du wirst einfach mit dir reden von dem, was andere tun. Gott will nämlich nicht, dass du einfach dabei mitmachst. Du sollst selbst überleihen. Und wenn du dich mal fragen wirst, soll er dabei mitmachen? Dann fragt auch dich selbst, wird das Gott gefaulen? In eine andere Frage kann die dabei helfen, wo wird das vielleicht seine, wenn ich selbst das betroffene Kind sein wird, wo wird ich mich dabei feulen, wenn man mich so gemein behandeln wird, so hänseln und auflehnen, in Utgrenze wird, wird das mich dabei scheuen können? 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

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Weißt du, liebe Kind, du kannst dir dort all von dem Horte vernehmen und zu Gott beten. Und wenn du sagst, ja, wo soll ich das sagen? Und wie kann ich das in Wied foten? Ich will kurz mit dir betreten. Und wenn du weißt, kannst du das mitbeten. Zum Beispiel können wir das so sagen. Herr, ich will jeden standfest werden für dich. Ich will lernen, nur deinem Willen zu fragen. Bitte halt mich dabei. Amen. Das ist mein kurzes Gebet, ob Gott dir das hören. Und Löwetchen, du kannst dir ganz sicher sein, dass Gott dir auch dabei helfen will. Vielleicht hast du frei, das Experiment mit dem Stein in dem Luftballon selbst nochmal auszuprobieren. Aber dann nimm dir und seht dir einen Stein, den du behältst. In dem Stein soll die immer weiter daran denken halten. Hab den Mut, standfest für Gott zu sein. Nochmal, hab den Mut, standfest für Gott zu sein. Ich wünsche dir viel Kraft und Freude dabei.

0: Das Venue der Tienerstund von SW Radio Segenswelle mit die Reune Schiermacher. 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In jeren kannst du deine Freund dort tau anlode. Bis dann. Tschüss.
1: Es ist 20 Uhr und 30 Minuten.
2: In Matthäus 28, Vers 20 lesen wir die Worte Christi. Siehe, ich bin bei euch alle Tage bis an der Weltende. Die Gegenwart Christi in unserem Leben ist etwas sehr Wertvolles, etwas Wunderbares. Seine Gegenwart ist Trost in Problemen und Trübsal, ist Freude in Einsamkeit, ist Kraft im Kampf, ist Sicherheit in Zweifeln. Christus ist das höchste Gut, der beste Freund, der stärkste Schutz. Kennst du die beglückende Gegenwart Christi in deinem Leben? Die Gegenwart Christi in unserem Leben ist eine Verheißung der Bibel. Wie die meisten Verheißungen ist sie an eine Bedingung geknüpft. Die Bedingung finden wir in den vorhergehenden Versen. Sie lautet kurz zusammengefasst, ein Jünger Jesu zu sein, der den Missionsbefehl ausführt. Wenn du die bewahrende, beglückende Gegenwart Christi in deinem Leben erfahren willst, dann musst du ein Gotteskind sein. Ein Mensch, der einmal Jesus in sein Leben aufgenommen hat. Aber du musst auch in der Nachfolge stehen und die Befehle des Herrn ausführen. Ein Mensch, der im Ungehorsam und Egoismus dahin lebt, kann nicht mit der Gemeinschaft des Herrn rechnen. Er könnte sich auch gar nicht an die Gemeinschaft mit dem Heiligen erfreuen. Die Gegenwart Christi in unserem Leben ist auch ein Gefühl. Vielleicht kennst du das Gefühl seiner Gegenwart zum Beispiel bei einem besonders gesegneten Gottesdienst. Die meisten Menschen fühlen die Gegenwart Jesu wenigstens einmal bei ihrer Bekehrung, als sie ihre Schuld vor Gott erkannten und um Vergebung baten und Jesus in ihr Leben einließen. Ich las einmal von einem Mann, der um Christi willen sehr viel gelitten hat. Er bezeugte, dass manchmal gerade in den schwierigsten Umständen und in der größten Not die Gegenwart Christi ihn warm und spürbar umfing. In allen möglichen Situationen des Lebens können wir diese Gegenwart Christi erfahren. Manchmal freilich ist uns das Gefühl seiner Nähe unangenehm, wenn wir nämlich sündigen. Es ist aber durchaus nichts Anormales oder Schwärmerisches darin, die Gegenwart Christi in unserem Leben zu fühlen. Die Gegenwart Christi ist aber auch eine Tatsache. Wenn du die Bedingung erfüllst, lieber Freund, also wenn du ein im Gehorsam und Dienst stehendes Gotteskind bist, dann darfst du mit der Gegenwart Christi in deinem Leben rechnen. Dabei spielt es keine Rolle, ob du seine Gegenwart fühlst oder nicht. Christus ist nämlich nicht nur dann gegenwärtig, wenn wir es fühlen. Unsere Gefühle sind ein wichtiger Teil unserer Persönlichkeit, aber manchmal täuschen sie uns eben. So ist es gut, wenn wir uns auch in dieser Sache nicht in erster Linie an unsere Gefühle halten, sondern an die Verheißungen Gottes. Wir müssen immer wieder an die Tatsache der Gegenwart Christi denken und in diesem Bewusstsein unser Leben führen. Wir beten. Herr, wir danken dir für deine Gegenwart in unserem Leben. Jetzt können wir diese Tatsache oft nur im Glauben annehmen. Aber einst wird es sichtbar und greifbar sein. Herr, ich bitte jetzt, dass ein jeder unserer Hörer ein Verlangen haben möchte nach deiner Gegenwart in seinem Leben.

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Als Robbie am nächsten Morgen aufwachte, war ihr Vater schon unterwegs. Sie wusch sich, machte die Betten und räumte sorgfältig auf. Dann trank sie eine Tasse Tee. Vater durfte ja nichts zu sich nehmen, wegen der Untersuchung. Sie selbst hatte keinen Hunger. Wo blieb Roberto nur wieder so lange? Robbie hielt nach ihm Ausschau und sah ihn bald mit Tante Elena zurückkommen. Sie hielten sich noch bei Nikos Wagen auf und sprachen unter der Tür mit ihm. Endlich kam Roberto.

0: Tante Elena folgte ihm. Vater übergab ihr einige Schriftstücke und seinen Wagenschlüssel und sagte, »So, ich glaube, das wäre im Moment alles. Ich bin dir sehr dankbar.« »Schon gut«, antwortete Tante Elena, »lass nur den Kopf nicht hängen. Und du, Robbie, wirst sehen, die Zeit geht schnell vorbei.« Jetzt gab sie ihr noch einige Anweisungen. »Bleibe im Warteraum des Krankenhauses, wenn du fertig bist. Ich werde dich dann dort abholen.« Robbie nickte. Sagen konnte sie nichts. Erst als Tante Elena gegangen war, fragte sie, »Bleibt der Wohnwagen hier?« »Nein«, erklärte Roberto, »heute kommt alles ins Winterquartier. Nico bringt auch unseren Wagen hin.« »Werde ich ganz allein hier drin schlafen?« »Nein, Robbie, sicher nicht. Tante Elena hat Platz für dich. Deine Sachen kannst du jederzeit hier herausholen. Du hast ja auch einen Schlüssel.« Robbie nickte wieder nur, strich mit der Hand noch einmal über Vaters Bettdecke und rückte Mutters Bild gerade. Roberto ahnte, wie ihr zumute war, sagte aber nichts. »Man muss ihr Zeit lassen«, dachte er. Robbie schaute auf die Uhr. »Müssen wir jetzt gehen?« fragte sie. »Ja, es wird langsam Zeit«, stellte Roberto fest. Robbie kämpfte mit den Tränen. Roberto nahm seine Tasche. Er musste schwer schlucken, als hätte er jetzt schon den Schlauch im Mund. »Gehen wir.« Seine Stimme war nicht wie sonst. Er schloss die Tür mit Robbies Schlüssel ab und gab ihn ihr wieder zurück. Er hätte ihr noch so viel sagen wollen, aber es ging einfach nicht. Auch im Taxi wäre es wohl ganz still geblieben, wenn der Fahrer nicht über das Wetter geplaudert hätte. Nur zu schnell waren sie am Krankenhaus angelangt. Vater fasste Robbies Hand und ging mit ihr zu einem Schalter, über welchem Anmeldung stand. Dort mussten sie ihren Namen nennen. Natürlich nicht Robbie, sondern den richtigen, Graziella. Der Mann am Schalter erklärte ihnen, wohin sie nun zu gehen hätten, und zum Glück war Vater dabei. Robbie hatte nämlich gar nicht zugehört. »Röntgendiagnostik«, las Robbie langsam die Aufschrift über der Tür, die Vater jetzt öffnete. »Was für schreckliche Wörter«, dachte sie. Sie kamen in ein Vorzimmer. Robbie setzte sich auf einen Stuhl, während Vater mit einer Schwester sprach. Dann kam er zu ihr, ergriff ihre Hand und sagte, »Nun warte hier, bis du drankommst. Man wird dich rufen. Ich gehe jetzt ins Labor. Gott behüte dich.« Am liebsten hätte Robbie ihren Vater einfach nicht losgelassen. Aber große Kinder dürfen kein Theater machen, vor allem nicht im Krankenhaus. So sah sie ihm einfach mit großen Augen nach. An der Tür drehte er sich nochmals um und winkte zurück. Dann war er weg. Mechanisch erhob sich Robbie, als sie aufgerufen wurde. Sie stellte sich, wohin sie sich stellen sollte, und legte sich wieder, wenn man sie dazu aufforderte. Die lustige Robbie, der kleine Kobold, war nun wie ein Roboter. Sie ließ die Schwestern reden und sagte einfach nichts. Später wurde sie zum Labor geführt. Dort war es wieder dasselbe. Robbie, der Roboter, streckte für die Blutabnahme den Arm aus. Sie reagierte überhaupt nicht. Sie streckte den Finger hin, als man nochmals Blut abnehmen musste, und ließ alles mit sich geschehen, als wäre sie aus Holz. Wurde sie etwas gefragt, sagte sie nur ja oder nein, je nachdem. Geduldig setzte sie sich hin, wenn man sie zu warten hieß, und stand wieder auf, wenn man sie holte. »Was für ein seltsames Kind«, sagte eine Laborantin zur anderen. »Ist sie wohl normal?« Wieder kam jemand, um sie abzuholen. Man brachte sie in einen kleinen Raum, da stand ein Bett. Jemand lag darin. Aber erst als dieser jemand sie beim Namen rief, merkte sie, dass es ihr Vater war. Da sprang sie auf, warf sich auf die Bettdecke und weinte bitterlich. Jetzt war Robbie endlich kein Roboter mehr, und das war gut. Vater tat das Beste, was er konnte. Er legte beide Hände auf Robbies Kopf. Sie hörte ihn sprechen, aber er sprach nicht mit ihr, er sprach mit Gott. Er legte seine Tochter in Gottes Hände, er gab sie ganz in seine Obhut. Da erinnerte sich Robbie plötzlich wieder daran, dass Gott ja Bescheid wusste und dass er ihr so nah war, dass sie in seinem Schatten sein konnte. »Lieber Vater, du wirst sie keinen Augenblick verlassen. Hilf uns, dir ganz zu vertrauen.« So betete Roberto, und nun konnte auch Robby beten. »Gott, ich bitte dich, errette Vater von der verderblichen Pest und lass ihn bald wieder zu uns kommen. Amen.« Sie versprachen einander, sich oft zu schreiben und weiter nach Schätzen zu suchen in Gottes Schatzkästlein, der Bibel. Eine Schwester kam herein und meldete, dass eine Dame auf Robby warte, Tante Elena. Nun mussten die beiden wirklich Abschied nehmen. Es ging schnell und ohne Tränen. Robby hatte sich schon vorher ausgeweint. Tante Elena nahm Robby mit in ein Gasthaus. Da hatte sie nun plötzlich Hunger, jetzt wo sie kein Roboter mehr war. Sie durfte auswählen, wonach sie Lust hatte, und konnte dann auch mit Genuss essen. Tante Elena wunderte sich und dachte, das scheint ja besser zu gehen als erwartet. Sie war sehr froh. Sie fuhren dann eine lange Zeit zusammen im Auto und kamen gegen Abend im Winterquartier an. Stani fütterte gerade die Pferde. Boris rieb wie gewohnt seinen Kopf an Robbys Schulter. Ihm schien sein neuer Schlafplatz zu gefallen. Auch Toni war schon da und meckerte Robby ein lautes Willkommen zu. Sie atmete auf. Auch sie schien zu denken, das geht ja besser als erwartet. An diesem Abend wartete noch eine schöne Überraschung auf sie. Als sie sich in ihr Zimmerchen zurückzog, um schlafen zu gehen, entdeckte sie in ihrem Bett einen großen, lustigen Stoffclown. Auf dem Zettel, der an einer Schnur um seinen Hals gebunden war, stand, »Ich soll dir Grüße bringen von deinem Vater und dir sagen, dass er immer an dich denkt.« Robby drückte den lustigen Kerl an sich. Das half ihr, zufrieden einzuschlafen. Ihr Quartier sah merkwürdig aus, wie eine Art Festung. Das große Bauernhaus, in dem die Zirkusleute wohnten, stand an einem kleinen Fluss. Es war alt, aber geräumig. Rund um das Haus waren die vielen Wagen aufgestellt. Der Kantinewagen, der Garderobewagen, all die Materialwagen, die Küche und andere mehr. An das Haus angebaut war eine große, helle Werkstatt. In diesen Raum hatte man in früheren Jahren immer den Wohnwagen von Roberto gestellt, weil er und Robby auch im Winter darin wohnten. Jetzt stand er mit anderen zusammen in einem Wagenschuppen. Niemand brauchte ihn. In der Werkstatt stand diesmal Nikos Wagen. Nico schlief darin. In den Ställen waren Pferde, Ponys und Zwergziegen untergebracht. Yongi, Kenga und Mari sowie die Papageien bewohnten einen geheizten Raum im Haupthaus. Ein schmaler Feldweg führte am Fluss entlang. Dieser wurde jeden Tag von den Pferdehufen strapaziert. Er war schon ganz uneben und aufgeweicht. Die Pferde mussten jeden Tag bewegt werden. Manchmal durfte Robby mit Boris ausreiten. Das tat sie furchtbar gern. Nur hatte sie nicht so oft Zeit dazu. Zirkusleute halten nämlich keinen Winterschlaf. Der Zeltmeister war mit seinen Helfern damit beschäftigt, das Zelt zu reinigen und auszubessern. Eine Zelthaut ist sehr teuer und muss daher sorgfältig gepflegt werden. Geräte mussten ersetzt oder geflickt werden. Wagen wurden überholt, gereinigt und neu gestrichen. Auch die Büroleute waren sehr beschäftigt. Sie mussten Futter bestellen, Bewilligungen einholen, Verträge abschließen und vieles mehr. Der ganze Spielplan für das neue Jahr musste geregelt werden und einige arbeiteten schon fest am neuen Programm. Da war zum Beispiel Jackie, der mit den Pferden übte. Stani half ihm dabei. Ihnen stand eine besondere Halle zur Verfügung, auch die Scheune war voll Betriebsamkeit. Unten in der Tenne wirbelten die Akrobaten herum, oben auf der Heubühne war Nikos Revier. An den Dachbalken hingen die Trapeze. Robby hatte eines Tages beobachtet, wie Nico Gummimatten heranschaffte. Er musste irgendetwas Neues im Sinn haben, wohl etwas Gefährliches. Robby selbst trainierte auch, und zwar in der Schule. Lesen und Schreiben machte ihr keine besondere Mühe, aber das Rechnen. Warum in aller Welt musste sie ständig rechnen? Wohl damit der Lehrer zufrieden war. Zum Glück half ihr Tante Elena bei den Schulaufgaben. Der Tante fiel das Rechnen leicht. Es machte ihr sogar Spaß. Robby konnte das kaum begreifen. Robby bekam sehr oft Post von ihrem Vater. Er schrieb immer, es gehe ihm gut. Robby konnte das nicht verstehen. Warum durfte er dann nicht nach Hause kommen? Er schrieb ihr auch von seinen Ideen für eine neue Clown-Nummer. Und weil Robby viel Fantasie hatte, stellte sie sich vor, Vater wäre da, so konnte sie ihren Teil ganz allein üben. Es geschah oft, dass sie mit einem großen Regenschirm durch das Esszimmer lief und die seltsamsten Gebärden dazu machte. Darüber wunderte sich niemand, denn im Zirkus war man an solche Sachen gewöhnt. Eines Tages hatte Tante Elena aber doch Grund, sich zu wundern. Robby hatte ihren Stoffclown als Zuschauer auf einen Stuhl gesetzt. Er war immer dabei, wenn sie übte. Sie blies gerade auf ihrem Schirm eine kleine Melodie. Der Griff des Schirms war nämlich eine Art Flöte. Tante Elena hörte vom Büro aus zu. Plötzlich riss die Melodie ab. Sie vernahm deutlich einen kurzen Wortwechsel, dann fielen Türen ins Schloss und darauf herrschte nur noch Stille. Tante Elena eilte ans Fenster und sah gerade noch, wie Nico Robby vor sich herschob und mit ihr in der Scheune verschwand. Tante Elena öffnete das Fenster. Ihr war, als müsste sie die beiden zurückrufen. Sie besann sich aber anders, ging zu ihrem Schreibtisch zurück und vertiefte sich in ihre Arbeit. Beim Abendessen sagte Robby kein Wort. Nicht einmal Stani gelang es, sie zum Reden zu bringen. Er schüttelte den Kopf und schaute die anderen fragend an. Aber niemand schien bereit, ihm Auskunft zu geben. Später, als Robby schon im Bett lag, hatte Tante Elena einen heftigen Streit mit Nico. Sie zog jedoch den Kürzeren dabei, denn Nico hatte einen Dickkopf und jedermann fürchtete seinen Jähzorn, sogar Tante Elena. Sie gab es schließlich auf und sah ein, dass sich Nico niemals durch eine Strafpredigt von seinem Plan abbringen lassen würde. Sein Plan stand fest, und Robby gehörte nun einmal dazu. Robby wollte aber gar nicht in Nicos Plan eingespannt werden. Doch Robby war noch ein Kind. Kein kleines zwar, aber doch nicht so groß, dass sie den Erwachsenen nicht mehr hätte gehorchen müssen. Und Nico konnte ihr sehr gut Gehorsam beibringen. Das hatte sie schon an diesem einen Nachmittag gemerkt. Ihr war der Mut vergangen, sich gegen ihn aufzulehnen. Er zwang ihr einfach seinen Willen auf, so dass sie darin wie einen Schraubstock gefangen war. Was für ein Unterschied zu ihrem Vater. Mit ihm zu arbeiten war reine Freude. An diesem Abend weinte Robby zum ersten Mal wieder seit jenem Tag im Krankenhaus. In ihrem Herzen war Furcht. Furcht vor Nico und Furcht vor dem Stürzen. Da erinnerte sie sich an ihre Bibel. Sie hatte sie sehr vernachlässigt, seit Vater fort war. Ob Gott wohl trotzdem noch zu ihr sprach? Heute, wo keine Sonne mehr schien und überall düstere Wolken hingen, hatte sie es dringend nötig zu wissen, ob der Schirm des Höchsten noch über ihr war. Sie stand leise auf und suchte nach dem Wohnwagenschlüssel. Dann zog sie ihre Jacke an und schlich sich am Esszimmer vorbei und die Treppe hinunter. Die Haustür war nicht verschlossen, weil Nico ja noch in der Scheune war. Robby zögerte. Sollte sie es wagen, das Haus zu verlassen? Wenn Nico unterdessen hinausging und Tante Elena die Tür zuschloss, wäre es nicht besser, die Bibel erst morgen zu holen? Nein. Robby musste heute noch wissen, was Gott dazu sagte und ob er noch da war. Sie huschte hinaus in die Dunkelheit. Nebelschwaden kamen vom Fluss herauf und begannen, die Gebäude einzuhüllen. Robby war schon beim Wagenschuppen. Sie hatte große Mühe, das Tor aufzubringen, und als es gelang, machte es viel zu viel Lärm. Wie dunkel war es da drin. Sie wusste, ihr Wagen war der zweite in der Reihe. Sie tastete sich am ersten entlang, und da hätte sie beinahe laut geschrien. Eine Katze war plötzlich davon gehuscht. Robby hielt eine Weile den Atem an. Wenn sie nur eine Taschenlampe dabei gehabt hätte. Aber sie war ja schon so nah am Ziel. Da, jetzt stand sie davor. Das Schlüsselloch war hoch oben, weil das Holztreppchen fehlte. Robby steckte den Schlüssel hinein und drehte um. Die Tür ließ sich nur ganz wenig öffnen, weil der Abstand zum nächsten Wagen zu klein war. Aber Robby zwängte sich hinein. Jetzt hätte sie gerne das Licht angedreht, aber das ging auch nicht, denn der Wagen war nicht ans Stromnetz angeschlossen. Sie fand sich trotzdem zurecht. Schon war sie beim Tisch und zog die Schublade heraus. Ja, sie war da, an ihrem alten Platz. »Wie konnte ich sie nur so vergessen?« dachte Robby. Im Nu war die Bibel in ihren Händen ihr kostbarster Besitz. Der Rückweg ging schon besser. Das Tor quietschte zwar wieder unverschämt, aber Robby erschrak nicht mehr so. Sie rannte zum Haus hinüber. Wenn nur die Tür noch offen war, Sie gab sofort nach. Robby war so erleichtert. Gerade wollte sie die Treppen hinaufschleichen, da öffnete sich oben eine Tür. Das Licht im Treppenhaus ging an und Nico kam mit langen Sätzen die Stufen herunter. Robby stand da wie ein ertappter Einbrecher. Nico blieb erschrocken stehen. Er musterte sie von oben bis unten. Sein Blick blieb an der Bibel haften, die sie in den Händen hielt, aber ohne ein Wort zu sagen, riss er die Tür auf und verließ das Haus. Robby hastete in ihr Zimmer. Sie wollte nicht auch noch Tante Elena begegnen. Ihr Herz klopfte wild. Sie ließ sich auf ihr Bett fallen, angelte nach ihrem Stoffclown und legte ihr Gesicht darauf. Sie musste sich zuerst von ihrem Abenteuer erholen. Die Bibel hielt sie immer noch fest umklammert. Als sie wenig später öffnete, traf sie wie gewohnt auf Psalm 91. Die Bibel öffnete sich, wie gewöhnlich, von selbst an dieser Stelle. Sie las zuerst die vertrauten Verse. Jeder einzelne erinnerte sie an ein bestimmtes Erlebnis. Aber das Vergangene war vorbei. Robby musste ein Wort für heute und morgen haben. Wie ging es nun weiter? Gespannt las sie eine Zeile weiter den nächsten Vers. Wenn auch 1000 fallen zu deiner Seite und 10.000 zu deiner Rechten, so wird es doch dich nicht treffen. So wird es doch dich nicht treffen, wiederholte Robby leise. Ist es möglich, dass Gott so gut Bescheid weiß? Das war ein Wunder. Gott wusste, dass Robby vom Trapez fallen könnte, aber er würde es nicht zulassen. Sie klappte ihre Bibel zu und betete. Ich sehe, dass du alles weißt, großer Vater. Ich bin so froh, dass du dafür sorgst, dass ich nicht fallen werde. Ich glaube, es genügt, wenn du Bescheid weißt. Dann brauche ich Vati nichts davon zu sagen, weil er sonst wieder Angstträume bekäme. Dann würde er vielleicht nicht gesund werden. Ich brauche dich sehr, mein Vater im Himmel. Lass mich bitte nie allein. Amen. Nun war es wieder da, das ganz bestimmte Wissen, dass er selbst da war. Er hatte Robby nicht verlassen, sie war immer noch unter seinem Schirm. Und darum konnte sie auch nach diesem aufregenden Tag friedlich im Schatten seiner Flügel einschlafen. Nun hing in Robbys Zimmer neben dem Stundenplan für die Schule noch ein Trainingsplan. Die schulfreien Nachmittage waren jetzt ausgefüllt. Ja, Nico hatte es einzurichten verstanden, in jeden Tag noch eine Trainingsstunde hineinzupressen. Wehe, wenn sie nicht genau eingehalten wurde. Robby sah keine Möglichkeit, sich aus Nikos Vorhaben herauszuhalten. »Du bist jetzt alt genug, um etwas zu leisten«, hatte er zu ihr gesagt. »Was du lernen musst, werde ich dir beibringen.« »Aber«, begann Robby zaghaft einzuwenden, Nico schnitt ihr jedoch gleich jedes weitere Wort ab. »Keine Widerrede. Verstanden? Du tust, was ich dir sage. Später wirst du noch einmal froh darüber sein.« Im Moment war Robby keineswegs froh. Das konnte man gut sehen. Ein richtiger Trotz begann in ihrem Herzen zu wachsen. Sie nahm sich im Stillen vor, sich alle Mühe zu geben, ja nicht zu begreifen, was Nico ihr beibringen wollte. Er spürte ihren Widerstand sofort und machte sich daran, ihn zu brechen. Vorläufig verlangte er zwar nichts Schweres von ihr, sie musste einfach am niederen Trapez hin und her schwingen, das sah ja so kinderleicht aus, so ein bisschen hin und her schwingen zum Zeitvertreib mochte sogar lustig sein, aber schwingen und schwingen, ohne aufhören zu dürfen, wenn man genug hatte, war eine ganz andere Sache. »Du hast viel zu schwache Arme«, war Nikos Kommentar. »Aber wir werden sie schon hinkriegen.« Dafür musste sie nun schwingen und schwingen und nochmals schwingen, bis ihre Hände sich kaum noch halten konnten und ihre Arme wehtaten. Wenn sie anhielt, brüllte Nico sofort, »Weitermachen!« Das ging durch Mark und Bein. Robby schwang weiter und weiter. Nico ließ sie meistens erst aufhören, wenn ihr die Tränen übers Gesicht liefen. »Baby«, knurrte er dann verächtlich, und ließ sie für ein paar Minuten in Ruhe, während er selbst mit spielerischer Leichtigkeit seine Übungen am hohen Trapez machte. Danach musste sie wieder weiterschwingen. »Man muss immer über seine Grenzen hinausgehen, sonst erreicht man nichts«, das war seine Erklärung. Robby konnte sie aber nicht verstehen. Für sie war es reine Quälerei. Ist es da erstaunlich, dass Robby begann, die freien Nachmittage zu hassen, obwohl sie ja auch die Schule nicht sonderlich liebte? Oft schaute sie sehnsüchtig hinüber zu den Pferdeställen. Mit Boris ausreiten. Davon war keine Rede mehr. Ihre Arme schmerzten so sehr, dass ihr sogar die Lust vergangen war, die Zügel zu halten. Stani hatte längst gemerkt, was da gespielt wurde. Er machte ein finsteres Gesicht dazu, mischte sich aber nicht ein. Es hätte ihn ja seine Stelle kosten können. Nico ließ Robby nicht in Ruhe. Schmerzende Arme interessierten ihn nicht. Er merkte auch immer gleich, wenn sie sich absichtlich dumm anstellte und tat, als würde sie nichts begreifen. Dann konnte er so jähzornig werden, dass sie sich lieber wieder fügte. Sie hatte längst gemerkt, dass Nico nichts anderes im Sinn hatte, als sie zur Nachfolgerin ihrer verstorbenen Mutter heranzubilden. Robby wollte nicht Trapezkünstlerin werden, und Roberto wollte das auch nicht. Nur wusste er ja von allem nichts, und Robbys Trotz hatte auch keinen Sinn. Es reizte Nico nur zum Zorn, und dann quälte er sie umso mehr. Einmal war es besonders schlimm. Robby weinte, und Nico schrie. Da erschien plötzlich Stani und begann, Nico in seiner Muttersprache zu beschimpfen. Stani tobte, und Nico nicht weniger. Beide waren so wütend, dass Robby sich fürchtete. Kein Wunder, dass es in ihrem Herzen nicht mehr so schön aussah. Groll, Trotz und Furcht machten sich darin breit. Das war sogar auf ihrem Gesicht abzulesen. Der Lehrer bemerkte die Veränderung. Tante Elena, Stani, alle konnten es sehen. Wie gut, dass Roberto sie nicht sah. Er hätte sich Sorgen gemacht. Robby hatte ihm bisher nie etwas von ihrem Training geschrieben. Sie hielt sich an das, was sie an jenem Abend mit Gott besprochen hatte. Sie fürchtete sich auch nicht mehr vor dem Fallen. Sie vertraute Gottes Zusage, dass er sie davor bewahren würde. Mit der Zeit schmerzten auch ihre Arme nicht mehr so. Dafür kamen als nächstes die Beine dran. Schwingen an den Händen, dann an den Knien hängend, zuletzt nur an den Füßen und alles in ständigem Wechsel. Ohne es eigentlich zu wollen, machte Robby doch Fortschritte. Sie konnte mit der Zeit, ohne den Rhythmus des Schwingens zu unterbrechen, sich mit den Armen auf den Bügel hinaufstemmen und darauf stehend weiterschwingen. Aber Nico war nicht zufrieden. Auf jeden Fortschritt folgte eine neue Forderung. Er hatte zwar nie eine Peitsche bei sich, aber Robby musste doch manchmal an einen Sklaventreiber denken. Sie fühlte sich so, als sei dauernd jemand mit der Peitsche hinter ihr her. Da machte sie eines Tages eine Entdeckung. Es war, als sie endlich wieder einmal ihre Bibel zur Hand nahm. Müdigkeit, Groll und Ärger hatten ihr nämlich schon länger die Freude am Bibellesen genommen. Nun aber hatte sie einen Brief von Vater bekommen. Er schrieb: »Meine liebe Robby, ich kann dir gar nicht sagen, wie sehr du mir fehlst. Wie gerne möchte ich wieder einmal dein lachendes Gesicht sehen. Du bist ja mein Sonnenschein. Auch den vielen Kranken hier würde jemand wie du gut tun. Nicht wahr, meine liebe Robby? Du bleibst ganz dicht im Schatten des Allmächtigen. Hörst du täglich auf Gott?« Als Robby das las, bekam sie mächtig Heimweh nach ihrem Vater. Oh, wenn er wüsste. Seinetwegen nahm sie die Bibel hervor und las mechanisch wieder dieselben Verse aus Psalm 91. Sie gab sich gar keine Mühe, etwas anderes zu suchen. Da entdeckte sie den 8. Vers. Er heißt so: »Ja, du wirst es mit eigenen Augen sehen und schauen, wie den Gottlosen vergolten wird.« Sie las den Vers nochmal und immer wieder. Da begann ein gefährliches Feuerchen in ihrem Herzen zu brennen. Ja, sie würde sehen, wie Nico alles heimgezahlt wurde. Und dann würde sie sich darüber freuen. Ja, er hatte sie genug geplagt. Aber jetzt wusste sie, dass er das nicht ungestraft tun konnte. Er würde die Rechnung dafür bekommen, und zwar von Gott persönlich. Dass die anderen Verse wahr sind, überlegte sie, das habe ich wirklich erlebt. Und wenn die anderen wahr sind, dann muss auch dieser wahr sein. Mach nur weiter, Nico, du bekommst deine Strafe schon. In Robbys Erinnerung kam nun alles wieder zum Vorschein, was Nico ihr angetan hatte, und vor lauter Rachegedanken vergaß sie zu beten. In ihrem nächsten Brief an Vater schrieb Robby zwar wieder nicht die ganze Wahrheit, aber eine kleine Andeutung konnte sie doch nicht unterdrücken. Sie schrieb: »Lieber Vater, ich danke dir für den Brief. Du hast so schön geschrieben, dass ich dadurch Sehnsucht nach dir bekommen habe. Hier ist auch niemand so wie du. In dieser Schule gibt es mehr Jungen als Mädchen. Wir Mädchen müssen lernen, Socken zu stricken. Tante Elena hat viel zu tun. Lisa ist eine gute Köchin. Sie kann gute Kuchen backen. Mari war einmal krank. Der Tierarzt ist gekommen, dann ist es wieder besser geworden. Stani wurde einmal sehr wütend. Da konnte er nur noch Polnisch sprechen. Nico war schuld. Ich liebe Nico nicht, er ist ein Gottloser. Bist du noch nicht gesund? Komm bald heim, dann geht es mir wieder gut. 1000 Küsse von deiner Robby.« Schon nach einigen Tagen bekam Robby Antwort. Wie gut, dass wenigstens Vaters blaue Bibel keine Ferien hatte. Diese Antwort konnte nämlich nur aus ihr stammen. Vaters Briefe lagen beim Mittagstisch jeweils auf Robbys Teller. Auch heute war einer da. Sie nahm ihn, steckte ihn in ihre Tasche und wartete geduldig, bis das Essen vorüber war. Sie wollte allein sein, wenn sie den Brief las. Vater schrieb: »Liebes Robby-Kind, hab Dank für deinen Brief. Es ist mir darin besonders der Satz aufgefallen, ich liebe Nico nicht, er ist ein Gottloser. Niemand kann dir befehlen, Nico lieb zu haben, aber du musst wissen, Gott liebt ihn. Ob er ein Gottloser ist, das weiß ich nicht. Ich weiß nur, dass Nico ein unglücklicher Mensch ist und dass Gott gerade für solche Menschen wie Nico Jesus zu uns geschickt hat. Versuche einmal darüber nachzudenken.« Roberto schrieb noch anderes. Seine Briefe waren selten weniger als 2 Seiten lang. Aber das war das Wichtigste. In Robbys Kopf herrschte ein richtiges Durcheinander. Das, was sie erwartete, war nicht im Sinn von Vaters Brief. Und doch, den Gedanken der Vergeltung hatte sie ja in der Bibel gefunden. Darum konnte er nicht falsch sein. Wenn es wieder losging in der Scheune oder fast unerträglich wurde, dachte Robby nur: »Warte, Nico, dir wird das alles einmal vergolten.« Im Moment tat es ihr gut, ihm Schlechtes zu wünschen. Oft jedoch, wenn sie wieder so dachte, hörte sie inwendig Vater sagen: »Vergiss nicht, Robby, Gott liebt Nico.« Wie passte das zusammen? Was war nun wahr? Ach, hätte sie doch mit Roberto darüber sprechen können. Sie musste immer schwerere Übungen machen. Je schwerer die Übungen, umso unbarmherziger trieb Nico sie an. Robby wartete ständig darauf, dass er irgendwie bestraft würde. Aber nichts dergleichen geschah. Nico gelang einfach alles. Robby wünschte ihm ja nicht gerade einen Sturz, nein, das gewiss nicht. Er sollte nur einmal so richtig durch den Dreck gezogen werden. Das hätte sie ihm von Herzen gegönnt. Oder vielleicht einen Beinbruch. Das war ja nicht lebensgefährlich. Und sie hätte dann eine Weile Ruhe gehabt. Aber einstweilen sah es so aus, als müsste nur Robby leiden. Von Ruhe keine Spur. Schwingen! Hopp, 2, 3, Überschlag! Achtung, jetzt! Hängen, 1, 2, 3. Bügel fassen! Nein, nicht vorne! Du weißt es ganz genau! Ständig muss man dir dasselbe sagen. Los, die Arme hinter dem Rücken hinauf! Du willst wieder nicht? Fang von vorne an. Los, schwingen, hopp, 2, 3, wie ein Frosch. Na, mehr Schwung jetzt! So ging es die ganze Zeit. Aufhören durfte Robby immer erst, wenn Nico wirklich sah, dass sie nicht mehr konnte. Oft lag sie danach einfach eine Zeit lang auf einer Gummimatte und mochte kein Glied mehr rühren. Nico beachtete sie dann gar nicht und trainierte für sich weiter. Eines Tages bekam Roberto wieder einen komischen Brief von Robby. Eine seltsame Frage stand darin. »Lieber Vati, kannst du mir sagen, wie Gott das macht, den Gottlosen vergelten?« Roberto war besorgt. Da stimmte irgendetwas nicht. Wie kam sein Kind zu solchen Fragen? Hatte sie nicht schon einmal Nico einen Gottlosen genannt? Roberto bewahrte Robbys Briefe auf. Er las den früheren wieder durch und schüttelte den Kopf. War etwas mit Nico nicht in Ordnung? Warum konnte Robby nicht klarer schreiben? Wie gerne wäre Roberto nachsehen gegangen, aber das ging auf keinen Fall. Er durfte die Klinik noch nicht verlassen, obwohl er den Tag sehnlichst herbeiwünschte und Gott darum bat. Es bestand immer noch die Gefahr, dass er andere ansteckte. So versuchte er, durch ein Telefongespräch mit Tante Elena mehr zu erfahren. Er kam dabei allerdings nicht weiter. Sie antwortete nur ausweichend. Ja, Robby gehe es gut, sie sei sehr gewachsen. Der Lehrer sei mit ihr zufrieden. Nico? Nein, mit Nico sei nichts Besonderes, er trainiere wie verrückt. Sonst sei alles normal. Er solle sich nur keine Sorgen machen und schnell wieder gesund werden, der Zirkus könne nicht auf ihn verzichten. Roberto war nur halb beruhigt. Es blieb ihm nichts anderes übrig, als seine Sorgen Gott zu übergeben. Er selbst konnte nichts anderes tun, als mehr denn je für Robby zu beten. Dann schrieb er ihr diesen Brief. »Meine liebe Robby, du hast mir eine ganz schwierige Frage gestellt, aber ich glaube dennoch, dass du die Antwort gut selber finden kannst. Wenn du wissen willst, wie Gott handelt, musst du auf Jesus schauen. Er tut immer, was sein Vater will. Schau Jesus an, dann weißt du, wie er den Gottlosen vergolten hat. Das ist alles, was ich dir antworten kann.« Robby war enttäuscht. Vater gab ihr neue Rätsel auf, anstatt zu antworten. Aber sie wollte sie lösen. Ja, das wollte sie. Sie fing an nachzudenken und alles hervorzuholen, was sie über Jesus wusste. Oh, Jesus war mächtig. Er konnte auf dem Wasser gehen. Er konnte in den Sturm rufen, schweig still, und der Sturm hörte auf. Er konnte sagen, werf die Netze aus, und dann gingen die Fische in die Netze, dass sie voll wurden. Zu einem Mädchen, das schon gestorben war, sagte er, steh auf, und es wurde wieder lebendig und stand auf. Noch vieles wusste Robby von Jesus, aber was macht Jesus, wenn es ihm so geht wie ihr? Was macht Jesus, wenn er hin und her gejagt wird, wenn man ihm keine Ruhe lässt, wenn man ihn plagt? Das war es, was Robby wissen musste, und es gab nur einen Weg, dahinter zu kommen. Die Bibel lesen. Wo sollte sie nur damit anfangen? Sie suchte die Seite, auf der steht »Das Neue Testament«. Sie wusste, dass dort die Geschichte von Jesus beginnt. Unentschlossen blätterte sie darin. Schließlich fing sie bei Lukas zu lesen an, weil der Name Lukas ihr gefiel. Sie hatte einen Schulkameraden, der so hieß. Den mochte sie gern. Von nun an las Robby so oft sie konnte. Sie hatte nicht viel freie Zeit und kam nur langsam voran. Sie stieß auf die Weihnachtsgeschichte und andere, die sie schon kannte. Was sie nicht verstand, ließ sie aus. Doch was sie suchte, fand sie lange nicht. Fast hätte sie aufgegeben. Da kam sie endlich auf eine heiße Spur. Sie las die Geschichte, wo Jesus wie ein Verbrecher verhaftet wurde. Er ließ es geschehen, und seine Leute unternahmen auch nichts dagegen. Nur einer der Jünger fragte, »Herr, sollen wir mit dem Schwert dreinschlagen?« Er erwartete gar nicht auf die Antwort und schlug sogleich einem der Soldaten ein Ohr ab. Was aber tat nun Jesus? Er machte das Ohr wieder ganz und ließ sich fesseln und wegführen. Er sagte sogar, »Lasst sie doch machen!« Wie seltsam! Hatte denn Jesus plötzlich seine Macht verloren? Schade! Gerade bei dieser Stelle der Geschichte musste Robby aufhören, weil es höchste Zeit war, zur Schule zu gehen, ausgerechnet jetzt, wo sie der Antwort näher kam. Sie konnte in der Schule gar nicht richtig aufpassen und machte im Rechnen noch mehr Fehler als sonst. Am Nachmittag hatte sie wie üblich in der Scheune anzutreten. Nico ließ ihr nicht den kleinsten Fehler durchgehen. Sie machte aber einen nach dem anderen und wurde darum auch ständig angebrüllt. Müde erschien sie beim Abendessen. Sie hatte keinen Hunger. Tante Elena war besorgt. »Du musst essen, Robby. Ich möchte dich nicht in schlechter Verfassung deinem Vater zurückgeben. Warte, ich hole dir ein bisschen Honig, das stärkt.« Tante Elena meinte es gut, und Robby aß ihr zuliebe doch etwas. In ihrem Zimmer wollte sie die angefangene Geschichte fertig lesen, aber sie nahm ihren Sinn nicht mehr auf und schlief beim Lesen ein. Am Morgen war sie wieder frisch. Nun wollte sie wissen, wie die Geschichte weiterging. Jesus war nun also in den Händen der Gottlosen, aber Jesus war natürlich anders als Robby. Sie konnte sich nicht gegen Nico zur Wehr setzen, aber für Jesus waren Soldaten bestimmt kein Problem. Er, der sogar den Sturm befehlen konnte. dass er sich überhaupt hatte fangen lassen. Aber es kam noch Ärger. Viel Ärger. Robbys Plackerei in der Scheune war ein Kinderspiel gegen das, was Jesus nun mit sich geschehen ließ. Sie wurde ja nicht geschlagen, aber er wurde ins Gesicht geschlagen, verhöhnt, gegeißelt, angespuckt. Er wurde von einem zum anderen gezerrt. Es war fast unerträglich. Wie lange wartete er mit der Vergeltung? Robby hatte es zwar längst gewusst, dass Jesus für uns gekreuzigt wurde, aber als sie jetzt alles genau las, war es ihr doch neu. Eigentlich war sie ein bisschen von Jesus enttäuscht. Er hätte den Menschen doch zeigen können, wer er war. Statt eines Machtbeweises von Jesus fand sie aber nur die Worte: Und als sie kamen an die Stätte, die da heißt Schädelstätte, kreuzigten sie ihn. Jesus aber sprach: Vater, vergib ihnen, denn sie wissen nicht, was sie tun. Darauf folgte weiter Spott und Hohn, und dann starb er. Jetzt aber. Robby hielt den Atem an. Jetzt kam etwas Eigenartiges. Da stand: Als aber der Hauptmann sah, was da geschah, pries er Gott. Da hatte wahrhaftig einer etwas gesehen, wofür er Gott preisen musste. Aber was denn nur? Robby begann wieder von vorn. Warum pries der Hauptmann Gott? Hatte er nicht mitgeholfen, Jesus zu kreuzigen? Er gehörte auch zu denen, für die Jesus betete. Vater, vergib ihnen, denn sie wissen nicht, was sie tun. Musste er darum Gott preisen? Diese Fragen bewegten Robby tagelang. Sie las immer wieder neu die Geschichte durch und schrieb schließlich an Roberto: Lieber Vati, du hast mir geschrieben, dass ich bei Jesus sehen kann, wie Gott den Gottlosen vergilt. Ich habe es gefunden. Jesus vergilt nicht. Er vergibt. Ist das die richtige Antwort? Robby wartete gespannt auf Vaters nächsten Brief. Er kam und machte sie froh. Da ist er. Mein lieber Schatzgräber, du hast einen ganz großen Fund gemacht. Du hast ein Geschenk bekommen, das Gott selbst dir gegeben hat. Ich kann nicht genug danken dafür. Ja, das ist die richtige Antwort. Er vergilt nicht, er vergibt. Er ist nicht gekommen, um zu vergelten, sondern um die Strafe selbst zu tragen. Hast du gemerkt? Jesus hat den Menschen viel geschenkt, aber sein größtes Geschenk ist die Vergebung der Sünden. Es gibt viele, viele Menschen, die das nicht sehen, aber du, mein Kind, du hast es begriffen. Da kann ich Gott nur loben und ihm danken. In großer Liebe, dein Vater. Ja, Robby freute sich über Vaters Brief. Aber so ganz begriffen, wie er meinte, hatte sie es noch nicht. Das kam erst nach einiger Zeit. Inzwischen ging das Training mit Nico weiter und wurde sogar noch härter, viel zu hart für ein Mädchen, das noch ein Kind war. Robby wartete nicht mehr darauf, dass Nico bestraft wird, aber etwas merkte sie ganz genau. Wenn er sie plagte, sie verspottete und anschrie, gab es für sie zwei Möglichkeiten. Die eine war, ihn zu hassen und heimlich zu wünschen, ein Balken möge ihn treffen und für einige Zeit krank machen. Dies war der leichtere Weg. Es war hingegen viel schwerer zu vergeben. Vergeben hieß, das Böse zu vergessen und Nico trotzdem zu lieben. Das fand Robby ganz allein heraus. Und so begriff sie, dass das größte Geschenk von Jesus wirklich die Vergebung der Sünden ist. Da begann Robby für Nico zu beten. Nun war schon tiefer Winter. Es war kalt in der Scheune, und Robby musste zum Training einen Pullover anziehen. Nico sorgte aber auch dafür, dass ihr warm wurde. Die beiden übten nun oft gemeinsam. Robby musste lernen, ihre Übungen im selben Rhythmus zu machen wie Nico. Das war keine leichte Sache für sie. Nico konnte alles scheinbar mühelos. Er beherrschte seinen Körper so wunderbar. Bei ihm ging alles fließend. Robby dagegen musste sich abmühen. Immer wieder hieß es, von vorne anfangen, immer wiederholen und nochmals wiederholen. Es war zum Davonlaufen. Zum Davonlaufen? Ja, genau das tat Robby eines Tages. Es war ein trüber Nachmittag. Schon in der Schule war alles daneben gegangen. Die schlechte Note in der Rechenarbeit hatte ihr nicht gerade Mut gemacht. Robby hoffte fest, zu Hause einen Brief von Vater vorzufinden, aber auch darin wurde sie enttäuscht. Missmutig machte sie nach dem Essen ihre Schulaufgaben und noch missmutiger ging sie danach zur Scheune hinüber, wo Nico schon bereit war. Er war im Unterschied zu Robby voll Energie und begann gleich vorzumachen, was er von ihr erwartete. »Los, jetzt zusammen. 1, 2, 3, 4. »Hey, was ist los mit dir? Nimm dich gefälligst zusammen. Nochmals. 1, 2, 3. »Stopp. Schon wieder nichts. Von vorn beginnen.« Beim dritten Versuch hätte es eigentlich klappen sollen, aber es klappte eben nicht. »Soll er doch schreien«, dachte Robby, »wenn nur der Nachmittag bald vorbei ist.« Aber Nico ging es nicht darum, die Zeit totzuschlagen. Er wollte vorwärts kommen. Sie fingen wieder von vorn an. Zuerst ging es ganz gut, dann ließ Robbys Konzentration allmählich nach und sie fiel wieder aus dem Rhythmus. Nico lief rot an. Eine Reihe von Schimpfwörtern entfuhr ihm. »Damit du es weißt«, schrie er, »wir hören nicht auf zu üben, bevor du es kannst.« »Dann eben weiter«, dachte Robby. Aber sie war dem Weinen nahe. Es dauerte nicht lange bis zum nächsten Fehler, und da wartete Robby gar nicht erst Nikos Wutausbruch ab. Sie ließ sich auf die Gummimatte hinuntergleiten, ergriff ihre Jacke und lief davon. Sie rannte hinüber, ins Haus und hinauf in ihr Zimmer und kauerte sich auf ein Sitzkissen in eine Ecke. Sie rührte sich nicht. Was würde nun kommen? Sie hörte nur zu gut, was kam. Unten knallte die Haustür ins Schloss und mit hastigen Schritten nahte das Gewitter. Schon flog ihre Zimmertür auf und da stand er, Donner und Blitz in einer Person. »Ha! Da hockt sie! Sieh mal an, da hockt sie, das Engelchen, die Wattepuppe, das Zuckerbaby. Will nichts leisten, na? Mit Puppen spielt sie.« Außer sich vor Wut packte er ihren Stoffclown und schleuderte ihn zu Robby hinüber. Er plumpste schlaff neben ihr zu Boden. Robby bewegte sich nicht. Nico blickte wild umher auf der Suche nach einem anderen Gegenstand, an dem er seinen Zorn auslassen konnte. Da! Robbys rote Bibel lag auf ihrem Kopfkissen. Höhnisch hielt er sie in der ausgestreckten Hand und schrie. »Nichts kann sie, nichts als Bibel lesen, wie alte Weiber! Bibel lesen und mit Puppen spielen! Du liebe Zeit, kann nicht bis 5 zählen und liest in der Bibel! Nichts nutz, Elender!« Nico fuchtelte mit der roten Bibel vor Robbys Nase herum. »Holst dir deine Dummheiten wohl daraus, was?« Nun stellte er sich mitten im Zimmer in Pose, als hätte er ein Publikum vor sich. Er wollte die Bibel öffnen, aber sie war schon von selbst an einer bestimmten Stelle aufgegangen. »Nun hör mal einer an«, kreischte er. »Hör mal einer an, was die da liest. Wer unter dem Schirm des Höchsten sitzt und unter dem Schatten des Allmächtigen bleibt. Da sitzt sie im Schatten und träumt, die Bibelleserin der Engel.« Tante Elena war, durch den Lärm aufgescheucht, herbeigesprungen und Lisa, die Köchin, streckte den Kopf aus der Küchentür. Aber Nico sah so schrecklich aus in seinem Zorn, wie er dastand, mit der Bibel in der Hand und spottend die Psalmworte schrie. Alle waren wie gelähmt. Nur Nico brüllte weiter. »Wer unter dem Schirm des Höchsten sitzt und unter dem Schatten des Allmächtigen bleibt, der spricht zu dem Herrn, meine Zuversicht und meine Burg, mein Gott, auf den ich hoffe. Denn er errettet dich vom Strick des Jägers und von der verderblichen Pest. Er wird dich mit seinen Fittichen decken und Zuflucht wirst du haben unter seinen Flügeln. Seine Wahrheit ist Schirm und Schild, dass du nicht erschrecken musst vor dem Grauen der Nacht, vor den Pfeilen, die des Tages fliegen, vor der Pest, die im Finstern schleicht, vor der Seuche, die am Mittag Verderben bringt. Wenn auch 1000 fallen zu deiner Seite und 10.000 zu deiner Rechten, so wird es doch dich nicht treffen. Ja, du wirst es mit deinen eigenen Augen sehen und schauen, wie den Gottlosen vergolten wird.« Robby schaute auf. Nikos Stimme war auf einmal merklich leiser geworden. Aber noch las er weiter. »Denn der Herr ist deine Zuversicht, der Höchste ist deine Zuflucht. Es wird dir kein Übel begegnen und keine Plage wird sich deinem Hause nahen, denn er hat seinen Engeln befohlen. Stille. Nichts als unheimliche Stille. Nico saß auf Robbys Bett, den Kopf in die Hände gestützt, die Bibel vor sich auf den Knien. Robby hörte, wie sich leise die Küchentür schloss. Auch Tante Elena war nicht mehr da. Zusammengesunken saß Nico auf dem Bett und starrte zu Boden. Es sah aus, als würde etwas schwer auf seinen Schultern liegen. Robby wusste plötzlich, was es war. Sie wusste es so klar, als sehe sie es. Es war die Hand Gottes. Er hatte Nico berührt. Der Heilige Geist hatte durch Gottes Wort zu ihm gesprochen. Beide, Nico und Robby, saßen erschüttert da in Gottes Gegenwart. Sie war so wirklich, beinahe greifbar. Nach langer Zeit stand Robby leise auf. Sie ging zu Nico und tippte mit ihrem Zeigefinger an seine Schulter. Leise sagte sie: »Du, ich will jetzt üben.« Nico hob den Kopf und sah sie ganz abwesend an. Er sagte nur: »Morgen.« »Gibst du mir meine Bibel wieder?«, fragte sie. »Morgen«, gab er nochmals zur Antwort. Dann stand er auf und verließ Robbys Zimmer mit der Bibel in der Hand. Leise zog er die Tür hinter sich zu. Robby hob ihren Clown vom Boden auf, drückte ihn an sich und legte sich auf ihr Bett. Sie hatte soeben Gottes Wirken erlebt. Nun wollte sie ganz still sein und ihn nicht dabei stören. Als Tante Elena später kam, um nach Robby zu sehen, lag sie immer noch auf ihrem Bett. Sie war eingeschlafen. Auf ihrem Gesicht lag ein feines Lächeln. »So sieht sie doch fast wie ein Engel aus«, musste sie denken, und rief: »Steh auf, Robby, komm zum Essen.« Verwundert schaute Robby umher und rieb sich die Augen. »Essen, Robby«, wiederholte Tante Elena. »Ich hab keinen Hunger.« Erst jetzt schien Robby richtig zu erwachen. »Es gibt aber Apfelküchlein.« Oh, jetzt war die Schläferin schnell auf den Beinen. Sie fuhr sich rasch mit der Bürste durch die Haare, schlüpfte in ihre Hausschuhe und folgte Tante Elena ins Esszimmer. In Robbys Augen war ein Leuchten. Tante Elena sah während des Essens immer wieder zu ihr herüber. »Was doch Apfelküchlein ausrichten können«, verwunderte sie sich. Nikos Platz war leer. Das war jedoch nichts Besonderes. Er fehlte oft bei den Mahlzeiten. An diesem Abend spielten Robby und Stani zusammen Schach. Beide gewannen je eine Partie und so war für Robby die Welt wieder im Gleichgewicht. Sie schlief gut und tief nach diesem erlebnisreichen Tag.
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Herzlich willkommen, werte Hörer von Radio ZB30, zu dieser neuen Ausgabe des Abendjournals begrüßt Sie Vanessa Rempel. Heute am Dienstag, den 12. Mai, haben wir in dieser Sendung wieder Nachrichten, die Wetterdaten und die Devisenkurse. Zusätzlich wurden folgende Beiträge für Sie vorbereitet. Im heutigen Gesundheitsmagazin geht es um das Thema Stillen, dein Körper, dein Baby, eure Bindung, Unterstützung für eine glückliche Stillzeit. Darauf folgend hören Sie einen Bericht über den Biologen David Attenborough und über seine Arbeit und seine Verbindung zu Paraguay. Werte Hörer, ich freue mich, dass Sie heute dabei sind. Ich wünsche nun eine unterhaltsame und informative Stunde bei unserem Sender.

Wir beginnen mit den Nachrichten aus dem internationalen Bereich. Australien stellt der Pazifikinsel Fiji rund 30 Millionen australische Dollar zur Verfügung. Der Grund sei laut ABC News die steigenden Treibstoffpreise im Land zu dämpfen. Die Unterstützung wurde nach Gesprächen zwischen Australiens Außenministerin Penny Wong und dem Premierminister

Premierminister Fidschis Stiveni Rabuka in der Hauptstadt Suva angekündigt. Nach Angaben der australischen Regierung soll das Geld helfen, die wirtschaftlichen Folgen der Internet und Versorgung im Pazifik auszubauen. Viele Inselstaaten im Pazifik leiden derzeit unter stark steigenden Öl- und Transportkosten. Hintergrund sind weltweite Lieferprobleme und Spannungen im Nahen Osten, die zu höheren Energiepreisen geführt haben. Besonders kleine Inselstaaten sind betroffen, da sie fast vollständig von importiertem Treibstoff abhängig sind. Australien bezeichnet die Finanzhilfe als Teil einer engeren Partnerschaft mit Fiji und anderen Pazifikstaaten. Gleichzeitig laufen Verhandlungen über weitere regionale Sicherheits- und Wirtschaftsabkommen. Deutschland hat die Entwicklung und Produktion von Drohnen mit der Ukraine angekündigt. Laut der Tagesschau lobte Verteidigungsminister Pistorius bei einem Besuch in Kiew die Innovationskraft der Ukraine. Deutschland will mit dem Land künftig gemeinsam Waffensysteme entwickeln, darunter Drohnen mit bis zu 1500 Kilometer Reichweite. Laut dem ukrainischen Präsidenten Volodymyr Selenskyj gibt es derzeit sechs Gemeinschaftsprojekte mit Deutschland bei der Rüstungsproduktion. Doch das wäre nur der Anfang, so Selenskyj. Er dankte Deutschland auch für weitere Hilfe bei der Flugverteidigung der Ukraine gegen russische Angriffe. Deutschlands Verteidigungsminister Pistorius sagte über die Ukraine, sie seien nicht länger nur ein Konsument von Sicherheit, sondern sie stellten Sicherheit bereit. Weiter sagte er, es gehe auch darum, Europa als Kontinent sicherer zu machen. Die Ukraine sei gerade bei der Entwicklung unbemannter Systeme wie Drohnen hoch innovativ. Am Wochenende ist ein 12-jähriger Argentinier im Schach Großmeister geworden. Der Argentinier Faustino Oro gilt als eines der größten Talente der Schachwelt, so der Spiegel. Am Wochenende nahm Oro die letzte Hürde zum höchsten Titel der Schachwelt. Beim World Chess Festival, einem Turnier auf Sardinien, spielte der kleine Argentinier so gut, dass er die dritte und letzte nötige Norm für den Großmeistertitel erfüllte. Der deutsche Großmeister Frederik Swane gewann das Turnier. Seine Erfolge im Schach verpassten ihm den Spitznamen Messi des Schachs. Oro ist nun im Alter von nur 12 Jahren, 6 Monaten und 26 Tagen Großmeister. Lediglich der US-Amerikaner Aminadou Mishara war jünger. Er sicherte sich den Titel 2021 und war damals 2 Monate jünger als der argentinische Großmeister heute. Die Türkei hat nach 12 Jahren einen ihrer Grenzübergänge nach Syrien wieder für den zivilen Reiseverkehr geöffnet. Wie der ORF unter Berufung auf die staatliche Nachrichtenagentur Anadolu heute berichtete, ist die Aus- und Einreise mit einem Reisepass nun über den Kontrollposten Akkakale wieder möglich. Der Grenzübergang war 2014 aufgrund des damaligen Bürgerkriegs in Syrien für den zivilen Verkehr geschlossen worden. Seither war der Grenzübergang nur für humanitäre Hilfslieferungen geöffnet. Nach dem Sturz des früheren syrischen Machthabers Bashar al-Assad Ende 2024 haben Syrien und die Türkei ihre diplomatischen Beziehungen wieder aufgenommen. Wirtschaftlich verzeichnen beide Länder seit dem Machtwechsel in Syrien wieder engere Kontakte. Die Beziehungen zwischen der Türkei und Syrien waren seit dem Beginn des syrischen Bürgerkriegs im Jahr 2011 tiefgreifend belastet. Die Türkei brach 2012 die diplomatischen Beziehungen zur syrischen Regierung ab und öffnete seine Botschaft in der syrischen Hauptstadt Damaskus nach dem Sturz Assads wieder.

Und weiter machen wir mit den Nachrichten aus Paraguay. Zwei Senatoren der Regierungspartei haben nach schweren Justizskandalen ihre Mandate verloren. Darüber berichtet die Tageszeitung ABC Color. Der paraguayische Senat hat heute die Rücktritte von Erico Galeano und Hernán Rivas offiziell angenommen. Beide Politiker der Colorado-Partei kamen damit ihrem sicheren Rauswurf zuvor, da der politische Druck infolge laufender Gerichtsverfahren zuletzt massiv gestiegen war. Galeano wurde erst kürzlich im Rahmen der groß angelegten Antidrogenoperation A Ultranza zu 13 Jahren Haft verurteilt. Das Gericht sah es als erwiesen an, dass er an Geldwäsche und kriminellen Vereinigungen im Umfeld des internationalen Drogenhandels beteiligt war. Sein Fall galt lange Zeit als Symbol für den politischen Schutz einflussreicher Abgeordneter im Kongress. Auch der Senator Hernán Rivas musste seinen Posten räumen, nachdem der oberste Gerichtshof ein Verfahren wegen eines mutmaßlich gefälschten Anwaltstitels gegen ihn wieder aufgenommen hat. Ihm wird vorgeworfen, sein Jurastudium nie abgeschlossen und mit Hilfe falscher Dokumente wichtige Ämter besetzt zu haben, unter anderem im Richterrat, der über die Ernennung von Richtern entscheidet. Mit dem Ausscheiden der beiden Senatoren endet eine monatelange Debatte über die Glaubwürdigkeit des Parlaments. Die frei gewordenen Plätze werden nun durch Nachrücker besetzt, während sich die beiden ehemaligen Politiker vor der ordentlichen Justiz verantworten müssen. Die Einkommensungleichheit in Paraguay ist in den letzten 4 Jahren gesunken. Wie das Nationale Statistikinstitut INE berichtete, hat sich die Schere zwischen Arm und Reich im Zeitraum von 2022 bis 2025 um etwa 1,7% verringert. Besonders deutlich zeigt sich dieser Rückgang beim sogenannten Gini-Koeffizienten, der landesweit auf einen Wert von 0,431 sank. Laut dem Bericht ist die Einkommensverteilung in den Städten dabei deutlich ausgeglichener als in den ländlichen Regionen des Landes. Trotz dieser positiven Tendenz bleiben die regionalen Unterschiede groß. Während Gebiete wie Central oder Cordillera eine geringe Ungleichheit aufweisen, ist die Einkommenskonzentration in Departementen wie Caaguazú weiterhin hoch. Diese Daten dienen der Regierung nun als Grundlage, um künftige Sozial- und Wirtschaftsprogramme gezielter zu steuern und die sozioökonomischen Unterschiede zwischen den Regionen weiter abzubauen. Ein Reifen ist beim Reparaturarbeiten in einer Werkstatt in Alto Paraná explodiert. Der schwere Arbeitsunfall ereignete sich an der Straßenkreuzung Naranjal im Süden des Departements, als Angestellte Wartungsarbeiten an einem Lastwagenreifen durchführten. Wie Ultima Hora schreibt, kam es während des Aufpumpens aus bisher ungeklärter Ursache zu einer gewaltigen Detonation, deren Knall in der gesamten Umgebung zu hören war. Die Wucht der Explosion war so stark, dass Teile der Werkstattstruktur beschädigt wurden und Gegenstände durch die Luft flogen. Aufnahmen von Überwachungskameras zeigen den Moment der Explosion und wie sich die Arbeiter gerade noch rechtzeitig in Sicherheit bringen konnten. Augenzeugen beschreiben die Situation als extrem beängstigend und sprachen angesichts der ausbleibenden Personenschäden von Glück im Unglück. In der Werkstatt entstand jedoch erheblicher Sachschaden. Paraguay hat neue Verhandlungen über den Export von Fleischprodukten auf die Philippinen aufgenommen. Im Rahmen des Staatsbesuchs von Präsident Santiago Peña in Manila hat die Nationale Tiergesundheitsbehörde SENAXA Gespräche über eine deutliche Erhöhung der Liefermengen geführt. Laut Ultima Hora sollen nach der erst kürzlich erfolgten Marktöffnung die Handelsbeziehungen im Agrarsektor nun langfristig gestärkt und neue Exportwege für heimische Erzeugnisse erschlossen werden. Dieser Vorstoß folgt auf eine Reihe von Exporterfolgen in Asien, darunter die jüngste Zulassung für Geflügelfleisch in Taiwan.
Mit der geplanten Ausweitung auf die Philippinen will Paraguay seine Position als einer der weltweit führenden Anbieter hochwertiger Fleischprodukte nun auch in Südostasien weiter festigen. Eine öffentlich-private Allianz hat die Verteilung von 100.000 gespendeten Büchern an paraguayische Schulen gestartet. Nach Angaben von IP Paraguay kommt die Initiative des Bildungsministeriums und der UNO-Bank insgesamt 200 Schulen im ganzen Land zugute, von der Hauptstadt bis in den Chaco. Die Materialien in den Sprachen Spanisch und Guarani richten sich an Kinder vom Kindergarten bis zur 9. Klasse. Ziel ist, durch einen verbesserten Zugang zu Literatur die Lesekompetenz und das kritische Denken nachhaltig zu fördern. Nach dem Auftakt in Asunción wird die Verteilung in den kommenden Tagen in weiteren Departementen fortgesetzt. Und weiter machen wir mit einer lokalen Meldung. Aufgrund der nationalen Feiertage wird der Missionsladen der Asociación Esperanza Chaqueña in Philadelphia am Mittwoch, den 13. Mai, geöffnet sein, sowie auch am Samstag, den 16. Mai, zu normalen Uhrzeiten. Gezeichnet Elvin Wienz.

Und wir kommen zu den Wetterdaten. Zuallererst das aktuelle Wetter hier in Philadelphia. Im Moment ist der Himmel überwiegend bewölkt und die Temperatur beträgt 20 Grad Celsius. Die Luftfeuchtigkeit liegt im Moment bei 54% und der Luftdruck beträgt 1015 Millibar. Der Wind weht aus östlicher Richtung mit einer Geschwindigkeit von etwa 3 Kilometern pro Stunde. Die Tiefstemperatur in Philadelphia wurde heute früh mit 7 Grad Celsius gemessen. Das heutige Tagesmaximum wurde mit 24 Grad Celsius registriert. Und die höchste Windgeschwindigkeit betrug heute 16 Kilometer pro Stunde. Die Wettervorhersage für den zentralen Chaco. Laut den Meteorologen der DINAC soll das Wetter am morgigen Mittwoch so ähnlich werden wie heute. Jedoch wird der Morgen nicht ganz so frisch wie an den letzten Tagen. Die Temperaturspanne könnte zwischen 12 und 24 Grad Celsius liegen. Der Himmel soll teilweise bis ganz bewölkt sein und der Wind soll hauptsächlich aus nordöstlicher Richtung wehen.

0: Im Bereich des Marktplatzes liegen heute auch keine Meldungen vor und somit kommen wir auch schon zu den Wirtschaftsdaten mit den aktuellen Devisenkursen. Der US-Dollar stand heute im Ankauf auf 6.060 Guaraníes und im Verkauf auf 6.180 Guaraníes. Der kanadische Dollar auf 3.500 zu 5.700 Guaraníes. Der Euro wurde mit 7.150 zu 7.700 Guaraníes gehandelt. Der brasilianische Real lag bei 1.185 zu 1.285 Guaraníes und der Peso Argentino wurde mit 3 zu 6 Guaraníes gehandelt. 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
1: Jesus sagt in Johannes 14, Vers 1, Euer Herz erschrecke nicht, glaubt an Gott und glaubt an mich.

0: Soweit der erste Teil des heutigen Abendjournals. Wir machen nun mit den zusätzlichen Beiträgen weiter. Beatrice Sartorio de Sawatzki spricht in der heutigen Ausgabe des Gesundheitsmagazins über das Thema Stillen, dein Körper, dein Baby, eure Bindung, Unterstützung für eine glückliche Stillzeit.
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2: Guten Tag und herzlich willkommen. Heute möchte ich mit Ihnen über ein Thema sprechen, das weit über Ernährung hinausgeht. Es geht um Verbindung, Vertrauen, Anpassung und Unterstützung. Der Titel von unserem heutigen Vortrag lautet »Dein Körper, dein Baby, eure Bindung – Unterstützung für eine glückliche Stillzeit«. Denn genau darum geht es in der Stillzeit, um den Körper der Mutter, um die Bedürfnisse des Babys und um die besondere Beziehung, die zwischen beiden entsteht. Jede Schwangerschaft und jede Geburt ist anders. Zunächst ist es wichtig zu verstehen, keine Schwangerschaft und keine Geburt ist gleich. Manche Frauen erleben eine ruhige Schwangerschaft, andere durchlaufen schwierige Monate voller Angst, Schmerzen oder Unsicherheit. Manche Geburten verlaufen spontan und friedlich, andere enden mit Kaiserschnitt, medizinischen Interventionen oder sogar traumatischen Erfahrungen. Und all das hat Auswirkungen. Nicht nur auf den Körper der Mutter, sondern auch auf ihre Emotionen, ihre Gedanken und ihre mentale Gesundheit. Nach der Geburt erwartet die Gesellschaft oft, dass eine Mutter sofort glücklich, stark und sicher ist. Aber die Realität sieht manchmal anders aus. Müdigkeit, hormonelle Veränderungen, Schlafmangel, Angst, etwas falsch zu machen, Unsicherheit, emotionale Überforderung. Und genau in dieser empfindlichen Phase beginnt häufig das Stillen. Deshalb dürfen wir nie vergessen, Stillen ist nicht nur ein biologischer Prozess, Stillen ist auch emotional. Der erste Kontakt, der Beginn der Bindung. Bereits direkt nach der Geburt beginnt etwas Faszinierendes. Wenn ein Baby Haut an Haut auf die Mutter gelegt wird, erkennt es ihre Stimme, ihren Geruch und ihren Herzschlag. Viele Babys bewegen sich sogar selbstständig zur Brust. Dieser frühe Kontakt aktiviert Oxytocin, das sogenannte Bindungshormon. Oxytocin hilft, die Gebärmutter zusammenzuziehen, Blutungen zu reduzieren, Milch fließen zu lassen und vor allem die emotionale Bindung zwischen Mutter und Baby zu stärken. Das Baby fühlt sich sicher, die Mutter beginnt, ihr Kind kennenzulernen. Dieser erste Moment ist oft nicht perfekt und er muss auch nicht perfekt sein. Denn Bindung entsteht nicht in einer einzigen Minute. Bindung entsteht durch Nähe, Wiederholung, Geduld und Liebe. Die Mutter kennt ihr Baby am besten. Ein sehr wichtiger Punkt in der Stillzeit ist das Vertrauen der Mutter in sich selbst. Oft passiert nach der Geburt etwas Interessantes. Plötzlich hat jeder eine Meinung. Die Familien, Nachbarn, soziale Netzwerke, manchmal sogar fremde Menschen beginnen zu sagen, das Baby hat sicher Hunger, du hast bestimmt zu wenig Milch, du verwöhnst es, früher haben wir es anders gemacht. Und viele Mütter beginnen dadurch an sich selbst zu zweifeln. Aber wir dürfen nicht vergessen, die Mutter verbringt Tag und Nacht mit ihrem Baby. Sie lernt seine Signale kennen. Seinen Hunger, sein Weinen, seine Müdigkeit, seine Bedürfnisse, seine Persönlichkeit. Natürlich können Informationen und Ratschläge hilfreich sein. Doch am Ende sollte die Mutter die Freiheit haben, Entscheidungen zu treffen, die zu ihr und ihrem Baby passen. Nicht jede Familie funktioniert gleich. Nicht jedes Baby hat denselben Rhythmus. Manche Babys trinken häufig, andere schlafen mehr, manche brauchen viel Körperkontakt. Und all das kann vollkommen normal sein. Deshalb ist es wichtig, die Intuition der Mutter zu stärken, statt sie ständig zu korrigieren. Denn eine Mutter, die Vertrauen in sich selbst entwickelt, kann viel sicherer und ruhiger handeln. Und genau diese Ruhe überträgt sich auch auf das Baby. Stillen bedeutet nicht Perfektion. Viele Frauen haben vor der Geburt ein ideales Bild vom Stillen. Das Baby trinkt ruhig, die Mutter fühlt sich glücklich, alles funktioniert sofort. Doch die Realität ist oft ganz anders. Stillen ist ein Lernprozess für die Mutter und auch für das Baby. Manchmal gibt es Schwierigkeiten beim Anlegen, Schmerzen, Schlafmangel, Wachstumsschübe, Unsicherheit oder emotionale Erschöpfung. Und genau in diesem Moment entsteht häufig Schuldgefühl. Viele Mütter denken, ich mache etwas falsch, andere schaffen das besser. Mein Körper funktioniert nicht richtig. Aber Stillen muss nicht perfekt sein, um wertvoll zu sein. Es gibt Tage, an denen alles leicht wirkt, und andere Tage, an denen die Mutter einfach nur müde ist. Das bedeutet nicht, dass sie versagt. Außerdem erzeugen soziale Medien oft unrealistische Erwartungen. Immer glückliche Mütter, perfekte Häuser, ruhige Babys. Die Realität des Wochenbetts ist oft jedoch chaotisch. Wenig Schlaf, Emotionen, körperliche Schmerzen und viele Veränderungen gleichzeitig. Auch Mythen verstärken diesen Druck. Eine gute Mutter stillt ohne Probleme, wenn das Baby oft trinken will, reicht die Milch nicht. Stillen darf nicht anstrengend sein. Doch die Wahrheit ist, Herausforderungen gehören häufig zur Stillzeit dazu. Wichtig ist nicht Perfektion, sondern Begleitung, Information und Geduld. Eine Mutter braucht keinen Druck, sie braucht Verständnis. Ein gutes Anliegen verändert alles. Ein gutes Anliegen ist einer der wichtigsten Grundlagen einer erfolgreichen Stillzeit. Sehr viele Schwierigkeiten beim Stillen entstehen nicht, weil die Mutter zu wenig Milch hat, sondern weil das Baby nicht optimal an der Brust angelegt ist. Deshalb kann ein kleines Detail beim Anlegen einen großen Unterschied machen, für die Mutter und auch für das Baby. Wenn ein Baby gut angelegt ist, kann es effektiver trinken, an Gewicht zunehmen, die Brust besser entleeren und gleichzeitig die Milchproduktion der Mutter besser stimulieren. Für die Mutter bedeutet ein gutes Anlegen oft weniger Schmerzen, weniger Stress und mehr Sicherheit beim Stillen. Stillen sollte grundsätzlich nicht dauerhaft schmerzhaft sein. Viele Frauen hören noch immer den Mythos, Stillen muss am Anfang eben wehtun. Doch das stimmt nicht. Eine gewisse Empfindlichkeit ist in den ersten Tagen normal, aber starke Schmerzen, blutige Brustwarzen oder tiefe Risse sind meistens ein Zeichen dafür, dass etwas nicht stimmt. Und genau hier ist Unterstützung so wichtig. Oft reicht schon eine kleine Veränderung, eine andere Position, mehr Körperkontakt, ein ruhigeres Umfeld oder Hilfe beim richtig Anlegen. Viele Mütter fühlen sich schuldig oder denken sofort, mein Körper funktioniert nicht. Dabei liegt das Problem häufig einfach an der Technik oder an fehlender Unterstützung. Auch das Baby lernt erst zu trinken. Stillen ist nicht nur ein Instinkt, es ist auch ein gemeinsamer Lernprozess zwischen Mutter und Kind. Besonders in den ersten Tagen braucht es deshalb Geduld. Ein gutes Anlegen beeinflusst nicht nur die Ernährung des Babys, sondern auch die gesamte Erfahrung der Mutter. Wenn Stillen weniger schmerzhaft und stressig ist, kann die Mutter entspannter sein, mehr Vertrauen entwickeln und die Nähe zu ihrem Baby mehr genießen. Und genau deshalb kann man sagen, ein gutes Anlegen verändert nicht nur das Stillen, sondern die gesamte Beziehung zwischen Mutter und Kind. Unterstützung während der Stillzeit. Stillen ist zwar etwas Natürliches, aber das bedeutet nicht, dass es immer automatisch oder einfach funktioniert. Und genau deshalb ist Unterstützung so entscheidend. Früher lebten viele Frauen in Gemeinschaften, in denen sie andere stillende Mütter beobachten konnten. Heute sind viele Frauen isolierter und bekommen widersprüchliche Informationen. Die Unterstützung des Partners, der Familie, von Freunden, medizinischem Personal und der Gesellschaft hat einen enormen Einfluss auf die Stillzeit. Auch eine Stillberaterin kann in dieser sensiblen Zeit eine wichtige Begleitung sein. Sie ist nicht da, um die Mutter zu verurteilen oder ihr vorzuschreiben, was sie tun muss, sondern um zuzuhören, zu unterstützen und gemeinsam Lösungen zu finden. Manchmal reicht schon ein kleines Gespräch, eine Korrektur beim Anlegen oder einfach das Gefühl, ich bin nicht allein. Eine Mutter, die sich unterstützt fühlt, entwickelt mehr Sicherheit, hat weniger Stress und kann Herausforderungen besser bewältigen. Leider begegnen stillende Mütter oft Kritik oder unangenehmen Kommentaren. Stillst du immer noch? Das Baby ist zu abhängig. Nimm lieber die Flasche, dann schläft es besser. Du musst das Kind abhärten. In der Öffentlichkeit stillt man nicht. Solche Aussagen wirken manchmal klein, können aber emotional sehr belastend sein. Die Gesellschaft spricht oft davon, wie wichtig Stillen ist, aber gleichzeitig fehlt vielen Müttern echte Unterstützung. Zu wenig Verständnis, wenig Ruhe im Wochenbett, mangelnde Stillberatung oder Druck, schnell wieder normal funktionieren zu müssen. Eine stillfreundliche Gesellschaft bedeutet, Mütter nicht zu verurteilen, öffentliche Stillmöglichkeiten zu akzeptieren, Elternzeit zu respektieren und emotionale Unterstützung anzubieten. Auch medizinisches Personal spielt eine wichtige Rolle. Ein einziger negativer Kommentar kann eine Mutter tief verunsichern. Ein verständnisvoller Satz hingegen kann ihr Kraft geben, weiterzumachen. Deshalb sollten wir als Gesellschaft lernen, nicht Druck auszuüben, sondern Mütter zu begleiten. Mentale Gesundheit der Mutter. Über die Gesundheit des Babys wird viel gesprochen, doch die mentale Gesundheit der Mutter wird oft vergessen. Nach der Geburt erlebt die Frau enorme Veränderungen, hormonell, körperlich, emotional und sozial. Gleichzeitig erwartet die Gesellschaft oft, dass sie sofort glücklich und belastbar ist. Viele Frauen fühlen sich jedoch erschöpft, überfordert, einsam oder emotional instabil. Und trotzdem trauen sich viele nicht darüber zu sprechen, weil sie Angst haben, als schlechte Mutter wahrgenommen zu werden. Auch hier beeinflussen gesellschaftliche Mythen die Wahrnehmung. Eine Mutter muss alles schaffen, Mutterschaft ist nur schön, wenn du traurig bist, bist du undankbar, stillen muss automatisch glücklich machen. Doch die Realität ist viel komplexer. Eine Mutter kann ihr Baby lieben und gleichzeitig müde oder traurig sein. Psychische Belastung kann die Stillzeit erschweren. Stress hemmt die Oxytocin-Ausschüttung, die für den Milchfluss wichtig ist. Deshalb braucht Mütter nicht nur Informationen über Stillen, sondern auch emotionale Stabilität und Unterstützung. Die Gesellschaft sollte aufhören, perfekte Mütter zu erwarten. Stattdessen sollten wir Räume schaffen, in denen Frauen offen sagen dürfen, ich bin müde, ich brauche Hilfe, es fällt mir gerade schwer. Mentale Gesundheit bedeutet nicht Schwäche. Sie ist ein zentraler Bestandteil der Gesundheit von Mutter und Kind. Wenn wir die Mutter unterstützen, unterstützen wir automatisch auch das Baby. Ich möchte diesen Vortrag mit einer wichtigen Botschaft beenden. Stillen ist nicht nur Nahrung. Stillen ist Nähe, Bindung, Kommunikation und Sicherheit. Aber vor allem ist jede Stillgeschichte einzigartig. Es gibt keine perfekte Mutter, keine perfekte Geburt und keine perfekte Stillzeit. Was ein Baby wirklich braucht, ist eine Mutter, die begleitet, unterstützt und respektiert wird. Denn dein Körper, dein Baby und eure Bindung. Vielen Dank für Ihre Aufmerksamkeit.
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0: Er gilt als die bekannteste Stimme der Naturdokumentationen weltweit. David Attenborough feierte vor kurzem seinen 100. Geburtstag. Viele wissen jedoch nicht, dass ihn seine Reisen bereits in den 1950er Jahren auch in den paraguayischen Chaco führten. Über sein außergewöhnliches Leben, seine Arbeit und seine Verbindung zu Paraguay hören Sie jetzt einen Bericht, verfasst und aufgezeichnet von Juliana Kehler.
1: Sir David Attenborough gehört zu den bekanntesten Naturforschern und Dokumentarfilmern der Welt. Seit Jahrzehnten begeistert er Millionen Menschen mit seiner ruhigen Stimme, seinen spannenden Erzählungen und seiner Liebe zur Natur. Im Mai 2026 feierte er seinen 100. Geburtstag, ein besonderes Ereignis für einen Mann, der wie kaum ein anderer den Menschen die Schönheit und Seltenheit der Erde gezeigt hat. Geboren wurde David Frederick Attenborough am 8. Mai 1926 in Isleworth in England. Schon als Kind begeisterte er sich für die Natur. Er sammelte Fossilien, Steine und Pflanzen und verbrachte viel Zeit draußen. Während andere Kinder spielten, beobachtete er Tiere oder suchte nach seltenen Fundstücken. Seine Begeisterung für die Natur wuchs stetig. Später studierte er Geologie und Zoologie an der Universität Cambridge. Nach seinem Studium arbeitete Attenborough zunächst bei einem Verlag. Doch bald zog es ihn zum Fernsehen hin. 1952 begann er bei der British Broadcasting Company, BBC, zu arbeiten. Damals steckte das Fernsehen noch in den Anfängen und war noch nicht weit verbreitet. Eigentlich sollte er hinter der Kamera arbeiten, doch durch Zufall wurde er Moderator einer neuen Sendung über Tiere und Expeditionen. Die Serie hieß Zoo Quest und machte ihn unter den Zuschauern schnell bekannt. Für Zoo Quest reiste der Naturforscher in entlegene Regionen der Welt. Er wollte Tiere nicht nur in den Käfigen zeigen, sondern in ihrer natürlichen Umgebung. Genau das machte seine Filme so besonders. Sie unterschieden sich deutlich von allem, was man bis dahin kannte. Bereits in den 1950er Jahren führte ihn eine dieser Reisen nach Paraguay, in den Gran Chaco. Für viele Menschen in Europa war diese Region damals fast völlig unbekannt. Der paraguayische Chaco faszinierte ihn sofort. Lange Reisen durch staubige Wege, die Hitze und die schwierigen Bedingungen hielten ihn nicht davon ab, die einzigartige Natur der Region zu dokumentieren. Besonders beeindruckt war er von den Tieren des Chaco, vom Tatu Careta, das Riesengürteltier, vom Aguaraguazu, auch als Mähnenwolf bekannt, von Tukanen, Kolibris und dem Ñandú, den er als amerikanischen Strauß bezeichnete. Auch die Kultur des Landes begeisterte ihn. In seinem Buch Zoo Quest in Paraguay, das 1959 erschien, beschrieb er nicht nur die Tierwelt, sondern auch die Menschen, die Musik mit Harfe und Gitarre, sowie das Leben der indigenen Gemeinschaften und der Bauernfamilien. Eine besondere Begeisterung entwickelte Attenborough für den Pájaro Campana, den Glockenvogel Paraguays. Sein außergewöhnlicher Ruf faszinierte ihn so sehr, dass er schon damals meinte, dieser Vogel könnte eigentlich der Nationalvogel Paraguays sein. Jahrzehnte später wurde genau diese Idee von paraguayischen Naturschutzorganisationen aufgegriffen. Heute haben die Aufnahmen aus dem Chaco einen unschätzbaren Wert. Sie zeigen, wie die Region aussah, bevor große Teile des Waldes abgeholzt wurden. Viele Wissenschaftler betrachten seine Filme heute als wichtige Dokumente der Naturgeschichte Paraguays. Er selbst äußerte später den Wunsch, dass der Chaco möglichst erhalten bleiben solle. Nach seinen Reisen in Paraguay setzte Attenborough seine Arbeit rund um die Welt fort. Er produzierte große Dokumentarserien wie zum Beispiel Life on Earth, The Living Planet, The Blue Planet oder Planet Earth. Millionen Menschen sahen darin Tiere und Landschaften, die zuvor kaum jemand gefilmt hatte. Besonders berühmt wurde eine Szene aus dem Jahr 1978. Junge Gorillas in Ruanda spielten mit ihm und umringten ihn. Diese Bilder gingen um die ganze Welt. Mit den Jahren wurde Attenborough nicht nur als Dokumentarfilmer bekannt, sondern auch als wichtige Stimme für den Schutz der Umwelt. Immer deutlicher sprach er über Klima, Artensterben und die Zerbrechlichkeit der Natur. Er erklärte, dass die Menschheit lernen müsse, verantwortungsvoller mit der Erde umzugehen. Dabei blieb seine Art ruhig und sachlich, aber seine Botschaft klar. Auch Paraguay blieb ein Teil seiner Geschichte. 2008 unterstützte er gemeinsam mit internationalen Organisationen Projekte zum Schutz wichtiger Nationalparks im Chaco. Wissenschaftler und Naturschützer in Paraguay erinnern sich bis heute dankbar an seine Unterstützung und an sein großes Interesse an der Region. Dass David Attenborough nun 100 Jahre alt geworden ist, feiern Menschen auf der ganzen Welt. Seine Stimme, seine Filme und seine Leidenschaft für die Natur haben Generationen geprägt. Für viele Menschen im Chaco hat seine Geschichte noch eine besondere Bedeutung. Schon vor mehr als 70 Jahren erkannte er den Wert dieser einzigartigen Landschaft und zeigte der Welt, welch außergewöhnlicher Schatz sich im paraguayischen Chaco verbirgt. Die Arbeit von David erinnert viele Menschen auch daran, wie wertvoll und einzigartig die Natur ist. Für Christen hat diese Schönheit noch eine tiefere Bedeutung. Die Bibel beschreibt die Erde als Schöpfung Gottes. Schon im ersten Kapitel heißt es, dass Gott alles erschuf, die Tiere, Pflanzen, Meere und Menschen, und dass seine Schöpfung sehr gut war. In 1. Mose 1, Vers 31 steht, und Gott sah alles an, was er gemacht hatte, und siehe, es war sehr gut. Die Bibel erklärt außerdem, dass der Mensch die Aufgabe bekam, die Erde zu bewahren und verantwortungsvoll mit ihr umzugehen. In 1. Mose 2, Vers 15 heißt es, dass Gott den Menschen in den Garten Eden setzte, damit er ihn bebaue und bewahre. Der Mensch sollte die Natur also schützen und pflegen. Psalm 19 sagt, die Himmel erzählen die Herrlichkeit Gottes. Viele Menschen empfinden genau das, wenn sie die Weite des Chaco, den Ruf des Pájaro Campana oder die Vielfalt der Tierwelt erleben. Die Natur zeigt nicht nur ihre eigene Schönheit, sondern erinnert auch daran, wie groß und kreativ ihr Schöpfer ist.

Werte Hörer, wir sind nun kurz vor Schluss der heutigen Abendjournalausgabe. Hier aber noch einmal das aktuelle Wetter in Philadelphia. Im Moment beträgt die Temperatur 18 Grad Celsius, die Luftfeuchtigkeit 61%, der Luftdruck 1016 Millibar. Der Wind weht aus östlicher Richtung mit einer Geschwindigkeit von etwa 3 Kilometern pro Stunde. Und hier noch die Programmvorschau für den heutigen Abend im deutschsprachigen Block. Gleich anschließend um 19 Uhr die Kindernachrichten und danach die Hörspielsendung Karussell. Um 19.30 Uhr dann The Gospel Message und um 20.27 Uhr die Segensworte am Abend. Und damit endet die heutige Ausgabe des Abendjournals auf Ihrem Sender Radio ZB30. Werte Hörer, schön, dass Sie dabei waren. Ich wünsche nun einen gemütlichen Abend. Auf Wiederhören, bis morgen früh.

0: Es ist 23 Uhr.
1: 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Viele, die zuhörten, erstaunten und sprachen: Solche Wunderwerke geschehen durch seine Hände. Das sind Worte aus Markus Kapitel 6, Vers 2. Jesus Christus kennenlernen. Seine Hände. Jesu Hände wirken mächtig, voller Liebe, Kraft und Huld. Früh am Morgen, spät am Abend, immer zeigte er Geduld. Hoffnungslose Menschen kehrten innerlich gestärkt zurück, denn der Meister schenkte allen tiefes, wahres Lebensglück. Jesu Hände heilten alle, die durch Satans Macht gebannt, Blinden, Lahmen, Tauben, Schwachen war er helfend zugewandt. Kindern legte er in Liebe, schützten seine Hände auf, nahm dafür von seinen Jüngern sogar Widerstand in Kauf. Jesu Hände zeigten Gnade, doch wo nötig auch Gericht. Denn sein Handeln und sein Reden stellte jeden in sein Licht. Er befähigte zum Dienen, schenkte Leben, Mut und Kraft, denn nur er als Gott und Schöpfer in uns Menschen Neues schafft. Jesus segensreiche Hände wurden an dem Kreuz durchbohrt. Auf die Liebe unseres Retters war die Antwort Hass und Mord. Seither lenken Jesu Hände unseren Blick nach Golgatha, wo am Kreuz in tiefen Leiden das Erlösungswerk geschah. Jesu Hände offenbaren Gottes Gnadenangebot. Niemand wird zurückgewiesen, der bereut in Sündennot. Jesu ausgestreckte Hände rufen vielmehr allen zu: Kommt zu mir, die ihr beladen, denn ich schenke wahre Ruhe.

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Aus der Übersetzung Neues Leben, 5. Buch Mose, Kapitel 5 und 6. Die 10 Gebote. Mose rief alle Israeliten zusammen und sagte zu ihnen: Hört auf die Gesetze und Vorschriften, die ich euch heute gebe. Prägt sie euch ein und befolgt sie gewissenhaft. Am Sinai schloss der Herr, unser Gott, einen Bund mit uns. Er schloss diesen Bund nicht mit unseren Vorfahren, sondern mit uns allen, die wir hier heute am Leben sind. Der Herr sprach auf dem Berg, mitten aus dem Feuer, persönlich zu euch. Ich stand zwischen euch und dem Herrn, denn ihr hattet Angst vor dem Feuer und seid nicht auf den Berg gestiegen. Er sprach zu mir, und ich gab seine Worte an euch weiter. Er sagte: Ich bin der Herr, dein Gott, der dich aus der Sklaverei in Ägypten befreit hat. Du sollst außer mir keine anderen Götter haben. Du sollst dir kein Götzenbild anfertigen von etwas, das im Himmel, auf der Erde oder im Wasser unter der Erde ist. Du sollst sie weder verehren, noch dich vor ihnen zu Boden werfen, denn ich, der Herr, dein Gott, bin ein eifersüchtiger Gott. Ich lasse die Sünden derer, die mich hassen, nicht ungestraft, sondern ich kümmere mich bei den Kindern um die Sünden ihrer Eltern bis in die 3. und 4. Generation. Denen aber, die mich lieben und meine Gebote befolgen, werde ich bis in die 1000. Generation gnädig sein. Du sollst den Namen des Herrn deines Gottes nicht missbrauchen. Denn der Herr wird jeden bestrafen, der seinen Namen missbraucht. Halte den Sabbat, indem du ihn heiligst, wie der Herr dein Gott es befohlen hat. 6 Tage in der Woche sollst du arbeiten und deinen alltäglichen Pflichten nachkommen. Der 7. Tag aber ist ein Ruhetag für den Herrn, deinen Gott. An diesem Tag darf kein Angehöriger deines Hauses irgendeine Arbeit verrichten. Das gilt für dich, deine Söhne und Töchter, deine Sklaven und Sklavinnen, deinen Ochsen, deinen Esel und dein übriges Vieh, sowie für alle Fremden, die bei dir wohnen. Alle deine Sklaven und Sklavinnen sollen ausruhen, so wie auch du ausruhst. Denk daran, dass du selbst einmal Sklave in Ägypten warst und dass der Herr, dein Gott, dich mit großer Macht und gewaltigen Taten aus dem Land geführt hat. Deshalb hat dir der Herr, dein Gott, befohlen, den Sabbat zu halten. Ehre deinen Vater und deine Mutter, wie der Herr, dein Gott, dir befohlen hat. Dann wird es dir gut gehen und du wirst lange in dem Land leben, das dir der Herr, dein Gott, geben wird. Du sollst nicht töten. Du sollst nicht die Ehe brechen. Du sollst nicht stehlen. Du sollst keine falsche Aussage über einen deiner Mitmenschen machen. Du sollst nicht die Frau deines Nächsten begehren, und du sollst auch nicht sein Haus, sein Feld, seinen Sklaven oder seine Sklavin, seinen Ochsen oder Esel oder irgendetwas anderes begehren, das deinem Nächsten gehört. Diese Worte sprach der Herr mit lauter Stimme auf dem Berg zu euch allen, mitten aus dem Feuer und den dunklen Wolken heraus. Dem fügte er nichts mehr hinzu. Er schrieb seine Worte auf 2 Steintafeln und gab sie mir. Doch als ihr die Stimme aus der Dunkelheit hörtet, während der Berg in Flammen stand, kamen die führenden Männer eurer Stämme zu mir. Ihr ließt mir durch sie ausrichten: Der Herr, unser Gott, hat uns seine Herrlichkeit und Macht gezeigt, und wir haben seine Stimme mitten aus dem Feuer gehört. Heute haben wir erlebt, dass Gott zu Menschen sprach und sie trotzdem nicht sterben mussten. Aber am Ende werden wir doch noch sterben, denn dieses gewaltige Feuer wird uns noch töten. Wenn wir den Herrn, unseren Gott, auf diese Weise weiter zu uns reden hören, werden wir sterben. Kann denn ein Mensch die Stimme des lebendigen Gottes mitten aus dem Feuer hören, so wie wir, und am Leben bleiben? Geh du doch und höre, was der Herr, unser Gott, zu sagen hat, und teile uns anschließend alles mit, was er dir gesagt hat. Dann wollen wir es hören und befolgen.
Der Herr erhörte eure Bitte, die ihr an mich gerichtet habt. Daraufhin sprach er zu mir: Ich habe gehört, was die Leute zu dir gesagt haben. Sie haben in allem Recht. Wenn sie mich doch nur immer so achteten und jeden Tag allen meinen Geboten gehorchten, dann würde es ihnen und ihren Nachkommen für immer gut gehen. Geh und fordere sie auf, in ihre Zelte zurückzukehren. Bleib du aber hier bei mir, dann will ich dir meine Gebote, Gesetze und Vorschriften geben. Teile sie anschließend dem Volk mit, damit die Menschen sie in dem Land befolgen, das ich ihnen zum Besitz gebe. Achtet darauf, dass ihr genauso handelt, wie der Herr, euer Gott, es euch befohlen hat. Weicht nicht davon ab. Bleibt auf dem Weg, den der Herr, euer Gott, euch gezeigt hat. Dann werdet ihr lange in dem Land leben, das ihr erobern werdet, und es wird euch gut gehen. Aufforderung zur bedingungslosen Hingabe. Dies sind die Gebote, Gesetze und Vorschriften, die ich euch nach dem Willen des Herrn, eures Gottes, lehren soll. Denn ihr sollt sie in dem Land befolgen, in das ihr nun hinüberzieht, um es zu erobern. Ihr, eure Kinder und Enkel, ihr sollt dem Herrn, eurem Gott, mit Ehrfurcht begegnen und alle seine Gesetze und Gebote halten, solange ihr lebt. Dann wird er euch ein langes Leben schenken. Hört genau zu, ihr Israeliten, und gehorcht. Dann wird es euch gut gehen, und ihr werdet viele Nachkommen haben in dem Land, in dem Milch und Honig überfließen, wie der Herr, der Gott eurer Väter, es euch versprochen hat. Hört, ihr Israeliten, der Herr, unser Gott, ist der einzige Herr. Ihr sollt den Herrn, euren Gott, von ganzem Herzen, von ganzer Seele und mit eurer ganzen Kraft lieben. Bewahrt die Gebote, die ich euch heute gebe, in eurem Herzen. Schärft sie euren Kindern ein. Sprecht über sie, wenn ihr zu Hause oder unterwegs seid, wenn ihr euch hinlegt oder wenn ihr aufsteht. Bindet sie zur Erinnerung um eure Hand und tragt sie an eurer Stirn. Schreibt sie auf die Pfosten eurer Haustüren und Tore. Der Herr, euer Gott, wird euch schon bald in das Land bringen, das er euren Vätern Abraham, Isaak und Jakob mit einem Eid versprochen hat. Darin sind große, reiche Städte, die ihr nicht erbaut habt, Häuser voller Waren, die ihr nicht gekauft habt, Zisternen, die ihr nicht gegraben habt, und Weinberge und Olivenhaine, die ihr nicht gepflanzt habt. Wenn ihr euch also in dem Land satt essen könnt, dann vergesst den Herrn nicht, der euch aus der Sklaverei in Ägypten befreit hat. Ihr sollt den Herrn, euren Gott, fürchten und ihm dienen. Wenn ihr einen Eid ablegt, dürft ihr es nur in seinem Namen tun. Lauft nicht den Göttern eurer Nachbarvölker hinterher, denn der Herr, euer Gott, der mitten unter euch wohnt, ist ein eifersüchtiger Gott. Sonst wird sich sein Zorn gegen euch richten und euch vernichten. Fordert den Herrn, euren Gott, nicht heraus, wie ihr es bei Massa getan habt. Haltet die Gebote des Herrn, eures Gottes, alle Anordnungen und Vorschriften, die er euch gab. Tut, was in den Augen des Herrn gut und richtig ist. Dann wird es euch gut gehen, und ihr werdet in das schöne Land kommen, das der Herr euren Vorfahren mit einem Eid versprochen hat, und es erobern. Ihr werdet alle eure Feinde vor euch vertreiben, wie der Herr euch angekündigt hat. Eure Kinder werden euch später fragen: Was bedeuten diese Anordnungen, Vorschriften und Gesetze, die der Herr, unser Gott, euch gegeben hat? Dann sollt ihr ihnen antworten: Wir waren Sklaven des Pharao in Ägypten, doch der Herr hat uns mit großer Macht aus Ägypten geführt. Vor unseren Augen schlug er Ägypten und den Pharao samt seinem ganzen Hofstaat mit schrecklichen Plagen und mächtigen Zeichen. Er führte uns aus Ägypten, um uns in das Land zu bringen, das er unseren Vorfahren mit einem Eid versprochen hatte. Und der Herr, unser Gott, befahl uns, alle diese Vorschriften zu halten und Ehrfurcht vor ihm zu haben, damit er für uns sorgt und es uns alle Tage gut geht, wie es nun der Fall ist. Denn wenn wir die Gebote genau befolgen, die der Herr, unser Gott, uns gab, sind wir dadurch gerechtfertigt.
Aus der Übersetzung das Buch Markus Kapitel 4 Vers 30 bis Kapitel 5 Vers 20. Gottes neue Wirklichkeit. Dann ergriff Jesus wieder das Wort. Wie können wir Gottes neue Wirklichkeit erklären? Mit welchem Beispiel sollen wir sie deutlich machen? Sie ist wie ein Samenkorn des Senfbaums. Wenn es auf den Boden ausgesät wird, ist es kleiner als die meisten Samenkörner, die es gibt. Doch wenn das Korn ausgesät wird, dann wächst es auf und wird größer als alle anderen Sträucher. Seine Zweige werden so groß, dass die Vögel, die unter dem Himmel fliegen, in ihrem Schatten Zuflucht finden können. Jesus gebrauchte viele solcher Beispiele, um ihnen Gottes Botschaft nahezubringen, so wie sie es verstehen konnten. Er benutzte immer Vergleiche, um zu ihnen zu sprechen. Seinen eigenen Schülern aber erklärte er alles genau. Der Sturm auf dem Galiläischen Meer. Am Abend dieses Tages sagte Jesus: Lasst uns zum anderen Ufer hinüberfahren. So schickten sie die Menschenmenge nach Hause und nahmen Jesus mit in ihr Boot. Es waren auch noch andere Boote dabei. Da erhob sich ein gewaltiger Wirbelwind, die Wellen schlugen gegen das Boot, so dass es unterzugehen drohte. Jesus hatte sich im Heck des Bootes auf ein Kissen zum Schlafen niedergelegt. Da weckten seine Schüler ihn auf und sagten: »Lehrer, ist es dir ganz gleichgültig, dass wir untergehen?« Da stand er auf und wies den Wind in seine Schranken. Und zum See sagte er: »Sei still!« Der Wind legte sich und eine große Stille breitete sich aus. Dann sagte er zu seinen Schülern: »Wie ängstlich ihr doch seid! Habt ihr immer noch kein Vertrauen?« Doch sie fürchteten sich nur noch mehr und sagten zueinander: »Wer ist nur dieser Mensch? Selbst der Wind und der See tun, was er befiehlt.« Jesus und die Dämonen. Dann kam er an das andere Ufer des Sees, in das Gebiet der Gerasener. Kaum war er aus dem Boot ausgestiegen, lief ihm ein Mann entgegen. Der kam aus den Gräberstätten und war von einem unreinen dämonischen Geist getrieben. Er hauste dort in den Gräberstätten. Niemand war in der Lage, ihn festzuhalten, selbst nicht mit Ketten, denn er war schon häufig mit Fußfesseln und Ketten gebunden gewesen, doch er riss die Ketten immer wieder entzwei und zertrümmerte die Fußfesseln, so dass niemand ihn bändigen konnte. Ganze Nächte und Tage hielt er sich in den Grabstätten und auf den Bergen auf, wobei er schrie und mit Steinen auf sich einschlug. Als er Jesus von Weitem sah, rannte er zu ihm hin und warf sich vor ihm nieder. Mit lauter Stimme schrie er: »Was willst du von mir, Jesus, du Sohn des allerhöchsten Gottes? Ich beschwöre dich bei Gott, quäl mich nicht!« Jesus sagte zu ihm: »Verschwinde aus diesem Menschen, du unreiner Geist!« Dann fragte er ihn: »Wie heißt du?« Da antwortete er: »Legion ist mein Name, denn wir sind viele.« Er flehte Jesus an, sie nicht aus dieser Gegend wegzuschicken. Dort auf dem Berg graste eine große Schweineherde. So baten sie ihn inständig: »Schick uns in die Schweine, dann können wir in sie hineinfahren.« Jesus erlaubte es ihnen. Da fuhren die üblen Geister in die Schweine. Die Herde, es waren etwa 2000 Schweine, raste über den Berghang hinweg und in den See hinein, und ertrank im Wasser. Die Schweinehirten rannten fort und berichteten das alles in der Stadt und in den umliegenden Dörfern. Da kamen die Leute, um zu sehen, was geschehen war. Sie gingen zu Jesus hin und sahen dort den vorher von Dämonen gequälten Mann. Er saß ruhig da, war gekleidet und bei vollem Verstand. Und das war der, der die Legion in sich gehabt hatte. Da bekamen sie es mit der Angst zu tun. Die, die es mit eigenen Augen gesehen hatten, berichteten, wie sich die Sache mit dem von Dämonen gequälten Mann und auch das mit den Schweinen ereignet hatte. Da baten die Leute Jesus, aus ihrer Gegend fortzugehen. Als Jesus in das Boot einstieg, bat ihn der Mann, der von Dämonen beherrscht gewesen war, dass er bei ihm bleiben könnte. Aber Jesus erfüllte ihm diese Bitte nicht, sondern sagte stattdessen zu ihm:
Geh hin in dein Haus und zu deiner Familie. Berichte ihnen, was Gott, der Herr, dir Gutes getan hat und wie er dir seine Barmherzigkeit gezeigt hat. Da ging der Mann fort und berichtete von diesem Zeitpunkt an in dem ganzen Gebiet der 10 Städte, wie Jesus ihm geholfen hatte. Alle, die das hörten, wunderten sich sehr. Aus der Übersetzung das Buch Psalm 68, die Verse 19 bis 35. Du bist in die Höhen hinaufgestiegen und hast Gefangene mit dir geführt. Du hast von den Menschen Gaben angenommen, sogar deine Feinde, die sich gegen dich auflehnten, sind bereit, sich Gott, dem Herrn, zu unterwerfen. Gelobt sei der Herr täglich. Gott, unser Retter, trägt für uns Belastungen. Musik. Unser Gott ist ein Gott, der rettet. Der allmächtige Herr befreit uns vom Tod. Seinen Feinden aber wird Gott den Kopf zerschmettern, denen, die an ihren sündigen Wegen festhalten. Der Herr spricht: Ich will meine Feinde vom Gebirge Baschan herabbringen, ich will sie aus den Tiefen des Meeres heraufholen. Du, mein Volk, sollst deine Füße in ihrem Blut baden, und deine Hunde werden es auflecken. Gott, dein Triumphzug ist bereits zu sehen, der Zug meines Gottes und Königs, der in sein Heiligtum einzieht. Sänger ziehen voraus und Spielleute hinterher, mitten unter ihnen junge Frauen, die Tamburine schlagen. Lobt Gott, ihr Völker Israels, lobt den Herrn, ihr Nachkommen Israels. Seht, der kleine Stamm Benjamin führt den Zug an. Hinter ihm schreiten viele Fürsten aus Juda und die Fürsten aus Sebulon und Naphtali. Zeige deine Macht, deine Stärke, Gott, wie du es in der Vergangenheit getan hast. Die Könige der Erde bringen dir Tribut in deinem Tempel in Jerusalem. Bestrafe die feindlichen Nationen, das wilde Tier, das im Schilf lauert, und die Schar der Fürsten und die Anführer der Völker. Erniedrige die, die Tribut von uns fordern. Zerstreue die Völker, die Freude am Krieg haben. Ägypten soll dir kostbare Erze schenken, Äthiopien soll dich anbeten. Singt Gott, ihr Königreiche der Erde, lobt den Herrn. Musik. Lobt den, der durch den Himmel reitet, der seit Anbeginn der Zeit besteht. Seine gewaltige Stimme erschallt. Erzählt allen Menschen von Gottes Macht. Seine Herrlichkeit ist über Israel und seine Macht ist größer als der Himmel. Herrlich ist Gott in seinem Heiligtum, der Gott Israels, der seinem Volk Macht und Stärke schenkt. Gepriesen sei Gott. Aus der Übersetzung Neues Leben, Sprüche Kapitel 11, die Verse 29 bis 31. Wer seine Familie vernachlässigt, erbt nur Wind, und der Narr wird zum Diener des weisen Menschen. Der Gottesfürchtige führt andere Menschen zum Leben, und wer Leben rettet, ist weise. Wenn schon die Gerechten hier auf Erden ihren Lohn erhalten, wie viel mehr werden dann die Bösen und Sünder bekommen, was sie verdienen?

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1: David, der künftige König von Israel, muss um sein Leben bangen, denn der noch amtierende König Saul, sein Schwiegervater, trachtet ihm nach dem Leben. Die Gründe dafür sind kaum nachzuvollziehen. Krankhafte Eifersucht sowie Wutanfälle treiben Saul an. Dann wieder versinkt er in tiefe Schwermut. Wie es scheint, verliert Saul immer mehr die Kontrolle über sich selbst. Er sieht nur noch ein Ziel vor Augen. Er will David und eine Schar von mehreren hundert Sympathisanten, die sich David angeschlossen haben, unbedingt auslöschen. Wie es jedoch scheint, wird ihm das vorerst nicht gelingen. Im 1. Samuel-Buch am Anfang von Kapitel 22 wird berichtet, wie sich David in der Höhle Adullam versteckt hält, um König Saul und seinen Soldaten zu entkommen. Die Höhle Adullam wurde einst von den Kanaanitern zu einer Bergfestung ausgebaut und befindet sich in einer unbewohnten und ziemlich unwegsamen Gegend. Im Zusammenhang mit Davids Aufenthalt dort wird im Bibeltext erwähnt, dass sich ihm, ich zitiere, allerlei Männer, die in Not und Schulden und verbitterten Herzens sind, anschließen. Etwa 400 Mann, die wahrscheinlich wie David selbst bei König Saul in Ungnade gefallen sind. Teilweise wohl auch deshalb, weil sie schon früher zu David gehalten haben. In Kapitel 23 ist bereits von 600 Mann die Rede, die zusammen mit David als Anführer eine schlagfertige Truppe ergeben. Obwohl vor allem ihre Feindschaft gegen König Saul sie eint, sind sie beispielsweise den Einwohnern der Stadt Keila zur Hilfe geeilt, als sich diese gegen die Philister verteidigen mussten. Ich bin mir ziemlich sicher, dass diese Jahre auf der Flucht David sehr verändert und geprägt haben. Zunächst einmal wird er natürlich zuallererst älter und dadurch reifer. Des Weiteren lernt er, der schon einige Zeit am Königshof gelebt hat und irgendwann selbst König sein wird, auf Komfort und Luxus zu verzichten. Vor allem aber vertraut David in allem, was er tut, auf Gottes Führung und Beistand. Anders geht es gar nicht, weil ihm König Saul und seine Leute ständig auf den Fersen sind. Ohne Zweifel wird aus David, den wir zunächst als musikalisch begabten Hirtenjungen kennengelernt haben, nach und nach ein glaubensstarker Mann, der sich durchs Leben durchzukämpfen weiß. Der vorerst letzte Aufenthaltsort von David und seinen Leuten, der in Kapitel 23 des 1. Samuel-Buches genannt wird, ist die Wüste Maon. Auf der Landkarte leicht zu finden, wenn sie ungefähr die Mitte des Toten Meeres anpeilen. Von dort aus sind es nur wenige Kilometer bis zum Westufer und dem Ort En-Gedi, von dem nun gleich die Rede sein wird. Von En-Gedi ein Stück in Richtung Südwesten und sie finden die Wüste Maon, von der sich David nach En-Gedi aufmacht. Und damit erreichen wir die ersten Verse von Kapitel 24. Dort wird berichtet, und David zog von dort hinauf und blieb in den Bergfesten bei En-Gedi. Als nun Saul zurückkam von der Verfolgung der Philister, wurde ihm gesagt, siehe, David ist in der Wüste En-Gedi. Und Saul nahm 3000 auserlesene Männer aus ganz Israel und zog hin, David samt seinen Männern zu suchen, in Richtung auf die Steinbockfelsen. Als ich vorhin erwähnte, dass David im Lauf der Zeit etwa 600 Leute um sich scharen konnte, dachte ich bei mir selbst, eigentlich eine stattliche Anzahl. Doch im Vergleich zu den 3000, mit denen König Saul nun angeprescht kommt, eben doch nur ein kleiner Haufe. Allerdings versucht David, das zahlenmäßige Ungleichgewicht durch eine ausgeklügelte Strategie wettzumachen. Außerdem scheint er sich in der unwegsamen Gegend gut auszukennen und er verfügt über hochmotivierte Männer, die hart im Nehmen sind. Vers 4. Und als König Saul kam zu den Schafhürden am Wege, war dort eine Höhle, und Saul ging hinein, um seine Füße zu decken. David aber und seine Männer saßen hinten in der Höhle. Eine durchaus pikante Situation bahnt sich an. Denn wer meint, dass sich König Saul für ein Nickerchen in die Höhle zurückzieht und dabei seine Füße mit einer königlichen Wolldecke zudeckt, der liegt falsch. Saul hat in der Höhle nichts anderes vor, als seine Notdurft zu verrichten. Weil man dabei in die Hocke ging und sein Gewand um sich ausbreitete, sprach man eben davon, dass man die Füße bedeckte. Und weil König Saul dort, wo bekanntlich selbst der Kaiser allein hingeht, für ein paar Minuten unbewacht ist, ergibt sich für David und seine Männer die Gelegenheit, mit Saul kurzen Prozess zu machen. Denn sie befinden sich, was keiner ahnt, in einem hinteren Teil der Höhle. Weiter ab Vers 5. Da sprachen die Männer Davids zu ihm: Siehe, das ist der Tag, von dem der Herr zu dir gesagt hat: Siehe, ich will deinen Feind in deine Hände geben, dass du mit ihm tust, was dir gefällt. Und David stand auf und schnitt leise einen Zipfel vom Rock Sauls. Aber danach schlug ihm sein Herz, dass er den Zipfel vom Rock Sauls abgeschnitten hatte, und er sprach zu seinen Männern: Das lasse der Herr ferne von mir sein, dass ich das tun sollte und meine Hand legen an meinen Herrn, den Gesalbten des Herrn, denn er ist der Gesalbte des Herrn. Und David wies seine Männer von sich mit harten Worten und ließ sie sich nicht an Saul vergreifen. Die Begründung, warum David die Gelegenheit nicht beim Schopfe packt, um König Saul für immer loszuwerden, ist wirklich interessant. Dass David mit einer Tochter Sauls verheiratet ist oder dass sich Saul gerade in einer sehr peinlichen Situation befindet, all das spielt keine Rolle. Einzig und allein der Umstand, dass Saul von Gott persönlich zum König von Israel bestimmt wurde, ist für David entscheidend. Zwar hat sich Saul schon längst als unwürdig erwiesen, dieses Amt weiterzuführen, und längst ist David der designierte Nachfolger Sauls. Aber die Entscheidung darüber, wann der Zeitpunkt seiner Amtsenthebung gekommen ist, die überlässt David Gott allein. Trotzdem bewundere ich David für seine Haltung, weil Saul für ihn zu einem Todfeind geworden ist, der ihm das Leben wahrlich zur Hölle macht. Doch anscheinend handelt David nach dem Grundsatz, den der Apostel Paulus rund 1000 Jahre später in seinem Römerbrief notiert. Dort heißt es, wiederum in Anlehnung an einen Vers aus dem 5. Buch Mose, »Rächt euch nicht selbst, meine Lieben, sondern gebt Raum dem Zorn Gottes, denn es steht geschrieben, die Rache ist mein, ich will vergelten, spricht der Herr.« Anders ausgedrückt, hätte David in der Höhle von En-Gedi zum Schwert gegriffen und König Saul um einen Kopf kürzer gemacht, dann hätte er damit zum Ausdruck gebracht: Tut mir leid, Gott, dass ich dir ins Handwerk pfusche, aber wie es scheint, wirst du mit diesem Typen allein nicht fertig. Zwar hast du mich schon vor langer Zeit zum künftigen König von Israel salben lassen, aber was nützt mir das, wenn König Saul, mein lieber Schwiegervater, mich vorher ermordet? In der Höhle von En-Gedi nichts zu tun, sondern Saul unbehelligt zu lassen, ist für David also ein ungeheures Glaubenswagnis. Doch warum schleicht er sich heimlich an Saul heran und schneidet ihm einen Zipfel seines Gewandes ab? Ganz einfach, um jederzeit beweisen zu können, dass er dem König so nahe gekommen ist, dass er ihn ohne weiteres hätte töten können. Weiter ab Vers 8, zweite Hälfte. Als aber Saul sich aufmachte aus der Höhle und seines Weges ging, machte sich auch David auf ihm nach und ging aus der Höhle und rief Saul nach und sprach: Mein Herr und König! Saul sah sich um, und David neigte sein Antlitz zur Erde und fiel nieder. Und David sprach zu Saul: Warum hörst du auf das Geschwätz der Menschen, die da sagen, David sucht dein Unglück? Tatsächlich hatte Saul seinen Leuten gegenüber behauptet, David würde ihm nachstellen. Im vorletzten Kapitel wurde das erwähnt. Die Tatsache jedoch, dass David ihn nun am Leben ließ, als es ein leichtes gewesen wäre, ihn zu überwältigen, beweist das Gegenteil. Weiter ab Vers 11. David spricht zu König Saul, seinem Schwiegervater: Siehe, heute haben deine Augen gesehen, dass dich der Herr in meine Hand gegeben hat in der Höhle, und man hat mir gesagt, dass ich dich töten sollte. aber ich habe dich verschont. Denn ich dachte, ich will meine Hand nicht an meinen Herrn legen, denn er ist der Gesalbte des Herrn. Mein Vater, sieh doch hier den Zipfel deines Rocks in meiner Hand. Dass ich den Zipfel von deinem Rock schnitt und dich nicht tötete, daran erkenne und sieh, dass meine Hände rein sind von Bosheit und Empörung. Ich habe mich nicht an dir versündigt, aber du jagst mir nach, um mir das Leben zu nehmen. Der Herr wird Richter sein zwischen mir und dir und mich an dir rächen. Aber meine Hand soll dich nicht anrühren, wie man sagt nach dem alten Sprichwort, von Bösen kommt Böses, aber meine Hand soll dich nicht anrühren. Wem zieht der König von Israel nach? Wem jagst du nach? Einem toten Hund, einem einzelnen Floh? Der Herr sei Richter und richte zwischen mir und dir und sehe darein und führe meine Sache, dass er mir Recht schaffe wider dich. Als nun David diese Worte zu Saul geredet hatte, sprach Saul, »Ist das nicht deine Stimme, mein Sohn David?« Und Saul erhob seine Stimme und weinte. Soweit die Verse 11 bis 17. Kaum zu glauben, aber Saul fühlt sich durch die aufrichtigen Worte Davids und durch seinen Großmut schier überwältigt. Er fängt an zu weinen und bezeichnet ihn sogar als seinen Sohn. Zumindest sein Schwiegersohn ist er ja tatsächlich. Weiter ab Vers 18. Und Saul sprach zu David, »Du bist gerechter als ich. Du hast mir Gutes erwiesen, ich aber habe dir Böses erwiesen. Und du hast mir heute gezeigt, wie du Gutes an mir getan hast, als mich der Herr in deine Hände gegeben hatte und du mich doch nicht getötet hast. Wo ist jemand, der seinen Feind findet und lässt ihn mit Frieden seinen Weg gehen? Der Herr vergelte dir Gutes für das, was du heute an mir getan hast. Nun siehe, ich weiß, dass du König werden wirst und das Königtum über Israel durch deine Hand Bestand haben wird. So schwöre mir nun bei dem Herrn, dass du mein Geschlecht nach mir nicht ausrotten und meinen Namen nicht austilgen wirst aus meines Vaters Hause.« Und David schwor es Saul. Da zog Saul heim. David aber mit seinen Männern zog hinauf auf die Bergfeste. Soweit die Verse 18 bis 23. In einem lichten Moment erkennt Saul also, dass er sich mit seinem Handeln gegen David und auch gegen Gott versündigt hat. Und seine Befürchtung, dass David eines Tages den Thron besteigen könnte, weicht auf einmal der Gewissheit. Sauls Worte klingen fast wie eine Prophezeiung. Ich weiß, dass das Königtum über Israel durch deine Hand Bestand haben wird. Auch das Versprechen Davids, die Nachkommenschaft Sauls nicht auszurotten, wird in Erfüllung gehen. Denn David wird sich später um Sauls Enkelsohn Mephibosheth kümmern, als dessen Vater Jonathan, mit dem David befreundet ist, stirbt. Doch ist mit dem überraschenden Gespräch, das sich zwischen David und Saul ergibt, das gestörte Verhältnis zwischen den beiden endlich gekittet? Wird Saul nun tatsächlich aufhören, seinem Schwiegersohn nachzustellen? Nun, David scheint dem Braten nicht zu trauen, denn er zieht sich immer mehr in die Einsamkeit und Wildnis zurück. Unterdessen erreichen wir den Anfang von Kapitel 25. Ganz knapp wird hier berichtet, dass der Prophet Samuel stirbt. Viele Jahre, nachdem er seine Tätigkeit als Richter aufgegeben hat, weil das Richteramt durch das Königtum abgelöst wurde. Als Prophet Gottes diente Samuel dem amtierenden König Saul weiterhin. Beide standen sich sehr nahe, so dass Samuel sehr darunter litt, als Gott ihm mitteilte, dass Saul wegen seines Ungehorsams und seiner seltsamen Allüren nicht auf Dauer König bleiben kann. Weil Samuel aber auch David, und zwar schon im jugendlichen Alter, zum künftigen König salbte, ist davon auszugehen, dass Samuel häufig wie ein Puffer zwischen den beiden stand und den König in seinem grundlosen Zorn zu besänftigen versuchte. Dennoch wird im ersten Vers lediglich berichtet, und Samuel starb, und ganz Israel versammelte sich und hielt ihm die Totenklage. Und sie begruben ihn in seinem Hause zu Rama. Im nun folgenden Textabschnitt lernen wir David von einer Seite kennen, die wirklich kein positives Licht auf ihn wirft. David plant nämlich einen blutigen Rachefeldzug. Im letzten Moment jedoch, so viel sei schon mal verraten, stellt sich ihm eine kluge und schöne Frau in den Weg. Dass David diesmal rücksichtslos auf Rache sinnt und Sätze wie »Die Rache ist mein, ich will vergelten«, spricht der Herr, schlichtweg verdrängt, das zerstört sicher ein Stück weit das Bild, das sich viele von uns von diesem Mann gemacht haben. Wir haben ihn als sanften Hirtenjungen kennengelernt, der dem missmutigen König auf der Harfe vorspielte. Als Helfer in der Not, der den Bewohnern der Stadt Keila zur Hilfe kam, obwohl er sich selbst auf der Flucht befand. Als großmütigen Thronanwärter, der seinen Todfeind, nämlich den amtierenden

Aber der Abigail, Nabals Frau, sagte es einer von den Leuten und sprach, »Siehe, David hat Boten gesandt aus der Wüste, unseren Herrn zu grüßen. Er aber hat sie angeschrien. Aber die Männer sind uns doch sehr nützlich gewesen und haben uns nichts zuleide getan, und wir haben nichts vermisst, solange wir mit ihnen umherzogen, wenn wir auf dem Felde waren, sondern sie sind wie Mauern um uns gewesen Tag und Nacht, solange wir die Schafe in ihrer Nähe gehütet haben. So bedenke nun und sieh zu, was du tust, denn es ist gewiss ein Unheil beschlossen über unseren Herrn und über sein ganzes Haus. Ihr aber ist ein heilloser Mensch, dem niemand etwas zu sagen wagt.« Soweit die Verse 9 bis 17. Alles deutet darauf hin, dass Davids Bitte um Proviant schon mehr war als eine bloße Bitte. Ich vermute, dass er im Recht war, von Nabal eine Art Entgelt zu fordern. Doch Nabal zeigt sich hartherzig und beleidigt David sogar noch, indem er so tut, als ob er König Saul hintergangen hätte. Das will sich David nun nicht gefallen lassen und rüstet sich mit seinen Leuten zum Kampf. Einer von Nabals Knechten bekommt davon Wind. Naheliegend wäre eigentlich, dass er Nabal vor Davids Leuten warnt. Doch weil Nabal bekanntermaßen ein Dickkopf ist, wendet sich der Knecht lieber an Nabals Frau Abigail. Sie soll sich schnell etwas einfallen lassen. Weiter ab Vers 18. Da eilte Abigail und nahm 200 Brote und 2 Krüge Wein und 5 zubereitete Schafe und 5 Maß Röstkorn und 100 Rosinenkuchen und 200 Feigenkuchen und lud alles auf Esel und sprach zu ihren Leuten, »Geht vor mir her, siehe, ich will sogleich hinter euch herkommen.« Und sie sagte ihrem Mann Nabal nichts davon. Und als sie auf dem Esel ritt und hinabzog im Schutz des Berges, siehe, da kam David mit seinen Männern ihr entgegen, so daß sie auf sie stieß. David aber hatte gedacht, »Nun hab ich alles umsonst behütet, was der da in der Wüste hat, so daß nichts vermisst wurde von allem, was er hat, und er vergilt mir Gutes mit Bösem. Gott tue David dies und noch mehr, wenn ich ihm bis zum lichten Morgen auch nur einen übrig lasse, der männlich ist, von allem, was er hat.« Als nun Abigail David sah, stieg sie eilends vom Esel und fiel vor David nieder und beugte sich zur Erde und fiel ihm zu Füßen und sprach, »Ach, mein Herr, auf mich allein falle die Schuld. Lass deine Magd reden vor deinen Ohren und höre die Worte deiner Magd. Mein Herr, errege sich nicht über Nabal, diesen heillosen Menschen, denn wie sein Name, so ist er. Er heißt Tor, und Torheit ist tatsächlich bei ihm.« Diese Frau ist klug und ganz schön mutig. Sie will nicht, dass es nur deshalb zu einem großen Blutvergießen kommt, weil ihr Mann Nabal zu geizig ist, um Davids Leuten das zu geben, was ihnen offenbar zusteht. Dass Abigail ihren Mann als einen heillosen Menschen bezeichnet, dessen Torheit sie zur Genüge kennt, ist zwar einerseits respektlos, andererseits aber hat sie recht. Abigail, eine kluge und schöne Frau, hintergeht ihren törichten Ehemann Nabal, um ein größeres Blutvergießen zu verhindern. Sie versorgt David und seine Leute mit Proviant und hofft dadurch, ihn zu besänftigen. Ob es ihr gelingt, das erfahren Sie in der nächsten Ausgabe der Sendereihe Durch die Bibel. Bis dahin, auf Wiederhören und Gottes Segen mit Ihnen.